0: 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Hallo und herzlich willkommen. In unserer heutigen Bibellese hören Sie aus der großen Hörbibel nach Martin Luther, erschienen bei der Deutschen Bibelgesellschaft, einen Abschnitt aus dem Alten Testament, aus dem zweiten Buch Könige, Kapitel 10 und 11 und nach ein wenig Musik auch einen Abschnitt aus dem Neuen Testament, aus der Apostelgeschichte, Kapitel 19. Und nun viel Freude beim Zuhören des Wortes Gottes.
1: Ahab aber hatte 70 Söhne in Samaria. Und Jehu schrieb Briefe und sandte sie nach Samaria zu den Obersten der Stadt, zu den Ältesten und Vormündern der Söhne Ahabs. Die lauteten:
2: Wenn dieser Brief zu euch kommt, bei denen eures Herrn Söhne sind, und Wagen, Rosse, feste Städte und Rüstung, so seht, welcher der Beste und Geschickteste sei unter den Söhnen eures Herrn, und setzt ihn auf seines Vaters Thron und kämpft für eures Herrn Haus.
1: Sie aber fürchteten sich gar sehr und sprachen:
3: Siehe, zwei Könige konnten ihm nicht widerstehen. Wie könnten wir ihm dann widerstehen?
1: Und der Hofmeister und der Stadtvogt und die Ältesten und Vormünder sandten hin zu Jehu und ließen ihm sagen:
4: Wir sind deine Knechte. Wir wollen alles tun, was du uns sagst. Wir wollen niemand zum König machen. Tu, was dir gefällt.
1: Da schrieb er einen zweiten Brief an sie. Der lautete:
2: Wenn ihr zu mir haltet und meiner Stimme gehorcht, so nehmt die Köpfe der Söhne eures Herrn und bringt sie zu mir, morgen um diese Zeit nach Jesreel.
1: Es waren aber 70 Söhne des Königs, und die Großen der Stadt erzogen sie. Als nun der Brief zu ihnen kam, nahmen sie des Königs Söhne und töteten die 70 und legten ihre Köpfe in Körbe und schickten sie zu Jehu nach Jesreel. Und als der Bote kam und ihm sagte:
5: Sie haben die Köpfe der Söhne des Königs gebracht,
1: sprach er:
6: Legt sie in zwei Haufen vor das Tor, bis morgen.
1: Und am Morgen, als er ausging, trat er hin und sprach zu allem Volk:
6: Ihr seid ohne Schuld. Siehe, ich habe gegen meinen Herrn eine Verschwörung gemacht und ihn getötet. Wer aber hat denn diese alle erschlagen? So erkennt denn, dass kein Wort des Herrn auf die Erde gefallen ist, dass der Herr geredet hat gegen das Haus Ahab. Der Herr hat getan, wie er geredet hat durch seinen Knecht Elia.
1: So erschlug Jehu alle übrig gebliebenen vom Hause Ahab in Jesreel, alle seine Großen, seine Verwandten und seine Priester, bis nicht ein einziger übrig blieb. Und Jehu machte sich auf und zog auf Samaria zu. Aber als er unterwegs nach Bet-Eket, der Hirten, kam, da traf Jehu die Brüder Ahasjas, des Königs von Juda, und sprach:
2: Wer seid ihr?
1: Sie sprachen:
7: Wir sind Brüder Ahasjas und ziehen hin, um die Söhne des Königs und die Söhne der Königin Mutter zu grüßen.
1: Er aber sprach:
6: Ergreift sie lebendig!
1: Und sie ergriffen sie lebendig und töteten sie bei dem Brunnen von Bet-Eket, 42 Mann, und er ließ nicht einen einzigen von ihnen übrig. Und als er von dort weiterzog, traf er Jonadab, den Sohn Rechabs, der ihm begegnete. Und er grüßte ihn und sprach zu ihm:
2: Ist dein Herz aufrichtig gegen mich, wie mein Herz gegen dein Herz?
1: Jonadab sprach:
2: Ja.
1: Da sprach Jehu:
2: Wenn es so ist, dann gib mir deine Hand.
1: Und Jonadab gab ihm seine Hand. Und Jehu ließ ihn zu sich auf den Wagen steigen und sprach:
2: Komm mit mir und sieh meinen Eifer für den Herrn.
1: Und er ließ ihn mit sich fahren auf seinem Wagen. Und als er nach Samaria kam, erschlug er alles, was übrig war von Ahab in Samaria, bis er sein Haus vertilgt hatte nach dem Wort des Herrn, das er zu Elia geredet hatte. Und Jehu versammelte alles Volk und ließ ihnen sagen:
6: Ahab hat Baal wenig gedient. Jehu will ihm besser dienen. So lasst nun zu mir rufen alle Propheten Baals, die in seinem Dienst stehen, und alle seine Priester, dass man niemand vermisse. Denn ich habe ein großes Opfer dem Baal zu bringen. Wen man vermissen wird, der soll nicht am Leben bleiben.
1: Aber Jehu tat dies mit Hinterlist, um die Diener Baals umzubringen. Und Jehu sprach:
6: Feiert dem Baal ein heiliges Fest!
1: Und sie ließen es ausrufen. Auch sandte Jehu umher in ganz Israel und ließ alle Diener Baals kommen, dass niemand übrig war, der nicht gekommen wäre. Und sie gingen in das Haus Baals, so dass das Haus Baals voll wurde an allen Enden. Da sprach er zu denen, die über die Kleiderkammer gesetzt waren:
6: Bringt allen Dienern Baals Feierkleider heraus.
1: Und sie brachten die Kleider heraus. Und Jehu ging in das Haus Baals mit Jonadab, dem Sohn Rechabs, und sprach zu den Dienern Baals:
2: Forscht und seht zu, dass hier nicht jemand unter euch sei von den Knechten des Herrn, sondern allein Baals Diener.
1: Und sie kamen hinein, um Schlachtopfer und Brandopfer darzubringen. Jehu aber stellte außen 80 Mann auf und sprach:
2: Wenn einer der Männer entrinnt, die ich in eure Hände gebe, so soll euer Leben für sein Leben sein.
1: Als er nun die Brandopfer vollendet hatte, sprach Jehu zu der Leibwache und den Rittern:
2: Geht hinein und erschlagt jedermann! Lasst niemand entkommen!
1: Und sie schlugen sie mit der Schärfe des Schwerts. Und die Leibwache und die Ritter warfen die Leichname hinaus und drangen in das Innere des Hauses Baals und brachten hinaus die Bilder der Aschera aus dem Hause Baals und verbrannten sie und zerbrachen die Steinmale Baals samt dem Hause Baals und machten Stätten des Unrats daraus. Bis auf diesen Tag. So vertilgte Jehu den Baal aus Israel. Aber von den Sünden Jerobeams, des Sohnes Nebats, der Israel sündigen machte, ließ Jehu nicht ab von den goldenen Kälbern in Bethel und in Dan. Und der Herr sprach zu Jehu:
4: Weil du willig gewesen bist zu tun, was mir gefallen hat, und am Hause Ahab alles getan hast, was in meinem Herzen war, sollen die auf dem Thron Israels sitzen, deine Söhne, bis ins vierte Glied.
1: Aber doch hielt Jehu nicht das Gesetz des Herrn, des Gottes Israels, dass er darin wandelte von ganzem Herzen, denn er ließ nicht ab von den Sünden Jerobeams, der Israel Sündigen gemacht hatte. Zur selben Zeit fing der Herr an, Stücke von Israel abzutrennen, denn Hazael schlug sie im ganzen Gebiet Israels, vom Jordan gegen der Sonne Aufgang, das ganze Land Gilead, die Gaditer, Rubeniter und Manassiter, von Aroer an, das am Arnon liegt, Gilead und Baschan. Was aber mehr von Jehu zu sagen ist und alles, was er getan hat und alle seine tapferen Taten, siehe, das steht geschrieben in der Chronik der Könige von Israel. Und Jehu legte sich zu seinen Vätern, und sie begruben ihn zu Samaria. Und sein Sohn Joahas wurde König an seiner Stadt. Die Zeit aber, die Jehu über Israel regiert hat zu Samaria, sind 28 Jahre. Als aber Athalia, Ahasjas Mutter, sah, dass ihr Sohn tot war, machte sie sich auf und brachte alle aus dem königlichen Geschlecht um. Aber Josheba, die Tochter des Königs Joram, Ahasjas Schwester, nahm Joasch, den Sohn Ahasjas, und stahl ihn aus der Mitte der Söhne des Königs, die getötet wurden, und brachte ihn mit seiner Amme in die Bettenkammer und verbarg ihn vor Athalia, so dass er nicht getötet wurde. Und er war bei Josheba versteckt im Hause des Herrn, 6 Jahre lang. Athalia aber war Königin über das Land. Im 7. Jahr aber sandte Jojada hin und nahm die Hauptleute über 100 von der Garde und der Leibwache und ließ sie zu sich ins Haus des Herrn kommen und schloss einen Bund mit ihnen und nahm einen Eid von ihnen im Hause des Herrn und zeigte ihnen den Sohn des Königs und gebot ihnen:
8: Das ist's, was ihr tun sollt. Ein Drittel von euch, die am Sabbat antretet, soll Wache halten im Haus des Königs und ein Drittel soll Wache halten am Tor Sur und ein Drittel am Tor hinter dem Hause der Leibwache. So sollt ihr Wache halten rings um das Haus. Aber 2 Abteilungen von euch, die am Sabbat abtreten, sollen Wache halten im Hause des Herrn um den König her. Und ihr sollt euch rings um den König stellen, jeder mit seiner Waffe in der Hand. Und wer hereinkommt zwischen die Reihen, der soll sterben. Und ihr sollt um den König sein, wenn er aus- und eingeht.
1: Und die Hauptleute über 100 taten alles, was ihnen der Priester Jojada geboten hatte, und nahmen zu sich ihre Männer, die am Sabbat antraten, mit denen, die am Sabbat abtraten, und kamen zu dem Priester Jojada. Und der Priester gab den Hauptleuten die Spieße und Schilde, die dem König David gehört hatten und in dem Hause des Herrn waren. Und die Leibwache stand, jeder mit seiner Waffe in der Hand, von der Seite des Tempels im Süden bis zur Seite im Norden, vor dem Altar und dem Tempel, rings um den König herum. Und Jojada ließ den Sohn des Königs hervortreten und setzte ihm die Krone auf und gab ihm die Ordnung, machte ihn zum König und salbte ihn. Und sie klatschten in die Hände und riefen:
9: Es lebe der König!
1: Und als Athalia das Geschrei des Volks hörte, das herzulief, kam sie zum Volk in das Haus des Herrn und sah, Und siehe, da stand der König an der Säule, wie es Brauch war, und die Hauptleute und die Trompeter bei dem König. Und alles Volk des Landes war fröhlich und blies die Trompeten. Athalia aber zerriss ihre Kleider und rief,
10: Aufruhr! Aufruhr!
1: Aber der Priester Jojada gebot den Hauptleuten über 100, die über das Heer gesetzt waren, und sprach zu ihnen,
8: Führt sie zwischen den Reihen hinaus, und wer ihr folgt, der sterbe durchs Schwert.
1: Denn der Priester hatte gesagt, sie sollte nicht im Hause des Herrn getötet werden. Und sie legten die Hände an Athalia, und sie ging hin den Weg, wo die Rosse zum Hause des Königs gehen, und wurde dort getötet. Und Jojada schloss einen Bund zwischen dem Herrn und dem König, samt dem Volk, dass sie des Herrn Volk sein sollten. Desgleichen auch zwischen dem König und dem Volk. Da ging alles Volk des Landes in das Haus Baals und brach seine Altäre ab, und sie zerschlugen alle seine Götzenbilder und töteten Mattan, den Priester Baals, vor den Altären. Der Priester Jojada aber bestellte die Wachen am Hause des Herrn und nahm die Hauptleute über 100 und die Garde und die Leibwache und alles Volk des Landes, und sie führten den König hinab vom Hause des Herrn und kamen durchs Tor der Leibwache zum Hause des Königs. Und er setzte sich auf den königlichen Thron. Und alles Volk des Landes war fröhlich, aber die Stadt blieb still. Athalia aber töteten sie mit dem Schwert bei des Königs Hause.

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1: Es geschah aber, als Apollos in Korinth war, dass Paulus durch das Hochland zog und nach Ephesus kam und einige Jünger fand. Zu denen sprach er:
2: Habt ihr den Heiligen Geist empfangen, als ihr gläubig wurdet?
1: Sie sprachen zu ihm:
3: Wir haben noch nie gehört, dass es einen Heiligen Geist gibt.
1: Und er fragte sie:
2: Worauf seid ihr denn getauft?
1: Sie antworteten:
3: Auf die Taufe des Johannes.
1: Paulus aber sprach:
2: Johannes hat getauft mit der Taufe der Buße und dem Volk gesagt, sie sollten an den glauben, der nach ihm kommen werde, nämlich an Jesus.
1: Als sie das hörten, ließen sie sich taufen auf den Namen des Herrn Jesus. Und als Paulus die Hände auf sie legte, kam der Heilige Geist auf sie, und sie redeten in Zungen und weissagten. Es waren aber zusammen etwa 12 Männer. Er ging aber in die Synagoge und predigte frei und offen 3 Monate lang, lehrte und überzeugte sie von dem Reich Gottes. Als aber einige verstockt waren und nicht glaubten und vor der Menge übel redeten von der Lehre, trennte er sich von ihnen und sonderte auch die Jünger ab und redete täglich in der Schule des Tyrannus. Und das geschah 2 Jahre lang, so dass alle, die in der Provinz Asien wohnten, das Wort des Herrn hörten, Juden und Griechen. Und Gott wirkte nicht geringe Taten durch die Hände des Paulus. So hielten sie auch die Schweißtücher und andere Tücher, die er auf seiner Haut getragen hatte, über die Kranken, und die Krankheiten wichen von ihnen, und die bösen Geister fuhren aus. Es unterstanden sich aber einige von den Juden, die als Beschwörer umherzogen, den Namen des Herrn Jesus zu nennen über denen, die böse Geister hatten, und sprachen: Ich beschwöre euch bei dem Jesus, den Paulus predigt. Es waren aber 7 Söhne eines jüdischen hohen Priesters mit Namen Skevas, die dies taten. Aber der böse Geist antwortete und sprach zu ihnen: Jesus kenne ich wohl, und von Paulus weiß ich wohl, aber wer seid ihr? Und der Mensch, in dem der böse Geist war, stürzte sich auf sie und überwältigte sie alle und richtete sie so zu, dass sie nackt und verwundet aus dem Haus flohen. Das aber wurde allen bekannt, die in Ephesus wohnten, Juden und Griechen. Und Furcht befiel sie alle, und der Name des Herrn Jesus wurde hoch gelobt. Es kamen auch viele von denen, die gläubig geworden waren, und bekannten und verkündeten, was sie getan hatten. Viele aber, die Zauberei getrieben hatten, brachten die Bücher zusammen und verbrannten sie öffentlich und berechneten, was sie wert waren, und kamen auf 50.000 Silbergroschen. So breitete sich das Wort aus durch die Kraft des Herrn und wurde mächtig. Als das geschehen war, nahm sich Paulus im Geist vor, durch Mazedonien und Achaia zu ziehen und nach Jerusalem zu reisen, und sprach:
2: Wenn ich dort gewesen bin, muss ich auch Rom sehen.
1: Und er sandte 2, die ihm dienten, Timotheus und Erastus, nach Mazedonien. Er aber blieb noch eine Weile in der Provinz Asien. Es erhob sich aber um diese Zeit eine nicht geringe Unruhe über den neuen Weg, denn einer mit Namen Demetrius, ein Goldschmied, machte silberne Tempel der Diana und verschaffte denen vom Handwerk nicht geringen Gewinn. Diese und die Zuarbeiter dieses Handwerks versammelte er und sprach:
4: Liebe Männer, ihr wisst, dass wir großen Gewinn von diesem Gewerbe haben. Und ihr seht und hört, dass nicht allein in Ephesus, sondern auch fast in der ganzen Provinz Asien dieser Paulus viel Volk abspenstig macht, überredet und spricht: Was mit Händen gemacht ist, das sind keine Götter. Aber es droht nicht nur unser Gewerbe in Verruf zu geraten, sondern auch der Tempel der großen Göttin Diana wird für nichts geachtet werden. Und zudem wird ihre göttliche Majestät untergehen, der doch die ganze

0: und schrien: Groß ist die Diana der Epheser. Und die ganze Stadt wurde voll Getümmel. Sie stürmten einmütig zum Theater und ergriffen Gaius und Aristarch aus Mazedonien, die Gefährten des Paulus. Als aber Paulus unter das Volk gehen wollte, ließen sie ihn die Jünger nicht zu. Auch einige der Oberen der Provinz Asien, die ihm freundlich gesinnt waren, sandten zu ihm und ermahnten ihn, sich nicht zum Theater zu begeben. Dort schrien die einen dies, die anderen das, und die Versammlung war in Verwirrung, und die meisten wussten nicht, warum sie zusammengekommen waren. Einige aber aus der Menge unterrichteten den Alexander, den die Juden vorschickten. Alexander aber winkte mit der Hand und wollte sich vor dem Volk verantworten. Als sie aber inne wurden, dass er ein Jude war, schrie alles wie aus einem Munde fast 2 Stunden lang: Groß ist die Diana der Epheser. Als aber der Kanzler das Volk beruhigt hatte, sprach er:
1: Ihr Männer von Ephesus, wo ist ein Mensch, der nicht weiß, dass die Stadt Ephesus eine Hüterin der großen Diana ist und ihres Bildes, das vom Himmel gefallen ist? Weil das nun unwidersprechlich ist, sollt ihr euch ruhig verhalten und nichts Unbedachtes tun. Ihr habt diese Menschen hergeführt, die weder Tempelräuber noch Lästerer unserer Göttin sind. Haben aber Demetrius und die mit ihm vom Handwerk sind einen Anspruch an jemanden, so gibt es Gerichte und Statthalter. Da lasst sie sich untereinander verklagen. Wollt ihr aber darüber hinaus noch etwas, so kann man es in einer ordentlichen Versammlung entscheiden. Denn wir stehen in Gefahr, wegen der heutigen Empörung verklagt zu werden, ohne dass ein Grund vorhanden ist, mit dem wir diesen Aufruhr entschuldigen könnten.
0: Und als er dies gesagt hatte, ließ er die Versammlung gehen.
2: Sie hörten aus der

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1: Hallo und herzlich willkommen bei Bibel erklärt. Zunächst ein wenig Musik und dann ein Vortrag aus einer Vortragsreihe von Roger Libby über das Matthäusevangelium, eine Auslegung aus messianisch-jüdischer Sicht.

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1: Wir lesen Matthäus 27 ab Vers 26. Dann ließ er ihnen Barabbas frei, Jesus aber ließ er geißeln und überlieferte ihn, damit er gekreuzigt würde. Dann nahmen die Soldaten des Statthalters Jesus mit in das Prätorium und versammelten um ihn die ganze Schar. Und sie zogen ihn aus und legten ihm einen scharlachroten Mantel um. Und sie flochten eine Krone aus Dornen und setzten sie ihm auf das Haupt und gaben ihm einen Rohrstab in die Rechte, und sie fielen vor ihm auf die Knie und verspotteten ihn und sagten: Sei gegrüßt, König der Juden. Und sie spieen ihn an, nahmen den Rohrstab und schlugen ihn auf das Haupt. Und als sie ihn verspottet hatten, zogen sie ihm den Mantel aus und zogen ihm seine Kleider an, und sie führten ihn weg, um ihn zu kreuzigen. Sag's mal bis dahin. Wir haben letztes Mal gesehen, wie der Jesus hier vor Pontius Pilatus schließlich verurteilt wurde zum Kreuzestod. Aber wir haben gesehen, dass Pontius Pilatus eben noch einen Versuch wagte, wie er sich seiner Verantwortung in dieser Angelegenheit entziehen könnte. Und zwar immer auf das Passafest hin hat die römische Besatzungsmacht einen Kriminellen begnadigt. Und zwar begnadigt ohne Begnadigungsgrund. Wirklich ein, der es nicht verdient hat, begnadigt zu werden, wurde begnadigt. Und da machte Pontius Pilatus, wie wir letztes Mal schon gesehen haben, den Vorschlag, entweder könnte das jüdische Volk wählen, dass Barabbas, ein Mörder, freikommt, oder dass Jesus von Nazareth freikommt. Und die Masse, die da bei Pontius Pilatus stand, übrigens, wie wir noch sehen werden, außerhalb des Prätoriums, das sich heute am Jaffa-Tor befindet, außerhalb des Prätoriums, sie wollten nämlich nicht ins Prätorium hineingehen. Wir werden gleich noch sehen, warum. Und er hat den Vorschlag gemacht, wen wollt ihr, Barabbas oder Jesus? Und die Masse wählte Barabbas, einen Mörder. Und der Kontrast war ja sehr eindrücklich, was wir letztes Mal gesehen haben. Barabbas heißt auf Deutsch Sohn des, nein, das wäre Barnabas, Sohn des Trostes, aber Barabba, Sohn des Vaters, genau. Und der Jesus wird ja in 1. Johannes, im 2. Johannesbrief, diesem kurzen Brief, wird er genannt, der Sohn des Vaters. Der Ausdruck kommt sonst nie vor. Sohn Gottes, aber der Sohn des Vaters. Ein ganz besonders kostbarer Ausdruck für den ewigen Sohn, der in ewiger Gemeinschaft mit dem Vater war, ewig seine Freude war, sein Herz erfüllte. Also sie konnten wählen zwischen dem Sohn des Vaters, aus dem 2. Johannesbrief, oder dem Sohn des Vaters, einem Mörder. Und die Masse sagt, wir wollen Barabbas frei haben. Und dann haben wir gelesen, Vers 26, dann ließ er ihnen Barabbas frei. Und nun wurde das Schreckliche, Todesurteil gegen den Herrn Jesus ausgeführt, und zwar in Phasen. Jesus aber ließ er geißeln. Das wird so kurz und knapp beschrieben. Und das ist ganz typisch, wenn wir die Evangelien lesen, dass die Leiden des Herrn Jesus werden nicht in allen Details, eben in allen Details beschrieben. Und zwar sollen dadurch eben nicht falsche Gefühle bei uns geweckt werden. Wir staunen, wie der Geist Gottes die Evangelisten Matthäus, Markus, Lukas und Johannes inspiriert hat, alles in einer Art und Weise zu beschreiben, dass es eben Kindern erzählt werden kann, Kleinkindern, größeren Kindern, Jugendlichen, Erwachsenen und bis ins hohe Alter. Aber würden alle Details dieser Grausamkeit gewissermaßen ausgeschlachtet werden, das kann sehr verletzend wirken. Und das wollte der Geist Gottes nicht. Und es ist ja auch erstaunlich, der Jesus wird in den Evangelien beschrieben, aber nie so, dass wir uns eine Vorstellung machen könnten, wie er wirklich ausgesehen hat. Das wird auch nicht gesagt. Und das hat auch seinen Grund, dass wir sollen uns, wenn wir an den Herrn Jesus denken, an seine Leiden denken, an sein Leben, wenn wir ihn im Gebet bitten, wenn wir ihn anbeten, dann sollen wir nicht irgendwie ein Gesicht vor Augen haben, das eben eigentlich nur das Produkt ist von Fantasie oder von Kinderbibeln, die unangemessen eben den Herrn darstellen und etwas einprägen oder von teuren Kinokassenschlagern. Ja? Das ist nicht nach Gottes Gedanken. Aber wir sollen den Herrn Jesus so kennen, wie die Schrift ihn uns zeigt. Und da wird eben auch nicht aufs Detail der Leiden eingegangen. Aber natürlich, wenn es hier heißt, Jesus ließ er geißeln, das Hintergrundwissen, das dürfen wir natürlich haben. Und das bedeutet, diese Geißelung, die ein speziell brutaler Soldat der römischen Legionen ausführte, die beinhaltete also einen Stab, an dem befestigt lange Lederriemen und üblicherweise an den Enden der Lederriemen Widerhaken oder spitze, zum Beispiel metallene Teilchen. Und es war so, dass eben der ganze Rücken aufgerissen wurde. Und es ist in Psalm 100, kann ich kurz aufschlagen, in den Stufenliedern haben wir eine prophetische Beschreibung der Geißelung des Herrn. Psalm 129. Christian, kannst du lesen? Muss ich lesen, also das geht jetzt technisch nicht. Also, 129 Vers 3. Pflüger haben auf meinem Rücken gepflügt, lang gezogen ihre Furchen. Das ist auch wieder in einer Art und Weise beschrieben, die zwar über das Detail hinausgeht, Jesus aber ließ er geißeln, aber auch wieder in einer poetischen Sprache. Und poetische Sprache ist auch eine gewisse Abfederung. Und es ist wirklich so, wenn man zum Beispiel noch Bilder zu Gesicht bekommt von Sklaven in der Zeit, der Sklavenzeit in den USA, nach Geißelungen. Der Rücken sah aus wie ein Acker mit Furchen. Das ist so eindrücklich hier ausgedrückt. Und es ist zu sagen, viele Kriminelle, die damals von den römischen Machthabern gegeißelt wurden, die starben noch vor der Kreuzigung. Allein an der Geißelung. Einfach damit man sich bewusst ist, welche Leiden das konkret bedeuteten. Aber der Herr hat weitergelebt. Also er ließ ihn geißeln und überlieferte ihn, damit er gekreuzigt würde. Er hat also das Todesurteil hiermit gefällt. Und dann kommt die nächste Phase, Vers 27. Dann nahmen die Soldaten des Statthalters Jesus mit in das Prätorium und versammelten um ihn die ganze Schar. Jetzt ist klar, das war also alles außerhalb des Prätoriums geschehen. Und es ist ja so, es gibt heute noch Überreste von dem Prätorium. Wenn man in der Altstadt von Jerusalem beim Jaffa-Tor steht, da gibt es da das Jerusalem-Stadt-Museum. Ein fantastisches Museum, das die ganze Geschichte Jerusalems sehr eindrücklich präsentiert. Und in diesem Stadtmuseum sieht man noch die Grundmauern von dem Prätorium von Pontius Pilatus, das ja ursprünglich der Palast war von Herodes dem Großen, dem Kindermörder von Bethlehem. Aber es war eben so, 6 nach Christus haben die Römer die Familie Herodes aus dem Palast hinausgejagt und sie haben Judäa in eine politische Einheit umgewandelt, die unter einem Prokurator oder einem Landpfleger stand. Und da musste die Familie von Herodes musste weichen. Die gingen dann in den sogenannten Makkabäerpalast. Der befand sich in dem heutigen jüdischen Quartier der Altstadt. Und zwar gerade dort bei dem großen Innenplatz vor der Churva-Synagoge. Und zwar unter der Bank, da in einer Ecke, mit dem Geldautomaten. Man muss dort übrigens keine Prozent abgeben bei diesem Automaten, das ist speziell. Dort war der Palast der Makkabäer, der dann eben von der Herodes-Familie übernommen wurde. Aber da war also der Jesus da bei dem Prätorium draußen und man hat eine Stelle festgestellt, die man auffassen könnte als einstiger Zugang ins Prätorium. Und da muss man also aus der Altstadt hinausgehen, durchs Jaffa-Tor, runter der Altstadtmauer entlang, war extra deswegen dorthin gegangen. Und da kann man sich also dort vorstellen, da stand die ganze Volksmenge. Und der Jesus vor ihnen und das Urteil wurde gefällt. Und dann haben die Soldaten den Herrn Jesus hineingenommen in das Prätorium hinein, in diesen Palastbezirk. Und wir lesen, sie versammelten um ihn die ganze Schar. Jetzt, was versteht man unter Schar, wenn man als deutscher Leser die Bibel liest? Was stellt ihr vor? Und stellt ihr euch vor unter dem Wort Schar? Eine Menge von, sagen wir mal schätzungsweise,
2: paar hundert.
1: Ah, ich hätte jetzt aufgrund des Wortes im Deutschen Schar, hätte ich jetzt...
2: Doch viele.
1: Also es ist effektiv im Griechischen das Wort, das bedeuten kann eine Kohorte. Also das Wort Speira kann eine Kohorte bedeuten, das ist ein Zehntel einer Legion, das wären 600 Mann. Aber wir wissen, in der Burg Antonia, das war diese Burg, die auf einem Felsen stand, gerade in der Ecke, in der Nordwestecke des Tempelplatzes. Da, wo heute das Ravanima-Minarett steht, das steht genau in der Aussparung, dort, wo die Treppe hinaufführte vom Tempelplatz hinauf in die Burg Antonia. Dort in der Burg Antonia war die militärische Besatzungsmacht in Jerusalem untergebracht. Das waren 600 Soldaten. Man kann heute noch die Wasserversorgung dort bewundern für diese 600 Soldaten. Also es war eine Kohorte unter der Leitung von einem Chiliarchen. Das ist ein Offizier über 1000 Soldaten. Das Wort sagt Tausendschaftsführer. Chiliarchen, aber da war er nicht über 1000, sondern über 600. Nun sind wir aber eben nicht in der Burg Antonia, sondern wir sind im Prätorium beim Jaffa-Tor. Und da wird die Schar versammelt, die ganze Schar. Es ist so, Spera kann bedeuten eine Kohorte, also 600 Mann, aber es kann auch entsprechend im lateinischen Wort Manipulus. Und Manipulus, das ist eine Einheit von 200 Mann. Ja, das ist klar, dass nicht die ganze Kohorte, die in Jerusalem stationiert war, jetzt beim Prätorium war, sondern eben ein Kontingent davon, aber das heißt die ganze Schar, 200 Mann. 200 Soldaten stehen da. Aber jetzt muss ich noch etwas nachholen. Ich habe gesagt, jetzt wird schon mal klar, das Ganze hat stattgefunden bis zur Verurteilung außerhalb des Prätoriums und dann die Misshandlung im Prätorium. Warum gingen die nicht rein? Was war der Grund? Sie wären unrein geworden oder sie hatten Angst, unrein zu werden. Woher haben wir die Information? Wir können zusammenarbeiten. Schlagen wir doch auf das Johannesevangelium. So ergänzen sich die vier Evangelien zu einem Ganzen. Und zwar lesen wir in Johannes 18, Vers 28 folgendes. Sie führen nun Jesus von Kaiaphas in das Prätorium. Es war aber früh morgens und sie gingen nicht in das Prätorium hinein, um sie nicht zu verunreinigen, sondern das Passa essen zu können. Pilatus ging nun zu ihnen hinaus und sprach: Welche Anklage bringt ihr gegen diesen Menschen vor? Und so weiter. Dann kommt eben das ganze Zwiegespräch der Menge, der Ankläger mit Pilatus. Aber jetzt kriegt man vielleicht nochmals ein Problem. Hier heißt es, die wollten also nicht hineingehen ins Prätorium, wie gesagt wurde, um sich nicht zu verunreinigen. Nicht wahr? Wenn sie da in ein heidnisches Gebäude gehen würden, wo sie irgendwie mit kultisch unreinen Dingen hätten in Berührung kommen können. Und dann wäre das Ritualbad wieder annulliert gewesen und man hätte das ganze Prozedere wieder anfangen müssen. Aber hier wird gesagt, sie sollten nicht verunreinigt werden, dass sie das Passa essen können. Aber das Passa war ja gerade vorbei, am Vorabend. Und da gibt es eben Leute, die sagen, ja, da sieht man, die Evangelisten, die haben ein Durcheinander gehabt. Also der Kalender in den synoptischen, ich glaube, das sind dann Leute, die gerne gescheit reden, der Zeitplan in den synoptischen Evangelien, Matthäus, Markus, Lukas, ist anders als der in Johannes. Wir sprechen sich. Die Synoptiker, das sind also die drei Evangelien, die ganz viele Geschichten gemeinsam berichten, im Gegensatz zu Johannes, der sehr viel eigenes Sondermaterial berichtet. Also die synoptischen Evangelien, die meinen, das Passa sei gewesen am Vorabend vor der Kreuzigung, aber bei Johannes ist das Passa erst am Abend nach der Kreuzigung. Was macht man dann? Ja gut, es gibt dann Leute, die sagen, ja, wahrscheinlich hat Jesus mit seinen Jüngern, ich sage jetzt nicht der Herr Jesus, sondern ich zitiere gewissermaßen. Wahrscheinlich hat Jesus mit seinen Jüngern das Passa zeitlich vorverschoben. Und das eigentliche Passa wäre aber gewesen einen Tag später. Geht das?
3: Friedensopfer wurde doch nach dem Passa auch Passa genannt, am ersten Tag nach dem Passa.
1: Ja, also jetzt gibst du schon die Lösung. Ich wollte eigentlich über einen kleinen Weg zur Lösung hingehen. Das ist schon gut. Du gehst gerade aufs Zentrum, klar. Also Es ist so, dass das Wort Pessach auf Hebräisch bedeutet nicht nur das Lamm, das am Abend, 15. Nissan, der Tag beginnt mit dem Abend, gegessen werden sollte, sondern der Ausdruck Pessach wurde auch verwendet im Hebräischen damals für das Friedensopfer, das Priester in der Passahwoche aßen. Das war also das konnte ein Rind sein, so wie das eben auch in 5. Mose 16 von einem Passa gesprochen wird, Rind. Und da muss man sich fragen, ja, wie geht das? Das war doch immer ein Passa. Lamm, das war das überhaupt ein Rind. Das ist eben das Passa Friedensopfer für die Priester. Und diese führenden Priester, die ja an der Spitze dieser Volksmenge war, die Anklagten, die wollten eben nicht ins Prätorium, damit sie noch das Passa Friedensopfer essen könnten. Also nichts von Verwirrung bei den Evangelisten, sondern die drücken sich eben so aus, wie es wirklich war. Das ist authentisch. Aber das ist ja immer ein Problem, wenn Leute, die 2000 Jahre später leben, meinen, sie wüssten es besser als diese Augenzeugen. Das ist ein echtes Problem, überhaupt bei den liberalen Theologen. Dass die nach 2000 Jahren meinen, sie wüssten so vieles besser als die Zeugen damals. Das ist ein Hochmut. Ist es auch. Ist ein Hochmut. Aber eben, wir haben auch nach 2000 Jahren immer noch die Möglichkeit, eben indem wir auch die archäologischen Überreste zu Rate ziehen, dann auch die rabbinische Literatur beiziehen und einfach alles, was wir an Informationen verfügbar haben können. Und dann finden wir das raus, aha, Passa, Friedensopfer. Ja, und darum wollten sie also nicht hineingehen. Und darum hat dieser ganze Prozess bis zur Urteilsverkündigung außerhalb, vor dem Prätorium stattgefunden. Und jetzt geht es eben um diese Misshandlung im Prätorium. Der Jesus wurde hier in Vers 28, wir gehen zurück, Matthäus 27, wurde entkleidet, zogen ihn aus, wenn man sich das überlegt. Er ist der wahre Sohn des Vaters, der ewige Sohn Gottes. Gott, der Sohn, der Mensch geworden ist. Und jetzt gibt es hier Menschen, die wagen es, ihn einfach seine Kleider auszuziehen. Gewaltsam. Und sie ziehen ihm einen scharlachroten Mantel um. Die römischen Soldaten pflegten solche roten Mäntel zu tragen. Da hat also ein Soldat seinen Soldatenmantel zur Verfügung gestellt, um eben diese Verspottung durchzuführen. Damit wollten sie ihm gewissermaßen ein königliches Kleid, also symbolisch, ein Soldatenmantel war kein königliches Kleid, eben der war rot, aber das sollte erinnern an einen scharlachroten Mantel. Vielleicht müssen wir erklären, was ist Scharlach für eine Farbe damals?
4: Blutrot.
1: Blutrot, ja. Und wie stellt man diese Farbe Blutrot her, wenn man eben Scharlach... Man kann ja auch sagen, anstatt Scharlach kann man sagen Karmesinrot. Da kommen wir schon über das Wort Karmesin dem Ursprung näher. Wie hat man diese teure Farbe hergestellt für königliche Kleider? Die Karmesin, nicht Schnecken, wir kommen noch auf Schnecken zu sprechen, nicht Schnecken, sondern die Würmer der Karmesin, der Kermes-Schildlaus. Und die legt ihre Eier ab, nicht auf irgendwelche Bäume, sondern auf, wie? Nein?
5: Kakteen.
1: Auf die, nein, nicht Kakteen. Auf die die Kermesschildlaus legt ihre Eier ab auf Kermeseichen. Das ist eine Eichenart. Sie ist kleiner als unsere Steineiche, die so markant in der Landschaft allein stehen kann. Auf dem Kamel findet man ganze Wälderlandschaft mit einer Eiche neben der anderen. Aber es sind Kermeseichen. Dort werden die Eier abgelegt, die entwickeln sich zu Würmern. Und diese Würmer werden im Mörser zerstampft. Und daraus entsteht diese leuchtende, blutrote Farbe. Und Könige trugen also solche Kleider oder auch eben steinreiche Fürsten. Aber in anderen Evangelien, zum Beispiel Markus Evangelium, da wird dieser Soldatenmantel genannt ein Purpurmantel. Wir können da ganz kurz aufschlagen. Aber es ist ein Vergleich, nicht wahr? Dieser Mantel war nicht ein Purpurmantel, sondern war rot. Er war nicht ein Scharlachmantel, sondern er war einfach rot wie ein Scharlachmantel. Und Markus vergleicht ihn mit einem Purpurmantel. Wir können kurz aufschlagen in Markus. Vers 16. Die Soldaten aber führen ihn in den Hof hinein. Das ist das Prätorium. Und sie rufen die ganze Schar, wieder eben diesen Manipulus, zusammen. Und sie legen ihm einen Purpurmantel an. Ja, das ist auch ein Königskleid, aber das stellt man nicht her aus den Würmern der Kermesschildlaus, sondern Purpurmantel, Peter, stellt man her aus einer...
3: Auf jeden Fall ist das die Schnecke.
1: Ja, und zwar die Purpurschnecke aus dem Mittelmeer. Und pro Purpurschnecke kriegt man, wenn man die am richtigen Ort eindrückt, kriegt man einen kleinen durchsichtigen Tropfen. Und je nachdem, ob man dann diese Flüssigkeit dem Licht aussetzt, dem Sonnenlicht oder nicht, kriegt man zwei Varianten, blauen Purpur oder roten Purpur. Aber beides ist wirklich unglaublich teuer. Es gibt eine Firma in Deutschland, eine GmbH, die verkauft ein Gramm blauen Purpur für über 2000 Euro. Ja, jetzt versteht man, warum nur wirklich Reiche so herumlaufen konnten. Und nun, im Matthäus-Evangelium wird der Jesus als König dargestellt, mit dem Akzent, dass er König ist. Und hier wird eben der Soldatenmantel verglichen mit einem scharlachroten Mantel. In Markus-Evangelium wird im Kontrast dazu der Herr Jesus vorgestellt als Diener, der aber am Schluss, weil er sich so tief erniedrigt hat, erhöht wird, und das findet man in den Evangelien nur im Markus-Evangelium. Da wird er erhöht auf den Thron Gottes im Himmel und ist Herrscher. Und dort eben vergleicht Markus das Soldatenkleid mit einem Purpurmantel. Und das sind ja beides Farben aus der Stiftshütte. Ich war zum Beispiel die Eingangsvorhänge der Stiftshütte, die alle auf den Messias hinwiesen, haben ja vier verschiedene Farben. Weiß, das spricht von seiner Sündlosigkeit und Reinheit. Dann eben weiter blauen Purpur, das weist darauf hin, dass er vom Himmel her kam. Die Farbe des Himmels. Blauer Purpur. Und das wird ganz besonders im Johannesevangelium betont. Er ist der Sohn Gottes aus dem Himmel. Und eben im Lukasevangelium, dort wird betont seine Reinheit, das Weiß, weist darauf hin. Und interessant, gerade im Lukas-Evangelium wird ja erklärt, dass nach einer ersten Prozessphase bei Pilatus, das haben wir in der Vergangenheit gesehen, da wurde er zu Herodes Antipas geschickt, in den Makkabäerpalast. Und diese Zwischenphase wird nur im Lukas-Evangelium erzählt, und das hat ja nicht zum Ziel geführt. Der Herr Jesus hat nicht gesprochen vor Herodes Antipas. Und dann hat Herodes Antipas ihn verspotten lassen, indem er ihm nachholen, damit wir nicht nur Karmesin und Purpurmantel, sondern noch die Toga Candida haben. Lukas 23. Ich lese ab Vers 11. Also in diesem Zwischenprozess im heutigen jüdischen Quartier. 23,11. Als aber Herodes mit seinen Kriegsleuten ihn geringschätzig behandelt und verspottet hatte, warf er ihm ein glänzendes Gewand um und sandte ihn zu Pilatus zurück. Herodes und Pilatus aber wurden an demselben Tag Freunde miteinander, denn vorher waren sie gegeneinander in Feindschaft. Dieses glänzende Gewand, das glänzend meint hier ein leuchtendes Weiß. Im Römischen Reich trug ein Anwärter auf ein politisches Amt, trug eine weiße Kleidung, eine weiße Toga, genannt lateinisch Toga Candida. Und von daher kommt unser Wort Kandidat. Ein Kandidat ist ja ein Anwärter auf eine bestimmte Position. Und im Römischen Reich trug man eben ein weißes Kleid als Anwärter auf ein politisches Amt. Und damit wollte eben Herodes Antipas, der Fürfürst aus Galiläa, der da auf Besuch war in Jerusalem, wollte den Herrn Jesus verspotten. Seht, der möchte gern König sein über die Juden. Ist es natürlich nicht und wird es auch nie werden. So hat er ihn verspottet. Aber im Lukas-Evangelium wird der Herr Jesus ganz speziell beschrieben als der vollkommene, sündlose Mensch. Der Mensch wirklich nach Gottes Gedanken. Der Gott verherrlicht in allem, was er tut und spricht. Und darum passt das mit dem weißen Kleid so gut. Also genau wie der Karmesinmantel passt eben zu dem König der Juden, Matthäus. Und dann das Markus-Evangelium, der Knecht, der zum König wird, mit dem Purpurmantel, und eben Lukas, der vollkommene Mensch, das Weiß. Und Johannes dann, seine Beschreibung stellt dar den Sohn Gottes, der vom Himmel gekommen ist. Ja, und es gibt jetzt aber noch einen besonderen Grund, warum es so wichtig ist, dass Matthäus dieses Soldatenkleid mit einem scharlachroten Mantel vergleicht. Übrigens, noch bevor ich das beantworte, man könnte ja sagen, aber Scharlachrot ist ja nicht dasselbe wie Purpurrot. Ja, weil Purpurrot, es gibt da verschiedene Abstufungen, wie das rauskommt mit der Purpurschnecke. Aber das geht, je nachdem, so mit den Farbtönen bis Blau ins Violette hinein. Das ist ja nicht dasselbe wie dieses leuchtende Scharlachrot, das wirklich sehr genau der Farbe unseres Blutes aus den Arterien entspricht. Nun, es ist so, dieser Prozess vor Pilatus war ja um wie viel Uhr? Ja, um 6 Uhr morgens. Pilatus war schon angezogen und bereit. Das war ja in der Nacht, in dieser wilden, turbulenten Nacht. Da wurde ja alles schon eingeleitet im Zusammenhang mit diesen Pseudo-Prozessen, die wir gesehen haben. Eine Phase im Haus des führenden Priesters Annas, Hohenpriester Annas, dann bei Kaiaphas und dann bei Sonnenaufgang im Sanhedrin. Und dann schnell wurde er zu Pilatus gebracht, ja, um 6 Uhr morgens. Und wenn die Sonne aufgeht, das ist ein ganz besonderes Licht. Wenn man spazieren geht in der Altstadt von Jerusalem, früh am Morgen, der Kalkstein, typisch für die Häuser dort, wird dann erleuchtet, der bekommt so etwas Goldenes. Aber eben diese aufgehende Sonne, da wird noch viel vom Licht ausgefiltert. Und ich habe den Versuch selber gesehen, wenn man Purpurrot und Karmesin nebeneinander stellt, man kann das sehr deutlich unterscheiden, ist nicht das gleiche Rot. Aber wenn man dann einen Lichtfilter darüber legt, der also gewisses noch ausfiltert, so wie das ist beim Morgenlicht, das eben noch nicht die volle, die volle Erhellung bedeutet, man kann die beiden Farben nicht mehr unterscheiden. Ja, und darum konnte Matthäus eben die Ähnlichkeit dieses Soldatenmantels mit einem Scharlachkleid so beschreiben und Markus die Ähnlichkeit mit einem Purpurkleid. Aber dass eben gerade in Matthäus das Scharlachrot so wichtig ist, wir haben diesen schrecklichen Satz letztes Mal betrachtet. Matthäus 27, Vers 25. Die Volksmenge vor Pilatus, da vor dem Prätorium. Und man muss betonen, das war nicht das ganze jüdische Volk. Aber die Volksmenge, die dort war und sich von diesen Führern dort hat aufpeitschen lassen gegen den Herrn Jesus, die sagt, sein Blut komme über uns und unsere Kinder. Das war eine Selbstverfluchung. Eine schreckliche Selbstverfluchung. Das heißt, wir nehmen die Verantwortung voll auf uns, wenn das Blut dieses Mannes vergossen wird. Aber dieser Mann war der König Israels, der Messias, der Sohn Gottes. Gott, der Mensch geworden war. Schrecklich. Aber nun beschreibt Matthäus, wie der Herr Jesus leidet und schließlich ans Kreuz geht. Und er leidet für unsere Sünden. Und schon Jesaja 53 sagt, Gott spricht dort im Zusammenhang in diesem Kapitel über den leidenden Messias, sagt Gott, wegen der Übertretung meines Volkes hat ihn Strafe getroffen. Das heißt, der Herr Jesus starb da, wie wir das noch sehen werden, am Kreuz, auch im Blick auf die ganze Welt, aber auch gerade für das Volk Israel. Und gerade auch im Blick auf die, die vor Pilatus geschrien haben, sein Blut komme über uns und unsere Kinder. Und wir haben das aber letztes Mal angeschaut, darum wiederhole ich das nicht mehr, nur noch erwähnen. Wir haben Jesaja 1 gelesen, wenn eure Sünden blutrot sind, wie Scharlach heißt es, wie Karmesin, sie sollen weiß werden wie Schnee. Und dieser scharlachrote Mantel erinnert uns daran, dass der Herr Jesus diesen Leidensweg ging, um sogar diese Blutschuld, die Blutschuld an irgendeinem Menschen ist etwas ganz Schreckliches, aber die Blutschuld an dem Sohn Gottes, an dem Mensch gewordenen Sohn Gottes, dass er sogar die sühnen kann. Und darum hat der Herr Jesus, wie das in Lukas 23 steht, gebetet, eines dieser 7 Worte am Kreuz, Vater, vergib ihnen, denn sie wissen nicht, was sie tun. Und ganz interessant, in Apostelgeschichte 3, da predigt ja Petrus zur Volksmenge in Jerusalem und er sagt, eure Führer haben in Unwissenheit gehandelt und sie haben einen Mörder gebeten, aber den Fürsten des Lebens haben sie verleugnet und damit der Kreuzigung übergeben. Und er sagt, die haben in Unwissenheit gehandelt. Und damit wird klar gemacht, das war eben nicht bei allen so wie bei diesen Pharisäern in Matthäus 12. Und der Jesus spricht über die unvergebbare Sünde, der Lästerung des Geistes. Dort geht es darum, dass Pharisäer dort in vollem Bewusstsein, dass der Herr Jesus wirklich der Messias ist und dass dieses Wunderwerk dort, von dem im Judentum klar war, niemand kann einen stummen Besessenen heilen als nur der Messias, nur Gott. Sie haben gesagt, das ist vom Teufel. Aber das war eine bewusste und definitive Verwerfung des Herrn Jesus. Und dann sagt der Herr Jesus, es gibt in Ewigkeit keine Vergebung. Weil einen anderen Weg als über den Herrn Jesus gibt es nicht. Und darum ist es so verhängnisvoll. Und oft Kinder Gottes lesen das und denken, ich habe da irgendwann so einen Gedanken gehabt und es tut mir zwar leid, aber jetzt bin ich für ewig verworfen. Nein, hat gar nichts damit zu tun. Da geht es um Menschen, die haben den Herrn Jesus definitiv verworfen und damit ihre Gnadenzeit wurde beendet. Aber jeder, der Buße tut über seine Sünden und zu dem Herrn Jesus kommt, wird immer angenommen. Der Jesus sagt in Johannes 6, wer zu mir kommt, den werde ich nicht hinausstoßen. Diese Angst, abgelehnt zu werden, die muss man nie haben, wenn man zu dem Herrn Jesus kommt. Es ist eine Katastrophe, wenn man nicht zu ihm kommt. Aber wer kommt, wird angenommen werden und es gibt Vergebung. Und sogar Vergebung für solche, die sich an dem Sohn Gottes vergriffen haben. Das ist so gewaltig. Und man möchte ja sagen, aber diese führenden Priester, die haben ja auch gewusst, das ist der Messias. Und trotzdem waren sie blind. Und Petrus sagt, eure Obersten haben in Unwissenheit gehandelt. Und das bedeutet, dass eben dieses Gebet für sie galt. Vater, vergib ihnen, denn sie wissen nicht, was sie tun. Und ich war auf dem Kind Gottes, kann sich sagen, aber ich habe genau gewusst, dass das falsch ist und habe es trotzdem gemacht. Und trotzdem war es eine Verblendung. Und es gibt eben Vergebung, sogar im Fall von diesen Führern. Und wenn man liest in Apostelgeschichte 2, 3, wie da immer mehr Juden zum Glauben kamen, bis es eben Tausende waren, wie viele von diesen führenden Priester haben eben zum Teil auch Buße getan und Vergebung bekommen. Warum? Der langen Rede kurzer Sinn, weil der Herr Jesus eben sein Blut gegeben hat. Der Mann im scharlachroten Mantel ging ans Kreuz, um auch diese Schuld zu sühnen. Das wird uns hier so eindringlich vor Augen und vor Herzen gemalt.
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1: Ich bin Silke Rech. Das wird der Tag. Bundeskanzler Merz stellt sich heute im Bundestag den Fragen der Abgeordneten. Vor der Fragestunde kann der CDU-Politiker zunächst eine kurze Stellungnahme abgeben. Im Mittelpunkt dürften die geplanten Reformen der Bundesregierung stehen. Dabei geht es unter anderem um Vorschläge zur Rentenpolitik. Aber auch außerpolitische Themen wie der Ukraine-Krieg, der NATO-Gipfel und mögliche Einsätze der Bundeswehr könnten zur Sprache kommen. NATO-Generalsekretär Rutte trifft heute US-Präsident Trump in Washington. Im Mittelpunkt der Gespräche steht die Vorbereitung des NATO-Gipfels Anfang Juli. Die USA drängen die europäischen Bündnispartner auf höhere Ausgaben für Verteidigung und einen schnelleren Ausbau ihrer militärischen Fähigkeiten. Außerdem dürfte es um den Ukraine-Krieg und die Spannungen nach dem US-Militäreinsatz gegen den Iran gehen. Rutte will vor dem Gipfel mögliche Konflikte innerhalb des Bündnisses entschärfen und die Zusammenarbeit stärken. Vor dem Landgericht Zweibrücken beginnt heute der Prozess um den Tod des Zugbegleiters Serkan Çalar. Dem angeklagten 26-Jährigen wird vorgeworfen, den Schaffner Anfang Februar bei einer Fahrkartenkontrolle in einem Regionalzug so schwer verletzt zu haben, dass er 2 Tage später starb. Das Gericht geht derzeit von Körperverletzung mit Todesfolge aus. Die Staatsanwaltschaft hatte dagegen Anklage wegen Mordes erhoben. Eine Expertenkommission legt heute Empfehlungen zum Umgang von Kindern und Jugendlichen mit sozialen Medien vor. Familienministerin Prien will sich anschließend dazu äußern. Diskutiert werden unter anderem mögliche Altersgrenzen für Plattformen wie TikTok oder Instagram. Hintergrund sind Sorgen über problematische Inhalte und übermäßige Nutzung. Experten gehen davon aus, dass rund 1 Million Jugendliche digitale Medien auf problematische Weise nutzen. In Freiburg beginnt heute der Deutsche Bauerntag. Im Mittelpunkt stehen die wirtschaftlichen Probleme vieler Landwirte. Sie kämpfen mit hohen Kosten für Energie und Dünger sowie sinkenden Preisen für zahlreiche Agrarprodukte. Der Bauernverband fordert von der Bundesregierung unter anderem eine Verlängerung des Tankrabatts für Diesel über die Erntezeit hinaus.
0: Deutschlandwetter.
1: In den kommenden Stunden oft gering bewölkt oder klar und trocken. Im Süden und Südosten nachlassende Schauer und Gewitter. Tiefstwerte im Norden und Osten 17 bis 10, sonst 21 bis 16 Grad. Am Mittwoch heiter, teils sonnig. Höchstwerte zwischen 27 und 34 Grad im Norden und 32 bis 39 Grad im Rest des Landes.
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2: Hallo und herzlich willkommen bei den Denkanstößen. Es folgt nun ein wenig Musik und dann ein Vortrag von Edgar Lück. Hauptsache geliebt. Mehr dazu gleich.

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1: Ja, wir sind bei dem Thema Hauptsache geliebt. Und wir haben eben das Anspiel gesehen und ja mitverfolgen können. Und das war ja eigentlich gar nicht so ein erfreuliches Anspiel. Ja, etwas, wo wir sagen, sollte man ja eigentlich nicht tun, ja, seiner Frau fremdgehen. Und doch merken wir, dass das immer wieder auch in der Gesellschaft passiert, dass das Menschen passiert. Und ich will jetzt gar nicht über die Menschen urteilen, denen so etwas passiert. Aber wir merken, dass wir Menschen, oder dass das ein Beispiel dafür ist, dass wir Menschen auf der Suche nach Liebe sind und dass sogar Ehen oder ja Beziehungen, die bereits herrschen, irgendwie in einen Konflikt kommen, dass der Mensch sagt, ja, diese Beziehung gibt mir nicht mehr das, was ich möchte, ich schaue mich doch nochmal anderswo um. Und eigentlich ist das ein Beweis, dass wir Menschen ständig auf der Suche nach Liebe sind. Dass wir danach aus sind, gesehen zu werden, ja, und anerkannt zu werden. Ich arbeite ja auch mit jungen Menschen und bin auch viel unterwegs. Und ich habe auch mit Menschen gearbeitet, die ja keine Beziehung zu ihren Eltern haben. Die kurz nachdem sie geboren wurden, einfach abgegeben wurden. Und mit diesen Menschen oder jungen Menschen habe ich gearbeitet und sie haben in einem Heim gelebt. Und da war ich derjenige, der ihnen gute Nacht gesagt hat. Und wo die manchmal gefragt haben, ja, wo ist denn überhaupt mein Papa? Oder warum kann mein Papa mir denn nicht gute Nacht sagen? Und dann bist du da und eigentlich hast du ja keine tiefe und innige Beziehung zu denen und du weißt eigentlich gar nicht, was du denen antworten sollst. Aber ein junger Mensch, der sich danach sehnt, von seinem Vater geliebt zu werden, anerkannt zu werden, gesehen zu werden. Oder junge Menschen, die einfach von klein auf in der Schule gemobbt werden, bis ins hohe Alter, bis sie ihre Schule abschließen und eigentlich aus der Schule herausgehen, wie ein Wrack. Kein Selbstwert haben, gar keine Identität haben, keine Selbstannahme, ja gar keine Selbstliebe, gar nicht mehr wissen, wer sie wirklich sind. Ja, und mit solchen jungen Menschen habe ich auch immer wieder zu tun, auch in der Jugendarbeit, in der ich tätig bin. Und die kommen dann wirklich mit Selbstmordgedanken. Ja, weil sie von Menschen nicht geliebt werden. In der Ehe der Eltern oder in der Beziehung der Eltern, oftmals gibt es da keine Ehe, die zerbrochen ist, wo kein Vater da ist. Und wir merken, Liebe ist etwas, wonach sich der Mensch sehnt. Aber was ist das denn überhaupt? Und ich glaube, seitdem es den Menschen gibt, überlegt der Mensch und versucht der Mensch, Liebe zu definieren. Und ich möchte nicht sagen, dass ich die vollkommene Definition habe, aber vielleicht habe ich einen Teil und vielleicht gerade aus der christlichen Sicht einen Teil, wie wir vielleicht Liebe definieren könnten. Aber ich möchte einmal auf die normale menschliche Liebe eingehen. Und da ist es üblich, dass wir sagen, Liebe ist die stärkste Zuneigung und Wertschätzung. Es ist die stärkste Zuneigung und Wertschätzung, die wir als Menschen irgendwie geben können. So wird Liebe definiert. Oder als tiefe Verbundenheit. Also eine enge Verbundenheit, die auch gar nicht so sichtbar ist, aber da fühlt man sich so hingezogen und so tief verbunden mit einer anderen Person. Oder jemand hat mal gesagt, es ist die wechselseitige Anerkennung und somit die Grundlage für ein moralisches Leben. Naja, was ist denn jetzt Liebe überhaupt? Einige sagen, Liebe ist ein Gefühl. Ich weiß nicht, ob ihr das kennt, verliebt zu sein, oder ob ihr mal verliebt wart. Ja, dann hat man so ganz viele Glückshormone und so Verliebtheitsgefühle im Bauch und man fühlt sich einfach nur glücklich und happy und man läuft durch diese Welt und auf einmal verändert man sein Verhalten. Weil da gibt es ja eine Person, die mich ja sehen könnte und dann auf einmal kleide ich mich ganz anders. Ja, und auf einmal kommen die Jungs, die sonst vergammelt zur Schule gekommen sind, auf einmal kommen die, ja, mal mit einer anständigen Hose oder mal mit einem Pulli, mit einem anständigen Pulli. Auf einmal verändert man sein Verhalten. Oder man fängt an, kleine Geschenke zu machen, Aufmerksamkeiten zu geben. Ich weiß nicht, ob ihr das kennt. Und dann, man möchte irgendwie von dem anderen gesehen werden. Und dann sitzt man ja da und dann guckt man, sieht mich der andere auch, guckt er auch zu mir. Ich weiß nicht, ob ihr das kennt, vielleicht, vielleicht nicht. Aber stellt euch mal vor, ihr seid total verliebt. Total verschossen in eine Person. Und ihr macht ihr Geschenke und ihr zeigt ihr irgendwie Aufmerksamkeit und so weiter. Und diese Person blockt das total ab und möchte gar nichts davon wissen. Und sagt, lass mich doch in Ruhe, lass mich doch in Frieden, hau ab. Wie fühlt man sich? Schon irgendwie doof, oder? Irgendwie, ja, vielleicht auch sogar verletzt. Verliebt sein und Liebe, irgendwie gehört das auch zusammen. Und man sagt, es wird so ein Hormon ausgeschüttet, Oxytocin. Ja, und das wird auch als Bindungshormon beschrieben oder als Kuschelhormon oder als Mutter-Kind-Hormon, dass wenn man ja zusammenkommt, dass man dann auch sich irgendwie auch gut fühlt. Ja, dass wenn man Liebe ausdrückt, dass man sich auch gut fühlt, dass das ein angenehmes Wohlbefinden in einem ja auslöst. Wir merken also, Liebe hat irgendwie auch was mit Gefühlen zu tun, aber es hat auch immer etwas mit einem Gegenüber zu tun. Und da möchte ich einfach drei Dinge weitergeben, wo ich vermute, womit Liebe zu tun hat. Und das erste ist, Liebe braucht ein Gegenüber. Liebe einfach so kann nicht wirklich existieren. Weil Liebe braucht ein Gegenüber, womit Liebe geschenkt werden kann. Ein Mensch, jemand, der dir gegenübersteht, wo du Aufmerksamkeit geben kannst, wo du ja Geschenke geben kannst, wo du jemanden zuhören kannst und mit jemandem reden kannst. Liebe braucht ein Gegenüber. Und wie wir gerade in dem Beispiel vielleicht auch gesehen haben, Liebe ist irgendwie freiwillig. Liebe kann ich nicht erzwingen. Ja, da bist du vielleicht in jemanden verliebt oder möchtest mit jemandem eine tiefere Verbundenheit eingehen, aber die andere Person erwidert das gar nicht. Und du kannst es nicht erzwingen, ob du willst oder nicht. Du kannst den anderen nicht zwingen, dich zurückzulieben. Liebe ist irgendwie auch freiwillig. Und es besteht die Möglichkeit, dass deine Liebe akzeptiert wird oder abgelehnt wird. Und ich möchte nur sogar noch weitergehen, dass ich sage, Liebe ist sogar eine Entscheidung. Eine Entscheidung für jemanden, für eine Person, für jemanden, zu dem ich stehen möchte, dem ich etwas Gutes tun möchte, ja, ich entscheide mich dafür. Und wir merken in unserer Gesellschaft oder du selbst, dass wir als Menschen irgendwie ja so geschaffen sind, würde ich sagen, aus der christlichen Sicht, dass wir geschaffen sind von Gott, dass wir lieben und ein Bedürfnis nach Liebe haben. Wir möchten gesehen werden, wir möchten Anerkennung haben, wir möchten geliebt werden und wir möchten lieben. Und ich glaube, das erste Mal, wo du wirklich geliebt wurdest, im Optimalfall, ist der Moment, wo du geboren wurdest. In dem Moment, wo du geboren wurdest und auf einmal aus dem Schoß deiner Mutter kamst, war es der Moment, wo deine Eltern im Optimalfall, sage ich ja, dich auf den Arm genommen haben, dich angeschaut haben und gesagt haben, was für ein Wunder, was für ein Mensch aus Fleisch und Blut, und du schreist und du bist einfach da. Und ich weiß nicht, ich bin noch nicht Vater und ich kann das noch nicht sagen, aber ich höre es immer wieder, es muss ein besonderes Gefühl sein und ein ganz, ganz besonderer Moment für Eltern sein, wenn das Baby da ist. Und das Kind kann nichts dafür, gar nichts, dass es jetzt in dem Moment da ist, aber es wird von den Eltern gesehen und geliebt. Leider gibt es auch Kinder, die nicht geliebt werden, die abgestoßen werden nach der Geburt, dessen Eltern die Kinder nicht wollen. Das gibt es natürlich auch. Und so merken wir, dass Menschen Liebe erfahren, aber auch Ablehnung erfahren. Und dass das auch Schmerz und Verletzungen hervorbringt. Und man sagt sogar, es gibt so ein Broken Heart Syndrom. Ich weiß nicht, ob ihr das kennt oder schon mal gehört habt. Ein Broken Heart Syndrom bezeichnet man dann, wenn eine Trennung zwischen zwei Menschen stattgefunden hat, die sich geliebt haben, die sich innig geliebt haben, und wo dann eine Trennung stattfindet und der Mensch nicht über diese Trennung hinwegkommt, dass die Menschen oder dass die Liebe jetzt zerbrochen ist und dass dieser Mensch sozusagen an dieser Trennung stirbt. Also das muss grausam sein. Ein Broken Heart Syndrom. Wir merken also, Liebe ist so ein krasses Bedürfnis für uns Menschen. Und mir ist es wichtig, dass wir das verstehen, dass wir alle Menschen, jeder von uns, ein Bedürfnis nach Liebe hat, um es zu stärken. Und ich glaube, wir wissen gar nicht, wie stark dieses Bedürfnis ist und wie extrem es sich in unserem Alltag auswirkt. Und ich möchte einfach ein ganz normales Beispiel bringen aus unserem Alltag, was vielleicht mehr Teens und Jugendliche, aber mittlerweile auch schon uns Erwachsene, ja, ich nenne mich ja auch schon erwachsen, was uns Erwachsene einnimmt. Und zwar, wenn wir auf Instagram unterwegs sind oder TikTok oder Facebook oder YouTube, dann stellen ja Menschen Sachen online. Und eine Zeit lang, ich weiß, auf einigen Plattformen gibt das nicht mehr, da kannst du einen Daumen hoch machen oder einen Daumen runter. Mittlerweile gibt es, glaube ich, Plattformen, wo du nur noch einen Daumen hoch machen kannst oder wo du stattdessen einfach nur noch Herzchen schicken kannst. Aber es ist total interessant. Wir Menschen, wir stellen etwas hoch und wir warten auf eine Reaktion. Wir warten darauf, dass jemand auf das, was wir hochgestellt haben, reagiert. Und im Optimalfall gucken wir immer wieder rein und gucken, okay, gibt es denn schon ein Like? Ja? Oder gibt es denn schon ein Herzchen? Hat denn schon jemand einen Kommentar gemacht, du siehst gut aus oder echt cool oder keine Ahnung was? Also wir merken, wir Menschen tun etwas und eigentlich ist das der Beweis, dass wir Menschen uns nach Liebe sehen. Dass wir Menschen uns danach sehen, anerkannt zu werden. Dass wir Menschen uns danach sehen, gesehen zu werden. Das ist ein total normales menschliches Bedürfnis. Und deswegen ist dieses Thema, was wir heute haben, Hauptsache geliebt, total wichtig. Weil wir wollen natürlich von Menschen geliebt werden. Und das sage ich, das ist total wichtig und gut und notwendig für unser Leben, um gesund entwickelt zu werden. Um eine gesunde Entwicklung durchzumachen. Und ich habe es vorhin gesagt, ich habe mit Menschen oder jungen Menschen gearbeitet, die traumatisiert und bindungsgestört sind, weil sie keine Liebe erfahren haben. Weil niemand für sie da war und niemand sich um sie gesorgt hat. Und es gab mal ein Beispiel, das wurde gemacht, wo Kinder ernährt wurden, aber wo man ihnen Essen zugeschoben hat, ohne mit ihnen zu reden und ohne ihnen zu begegnen. Ja, es wurde einmal ein Experiment gemacht und tatsächlich, diese Kinder sind gestorben. Obwohl sie Essen bekommen haben, obwohl sie Nahrung bekommen haben. Also wir sehen also, diese Bindung, ein Gegenüber, das mich liebt, ist absolut notwendig für uns Menschen. Aber das Problem ist, dass wir Menschen einander gerade in diesem Bereich verletzen und unsere Liebe oftmals an Bedingungen geknüpft ist. Ich liebe dich oder ich gebe dir meine Liebe, wenn du dies und jenes tust. Und irgendwann leben sich Beziehungen vielleicht auseinander, wie in diesem Anspiel. Und dann sucht man nach einer anderen, neuen, aufregenderen Liebe. Und wir werden verletzt und wir verletzen einander. Ja, in so einer Welt leben wir. Und wir müssen irgendwie damit leben, dass mein Vertrauen vielleicht einem Menschen gegenüber missbraucht wird. Und dass mein Herz hart wird und sagt, auf einen Mann lasse ich mich nie wieder ein. Oder auf eine Frau lasse ich mich nie wieder ein. Weil ich merke, dass mein Vertrauen und das, was ich gelebt habe, dass ich mein Vertrauen nicht in Menschen setzen kann und dass die Liebe, die Menschen mir geben, doch nicht den Halt geben. Ich vertraue lieber mir selber. Aber das ist die menschliche Liebe. Und diese menschliche Liebe ist notwendig. Aber sie hat ihre Grenzen. Sie hat ihre Grenzen in dem, dass wir immer wieder enttäuscht werden. Und ich sage es euch, jeder, und vielleicht haben es die meisten auch schon erlebt, auch mit dem Partner oder Ehepartner, dass dein Partner oder Ehepartner dich enttäuscht hat. Ja, also ich habe vor 1,5 Jahren geheiratet und ich muss sagen, wir haben uns gegenseitig schon enttäuscht. Weil wir vielleicht Erwartungen an den Partner hatten, wie er für mich sorgen soll, wie er für mich da sein soll, dass er mir doch den Halt und die Stärke geben soll. Und wir haben uns einander enttäuscht. Und wir mussten aufeinander zugehen und auch einander vergeben, miteinander reden. Die Sehnsucht in unserem Herzen nach Liebe ist so dermaßen groß. Aber warum ist das so? Und ich möchte behaupten, dass das so ist, weil Gott ein Gott der Liebe ist. Und weil Gott ein Gott der Liebe ist und uns Menschen so geschaffen hat, dass wir lieben und geliebt werden wollen, brauchen wir auch diesen Gott der Liebe. Dieses Bedürfnis steckt so tief in uns, dass ich sage, du existierst. Ja, du bist hier auf dieser Erde, weil Gott dich liebt. Weil du von Gott gewollt bist. Ja, weil Jesus dich liebt. Selbst wenn Gott keine Rolle in deinem Leben spielt, Jesus liebt dich. Doch diese Liebe muss und diese Liebe will angenommen werden, wenn sie Auswirkungen in deinem Leben haben sollen.

habe ich meine gewisse Anerkennung bei Menschen bekommen. Indem ich freundlich war zu Menschen, haben mich Menschen gemocht. Und dadurch habe ich meine Liebe bekommen. Ja, meine Eltern haben sehr viel gearbeitet und waren oftmals nicht zu Hause. Und dadurch musste ich mir gewisse Defizite, die vielleicht meine Eltern mir nicht gegeben haben, woanders suchen. Und ich habe es in Beziehungen gesucht mit Frauen. Ich habe es in Freundschaften gesucht, in denen ich mich beweisen musste. Und im Endeffekt habe ich mich ein Stück weit selbst verloren. Ich habe einfach nur egozentrisch für mich selber gelebt und habe mein Umfeld, in Anführungsstrichen, unbewusst dazu benutzt, mir Liebe zu geben und zu schenken. Und dabei habe ich mich selbst innerlich ein Stück weit zerstört durch meine Frauengeschichten. Ich habe mich selber, ja, verletzt und andere verletzt. Ich habe ihr Misstrauen in einer gewissen Weise oder ihr Vertrauen in einer gewissen Weise missbraucht für mich. Und eigentlich, obwohl es mir menschlich gesehen gut ging, ja, ich hatte viele Freunde und ich hatte viele Beziehungen und ich war auch angesehen im Ort und durch Fußball hatte ich wirklich Connection und ich war nicht schlecht und hatte Möglichkeiten auch höher zu spielen, aber innerlich, in meinem Herzen, war ich einfach nur auf der Suche nach Liebe. Wenn ich jetzt zurückschaue, ich war einfach nur auf der Suche nach Liebe und Anerkennung. Und ich habe mich im Endeffekt so stark danach gesehnt, aber musste immer wieder enttäuscht werden von Menschen. Weil es ging immer nur bis zu einer gewissen Grenze. Und dass ich innerlich manchmal wirklich einfach zu Hause verzweifelt lag in meinem Bett und einfach nur geweint habe. Und ich habe mich dann auch im Endeffekt gefragt, wofür lebe ich eigentlich? Und tatsächlich wusste ich vom christlichen Glauben, aber der christliche Glaube hatte keine Bedeutung für mein Leben. Ich wusste, dass Gott ein Gott ist, der uns Menschen liebt, aber es hatte keine Bedeutung für mein Leben. Und ich kam dann auch in eine Veranstaltung unter eine Predigt und dort habe ich erkannt, was Jesus Christus für mich getan hat. Und ich saß da und ich habe gefühlt zum ersten Mal gehört, dass Gott oder dass Jesus Christus mich liebt. Und dass er dort, als er am Kreuz starb, für mich starb. Dass er sein Leben für mich hingegeben hat, damit ich in eine Beziehung mit Gott treten kann, die den Durst und den Hunger, den ich in meiner Welt oder in meinem Leben in der Welt gesucht habe, dass er den stillt. Und ich habe erkannt, Jesus starb für mich am Kreuz, damit ich wirklich Erfüllung in meinem Herzen haben kann. Und ich musste erkennen, die Sehnsucht in meinem Herzen nach Liebe ist so groß wie Gott selbst. Nur er kann sie stillen. Die Sehnsucht in unserem Herzen nach Liebe ist so groß wie Gott selbst. Nur er kann sie stillen. Und es war an einem Abend, wo ich dann einfach gebetet habe, Jesus, komm in mein Leben, vergib mir meine Sünden. Und mehr habe ich gar nicht gebetet. Und dann habe ich einfach angefangen, die Bibel zu lesen und nach Gott zu fragen und Jesus kennenzulernen. Und ich habe gemerkt, wirklich, wie Gottes Liebe einfach in mein Herz ausgegossen wurde. Und auf einmal hatte ich diesen Wunsch, Gott mehr zu erkennen. Ich hatte den Wunsch, Menschen noch mehr zu lieben, egal wer sie sind. Und das war irgendwie so krass, dass ich gemerkt habe, Gott ist lebendig, Gott ist hier, Gott ist da. Und er redet zu mir und er möchte eine Beziehung zu mir. Das hat mein Leben verändert, dass ich gesagt habe, ich möchte keine Sekunde mehr missen, mit diesem Gott zu leben. Ich möchte einfach mit Jesus Christus leben, weil Jesus mein Leben verändert hat. Er hat mir einen Sinn und eine Erfüllung gegeben. Mein Existenzdasein liegt nicht darin, Menschen zu beeindrucken oder Menschen vor Menschen gut dazustehen oder Menschen zu benutzen, damit sie mit mir zu einem Ziel kommen. Nein, ich darf einfach mit Gott leben und die Liebe, die Gott mir gibt, die Gott in mein Herz gelegt hat, unabhängig von dem, was ich erlebt habe, ich darf die weitergeben. Und diese Liebe ist bedingungslos. Weil so viel Mist, wie ich gebaut habe, wie ich Menschen verletzt habe, wo ich Menschen betrogen habe, hintergangen habe, so eine Liebe.

0: Liebe, dass Gott mich einfach annimmt. Das habe ich zum ersten Mal erlebt. Und seitdem liebe ich Jesus und möchte für ihn leben. Und so merken wir, dass wir alle irgendwie so ein Bedürfnis nach Liebe haben und es wirkt sich in unserem Alltag aus. Und es gibt auch eine Geschichte in der Bibel, die steht im Johannesevangelium Kapitel 4. Und zwar geht es da um eine Frau. Eine Frau, die an einen Brunnen kommt, um Wasser zu schöpfen. Und diese Frau war, wir wissen es nicht genau, aber war höchstwahrscheinlich eine Prostituierte, aber vielleicht auch nicht, aber jedenfalls hatte sie mehrere Männer gehabt. Und sie war nicht verheiratet und lebte momentan auch mit einem Mann zusammen. Und zu der damaligen Zeit war das nicht in Ordnung oder moralisch nicht angesehen, und dadurch war sie auch ein Stück weit verachtet und am Rande der Gesellschaft. Und diese Frau kommt zu einer Zeit an den Brunnen, um Wasser zu schöpfen, wo Jesus auch da ist. Und Jesus begegnet dieser Frau total vorurteilsfrei. Und er redet mit ihr. Und das war in der damaligen Kultur schon ein No-Go. Und Jesus redet mit ihr und spricht sie an. Wenn andere dabei gewesen wären und hätten das gesehen, die hätten Jesus verurteilt, weil er das gemacht hat. Aber Jesus war das egal und er redet mit ihr. Und er fängt an, mit ihr zu reden und sagt, ja, gib mir doch Wasser. Und die Frau ist total verwundert und denkt sich, hä, warum fragst du mich nach Wasser? Du hast doch noch nicht mal einen Eimer dabei. So, und Jesus fängt irgendwie das Gespräch mit dir an und macht dir im Endeffekt dieses Gespräches deutlich, dass er Wasser hat, das über dieses Leben hinausreicht. Dass er ein Wasser hat, das all den Durst ihrer Seele und ihrer Bedürfnisse stillt. Und diese Frau checkt das irgendwie. Und sie merkt das in diesem Gespräch und die fragt Jesus, bist du denn mehr als die Propheten und so weiter? Und ich finde es total interessant. Da kommt eine Frau, sie hat Durst und sie kommt zu diesem Brunnen, um Wasser zu schöpfen. Und Jesus macht ihr deutlich und sagt, liebe Frau, mit deinem ganzen Leben momentan suchst du deinen inneren Durst zu stillen durch die 5 Männer, die du bereits hattest. Und den du jetzt hast, der ist noch nicht mal dein Mann. Merkst du nicht, nach welchem großen Durst du nach Liebe hast? Ich stehe vor dir, Jesus Christus, Gott persönlich. Ich kann dir ein Lebenswasser geben, das über diesen Tod hinausreicht, das deinen vollkommenen Durst stillt. Ich kann dir etwas Besseres geben. Und ich bin davon überzeugt, dass wer an Jesus Christus glaubt, der hat eine Liebe in sich oder der bekommt eine Liebe, die über dieses Leben hinausgeht, das sogar deinen Liebesdurst stillt, dass du keinen menschliche Liebe mehr benötigst. Ich weiß, das ist gewagt zu sagen. Aber wenn Gott wirklich in dein Leben kommt, der kann dieses menschliche Bedürfnis nach Liebe stillen und heilen. Er kann dich innerlich so gesund machen, dass du frei sein kannst von all diesen Bedürfnissen, die um dich herum sind. Und er kann deinen Liebesdurst stillen. Im ersten Johannesbrief, das haben wir vorhin schon in dem Lied gehört, du bist die Liebe selbst, heißt es, denn Gott ist Liebe und darin ist die Liebe Gottes zu uns geoffenbart worden, dass Gott seinen eingeborenen Sohn in die Welt gesandt hat, damit wir durch ihn leben sollen. Darin besteht die Liebe, nicht, dass wir Gott geliebt haben, sondern dass er uns geliebt hat und seinen Sohn gesandt als Sühneopfer für unsere Sünden. Dann geht's weiter in Vers 12. Niemand hat Gott jemals gesehen, denn wenn wir einander lieben, so bleibt Gott in uns und seine Liebe ist in uns vollkommen geworden. Daran erkennen wir, dass wir in ihm bleiben und er in uns, dass er uns von seinem Geist gegeben hat. Und wir haben gesehen und bezeugen, dass der Vater den Sohn gesandt hat als Retter der Welt. Wer nun bekennt, dass Jesus der Sohn Gottes ist, in dem bleibt Gott und er in Gott. Und wir haben die Liebe erkannt und geglaubt, die Gott zu uns hat. Gott ist Liebe, und wer in der Liebe bleibt, der bleibt in Gott und Gott in ihm. Darin ist die Liebe bei uns vollkommen geworden, dass wir Freimütigkeit haben am Tage des Gerichts. Denn gleich wie er ist, so sind auch wir in dieser Welt. Furcht ist nicht in der Liebe, sondern die vollkommene Liebe treibt die Furcht aus. Denn die Furcht hat mit Strafe zu tun. Wer sich nun fürchtet, ist nicht vollkommen geworden in der Liebe. Wir lieben ihn, weil er uns zuerst geliebt hat. Gott ist Liebe. Denn Gott ist Liebe, und darin besteht die Liebe nicht, dass wir Gott geliebt haben, sondern dass er uns geliebt hat und sein Sohn für uns auf diese Erde gesandt hat. Und wir haben am Anfang festgestellt, dass Liebe ein Gegenüber braucht. Ja, wir brauchen irgendwo Menschen, aber wir brauchen mehr. Hauptsache, von Menschen geliebt zu werden, das wird dich enttäuschen. Und du wirst enttäuscht werden, das kann ich dir sagen. Aber es gibt eine Liebe, die dich niemals enttäuschen wird. Und das ist Gott. Das ist Gott in Jesus Christus, der sein Leben für dich gab. Und seine Liebe wird sichtbar, indem er dich geschaffen und gewollt hat. Und das wird deutlich am Beispiel im Garten Eden, als Gott den Menschen schuf, als er die Welt schuf. Und darin wird Liebe eigentlich sichtbar, indem wir die Kreativität und die Genialität dieser Erde anschauen. Wie wunderbar sie gemacht ist. Das ist ein Ausdruck der Liebe Gottes, weil Gott nicht Liebe gibt, sondern er ist die Liebe. Alles, was Gott also tut, macht in seinem Wesen, das tut er aus seiner Liebe heraus. Und wenn wir in diese Welt schauen, dann ist das alles ein Geschenk Gottes für uns Menschen. Es ist der Ausdruck seiner Liebe, und wir sehen es, und wir müssen feststellen, von der Bibel her, dass der Mensch die Krönung der Schöpfung ist. Und Gott hat den Menschen geschaffen in einer vollkommenen Freiwilligkeit. Er hat ihn nämlich in einer Beziehung zu ihm geschaffen. Gott hat Adam und Eva geschaffen, und da gab es noch gar kein Leid. Da gab es gar keine Lieblosigkeit. Da gab es gar keinen Hass. Da gab es nur Liebe, und das war so genial, ich kann mir das gar nicht vorstellen. Aber weil Gott ein Gott der Liebe ist, hat er dem Menschen die Möglichkeit gegeben, sich von ihm zu distanzieren, seinen eigenen Weg zu gehen. Weil wäre diese Möglichkeit nicht da gewesen, müssten wir mit Gott leben. Wir wären gedrungen dazu, mit Gott zu leben, und gezwungen. Aber Gott hat uns so nicht geschaffen. Er hat uns als Wesen geschaffen, dass wir seine Liebe annehmen oder ablehnen können. Und deshalb hat Gott diesen Baum in den Garten Eden gestellt. Und der Mensch hat davon gegessen, weil er sein wollte wie Gott. Er wollte selbstbestimmt sein. Er wollte sein eigenes Ding durchziehen. Und dadurch wurde das Bedürfnis der Liebe umso größer. Und dadurch kam überhaupt Leid, Hass, Krieg und Streit in diese Welt. Weil die Beziehung von Mensch und Gott getrennt wurde. Und das nennt die Bibel Sünde. Dass die Beziehung zwischen dem Menschen, zwischen uns Menschen und zu Gott getrennt ist. Und aufgrund dessen zerstören wir Menschen uns. Und wir lieben einander nicht und wir verletzen uns einander, obwohl wir uns einander lieben wollen. Aber der Grund dafür ist die Zerstörung der Beziehung zu Gott. Diese Beziehung ist dahin. Und seitdem leben die Menschen getrennt von Gott. Und seitdem leben wir in so einem Verhältnis, wo wir Enttäuschung, Verletzung, ja Leid bis hin zu Hass und Krieg erleben. Aber Gott ist ein Gott der Liebe, der das ja gar nicht möchte. Der hat den Menschen ja gar nicht dazu geschaffen. Sondern er hat ihn geschaffen, für ewig mit ihm zu leben. Und das ist ein Punkt, der total auf der einen Seite genial ist, aber mich auch erschrickt. Weil wenn Gott die Liebe ist und die Wahrheit ist und vollkommen ist in seiner Schönheit und Herrlichkeit und wenn er vollkommen gerecht ist und wir Menschen uns von der Liebe entfernen und wir die Auswirkungen sehen in Hass, dann muss Gott uns auch bestrafen. Aber er bestraft uns nicht, weil wir jetzt unbedingt böse Menschen sind. Nein, sondern weil wir diesen Weg eingeschlagen haben in dieser Trennung zu Gott. Und die Folge ist die ewige Trennung, wenn wir einmal sterben. Und wir werden für ewig von Gott getrennt sein. Und das ist das Schlimmste, was ein Mensch erleben kann. Diese ewige Trennung von Gott, wo gar keine Liebe mehr da ist. Wir erleben ja jetzt noch im zwischenmenschlichen Liebe. Wir erleben ja jetzt noch, dass wir die Luft atmen können, das ist ein Geschenk Gottes an uns, dass wir die Sonne erleben können, die uns wärmt, dass Regen kommt, dass die Felder bearbeitet und beackert werden, dass wir Früchte ernten. Das ist ein Geschenk Gottes an uns Menschen, dass wir seine Liebe noch sehen und erkennen können in dieser Welt. Dass wir doch noch irgendwo einander lieben, auch wenn Hass und Streit da ist, das ist ein Geschenk Gottes für uns in dieser Welt. Aber es wird einen Zeitpunkt geben, wo es das nicht mehr gibt. Wo Gott nicht mehr da sein wird. Und wo wir für ewig getrennt sein werden. Und diesen Ort nennt die Bibel ewige Verdammnis oder Hölle. Und ich muss davon reden. Ich muss davon reden und es tut mir weh, weil ich weiß, dass das etwas ist, wo wir Menschen für ewig getrennt sein werden. Und weil ich weiß, dass Gott diesen Ort nicht für die Menschen gemacht hat, sondern Gott hat den Garten Eden für den Menschen gemacht. Gott hat den Himmel, die Gemeinschaft mit Gott für den Menschen gemacht. Und deshalb möchte ich dich heute aufrufen, zurückzukommen in die Liebe Gottes. Gottes Liebe wieder anzunehmen und sie wird sichtbar in Jesus Christus. Sie wird sichtbar, indem Jesus Christus Mensch wurde, auf diese Erde kam. Indem er am Kreuz für uns starb, weil er gesehen hat, dass wir es niemals schaffen, aus eigener Gerechtigkeit oder aus eigener Liebe zu Gott zu kommen. Das wird kein Mensch schaffen. Die Bibel sagt, wir sind alle gleich. Wir sind alle Sünder, wir sind alle getrennt von Gott. Und wir brauchen die Vergebung von Gott, weil wir alle einander verletzen, weil wir alle einander irgendwo betrüben und wir vergehen uns an den Geschöpfen Gottes, an den Geschöpfen, die Gott gewollt hat, geschaffen hat und die Gott liebt. Und deswegen brauchen wir Vergebung von Gott. Und deswegen brauchen wir Jesus Christus, der stellvertretend für uns am Kreuz starb und der sein Leben für mich und für dich gegeben hat. Und ich bin so dankbar, dass Jesus lebendig ist. Und das durften wir auch in diesen Tagen erleben. Das durften wir vorgestern Abend erleben, wie ein junger Mann nach dieser Veranstaltung kam, in den Seelsorgeraum kam und gesagt hat, ich möchte mit Jesus leben. Das durften wir heute Morgen erleben, wo wir die Zeit angeboten haben, wo eine junge Frau kam, die gesagt hat, ich möchte so nicht mehr weiterleben, ich möchte an Gott glauben, ich möchte die Liebe Gottes erfahren, ich möchte Vergebung von Gott bekommen. Und sie kam und war innerlich bewegt und hat gesagt, ich brauche Jesus Christus in meinem Leben. Und wir durften zusammen beten und wir durften zu Jesus gehen. Und Jesus kam in ihr Leben und sie durfte heute die Gewissheit erleben, dass sie ein Kind Gottes ist. Dass sie jetzt zur Familie Gottes gehört. Sie hat die Liebe Gottes angenommen. Denn Gottes Liebesangebot steht da seit 2000 Jahren in Jesus Christus, auch heute. Aber du kannst es annehmen oder ablehnen. Es ist deine Entscheidung. Denn Liebe ist freiwillig. Und Liebe ist eine Entscheidung. Und du darfst entscheiden, von wem du geliebt wirst, von wem nicht. Aber ich sage dir, wenn Gott wirklich die Liebe ist, dann gibt es keine größere, keine bessere, keine genialere Liebe als die von Jesus Christus. Und ich bin dankbar. Ich bin sowas von dankbar, dass ich diese Liebe annehmen durfte, weil sie mein Leben verändert. Sie verändert mein Leben auch im Umgang mit anderen. Und es kann auch dein Leben verändern. Es verändert das Leben junger Menschen, von denen ich gestern oder vorhin erzählt habe, die verzweifelt sind und innerlich zerstört sind. Und ich sehe, wie sie einen Selbstwert bekommen, wo sie gestärkt werden, wo sie merken, okay, auch wenn mein Vater mich nicht liebt, auch wenn ich in meiner Vergangenheit gemobbt wurde, Jesus Christus liebt mich und er steht zu mir so, wie ich bin, mit all meinen Fehlern, meinen Mängeln, ja, mit all meiner Bosheit. Und Jesus Christus hat diesem jungen Mann vergeben und er steht heute sogar vor Menschen und er redet vor Menschen und hält ja auch Vorträge und er predigt sogar. Und es ist erstaunlich zu sehen, wie Gott Menschen verändert und ihnen Liebe schenkt. Und er kann auch dein Leben verändern. Und vielleicht bist du hier heute in diesem Saal enttäuscht von Liebe. Vielleicht bist du verletzt von Menschen, weil sie deine Liebe oder dein Vertrauen missbraucht haben. Dann möchte ich dir sagen, ja, das passiert. Aber ich bitte dich, verhärte dein Herz nicht vor Gott. Denn Gott kann dein Herz mit seiner Liebe füllen. Und er hat es damit bewiesen, dass er für dich starb. Ich weiß nicht, ob du vielleicht Freunde hast. Ich habe gute Freunde und ich war einmal in richtigen Schwierigkeiten. Für mich waren diese Freunde da. Und die haben sich für mich eingesetzt und sie haben sich für mich investiert. Und ich war sowas von dankbar, solche Freunde zu haben, die mich lieben, obwohl ich es in dem Moment nicht verdient hätte. Weil ich Scheiße gebaut habe, auf Deutsch gesagt. Aber sie waren da und sie haben sich um mich gekümmert. Was meint ihr, wie dankbar ich war? Aber in der Beziehung zu Gott stehen wir genauso da mit leeren Händen. Und Gott liebt dich, so wie du bist. Und er ruft dir heute zu, komm zu mir. Ich möchte dir ein neues Leben schenken. Ich möchte dir Vergebung schenken und ich möchte dein Leben völlig neu machen. Und wenn du hier bist und Jesus hat dein Herz angesprochen und du weißt, du hast keine Beziehung zu Gott. Und wenn du heute stirbst, wirst du auch für ewig getrennt sein von Gott. Dann möchte ich dir das Angebot machen, komm heute zu Jesus. Er möchte deinem Herzen Liebe schenken, dass du nicht Hauptsache geliebt bist und dich auf dieser Welt nach Liebe sehnst und dich von einer Beziehung in die andere stürzt, sondern dass du eine Liebe bekommst, die anhält und dein Leben grundlegend verändert. Ich lade dich ein, gleich nach dem Lied einfach nach da hinten zu kommen. Ich werde nach der Predigt einfach nach da hinten gehen und ich werde auf dich warten. Und ich werde mit dir nach oben gehen, da sind wir in einem Raum, ungestört und wir können einfach miteinander reden. Und wir können miteinander beten. Und das ist kein magisches Gebet, sondern wir gehen gemeinsam zu Jesus. Und Jesus sagt, ich werde niemanden hinausstoßen, der zu mir kommt. Wir werden einfach beten. Ich werde dir einfach auch nochmal erklären, was es bedeutet, mit Gott zu leben. Und dann darfst du immer noch entscheiden, ob du das möchtest oder nicht. Aber wenn du merkst, Jesus hat dein Herz angesprochen, dann komm heute. Triff diese Entscheidung für Jesus. Ich habe sie vor 13 Jahren getroffen. Heute Vormittag hat das eine junge Dame getroffen. Ich war auf vielen Veranstaltungen wie diesen, wo Menschen ihr Leben Gott übergeben haben. Aber auch du im Livestream. Wenn du jetzt zu Hause sitzt und merkst, ich brauche diese Liebe von Gott, dann möchte ich dich einladen, einfach zu Hause stille zu werden. Und zu beten, Jesus, wenn du da bist, bitte komm du in mein Leben. Ich habe heute erkannt, dass ich auf der Suche nach Liebe mich an Menschen, ja, dass ich Menschen verletzt habe und auch selber verletzt wurde. Und ich bitte dich um Vergebung, dass ich deine Geschöpfe vielleicht auch für meine Bedürfnisse nach Liebe missbraucht habe. Und ich bitte dich, vergib mir und komm du in mein Leben. Ich glaube, dass du Gott bist und dass du lebendig bist und wahrhaftig bist und dass du die vollkommene Liebe bist. So oder ähnlich kannst du beten, zu Hause, einfach da, wo du bist. Und Jesus sagt, wenn wir unsere Sünden bekennen, dass er treu und gerecht ist, dass er uns die Sünden vergibt und reinigt uns von aller Ungerechtigkeit. Oder du darfst auch natürlich morgen früh auch hierher kommen. Wir werden wieder einen Gottesdienst haben um 10 Uhr. Und anschließend werde ich auch Gespräche anbieten. Du darfst auch dann natürlich auch hierher kommen. Aber es ist so, dass Gott uns liebt, ohne dass wir etwas dafür getan haben. Und das wurde in diesem Bibeltext, das ich gelesen habe, deutlich. Er liebte uns, als wir noch nichts von ihm wussten. Und das Geniale ist, was auch in dem Vers steht, dass wir sogar Freimütigkeit haben, wenn wir in dieser Liebe sind, am Tag des Gerichts. Und dass die Furcht nicht in dieser Liebe ist, sondern die vollkommene Liebe vertreibt die Furcht. Wow, was für eine Perspektive auf diese Zeit, aber auch für das Leben nach dem Tod. Und davon bin ich überzeugt. Gott ist Liebe und er liebt dich und er sehnt sich nach dir und er ruft dich heute. Und ich erzähle gerne ein Beispiel, eigentlich immer wieder. Vielleicht kennt ihr es auch, aber das ist von einer jungen Dame, das soll sich so in Südamerika abgespielt haben. Der Vater verstorben, ich weiß nicht woran, und die Mutter war dann alleinerziehend. Ja, sie war nicht sehr wohlhabend und reich und die Mutter musste natürlich viel arbeiten und die Tochter in ihrer Rebellionphase war dann auch im Streit mit der Mutter und hat sich von der Mutter distanziert und hat gesagt, ach komm, ich will einfach auch mit dir nichts mehr zu tun haben, ich gehe jetzt und lebe so, wie ich möchte, und ist einfach weggegangen von zu Hause mit 17 Jahren. Und die Mutter war total traurig und bestürzt, sie wusste nicht, wo ihre Tochter war. Brasilien, ein großes Land. Und so war sie auf der Suche nach ihrer Tochter und konnte sie nicht finden. Und irgendwann hat sie angefangen, so Karten zu machen, so Fotokarten, wo das Bild der Tochter drauf ist, und ist dann durch eine Stadt, durch die nächste Stadt gegangen und hat es überall hingeklebt, um einfach zu zeigen, dass sie ihre Tochter sucht. Und irgendwann, Jahre später, die Tochter auf der Suche nach Liebe in einem Bordell gelandet, geht die Treppen runter und sieht das Bild hängen. Das Bild, ihr Bild, wo sie vor einigen Jahren noch jung aussah und frisch. Und sie sieht das Bild, sie dreht das Bild um und da steht, egal wo du bist, egal was du getan hast, egal wie es dir gerade geht, bitte komm zurück. Ich liebe dich, deine Mutter. Und genau das ist das Bild zwischen uns und Gott. So sehr sehnt sich Gott nach uns, wie eine Mutter nach ihrer Tochter. Und Gott steht heute da, egal wo du bist, egal was du getan hast, selbst wenn du denkst, dass dir nicht mehr vergeben werden kann, weil die Tat, die du getan hast, so schlimm ist. Doch Gott möchte dir vergeben und dir Frieden schenken für dein Herz. Und er möchte die Liebe deines Herzens stillen. Und er lädt dich heute ein. Ich bitte euch, nach vorne zu kommen. Wir hören das Lied und ich möchte dich einladen, wenn Jesus dein Herz angesprochen hat, dann komm heute zu Jesus. Er ruft dich und er liebt dich und er hat gute Gedanken mit dir. Ich werde mich da hinten hinstellen. Die Leere in unserem Herzen oder die Sehnsucht nach Liebe ist so groß wie Gott selbst. Nur Jesus kann sie stillen. Ich lade dich ein. Komm zu Jesus.
1: Sie hörten Edgar Lück in einem Vortragsmitschnitt mit dem Titel Hauptsache geliebt.

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1: Ich bin Jerome Nussbaum. Bei der Bahn hat es einen deutschlandweiten Totalausfall gegeben. Am Abend mussten alle Strecken auf einmal stillgelegt und die Züge zu den nächsten Bahnhöfen gelotst werden, offenbar ohne Funk. Betroffen waren auch alle S-Bahnen.
2: Auf den Anzeigetafeln erschien der Hinweis zu einer bundesweiten Großstörung. Die betraf den digitalen Bahnfunk. Die Ursache dafür ist laut Bahnchefin Paller noch ungeklärt. Sofort machten sich Techniker daran, eine Lösung zu finden. Nach 1,5 Stunden konnte die Lage mit einem Notfallsystem stabilisiert werden. Danach konnten auch S-Bahnen und Züge privater Bahnunternehmen wieder anrollen. An Bahnhöfen kam es vorher zu Chaos, weil zahlreiche Menschen gestrandet waren. Darunter in Gelsenkirchen, wo gerade ein Konzert von Helene Fischer in der Veltins Arena zu Ende ging, mit zehntausenden Besuchern. Ulrike Klein, Redaktion.
1: Wie die Bild aus Sicherheitskreisen erfahren haben will, soll ein Komponentenwechsel im Funksystem zu der Störung geführt haben. Der Verband der privaten Güterbahnen fordert eine genaue Aufarbeitung. Verbandsgeschäftsführer Westenberger sagte außerdem, es benötige eine bessere Überwachung und Steuerung des Schieneninfrastrukturbetriebs. In diesem Zusammenhang setzt sich der Verband schon seit längerem für die Gründung eines entsprechenden Bundesamtes ein. In Deutschland werden für die nächsten Tage bisher nie gemessene Temperaturen erwartet. Die Hitzewelle aus Frankreich mit Werten teils über 40 Grad bewegt sich auf das Bundesgebiet zu. Nach dem Westen und Südwesten wird sie bis zum Wochenende auch den Osten Deutschlands erreichen.
3: In Brandenburg wird die Bevölkerung südöstlich von Berlin schon jetzt dazu aufgerufen, Wasser zu sparen. Laut Märkischem Abwasser- und Wasserzweckverband bestehe die Gefahr, dass mehr Trinkwasser verbraucht wird, als gefördert werden kann. Vor allem Menschen in den Landkreisen Dahme-Spreewald und Oder-Spree sollen deshalb darauf verzichten, den Garten zu wässern oder das Auto zu waschen. In Frankreich gibt es schon größere Auswirkungen. Mehrere Atomkraftwerke wurden abgeschaltet, weil das Kühlwasser aus den Flüssen zu warm ist. Noah Ulrich, Redaktion.
1: In den USA hat nach dem Repräsentantenhaus auch der Senat einer Resolution zum Ende des Militäreinsatzes im Iran zugestimmt. Ohne Zustimmung des Kongresses darf es nun keine weiteren Einsätze mehr geben. Auch 4 Senatoren der Republikaner von US-Präsident Trump stimmten mit den Demokraten für den Beschluss. Allerdings ist die Resolution für Trump nicht bindend. Das Votum gilt in den USA vor allem als politisches Signal. Nach einem eher schwachen Auftritt im ersten Spiel der Fußball-WM hat sich Portugals Weltstar Cristiano Ronaldo am Abend mit 2 Toren zurückgemeldet. Gegen Usbekistan konnte sich Portugal am Ende mit 5:0 durchsetzen. Dagegen kam England gegen Ghana nur auf ein 0:0 und Kroatien besiegte Panama mit 1:0.
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1: Die Temperaturen liegen im Moment in Köln und in Bonn bei 20 Grad, Hamburg 16, Bremen 18 Grad, in Berlin sind es 20, in Dresden 19 Grad, Frankfurt am Main 23, Stuttgart 22, München und Erfurt 20 Grad und Münster 21. Heute wird es wieder überwiegend sonnig sein, teils sind auch ein paar Wolken dabei. Über dem südlichen Bergland erwarten wir im Tagesverlauf vereinzelt kräftige Gewitter. Das Ganze bei Höchstwerten zwischen 27 und 34 Grad im Norden. Im Rest des Landes reichen die Temperaturen von 32 bis 39 Grad. Morgen geht es dann sonnig weiter und dann mit Werten im Westen und Südwesten bis zu 40 Grad.
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0: 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Guten Morgen und herzlich willkommen. Hören Sie nun eine Botschaft von Eberhard Dahm, die Kraft der Freude.
1: Liebe Hörerinnen, liebe Hörer, ich grüße Sie herzlich. Freudensprünge, Freudentaumel, wehende Fahnen. Diese bunten, explosiven Bilder sind noch lebendig. Wie die Massen jubelten, als ihre Mannschaft bei der Fußball-WM siegreich war. Alle Menschen sind froh, wenn es etwas zum Jubeln gibt. Das ist eine willkommene Abwechslung zum Alltag. Wann gibt es da schon Grund zur Freude und zum Jubeln? Die Kraft der Freude liegt beim Sport im Sieg. Wir wissen, Gewinner haben Grund zur Freude. Schon die kleinen Sportler jubeln, wenn Tore fallen und gewonnen wird. Die Nebensache Sport bringt Spaß, aber die Hauptsache bleibt doch der Alltag. Da hält sich Spaß und Jubel in Grenzen. Vor einiger Zeit wurde ich gebeten, eine Trauerfeier zu leiten. Ein kleiner behinderter Junge war plötzlich verstorben. So haben wir im Rahmen der Schulgemeinschaft Abschied genommen. Ich war tief bewegt von der Reife und Herzlichkeit, mit der die Schüler von ihrem Freund Abschied nahmen. Wie geht es Eltern, wenn sie erfahren, dass ihr Kind schwer erkrankt ist? Wie geht es uns, wenn unsere Zukunft ungewiss scheint, wenn uns Arbeitslosigkeit trifft? Freude ist dabei nicht gerade das Erste, was man empfindet. Liebe Hörerinnen, liebe Hörer, stecken Sie augenblicklich in großer Not? Ich erlebte auch schon manche Nöte. Wenn Leid und Not uns treffen, dann ist die natürliche Reaktion Frust und Trauer. Ich habe keine natürliche Neigung, in Schwierigkeiten vor Freude zu platzen. Wo bleibt die Freude in der Not? Wo ist dann die Kraft der Freude? Was tun, wenn man schwere Zeiten durchlebt? Wir können selten die Umstände verändern. Wir können beten für uns selbst und für solche, die schwer bedrängt sind. Was will man denn schon sagen, außer einfach zu beten? Als Hiob schwer getroffen war, da schwiegen seine Freunde. Das tut gut, dieses heilsame Schweigen. Und das gibt Ruhe zum Gebet. Gibt Gott uns Freude trotz tiefer Not? Hält Gott etwas bereit für uns, auch in schweren Zeiten? Gott hat gute Nachrichten. Seine Worte sind wichtig, auch wenn es Ihnen heute vielleicht ganz prima geht. Das Eichhörnchen ist clever. Es sammelt für die schweren Zeiten. Sammeln wir doch Schätze für die schweren Zeiten. Sie werden kommen. Salomo fordert besonders die jungen Hörer unter uns auf, gedenke an deinen Schöpfer in den Tagen deiner Jugendzeit, bevor die Tage kommen, von denen du sagen wirst, sie gefallen mir nicht. Prediger, Kapitel 12, Vers 1. Das bedeutet doch so viel wie, sammle dir Proviant und Vorrat. Woher beziehen Christen ihre Kraft der Freude? Im Buch Nehemia wird uns berichtet, wie das Volk wieder zu Gott kam. In einer Phase innerer Umkehr zu Gott hörte das Volk auf die Auslegung von Gottes Wort. Sie waren weit abgekommen von dem Weg mit Gott. Aber nun hören sie auf Nehemia, auf Esra, den Schriftgelehrten und die Leviten, wie sie die Bibel erklären. Das geht dem Volk so sehr zu Herzen, dass alle weinen. Sie sind völlig aufgelöst. Warum? Das Volk war tief getroffen und überführt von seinen Verfehlungen, von seinem Versagen. Wenn Gottes Wort verständlich erklärt wird, so bringt die Wahrheit vieles ans Licht. Es ist wie beim Röntgen. Wenn uns Gottes Lichtstrahlen treffen, wird alles durchleuchtet und offenbar. Das macht uns betroffen. Das Volk erkannte alte Sünden und Verfehlungen. Jetzt war es auf einem guten Weg, denn es wollte neu anfangen mit Gott. Und darum ermutigte man sie und sagte ihnen, seid nicht bekümmert, denn die Freude am Herrn ist eure Stärke. Drei Stichworte will ich aus diesem Vers aufgreifen. Kummer, Freude, Stärke. Hier sagt die Bibel, dass der Kummer über das eigene Versagen nicht das letzte Wort haben soll. Ist es etwa verkehrt, über eigene Verfehlungen zu weinen? Nein, ganz gewiss nicht. Und wo Gott uns von Verfehlungen überführt, müssen wir sie ihm bekennen. Er vergibt sie uns. Und es gibt ja keinen Menschen, der nicht sündigt. Immer wieder darf ich Gottes Vergebung erfahren, wenn ich meine Verfehlungen bekenne. Gott ist treu und gerecht. Er vergibt uns die Sünden und reinigt uns von aller Ungerechtigkeit. Doch wenn Gott uns vergeben hat, so wie auch seinem Volk damals, dann sollen wir nicht in der Trauer stecken bleiben, sondern froh werden an Gott. Tränen der Buße, also der Umkehr zu Gott, sind wichtig und kostbar. Sie haben ihren Platz wie auch der Kummer über unsere gestörte Beziehung zu Gott und unseren Mitmenschen. Gibt es da Störungen, so wollen wir sie mutig bereinigen. Der Kummer kann dann der Freude Platz machen. Die Freude an Gott ist die Quelle der Kraft. Dem Volk wird ja gesagt, seid nicht bekümmert, sorgt und jammert nicht. Und das hat seinen Grund darin, dass der Gegenstand und Inhalt der Freude Gott selbst sein soll. Beachten wir hier, es heißt nicht, freut euch an Gottes Vergebung, an seinen Gaben und so weiter. Nein, freut euch am Herrn. Es geht um seine Person, nicht um seine Gaben. Die Freude an Gott geht dem Genuss seiner Gaben voraus. Wie kann man sich über Gott freuen? Der Psalmist sagt zu Gott im Psalm 73, Vers 25, wen habe ich im Himmel außer dir? Und neben dir begehre ich nichts auf Erden. In der lebendigen Beziehung zu Gott liegt alles Glück des Universums. Liebe Hörerinnen, liebe Hörer, ein liebender Gott wird ihnen geben, was sie nötig haben. Er wird für sie sorgen und sie beschützen.

Ältesten aus einer christlichen Gehörlosengemeinde kennen. Sie waren trotz ihrer schweren Behinderungen fröhliche Leute. Zwei unter ihnen waren gehörlos und blind. Über einen Dolmetscher konnte ich mich mit ihnen austauschen. Ihre Lebensfreude war für mich ein lebendiger Beweis für das von uns eben betrachtete Wort Gottes. Seid nicht bekümmert, denn die Freude am Herrn ist eure Stärke. Ich hatte immer den Eindruck, diese Menschen ermutigten mich und nicht ich sie. Wir halten fest, es gibt Freude, auch in der Not. Diese Freude gilt jedem, der sich Gott mit Haut und Haaren überlässt. Der Herr Jesus Christus ist anspruchsvoll. Er gebietet sogar Freude inmitten geistlicher Verfolgung. Matthäus 5, Vers 12. Freut euch und jubelt, denn euer Lohn ist groß in den Himmeln, denn ebenso haben sie die Propheten verfolgt, die vor euch waren. Wie war es, als die Apostel Prügel bezogen haben für ihren Eifer? Wir lesen in Apostelgeschichte Kapitel 5, Vers 41. Sie nun gingen aus dem Hohen Rat fort voller Freude, dass sie gewürdigt worden waren, für den Namen Jesu Schmach zu leiden. Wenn wir es lernen, uns Gott mit Haut und Haaren zu überlassen, dann lernen wir Gelassenheit und erfahren anhaltende Freude. Freude ist ja etwas Aktives. Ich muss mich freuen wollen. Sonst stünde in der Bibel ja nicht die Aufforderung, freut euch im Herrn alle Zeit, freut euch, Philipper Kapitel 4, Vers 4. Jemand sagte, sie werden nicht zu einem guten Seemann, wenn die See ruhig ist. Bewährung in Krisen gibt Reife, auch wenn es um die Freude geht. Die Kraft der Freude, ihre Stärke erweist sich besonders da, wo wir den Stürmen des Lebens ausgesetzt sind. Jesus Christus schickte seine Jünger auf den See Genezareth. Ein Sturm kam und Jesus schlief. Sie wurden panisch, er schlief weiter. Sie weckten ihn. Er sorgte für Ruhe und sagte, »Was seid ihr so furchtsam, ihr Kleingläubigen?« Wir haben in allen Stürmen Jesus Christus als Kapitän im Boot. Er ist unsere Kraft der Freude. Ihm ist alle Macht gegeben. Unser Vertrauen auf ihn in den Krisen wird zeigen, dass er trägt und uns bewahrt. Als Christ haben Sie den Geist Gottes in sich. Sie können sich für ein Leben in Freude entscheiden, denn Sie haben Gottes Wort. Doch wie kommen wir, wenn wir Gott in unser Leben aufgenommen haben, zu solcher Freude? Welche Schritte sind dazu nötig? Nehmen wir ein etwas ungewöhnliches Beispiel. Wir vergleichen diesen geistlichen Prozess mit dem Starten eines Autos. Gottes Geist ist der Motor, der eigene Wille ist der Zündschlüssel und Gottes Wort fungiert als Sprit. Hast du einen Motor ohne Sprit, dann kannst du noch so lange den Zündschlüssel betätigen, aber der Motor wird niemals starten. Wenn der Fahrer jedoch nicht zum Zündschlüssel greift, wird es nicht zur Zündung kommen. Der Heilige Geist und das Wort Gottes bleiben scheinbar untätig, ohne den Einsatz des menschlichen Willens. Doch mit einem starken Motor, einem Tank voll Sprit und dem rechtzeitigen Zünden durch den Schlüssel hat der Fahrer alles Nötige, um zu starten. Gott gibt uns seinen Heiligen Geist. Er gibt uns das Wort Gottes ins Herz. Doch wir müssen uns aktiv freuen wollen. Stimmen diese Aspekte, dann hat der Christ alle geistliche Energie, sich zu freuen. Diese drei Aspekte gehören zusammen, damit Freude durch den Heiligen Geist konstant Wirklichkeit wird. Sie entfaltet sich und wird zu einem ständigen Begleiter. Eines Tages bekam ich überraschend Besuch von einem Verwandten. Er kam mit einem neuen Sportwagen vorbei. Er ist Ingenieur und musste noch einige Testfahrten machen. Der Flitzer hat 517 PS. Er beschleunigt in 3,8 Sekunden von 0 auf 100 Stundenkilometer. Er hat 6,2 Liter Hubraum und fährt weit über 300 Stundenkilometer. Sein Tank fasst 99 Liter. Starker Motor, großer Tank. Der Motor wurde gezündet und man hörte einen tiefen, satten Klang. Ich fuhr eine Strecke mit. Der Motor jubelte regelrecht vor Freude. Die Kraft der Freude war sozusagen unüberhörbar. Das Auto wurde nicht müde, als es bergauf ging. Ein Kraftpaket. Man konnte den Klang im ganzen Dorf hören. Das ist ein Bild für Gottes tolle Ausstattung. Wir haben alles, was wir zur Freude brauchen. Aber ich muss es auch einsetzen wollen. Achten wir als Kinder Gottes auf den Heiligen Geist, das Wort Gottes und unseren

Willen. Diese Kombination bringt die Freude am Leben erst recht zum Vorschein. Uns fehlt nichts zur völligen Freude. Dieser Vergleich hilft uns zu verstehen, warum die Freude nicht aufhören muss. Sie muss nicht enden. Selbst wenn es schwer wird und die Schwierigkeiten des Lebens kommen. Gottes Wort hat endlos viel Kraft. Kein Wort, das von Gott kommt, wird kraftlos sein. Zum Schluss bleibt die Frage, haben Sie, liebe Hörerinnen, liebe Hörer, schon eine lebendige Beziehung zu Jesus Christus? Sie dürfen ihn im Gebet darum bitten. Ich spreche noch ein Gebet. Sie dürfen gerne mit mir beten. Herr Jesus Christus, du willst bei uns Menschen Wohnung nehmen, ja, in unser Herz einziehen. Herr, unser Gott, wir wollen dir unser ganzes Leben überlassen. Mach du es rein und neu. Du machst durch dein Wort das Leben neu und schenkst neues Leben, Hoffnung und Freude. Hab herzlichen Dank dafür. Amen.

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1: Ich bin Jerome Nussbaum. Bei der Bahn hat es einen deutschlandweiten Totalausfall gegeben. Am Abend mussten alle Strecken auf einmal stillgelegt und die Züge zu den nächsten Bahnhöfen gelotst werden, offenbar ohne Funk. Betroffen waren auch alle S-Bahnen.
2: Auf den Anzeigetafeln erschien der Hinweis zu einer bundesweiten Großstörung. Die betraf den digitalen Bahnfunk. Die Ursache dafür ist laut Bahnchefin Paller noch ungeklärt. Sofort machten sich Techniker daran, eine Lösung zu finden. Nach 1,5 Stunden konnte die Lage mit einem Notfallsystem stabilisiert werden. Danach konnten auch S-Bahnen und Züge privater Bahnunternehmen wieder anrollen. An Bahnhöfen kam es vorher zu Chaos, weil zahlreiche Menschen gestrandet waren. Darunter in Gelsenkirchen, wo gerade ein Konzert von Helene Fischer in der Veltins Arena zu Ende ging, mit zehntausenden Besuchern. Ulrike Klein, Redaktion.
1: Wie die Bild aus Sicherheitskreisen erfahren haben will, soll ein Komponentenwechsel im Funksystem zu der Störung geführt haben. Der Verband der privaten Güterbahnen fordert eine genaue Aufarbeitung. Verbandsgeschäftsführer Westenberger sagte außerdem, es benötige eine bessere Überwachung und Steuerung des Schieneninfrastrukturbetriebs. In diesem Zusammenhang setzt sich der Verband schon seit längerem für die Gründung eines entsprechenden Bundesamtes ein. In Deutschland werden für die nächsten Tage bisher nie gemessene Temperaturen erwartet. Die Hitzewelle aus Frankreich mit Werten teils über 40 Grad bewegt sich auf das Bundesgebiet zu. Nach dem Westen und Südwesten wird sie bis zum Wochenende auch den Osten Deutschlands erreichen.
3: In Brandenburg wird die Bevölkerung südöstlich von Berlin schon jetzt dazu aufgerufen, Wasser zu sparen. Laut Märkischem Abwasser- und Wasserzweckverband bestehe die Gefahr, dass mehr Trinkwasser verbraucht wird, als gefördert werden kann. Vor allem Menschen in den Landkreisen Dahme-Spreewald und Oder-Spree sollen deshalb darauf verzichten, den Garten zu wässern oder das Auto zu waschen. In Frankreich gibt es schon größere Auswirkungen. Mehrere Atomkraftwerke wurden abgeschaltet, weil das Kühlwasser aus den Flüssen zu warm ist. Noah Ulrich, Redaktion.
1: In den USA hat nach dem Repräsentantenhaus auch der Senat einer Resolution zum Ende des Militäreinsatzes im Iran zugestimmt. Ohne Zustimmung des Kongresses darf es nun keine weiteren Einsätze mehr geben. Auch 4 Senatoren der Republikaner von US-Präsident Trump stimmten mit den Demokraten für den Beschluss. Allerdings ist die Resolution für Trump nicht bindend. Das Votum gilt in den USA vor allem als politisches Signal. Nach einem eher schwachen Auftritt im ersten Spiel der Fußball-WM hat sich Portugals Weltstar Cristiano Ronaldo am Abend mit 2 Toren zurückgemeldet. Gegen Usbekistan konnte sich Portugal am Ende mit 5:0 durchsetzen. Dagegen kam England gegen Ghana nur auf ein 0:0 und Kroatien besiegte Panama mit 1:0.
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1: Die Temperaturen liegen im Moment in Köln und in Bonn bei 20 Grad, Hamburg 16, Bremen 18 Grad, in Berlin sind es 20, in Dresden 19 Grad, Frankfurt am Main 23, Stuttgart 22, München und Erfurt 20 Grad und Münster 21. Heute wird es wieder überwiegend sonnig sein, teils sind auch ein paar Wolken dabei. Über dem südlichen Bergland erwarten wir im Tagesverlauf vereinzelt kräftige Gewitter. Das Ganze bei Höchstwerten zwischen 27 und 34 Grad im Norden. Im Rest des Landes reichen die Temperaturen von 32 bis 39 Grad. Morgen geht es dann sonnig weiter und dann mit Werten im Westen und Südwesten bis zu 40 Grad.
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1: Mittwoch, 24. Juni. Und wie Mose damals in der Wüste die Schlange erhöhte, so musste auch der Menschensohn erhöht werden, damit jeder, der glaubt, in ihm das ewige Leben hat. Johannes 3, Verse 14 und 15. Erstaunliche Dschungeltiere. Schlangen. Es gibt kein Tier, das den Dayaks mehr Furcht einjagt als eine Schlange. Und das, obwohl die meisten der ca. 80 Schlangenarten, die in Borneo zu finden sind, ungiftig sind. Neben Würgeschlangen wie den Boas und den Pythons gibt es viele ungefährliche Giftschlangen. Obwohl wir gegenüber unseren Dschungelfreunden diese Fakten schon oft erwähnt haben, bleiben die Reaktionen auf Schlangen immer gleich. Furcht und Panik. Vor zwei Arten von Giftschlangen sollte man jedoch tatsächlich großen Respekt haben. Die King-Cobra, die bis zu 5,5 Meter lang werden kann und somit die längste Giftschlange der Welt ist, und die gut getarnte Borneo-Viper. Der Biss dieser Schlangen kann innerhalb weniger Stunden zum Tod führen. Furcht und Panik vor Schlangen erlebten auch die Israeliten auf ihrer Wüstenwanderung, nachzulesen in 4. Mose 21, Verse 4 bis 9. Das Volk Israel erlebte zu jener Zeit eine regelrechte Giftschlangenplage. Viele wurden gebissen und starben. Schreiend wandten sie sich an Mose, ihren Anführer. Diejenigen, die von den Schlangen gebissen wurden, wussten, dass ihr letztes Stündchen geschlagen hatte. Doch wie konnte Moses ihnen helfen? Ein Antiserum gab es damals nicht. In dieser aussichtslosen Situation tat Mose das einzig Richtige. Er wandte sich an Gott. Er hatte nicht die Möglichkeit, das Volk zu retten, doch Gott hatte das Antiserum schon bereit. Er benutzte eine Gegenstandslektion, eine auf einem Pfahl aufgerichtete bronzene Schlange. Wer auch immer gebissen wurde und wusste, dass er dem Tod geweiht war, sollte allein auf Gottes Rettungsmittel vertrauen und dadurch gerettet werden. Der Blick und der dadurch ausgedrückte Glaube genügt, damit Gott jene Person heilte. Dieser Glaube rettet auch heute, wenn er auf Jesus gerichtet ist. Die Frage zum Nachdenken. Sind Sie sich der Folgen bewusst, dass Sie wie jeder andere Mensch ein Sünder sind? Der Tipp fürs Leben. Nur der Glaube an Jesus rettet uns vor unserem tödlichen Sündenbiss. Die tägliche Bibellese. 4. Mose 21, Verse 4 bis 9. Und sie brachen auf vom Berg Hor auf dem Weg zum Schilfmeer, um das Land Edom zu umgehen. Und die Seele des Volkes wurde ungeduldig auf dem Weg, und das Volk redete gegen Gott und gegen Mose: Wozu habt ihr uns aus Ägypten heraufgeführt? Damit wir in der Wüste sterben? Denn es ist kein Brot und kein Wasser da, und unsere Seele ekelt es vor dieser elenden Nahrung. Da sandte der Herr feurige Schlangen unter das Volk, und sie bissen das Volk, und es starb viel Volk aus Israel. Da kam das Volk zu Mose, und sie sagten: Wir haben gesündigt, dass wir gegen den Herrn und gegen dich geredet haben. Bete zu dem Herrn, dass er die Schlangen von uns wegnimmt. Und Mose betete für das Volk. Und der Herr sprach zu Mose: Mache dir eine Schlange und tu sie auf eine Stange. Und es wird geschehen, jeder, der gebissen ist und sie ansieht, der wird am Leben bleiben. Und Mose machte eine Schlange von Bronze und tat sie auf die Stange. Und es geschah, wenn eine Schlange jemanden gebissen hatte und er schaute auf zu der ehernen Schlange, so blieb er am Leben.

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1: Wer sich über jede Kleinigkeit empört, ist auf dem besten Weg, sich das eigene Leben schwer zu machen. Eigentlich verläuft das Leben an sehr vielen Stellen ziemlich reibungslos. Nur ab und zu scheint es hier und da mal zu klemmen. Beispiel: Ein Flug von Nürnberg nach London. Erst wird angesagt, dass der Start sich etwas verspätet. Dann heißt es 30 Minuten, später sogar eine Stunde Verspätung. Durchs überfüllte Terminal geht ein Raunen. Endlich angekommen auf dem Sitzplatz in der Maschine, kommt dann die Durchsage: Wegen starken Abflugsverkehrs verzögert sich der Start der Maschine um 30 Minuten. Wir bitten um Entschuldigung. Die meisten lösen ihre Gurte wieder und einer rastet aus. So ein Scheiß, mit denen fliege ich nie wieder, das ist kein Flugzeug, sondern eine Folterkammer. So ein Passagier hat die ideale Einstellung für ein miserables Leben. Diese technische Maschine, genannt Flugzeug, erlaubt ihn in nicht mal 2 Stunden, auch noch sitzend, von Nürnberg nach London zu gelangen. Nur einige Generationen vor uns wäre diese Reise eine Tortur von mehreren Wochen gewesen, und zwar zu Fuß, bei Wind und Wetter, in undichten Kleidungen und kaputten Schuhen, mit Übernachtungen in verwanzten Betten und Räubern am Straßenrand. Und die Überfahrt auf stürmischer See sollten wir nicht vergessen. Wer ein miserables Leben führen möchte, muss sich nur diesen Mann als Vorbild nehmen. Einfach auf das konzentrieren, was schief läuft, und das, was funktioniert, immer als selbstverständlich hinnehmen. Es geht aber auch anders. Jedes Mal, wenn ich mich über etwas aufrege, frage ich mich: Wenn ich morgen sterben würde, würde es das wert sein, meine Zeit mit diesem Groll heute zu verschwenden? Für mich ist ein Gebet, das sich mehrfach in der Bibel findet, nicht nur zur Ermahnung, sondern zu neuer Lebensqualität geworden. Dankt dem Herrn, denn er ist freundlich und seine Güte währt immer. Einfach dankbar für die Dinge sein, die täglich funktionieren.

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1: Ich bin Jerome Nussbaum. Eine IT-Störung hat den Bahnverkehr bis nach Mitternacht deutschlandweit lahmgelegt. Laut Bahn lag es am digitalen Funksystem. Unklar ist aber noch, wie es zu dem Totalausfall kommen konnte. Die Rede ist von einem Software-Update als mögliche Ursache.
2: Tausende Fahrgäste waren an Bahnhöfen am späten Abend gestrandet. Einige saßen vorher auf den schon stillgelegten Strecken fest. Von Kommunikationsproblemen war die Rede. Deshalb könne keine sichere Weiterfahrt gewährleistet werden. Nach 1 Uhr konnten die Züge erst wieder anrollen. Bahnchefin Palla sagte der Bild, man habe die Lage mit einem Notfallsystem stabilisieren können. Aber auch jetzt müssen Fahrgäste noch mit Ausfällen und Verspätungen rechnen. Zu Beginn der Ausfälle wurden schon Taxi- und Hotelgutscheine an die Reisenden ausgegeben. Aufenthaltszüge wurden bereitgemacht. Noah Ulrich, Redaktion.
1: Der russische Präsident Putin hat der NATO vorgeworfen, einen Krieg gegen Russland vorzubereiten. Die Behauptung äußerte er vor Absolventen der russischen Militärakademien. Bislang hätten sich die Staaten des westlichen Bündnisses darauf beschränkt, die Ukraine zu unterstützen. Jetzt stockten sie ihre Militär- und Offensivhaushalte auf und nutzten zur Rechtfertigung eine angebliche Bedrohung durch Russland, so Putin. Der Wirtschaftsausschuss des Europaparlaments hat den Weg zur Einführung eines digitalen Euros freigemacht. Die Abgeordneten einigten sich in Brüssel auf einen rechtlichen Rahmen dafür.
3: Sofern kein Einspruch mehr erhoben wird, könnte der digitale Euro 2029 kommen. Er soll das Bargeld nicht ersetzen, sondern ergänzen, heißt es. Es handelt sich um digitales Bargeld, mit dem per App bezahlt werden kann, auch ohne Internetverbindung. Dies soll Europa bei Online-Zahlungen unabhängiger machen, vor allem von amerikanischen Kreditkarten oder Bezahlsystemen wie PayPal. Kritiker auch der Europäischen Zentralbank befürchten aber, dass der Bankensektor gefährdet werden könnte. Ebenso die finanzielle Privatsphäre. Ulrike Klein, Redaktion.
1: Nach der Ankündigung von Kanzler Merz, alle Vorschläge der Rentenkommission umzusetzen, fordert Mecklenburg-Vorpommerns Ministerpräsidentin Schwesig von der SPD zunächst eine Debatte. Sie sagte, über die Maßnahmen müsse mit den Ländern, den Sozialpartnern und vor allem mit den Betroffenen diskutiert werden. Merz dagegen hatte angekündigt, die 33 Empfehlungen für eine Rentenreform schnellstmöglich auf den Weg zu bringen. Man könne es sich nicht erlauben, einzelne Vorhaben herauszunehmen oder abzulehnen. Bei der Fußball-WM hat Portugal einen deutlichen Sieg gefeiert. 5:0 stand es am Abend gegen Usbekistan. Ein Tor davon war ein Eigentor. Zwei Treffer erzielte Cristiano Ronaldo. Danach trennte sich England von Ghana 0:0 unentschieden. Kroatien besiegte Panama mit 1:0 und ebenfalls mit 1:0 gewann Kolumbien gegen den Kongo.
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1: Und hier die aktuellen Temperaturen: Köln und Bonn 23 Grad, Hamburg 18, Bremen 20, in Berlin messen wir 23 Grad, in Dresden 22, Frankfurt am Main 24 Grad, Stuttgart 23, München 22 und Erfurt und Münster jeweils 23 Grad. Heute wird es wieder überwiegend sonnig sein, teils sind auch ein paar Wolken dabei. Über dem südlichen Bergland erwarten wir im Tagesverlauf vereinzelt kräftige Gewitter. Das Ganze bei Höchstwerten zwischen 27 und 34 Grad. Im Norden. Im Rest des Landes reichen die Temperaturen von 32 bis 39 Grad. Morgen geht es dann sonnig weiter und dann mit Werten im Westen und Südwesten bis zu 40 Grad.
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0: 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Guten Morgen und herzlich willkommen. 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
1: Liebe Hörerinnen, liebe Hörer, ich grüße Sie herzlich. Freudensprünge, Freudentaumel, wehende Fahnen. Diese bunten, explosiven Bilder sind noch lebendig. Wie die Massen jubelten, als ihre Mannschaft bei der Fußball-WM siegreich war. Alle Menschen sind froh, wenn es etwas zum Jubeln gibt. Das ist eine willkommene Abwechslung zum Alltag. Wann gibt es da schon Grund zur Freude und zum Jubeln? Die Kraft der Freude liegt beim Sport im Sieg. Wir wissen, Gewinner haben Grund zur Freude. Schon die kleinen Sportler jubeln, wenn Tore fallen und gewonnen wird. Die Nebensache Sport bringt Spaß, aber die Hauptsache bleibt doch der Alltag. Da hält sich Spaß und Jubel in Grenzen. Vor einiger Zeit wurde ich gebeten, eine Trauerfeier zu leiten. Ein kleiner behinderter Junge war plötzlich verstorben. So haben wir im Rahmen der Schulgemeinschaft Abschied genommen. Ich war tief bewegt von der Reife und Herzlichkeit, mit der die Schüler von ihrem Freund Abschied nahmen. Wie geht es Eltern, wenn sie erfahren, dass ihr Kind schwer erkrankt ist? Wie geht es uns, wenn unsere Zukunft ungewiss ist?

Freude ist dabei nicht gerade das Erste, was man empfindet. Liebe Hörerinnen, liebe Hörer, stecken Sie augenblicklich in großer Not? Ich erlebte auch schon manche Nöte. Wenn Leid und Not uns treffen, dann ist die natürliche Reaktion Frust und Trauer. Ich habe keine natürliche Neigung, in Schwierigkeiten vor Freude zu platzen. Wo bleibt die Freude in der Not? Wo ist dann die Kraft der Freude? Was tun, wenn man schwere Zeiten durchlebt? Wir können selten die Umstände verändern. Wir können beten für uns selbst und für solche, die schwer bedrängt sind. Was will man denn schon sagen, außer einfach zu beten? Als Hiob schwer getroffen war, da schwiegen seine Freunde. Das tut gut, dieses heilsame Schweigen. Und das gibt Ruhe zum Gebet. Gibt Gott uns Freude trotz tiefer Not? Hält Gott etwas bereit für uns, auch in schweren Zeiten? Gott hat gute Nachrichten. Seine Worte sind wichtig, auch wenn es Ihnen heute vielleicht ganz prima geht. Das Eichhörnchen ist clever. Es sammelt für die schweren Zeiten. Sammeln wir doch Schätze für die schweren Zeiten. Sie werden kommen. Salomo fordert besonders die jungen Hörer unter uns auf, gedenke an deinen Schöpfer in den Tagen deiner Jugendzeit, bevor die Tage kommen, von denen du sagen wirst, sie gefallen mir nicht. Prediger, Kapitel 12, Vers 1. Das bedeutet doch so viel wie, sammle dir Proviant und Vorrat. Woher beziehen Christen ihre Kraft der Freude? Im Buch Nehemia wird uns berichtet, wie das Volk wieder zu Gott kam. In einer Phase innerer Umkehr zu Gott hörte das Volk auf die Auslegung von Gottes Wort. Sie waren weit abgekommen von dem Weg mit Gott. Aber nun hören sie auf Nehemia, auf Esra, den Schriftgelehrten und die Leviten, wie sie die Bibel erklären. Das geht dem Volk so sehr zu Herzen, dass alle weinen. Sie sind völlig aufgelöst. Warum? Das Volk war tief getroffen und überführt von seinen Verfehlungen, von seinem Versagen. Wenn Gottes Wort verständlich erklärt wird, so bringt die Wahrheit vieles ans Licht. Es ist wie beim Röntgen. Wenn uns Gottes Lichtstrahlen treffen, wird alles durchleuchtet und offenbar. Das macht uns betroffen. Das Volk erkannte alte Sünden und Verfehlungen. Jetzt war es auf einem guten Weg, denn es wollte neu anfangen mit Gott. Und darum ermutigte man sie und sagte ihnen, seid nicht bekümmert, denn die Freude am Herrn ist eure Stärke. Drei Stichworte will ich aus diesem Vers aufgreifen. Kummer, Freude, Stärke. Hier sagt die Bibel, dass der Kummer über das eigene Versagen nicht das letzte Wort haben soll. Ist es etwa verkehrt, über eigene Verfehlungen zu weinen? Nein, ganz gewiss nicht. Und wo Gott uns von Verfehlungen überführt, müssen wir sie ihm bekennen. Er vergibt sie uns. Und es gibt ja keinen Menschen, der nicht sündigt. Immer wieder darf ich Gottes Vergebung erfahren, wenn ich meine Verfehlungen bekenne. Gott ist treu und gerecht. Er vergibt uns die Sünden und reinigt uns von aller Ungerechtigkeit. Doch wenn Gott uns vergeben hat, so wie auch seinem Volk damals, dann sollen wir nicht in der Trauer stecken bleiben, sondern froh werden an Gott. Tränen der Buße, also der Umkehr zu Gott, sind wichtig und kostbar. Sie haben ihren Platz, wie auch der Kummer über unsere gestörte Beziehung zu Gott und unseren Mitmenschen. Gibt es da Störungen, so wollen wir sie mutig bereinigen. Der Kummer kann dann der Freude Platz machen. Die Freude an Gott ist die Quelle der Kraft. Dem Volk wird ja gesagt, seid nicht bekümmert, sorgt und jammert nicht. Und das hat seinen Grund darin, dass der Gegenstand und Inhalt der Freude Gott selbst sein soll. Beachten wir hier, es heißt nicht, freut euch an Gottes Vergebung, an seinen Gaben und so weiter. Nein, freut euch am Herrn. Es geht um seine Person, nicht um seine Gaben. Die Freude an Gott geht dem Genuss seiner Gaben voraus. Wie kann man sich über Gott freuen? Der Psalmist sagt zu Gott im Psalm 73, Vers 25, wen habe ich im Himmel außer dir? Und neben dir begehre ich nichts auf Erden. In der lebendigen Beziehung zu Gott liegt alles Glück des Universums. Liebe Hörerinnen, liebe Hörer, ein liebender Gott wird ihnen geben, was sie nötig haben. Er wird für sie sorgen und sie beschützen. So kann der Psalmist auch gleich im Anschluss sagen, wenn mir auch Leib und Seele vergehen, so bleibt doch Gott ewiglich meines Herzens Fels und mein Teil. Gott ist und bleibt

seine Stärke auch in Krankheit und Not. Die Freude unseres Lebens soll Gott selbst sein. Wer sich an Gott freuen kann, der hat durch ihn Halt und Stärke im Leben. David, der Hirtenjunge und spätere König, erlebte in turbulenten Zeiten Gottes Hilfe. Seine Psalmen bezeugen das. Sein 32. Psalm endet mit dem Aufruf: Freut euch an dem Herrn! Ich lernte vor vielen Jahren Christen aus einer christlichen Gehörlosengemeinde kennen. Sie waren trotz ihrer schweren Behinderungen fröhliche Leute. Zwei unter ihnen waren gehörlos und blind. Über einen Dolmetscher konnte ich mich mit ihnen austauschen. Ihre Lebensfreude war für mich ein lebendiger Beweis für das von uns eben betrachtete Wort Gottes. Seid nicht bekümmert, denn die Freude am Herrn ist eure Stärke. Ich hatte immer den Eindruck, diese Menschen ermutigten mich und nicht ich sie. Wir halten fest, es gibt Freude, auch in der Not.

Eifer. Wir lesen in Apostelgeschichte Kapitel 5, Vers 41. Sie nun gingen aus dem Hohen Rat fort, voller Freude, dass sie gewürdigt worden waren, für den Namen Jesu Schmach zu leiden. Wenn wir es lernen, uns Gott mit Haut und Haaren zu überlassen, dann lernen wir Gelassenheit und erfahren anhaltende Freude. Freude ist ja etwas Aktives. Ich muss mich freuen wollen. Sonst stünde in der Bibel ja nicht die Aufforderung, freut euch im Herrn alle Zeit, freut euch, Philipper Kapitel 4, Vers 4. Jemand sagte, sie werden nicht zu einem guten Seemann, wenn die See ruhig ist. Bewährung in Krisen gibt Reife, auch wenn es um die Freude geht. Die Kraft der Freude, ihre Stärke erweist sich besonders da, wo wir den Stürmen des Lebens ausgesetzt sind. Jesus Christus schickte seine Jünger auf den See Genezareth. Ein Sturm kam und Jesus schlief. Sie wurden panisch, er schlief weiter. Sie weckten ihn. Er sorgte für Ruhe und sagte, »Was seid ihr so furchtsam, ihr Kleingläubigen?« Wir haben in allen Stürmen Jesus Christus als Kapitän im Boot. Er ist unsere Kraft der Freude. Ihm ist alle Macht gegeben. Unser Vertrauen auf ihn in den Krisen wird zeigen, dass er trägt und uns bewahrt. Als Christ haben sie den Geist Gottes in sich. Sie können sich für ein Leben in Freude entscheiden, denn sie haben Gottes Wort. Doch wie kommen wir, wenn wir Gott in unser Leben aufgenommen haben, zu solcher Freude? Welche Schritte sind dazu nötig? Nehmen wir ein etwas ungewöhnliches Beispiel. Wir vergleichen diesen geistlichen Prozess mit dem Starten eines Autos. Gottes Geist ist der Motor, der eigene Wille ist der Zündschlüssel und Gottes Wort fungiert als Sprit. Hast du einen Motor ohne Sprit, dann kannst du noch so lange den Zündschlüssel betätigen, aber der Motor wird niemals starten. Wenn der Fahrer jedoch nicht zum Zündschlüssel greift, wird es nicht zur Zündung kommen. Der Heilige Geist und das Wort Gottes bleiben scheinbar untätig, ohne den Einsatz des menschlichen Willens. Doch mit einem starken Motor, einem Tank voll Sprit und dem rechtzeitigen Zünden durch den Schlüssel hat der Fahrer alles Nötige, um zu starten. Gott gibt uns seinen Heiligen Geist. Er gibt uns das Wort Gottes ins Herz. Doch wir müssen uns aktiv freuen wollen. Stimmen diese Aspekte, dann hat der Christ alle geistliche Energie, sich zu freuen. Diese drei Aspekte gehören zusammen, damit Freude durch den Heiligen Geist konstant Wirklichkeit wird. Sie entfaltet sich und wird zu einem ständigen Begleiter. Eines Tages bekam ich überraschend Besuch von einem Verwandten. Er kam mit einem neuen Sportwagen vorbei. Er ist Ingenieur und musste noch einige Testfahrten machen. Der Flitzer hat 517 PS. Er beschleunigt in 3,8 Sekunden von 0 auf 100 Stundenkilometer. Er hat 6,2 Liter Hubraum und fährt weit über 300 Stundenkilometer. Sein Tank fasst 99 Liter. Starker Motor, großer Tank. Der Motor wurde gezündet und man hörte einen tiefen, satten Klang. Ich fuhr eine Strecke mit. Der Motor jubelte regelrecht vor Freude. Die Kraft der Freude war sozusagen unüberhörbar. Das Auto wurde nicht müde, als es bergauf ging. Ein Kraftpaket. Man konnte den Klang im ganzen Dorf hören. Das ist ein Bild für Gottes tolle Ausstattung. Wir haben alles, was wir zur Freude brauchen. Aber ich muss es auch einsetzen wollen. Achten wir als Kinder Gottes auf den Heiligen Geist, das Wort Gottes und unseren Willen. Diese Kombination bringt die Freude am Leben erst recht zum Vorschein. Uns fehlt nichts zur völligen Freude. Dieser Vergleich hilft uns zu verstehen, warum die Freude nicht aufhören muss. Sie muss nicht enden. Selbst wenn es schwer wird und die Schwierigkeiten des Lebens kommen, Gottes Wort hat endlos viel Kraft. Kein Wort, das von Gott kommt, wird kraftlos sein. Zum Schluss bleibt die Frage, haben Sie, liebe Hörerinnen, liebe Hörer, schon eine lebendige Beziehung zu Jesus Christus? Sie dürfen ihn im Gebet darum bitten. Ich spreche noch ein Gebet. Sie dürfen gerne mit mir beten. Herr Jesus Christus, du willst bei uns Menschen Wohnung nehmen, ja, in unser Herz einziehen. Herr, unser Gott, wir wollen dir unser ganzes Leben überlassen. Mach du es rein und neu. Du machst durch dein Wort das Leben neu und schenkst neues Leben, Hoffnung und Freude. Hab herzlichen Dank dafür. Amen.

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1: Ich bin Jerome Nussbaum. Eine IT-Störung hat den Bahnverkehr bis nach Mitternacht deutschlandweit lahmgelegt. Laut Bahn lag es am digitalen Funksystem. Unklar ist aber noch, wie es zu dem Totalausfall kommen konnte. Die Rede ist von einem Software-Update als mögliche Ursache.
2: Tausende Fahrgäste waren an Bahnhöfen am späten Abend gestrandet. Einige saßen vorher auf den schon stillgelegten Strecken fest. Von Kommunikationsproblemen war die Rede. Deshalb könne keine sichere Weiterfahrt gewährleistet werden. Nach 1 Uhr konnten die Züge erst wieder anrollen. Bahnchefin Paller sagte der Bild, man habe die Lage mit einem Notfallsystem stabilisieren können. Aber auch jetzt müssen Fahrgäste noch mit Ausfällen und Verspätungen rechnen. Zu Beginn der Ausfälle wurden schon Taxi- und Hotelgutscheine an die Reisenden ausgegeben. Aufenthaltszüge wurden bereitgemacht. Noah Ulrich, Redaktion.
1: Der russische Präsident Putin hat der NATO vorgeworfen, einen Krieg gegen Russland vorzubereiten. Die Behauptung äußerte er vor Absolventen der russischen Militärakademien. Bislang hätten sich die Staaten des westlichen Bündnisses darauf beschränkt, die Ukraine zu unterstützen. Jetzt stockten sie ihre Militär- und Offensivhaushalte auf und nutzten zur Rechtfertigung eine angebliche Bedrohung durch Russland, so Putin. Der Wirtschaftsausschuss des Europaparlaments hat den Weg zur Einführung eines digitalen Euros freigemacht. Die Abgeordneten einigten sich in Brüssel auf einen rechtlichen Rahmen dafür.
3: Sofern kein Einspruch mehr erhoben wird, könnte der digitale Euro 2029 kommen. Er soll das Bargeld nicht ersetzen, sondern ergänzen, heißt es. Es handelt sich um digitales Bargeld, mit dem per App bezahlt werden kann, auch ohne Internetverbindung. Dies soll Europa bei Online-Zahlungen unabhängiger machen, vor allem von amerikanischen Kreditkarten oder Bezahlsystemen wie PayPal. Kritiker auch der Europäischen Zentralbank befürchten aber, dass der Bankensektor gefährdet werden könnte. Ebenso die finanzielle Privatsphäre. Ulrike Klein, Redaktion.
1: Nach der Ankündigung von Kanzler Merz, alle Vorschläge der Rentenkommission umzusetzen, fordert Mecklenburg-Vorpommerns Ministerpräsidentin Schwesig von der SPD zunächst eine Debatte. Sie sagte, über die Maßnahmen müsse mit den Ländern, den Sozialpartnern und vor allem mit den Betroffenen diskutiert werden. Merz dagegen hatte angekündigt, die 33 Empfehlungen für eine Rentenreform schnellstmöglich auf den Weg zu bringen. Man könne es sich nicht erlauben, einzelne Vorhaben herauszunehmen oder abzulehnen. Bei der Fußball-WM hat Portugal einen deutlichen Sieg gefeiert. 5:0 stand es am Abend gegen Usbekistan. Ein Tor davon war ein Eigentor. Zwei Treffer erzielte Cristiano Ronaldo. Danach trennte sich England von Ghana 0:0 unentschieden. Kroatien besiegte Panama mit 1:0 und ebenfalls mit 1:0 gewann Kolumbien gegen den Kongo.
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1: Und hier die aktuellen Temperaturen: Köln und Bonn 23 Grad, Hamburg 18, Bremen 20, in Berlin messen wir 23 Grad, in Dresden 22, Frankfurt am Main 24 Grad, Stuttgart 23, München 22 und Erfurt und Münster jeweils 23 Grad. Heute wird es wieder überwiegend sonnig sein, teils sind auch ein paar Wolken dabei. Über dem südlichen Bergland erwarten wir im Tagesverlauf vereinzelt kräftige Gewitter. Das Ganze bei Höchstwerten zwischen 27 und 34 Grad. Im Norden. Im Rest des Landes reichen die Temperaturen von 32 bis 39 Grad. Morgen geht es dann sonnig weiter und dann mit Werten im Westen und Südwesten bis zu 40 Grad.
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So sehr hat Gott die Welt geliebt, dass er seinen einzigen Sohn dahingab, damit alle, die an ihn glauben, nicht verloren gehen, sondern das ewige Leben haben.

0: 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Hallo und herzlich willkommen. Hören Sie in unserer heutigen Bibellese aus der großen Hörbibel nach Martin Luther, aus dem Alten Testament, aus dem zweiten Buch der Könige, Kapitel 12 bis 14 und nach ein wenig Musik auch einen Abschnitt aus dem Neuen Testament, aus der Apostelgeschichte, Kapitel 20. Und nun viel Freude beim Zuhören des Wortes Gottes.
1: Und Joasch war 7 Jahre alt, als er König wurde. Im 7. Jahr Jehus wurde Joasch König und regierte 40 Jahre zu Jerusalem. Seine Mutter hieß Zibia aus Beersheba. Und Joasch tat, was recht war und dem Herrn wohlgefiel, solange ihn der Priester Jojada lehrte. Nur, dass die Höhen nicht entfernt wurden, denn das Volk opferte und räucherte noch auf den Höhen. Und Joasch sprach zu den Priestern:
2: Alles für das Heiligtum bestimmte Geld, das in das Haus des Herrn gebracht wird, Geld, wie es gang und gäbe ist, nämlich das Geld, das jedermann gibt, wie er geschätzt wird, und alles Geld, das jedermann aus freiem Herzen opfert, dass er es in das Haus des Herrn bringe, das sollen die Priester zu sich nehmen, jeder von seinem Bekannten. Davon sollen sie ausbessern, was baufällig ist am Hause, wo sie finden, dass es baufällig ist.
1: Als aber die Priester bis ins 23. Jahr des Königs Joasch nicht ausgebessert hatten, was baufällig war am Hause, rief der König Joasch den Priester Jojada samt den Priestern und sprach zu ihnen:
2: Warum bessert ihr nicht aus, was baufällig ist am Hause? Darum sollt ihr nun nicht mehr das Geld an euch nehmen, jeder von seinen Bekannten, sondern soll's geben zur Ausbesserung für das, was baufällig ist am Hause.
1: Und die Priester willigten ein, dass sie vom Volk kein Geld mehr nehmen sollten, aber auch das Baufällige am Hause nicht mehr auszubessern brauchten. Da nahm der Priester Jojada eine Lade und bohrte oben ein Loch hinein und stellte sie auf zur rechten Hand neben dem Altar, wo man in das Haus des Herrn geht. Und die Priester, die an der Schwelle wachten, taten alles Geld hinein, das zu dem Hause des Herrn gebracht wurde. Wenn sie dann sahen, dass viel Geld in der Lade war, kam der Schreiber des Königs mit dem hohen Priester herauf, und sie zählten das Geld, das sich in dem Hause des Herrn vorfand, und banden es zusammen. Und man übergab das Geld abgezählt den Werkmeistern, die bestellt waren für das Haus des Herrn. Und sie gaben es aus an die Zimmerleute und Bauleute, die am Hause des Herrn arbeiteten, nämlich an die Maurer und Steinmetzen, und an die, die Holz und gehauene Steine kaufen sollten, dass das Baufällige am Hause des Herrn ausgebessert werde, und für alles, was Not war, um am Hause auszubessern. Doch ließ man nicht machen silberne Schalen, Messer, Becken, Trompeten, auch kein goldenes oder silbernes Gerät im Hause des Herrn von dem Geld, das zu des Herrenhause gebracht wurde, sondern man gab's den Arbeitern, dass sie damit das Baufällige am Hause des Herrn ausbesserten. Auch brauchten die Männer nicht Rechnung zu legen, denen man das Geld übergab, dass sie es den Arbeitern gäben, sondern sie handelten auf Treu und Glauben. Aber das Geld von Schuldopfern und Sündopfern kam nicht für das Haus des Herrn ein, denn es gehörte den Priestern. Zu der Zeit zog Hasael, der König von Aram, herauf und kämpfte gegen Gad und eroberte es. Und als Hasael sich wandte, um gegen Jerusalem hinaufzuziehen, nahm Joasch, der König von Juda, alle heiligen Gaben, die seine Väter Josaphat, Joram und Ahasja, die Könige von Juda, geheiligt hatten, und was er selbst geheiligt hatte. Dazu alles Gold, das man fand im Schatz des Hauses des Herrn und im Hause des Königs, und schickte es Hasael, den König von Aram. Da zog er von Jerusalem ab. Was aber mehr von Joasch zu sagen ist und alles, was er getan hat, das steht geschrieben in der Chronik der Könige von Juda. Und seine Großen empörten sich und machten eine Verschwörung und erschlugen ihn im Haus des Millo, wo man hinabgeht nach Silla. Josachar, der Sohn Schimats, und Josabat, der Sohn Schomers, seine Großen, schlugen ihn tot. Und man begrub ihn bei seinen Vätern in der Stadt Davids. Und sein Sohn Amasia wurde König an seiner Stadt. Im 23. Jahr des Joasch, des Sohnes Ahasias, des Königs von Juda, wurde Joahas, der Sohn Jehus, König über Israel und regierte zu Samaria 17 Jahre. Und er tat, was dem Herrn missfiel, und wandelte nach den Sünden Jerobeams, des Sohnes Nebats, der Israel sündigen machte, und ließ nicht davon ab. Und des Herrn Zorn entbrannte über Israel, und er gab sie in die Hand Hasaels, des Königs von Aram, und Ben-Hadads, des Sohnes Hasaels, die ganze Zeit. Aber Joahas flehte zum Herrn, und der Herr erhörte ihn, denn er sah den Jammer Israels an, wie der König von Aram es bedrängte. Und der Herr gab Israel einen Retter, der sie aus der Gewalt der Aramäer befreite, dass die Israeliten in ihren Häusern wohnen konnten wie zuvor. Doch ließen sie nicht ab von der Sünde des Hauses Jerobeams, der Israel sündigen machte, sondern wandelten darin. Auch blieb das Bild der Aschera zu Samaria stehen. Denn es waren vom Kriegsvolk des Joahas nicht mehr übrig geblieben als 50 Gespannpferde, 10 Wagen und 10.000 Mann Fußvolk. Denn der König von Aram hatte sie umgebracht und sie gemacht wie Staub beim Dreschen. Was aber mehr von Joahas zu sagen ist und alles, was er getan hat und seine tapferen Taten, siehe, das steht geschrieben in der Chronik der Könige von Israel. Und Joahas legte sich zu seinen Vätern, und man begrub ihn zu Samaria. Und sein Sohn Joasch wurde König an seiner Statt. Im 37. Jahr des Joasch, des Königs von Juda, wurde Joasch, der Sohn des Joahas, König über Israel und regierte zu Samaria 16 Jahre. Und er tat, was dem Herrn missfiel, und ließ nicht ab von allen Sünden Jerobeams, des Sohnes Nebats, der Israel sündigen machte, sondern wandelte darin. Was aber mehr von Joasch zu sagen ist und was er getan hat und seine tapferen Taten, wie er mit Amasia, dem König von Juda, gekämpft hat, siehe, das steht geschrieben in der Chronik der Könige von Israel. Und Joasch legte sich zu seinen Vätern, und auf seinen Thron setzte sich Jerobeam. Joasch aber wurde begraben zu Samaria bei den Königen von Israel. Als aber Elisa an der Krankheit erkrankte, an der er sterben sollte, kam Joasch, der König von Israel, zu ihm hinab und weinte vor ihm und sprach:
3: mein Vater, du Wagen Israels und sein Gespann.
1: Elisa aber sprach zu ihm:
4: Nimm Bogen und Pfeile.
1: Und als er den Bogen und die Pfeile nahm, sprach er zum König von Israel:
4: Spanne mit deiner Hand den Bogen.
1: Und er spannte ihn mit seiner Hand. Und Elisa legte seine Hand auf des Königs Hand und sprach:
4: Tu das Fenster auf nach Osten.
1: Und er tat's auf. Und Elisa sprach:
4: Schieß.
1: Und er schoss. Elisa aber rief:
4: Ein Pfeil des Siegs vom Herrn. Ein Pfeil des Siegs gegen Aram. Du wirst die Aramäer schlagen bei Afek, bis sie aufgerieben sind.
1: Und er sprach:
4: Nimm die Pfeile.
1: Und als er sie nahm, sprach er zum König von Israel:
4: Schlag auf die Erde.
1: Und er schlug dreimal und hielt inne. Da wurde der Mann Gottes zornig auf ihn und sprach:
4: Hättest du 5 oder 6 Mal geschlagen, so hättest du die Aramäer geschlagen, bis sie aufgerieben wären. Nun aber wirst du sie nur 3-mal schlagen.
1: Als aber Elisa gestorben war und man ihn begraben hatte, fielen streifende Rotten der Moabiter ins Land, Jahr um Jahr. Und es begab sich, dass man einen Mann zu Grabe trug. Als man aber einige Leute von ihnen sah, warf man den Mann in Elisas Grab. Und als er die Gebeine Elisas berührte, wurde er lebendig und trat auf seine Füße. Hazael, der König von Aram, bedrängte Israel, solange Joahas lebte. Aber der Herr gab ihnen Gnade und erbarmte sich ihrer und wandte sich ihnen wieder zu, um seines Bundes willen mit Abraham, Isaak und Jakob, und wollte sie nicht verderben, verwarf sie auch nicht von seinem Angesicht bis auf diese Stunde. Und Hazael, der König von Aram, starb, und sein Sohn Ben-Hadad wurde König an seiner Stadt. Joasch aber gewann die Städte zurück aus der Hand Ben-Hadads, des Sohnes Hazaels, die er im Kampf seinem Vater Joahas genommen hatte. 3-mal schlug ihn Joasch und gewann so die Städte Israels zurück. Im 2. Jahr des Joasch, des Sohnes des Joahas, des Königs von Israel, wurde Amasia König, der Sohn des Joasch, des Königs von Juda. 25 Jahre alt war er, als er König wurde, und er regierte 29 Jahre zu Jerusalem. Seine Mutter hieß Joadan aus Jerusalem. Und er tat, was dem Herrn wohlgefiel. Doch nicht wie sein Vater David, sondern wie sein Vater Joasch tat auch er. Denn die Höhen wurden nicht entfernt, sondern das Volk opferte und räucherte noch auf den Höhen. Als er nun das Königtum fest in seiner Hand hatte, brachte er die Großen um, die seinen Vater, den König, erschlagen hatten. Aber die Söhne der Totschläger tötete er nicht, wie es denn geschrieben steht im Gesetzbuch des Mose, wo der Herr geboten hat, die Väter sollen nicht um der Söhne willen sterben, und die Söhne sollen nicht um der Väter willen sterben, sondern jeder soll um seiner Sünde willen sterben. Er schlug auch die Edomiter im Salztal, 10.000 Mann, und eroberte die Stadt Sela im Kampf und nannte sie Jokteel, bis auf diesen Tag. Und Amasja sandte Boten zu Joasch, dem Sohn des Joahas, des Sohnes Jehus, dem König von Israel, und ließ ihm sagen,
5: »Komm her, wir wollen uns miteinander messen.«
1: Aber Joasch, der König von Israel, sandte zu Amasja, dem König von Juda, und antwortete ihm,
3: »Der Dornstrauch, der im Libanon ist, sandte zur Zeder im Libanon und ließ ihr sagen, »Gib deine Tochter meinem Sohn zur Frau.« Aber das Wild auf dem Libanon lief über den Dornstrauch und zertrat ihn. »Du hast die Edomiter geschlagen, darüber erhebt sich dein Herz. Habe den Ruhm und bleib daheim. Warum suchst du dein Unglück, dass du zu Fall kommst, und Juda mit dir?«
1: Aber Amasja hörte nicht darauf. Da zog Joasch, der König von Israel, herauf, und sie maßen sich miteinander, er und Amasja, der König von Juda, bei Bet-Shemesh, das in Juda liegt. Aber Juda wurde vor Israel her geschlagen, und sie flohen, jeder in sein Haus. Und Joasch, der König von Israel, nahm Amasja gefangen, den Sohn des Joasch, des Sohnes des Ahasja, den König von Juda, in Bet-Shemesh, und kam nach Jerusalem und riss die Mauer Jerusalems ein, von dem Tor Ephraim bis an das Ecktor, 400 Ellen lang. Und er nahm alles Gold und Silber und Gerät, das gefunden wurde im Hause des Herrn und im Schatz des Königshauses, dazu die Geiseln, und zog nach Samaria zurück. Was aber mehr von Joasch zu sagen ist, was er getan hat und seine tapferen Taten, und wie er mit Amasja, dem König von Juda, gekämpft hat, siehe, das steht geschrieben in der Chronik der Könige von Israel. Und Joasch legte sich zu seinen Vätern und wurde begraben zu Samaria bei den Königen von Israel. Und sein Sohn Jerobeam wurde König an seiner Stadt. Amasja aber, der Sohn des Joasch, des Königs von Juda, lebte nach dem Tod des Joasch, des Sohnes des Joahas, des Königs von Israel, noch 15 Jahre. Was aber mehr von Amasja zu sagen ist, das steht geschrieben in der Chronik der Könige von Juda. Und sie machten eine Verschwörung gegen ihn in Jerusalem. Er aber floh nach Lachisch, und sie sandten hin ihm nach, bis nach Lachisch, und töteten ihn dort. Und sie brachten ihn auf Rossen, und er wurde begraben zu Jerusalem, bei seinen Vätern in der Stadt Davids. Und das ganze Volk von Juda nahm Asaria in seinem 16. Jahr und machte ihn zum König anstatt seines Vaters Amasja. Er baute Elat aus und brachte es wieder an Juda, nachdem der König sich zu seinen Vätern gelegt hatte. Im 15. Jahr Amasjas, des Sohnes des Joasch, des Königs von Juda, wurde Jerobeam, der Sohn des Joasch, König über Israel und regierte zu Samaria 41 Jahre. Und er tat, was dem Herrn missfiel, und ließ nicht ab von allen Sünden Jerobeams, des Sohnes Nebats, der Israel sündigen machte. Er stellte wieder her das Gebiet Israels, von Hamat bis ans Salzmeer, nach dem Wort des Herrn, des Gottes Israels, das er geredet hatte durch seinen Knecht Jona, den Sohn Amittais, den Propheten, der von Gathhepha war. Denn der Herr sah den bitteren Jammer Israels an, dass sie allesamt dahin waren und kein Helfer in Israel war. Und der Herr hatte nicht gesagt, dass er den Namen Israels austilgen wollte unter dem Himmel, und errettete sie durch Jerobeam, den Sohn des Joasch. Was aber mehr von Jerobeam zu sagen ist und alles, was er getan hat, und seine tapferen Taten, wie er gekämpft hat und wie er Damaskus und Hamat wieder an Israel gebracht hat, siehe, das steht geschrieben in der Chronik der Könige von Israel. Und Jerobeam legte sich zu seinen Vätern, den Königen von Israel. Und sein Sohn Zecharia wurde König an seiner Stadt.

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1: Als nun das Getümmel aufgehört hatte, rief Paulus die Jünger zu sich und tröstete sie, nahm Abschied und brach auf, um nach Mazedonien zu reisen. Und als er diese Gegenden durchzogen und die Gemeinden mit vielen Worten ermahnt hatte, kam er nach Griechenland und blieb dort 3 Monate. Da ihm aber die Juden nachstellten, als er zu Schiff nach Syrien fahren wollte, beschloss er, durch Mazedonien zurückzukehren. Es zogen aber mit ihm Sopater aus Beröa, der Sohn des Pyrrhus, aus Thessalonich aber Aristarch und Sekundus und Gaius aus Derbe und Timotheus, aus der Provinz Asien aber Tychikus und Trophimus. Diese reisten voraus und warteten auf uns in Troas. Wir aber fuhren nach den Tagen der ungesäuerten Brote mit dem Schiff von Philippi ab und kamen am 5. Tag zu ihnen nach Troas und blieben dort 7 Tage. Am 1. Tag der Woche aber, als wir versammelt waren, das Brot zu brechen, predigte ihnen Paulus, und da er am nächsten Tag weiterreisen wollte, zog er die Rede hin bis Mitternacht. Und es waren viele Lampen in dem Obergemach, wo wir versammelt waren. Es saß aber ein junger Mann mit Namen Eutychus in einem Fenster und sank in einen tiefen Schlaf, weil Paulus so lange redete. Und vom Schlaf überwältigt, fiel er hinunter vom 3. Stock und wurde tot aufgehoben. Paulus aber ging hinab und warf sich über ihn, umfing ihn und sprach,
2: »Macht kein Getümmel, denn es ist Leben in ihm.«
1: Dann ging er hinauf und brach das Brot und aß und redete viel mit ihnen, bis der Tag anbrach. Und so zog er hinweg. Sie brachten aber den jungen Mann lebend herein und wurden nicht wenig getröstet. Wir aber zogen voraus zum Schiff und fuhren nach Assos und wollten dort Paulus zu uns nehmen, denn er hatte es so befohlen, weil er selbst zu Fuß gehen wollte. Als er uns nun traf in Assos, nahmen wir ihn zu uns und kamen nach Mytilene. Und von dort fuhren wir weiter und kamen am nächsten Tag auf die Höhe von Chios. Am folgenden Tag gelangten wir nach Samos und am nächsten Tag kamen wir nach Milet. Denn Paulus hatte beschlossen, an Ephesus vorüberzufahren, um in der Provinz Asien keine Zeit zu verlieren, denn er eilte, am Pfingsttag in Jerusalem zu sein, wenn es ihm möglich wäre. Aber von Milet sandte er nach Ephesus und ließ die Ältesten der Gemeinde rufen. Als aber die zu ihm kamen, sprach er zu ihnen,
3: »Ihr wisst, wie ich mich vom 1. Tag an, als ich in die Provinz Asien gekommen bin, die ganze Zeit bei euch verhalten habe. Wie ich dem Herrn gedient habe in aller Demut und mit Tränen und unter Anfechtungen, die mir durch die Nachstellungen der Juden widerfahren sind. Ich habe euch nichts vorenthalten, was nützlich ist, dass ich's euch nicht verkündigt und gelehrt hätte, öffentlich und in den Häusern. Und habe Juden und Griechen bezeugt die Umkehr zu Gott und den Glauben an unseren Herrn Jesus. Und nun siehe, durch den Geist gebunden fahre ich nach Jerusalem und weiß nicht, was mir dort begegnen wird, nur dass der Heilige Geist in allen Städten mir bezeugt, dass Fesseln und Bedrängnisse auf mich warten. Aber ich achte mein Leben nicht der Rede wert, wenn ich nur meinen Lauf vollende und das Amt ausrichte, das ich von dem Herrn Jesus empfangen habe, zu bezeugen das Evangelium von der Gnade Gottes. Und nun siehe, ich weiß, dass ihr mein Angesicht nicht mehr sehen werdet, ihr alle, zu denen ich hingekommen bin und das Reich gepredigt habe. Darum bezeuge ich euch am heutigen Tage, dass ich rein bin vom Blut aller. Denn ich habe nicht unterlassen, euch den ganzen Ratschluss Gottes zu verkündigen. So habt nun Acht auf euch selbst und auf die ganze Herde, in der euch der Heilige Geist eingesetzt hat, zu Bischöfen, zu weiden die Gemeinde Gottes, die er durch sein eigenes Blut erworben hat. Denn das weiß ich, dass nach meinem Abschied reißende Wölfe zu euch kommen, die die Herde nicht verschonen werden. Auch aus eurer Mitte werden Männer aufstehen, die Verkehrtes lehren, um die Jünger an sich zu ziehen. Darum seid wachsam und denkt daran, dass ich 3 Jahre lang Tag und Nacht nicht abgelassen habe, einen jeden unter Tränen zu ermahnen. Und nun befehle ich euch Gott und dem Wort seiner Gnade, der da mächtig ist, euch zu erbauen und euch das Erbe zu geben mit allen, die geheiligt sind. Ich habe von niemandem Silber oder Gold oder Kleidung begehrt, denn ihr wisst selber, dass mir diese Hände zum Unterhalt gedient haben für mich und die, die mit mir gewesen sind. Ich habe euch in allem gezeigt, dass man so arbeiten und sich der Schwachen annehmen muss, im Gedenken an das Wort des Herrn Jesus, der selbst gesagt hat, geben ist seliger als nehmen.
1: Und als er das gesagt hatte, kniete er nieder und betete mit ihnen allen. Da begannen alle laut zu weinen, und sie fielen Paulus um den Hals und küssten ihn, am allermeisten betrübt über das Wort, das er gesagt hatte, sie würden sein Angesicht nicht mehr sehen. Und sie geleiteten ihn auf das Schiff.
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1: Hallo und herzlich willkommen bei Bibel erklärt. Zunächst ein wenig Musik und dann ein Vortrag aus einer Vortragsreihe von Roger Libby über das Matthäusevangelium, eine Auslegung aus messianisch-jüdischer Sicht.

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1: Wir gehen zurück zu Matthäus 27 und zwar jetzt Vers 29. Lies du nochmals, Christian, Vers 29.
2: Und sie flochten eine Krone aus Dornen und setzten sie auf sein Haupt und gaben ihm ein Rohr in seine Rechte. Und sie fielen vor ihm auf die Knie und verspotteten ihn und sagten, sei gegrüßt, König der Juden.
1: Danke, bis dahin. Auch da, die Sprache ist so, dass man diese Geschichte allen erzählen kann. Auch kleinen Kindern. Und trotzdem dürfen wir wissen, wie das ist mit Dornen im Land Israel. Da gibt es verschiedene Pflanzen, die Anwärter sind für diese Dornenkrone. Aber es ist so, dass es eben Gewächse gibt in Israel, wo die Dornen also wirklich 3, 4, 5, 6, 7 Zentimeter lang sein können. Die Haut wurde an unzähligen Stellen durchstochen, Rinnsale kamen über das Gesicht des Herrn herab und sein Aussehen wurde entmenschlicht. Und das ist genau das, was der Geist Gottes beschreibt durch Jesaja. Wenn wir kurz aufschlagen in Jesaja 53, allerdings im Wissen, dass die Kapiteleinteilung dort nicht so treffend war im Mittelalter. Eigentlich beginnt die Beschreibung des leidenden Gottesknechtes, des Messias, in Kapitel 52 ab Vers 13 und dann durch das ganze Kapitel 53. Christian, darf ich dich bitten, lies doch Verse 13 bis 14.
2: Siehe,
1: in Kapitel 52.
2: Siehe, mein Knecht wird einsichtig handeln. Er wird erhoben und erhöht werden und sehr hoch sein. Wie sich viele über dich entsetzt haben, so entstellt war sein Aussehen, mehr als das irgendeines Mannes und seine Gestalt mehr als die der Menschenkinder. Ebenso wird er viele Nationen besprengen. Über ihn werden Könige ihren Mund schließen.
1: Danke. Der Heilige Geist beschreibt zuerst den Messias und seinen Sieg in Vers 13, bevor er diese schrecklichen Leiden des Herrn prophetisch, also lange im Voraus, 700 Jahre im Voraus beschreibt. Und zwar, Gott sagt, siehe, mein Knecht wird einsichtig handeln. Eine Zusammenfassung des ganzen Lebens des Herrn Jesus. Und dann, wie gesagt, er wird erhoben und erhöht und sehr hoch sein. Drei Stufen. Er wurde am dritten Tag erhoben aus dem Grab. Die Auferstehung. Und 40 Tage später, in der Himmelfahrt, wurde er erhöht. In den Himmel. Und im Himmel hat er sich schließlich als Mensch zur Rechten Gottes gesetzt. So wie das Markus-Evangelium eben endet. Und das Markus-Evangelium beschreibt ja den vollkommenen Knecht Gottes. Und hier geht es darum, siehe, mein Knecht wird einsichtig handeln. Er wird erhoben und erhöht werden und sehr hoch sein. Und er hat sich auf den Thron gesetzt. Dann ab Vers 14, wie sich viele über dich entsetzt haben, so entstellt war sein Aussehen, mehr als irgendeines Mannes und seine Gestalt mehr als der Menschenkinder. Da wird eben beschrieben, was ausgelöst wurde durch diese Geißelung der Römer, durch diese Misshandlung, durch die Dornenkrone. Und in einer Parallelstelle erfahren wir auch, dass mit diesem Rohrstab ihm auch auf den Kopf geschlagen wurde. Und vielleicht noch ein Hinweis, die Stelle ist schwierig zu übersetzen, von Althebräisch auf Deutsch. Denn der Ausdruck, so entstellt war sein Aussehen, mehr als irgendeines Mannes. Hat ganz wörtlich im Hebräischen die Bedeutung, weg von der eines Mannes. Und weiter, in seine Gestalt mehr als der Menschenkinder. Weg von dem der Menschenkinder. Das heißt, sein Aussehen war nicht mehr menschlich. Also weg von dem, wie ein Mensch aussieht. Durch diese schreckliche Misshandlung. Und dann sagt aber Vers 15, dass die Botschaft von diesem leidenden Messias wird dann einmal hinausgehen über Israels Grenzen hinweg zu den Heidenvölkern. Und wirklich über alle 5 Kontinente hinweg wurde diese Nachricht verbreitet durch die Evangeliumsverkündigung. Denn das Leiden des Herrn Jesus ist die Grundlage des Evangeliums. Und darum heißt es, ebenso wird er viele Nationen in Staunen versetzen. Denn das, was er da erlebt hat, das sollte weltweit verbreitet werden. Und über ihn werden Könige ihren Mund verschließen. Christian, du hast gelesen in deiner Übersetzung besprengen, nicht wahr? Lies nochmals Vers 15.
2: Und es hat auch eine Fußnote.
1: Wie?
2: Es hat eine Fußnote dabei.
1: Ja, aber du hast im Text gelesen, das mit dem Besprengen, nicht wahr?
2: Soll ich es nochmal lesen?
1: Ja, gerne.
2: Ebenso wird er viele Nationen besprengen.
1: Ja, es ist schon so, das hebräische Wort kann besprengen bedeuten. Aber in der Satzkonstruktion hier in Jesaja 52 ist es so verwendet, das Wort, dass es nicht besprengen bedeuten kann. Sondern man muss es übersetzen mit eben aufbeben lassen. Das heißt also, dass die Menschen, wenn sie davon hören, dass sie in ihren Empfindungen in Bewegung versetzt werden. Aber eben, wie gesagt, nicht durch ein übertriebenes Darstellen von der Grausamkeit und der Brutalität im Detail. Das soll nicht geschehen. Sondern wir sollen darüber sprechen, aber eben in einer Art und Weise, die nicht verletzend wirkt. Das ist wichtig. Aber wenn wir sehen, was der Herr bereit war, eben auf sich zu nehmen, um diesen Weg schließlich bis ans Kreuz zu gehen und bis in diese 3 Stunden der Finsternis, wo er dann konkret mit unseren Sünden beladen wurde und unter dem Gericht Gottes, zusätzlich zu dem, was er von den Menschen gelitten hat, als der Zorn Gottes gegen unsere Sünde über ihn kam und Gott ihn schließlich verlassen musste. Wie wir gleich noch sehen werden im selben Kapitel Matthäus 27, wie der Herr rief, mein Gott, warum hast du mich verlassen? Und das muss eben in unseren Herzen eine Antwort auslösen. Zu sehen, diese Liebe, die bereit war, alles zu geben. Und der Herr will eben dadurch unsere Herzen gewinnen und überzeugen. Eine ganz kleine Episode aus dem Hohen Lied. Im Hohen Lied, das klingt ja so hoch, nicht wahr? Die Liebe von Mann und Frau in der Ehe wird dort beschrieben. Die Braut ist die jung Verheiratete. Aber es gibt in Kapitel 5 den Tiefpunkt. Sulamit ist schon schlafen gegangen und dann kommt Salomo in der Nacht zurück. Seine Haare sind feucht vom nächtlichen Tau und er klopft an und sie denkt, jetzt soll ich wieder aufstehen. Und wenn ich aufstehe, dann werden die Füße am Boden beschmutzt und sie zögert. Und das war natürlich verletzend. Und schließlich steht sie ja doch auf und dann ist er weggegangen. Und das ist dann ihr so, kommt ihr so übel rein, ist weggegangen. Und dann geht sie auf die Suche in die Stadt und will ihn suchen und findet ihn nicht. ganz dramatisch, was dort geschehen ist. Aber warum beschreibe ich das? Aus einem besonderen Grund. In der Zeit der biblischen Geschichte, da gab es eben neben der Türe eine kleine Öffnung. Das ist entsprechend einem Guckloch in modernen Türen, ja? Dass also eine gewisse Kommunikation möglich ist, ohne dass man jemandem Fremden die Türe auftut. Und da hat Salomo seine Hand hineingehalten. Und dann ist er weg. Hohelied. Aber nachher kommt es dann wieder, kommt alles wieder gut. Und es ist so, dass sie ihn noch mehr liebt als je. Und die Beschreibung von Salomo, die ist so schön wie nirgends im Hohen Lied. Also ein Tiefpunkt kann dann zu einem Höhepunkt führen. Aber mir geht es jetzt darum, schlagen wir auf, Hohelied 5. Man kann das für sich selber nachlesen.

Hohelied 5, Abvers 2. Da beginnt dieses Drama. Ich schlief, aber mein Herz wachte. Sie schlief unruhig. Und dann kommt er eben, klopft an. Und sie macht nicht auf. Aber in Vers 4 heißt es, mein Geliebter streckte seine Hand durch die Öffnung. Und mein Inneres wurde seinetwegen erregt. Ich stand auf, um meinem Geliebten zu öffnen, und meine Hände troffen von Myrrhe und meine Finger von fließender Myrrhe am Griff des Riegels. Ich öffnete meinen Geliebten, aber mein Geliebter hatte sich umgewandt, war weitergegangen. Ich war außer mir, während ihr redete. Das heißt also, er hat seine Hand dort durchs Guckloch reingetan und das hat etwas ausgelöst. Und jetzt in der Übertragung. Die Erlösten werden ja dargestellt als die Braut Christi, die Frau des Messias. Und der Jesus zeigt uns eben auch immer wieder seine Hände. So wie der damals am Auferstehungstag, Johannes 20, als der Herr plötzlich in der Mitte der Jünger erscheint und sagt, Shalom Alechem, Friede euch, in Johannes 20. Und dann zeigt er ihnen Hände und Füße. Da freuten sie sich, als sie den Herrn sahen. Also der Herr zeigt uns immer wieder, eben durch sein Wort, wie viel er für uns getan hat, um einfach unsere Herzen völlig zu überzeugen von seiner Liebe. Und wenn wir das so lesen, können wir uns das so vorstellen, diese Situation, vielleicht sind unsere Herzen eben so etwas abgeflacht, etwas stumpf. Ich schlief, aber mein Herz wachte. Dann kommt er und die Türe ist eigentlich zu. Nicht empfänglich. Aber der Herr will diese Unempfänglichkeit überwinden und hält die Hand hin und hat da etwas ausgelöst. Aber dann ist er weggegangen und sie fühlte sich völlig verlassen von ihm. Aber er war natürlich innerlich nicht weggegangen. Das sollte nur etwas auslösen. Und das hat dann auch wirklich eine tiefere Gemeinschaft ausgelöst, tiefer als was war in Kapitel 1, 2, 3, 4. Ja, in diesem Sinn wollen wir da weiterfahren in Matthäus 27. In Vers 30 spotten sie, indem sie ihn als König begrüßen. Sei gegrüßt, König der Juden. Auf Griechisch steht hier Chaire. Sei gegrüßt. Und das ist einfach die normale Begrüßungsformel im Griechischen. Chaire heißt wörtlich freue dich. Ja, freue dich. Das ist abscheulich. Der Rücken aufgerissen, so dass man allein daran hätte sterben können. Das Gesicht völlig entstellt und dann sagen sie, freue dich. Und natürlich, die haben Griechisch gesprochen. Übrigens nicht Latein. Aber es waren doch römische Soldaten. Ja, natürlich. Aber es war eben so, nicht im ganzen römischen Reich hat man Latein gesprochen. Latein war die typische Sprache im weströmischen Reich, also im westlichen Teil. Auch vor der Teilung des Römischen Reiches. Im westlichen Teil. Und im östlichen Teil war die erste Sprache Griechisch. Das muss man wissen. Und das ist auch der Grund, warum man in Israel aus dieser Zeit kaum lateinische Inschriften findet. Viele Spuren der Römer sind da. Aber kaum Latein. Aber griechische Inschriften, natürlich. Das war die Sprache der Besatzungsmacht. Die Juden sprachen Hebräisch und auch Aramäisch. Beide Sprachen wurden im Land verwendet. Und darum können wir auch klar sehen, der Jesus, er sprach, wie das sehr verbreitet war, Hebräisch, Aramäisch und auch Griechisch. Ich war in seiner Unterhaltung mit Pilatus, die besonders ausführlich
gezeigt wird in Johannes 18, wo Pilatus dann, als der Jesus über Wahrheit spricht, sagt, was ist Wahrheit? Diese Unterhaltung, die muss man sich ganz klar auf Griechisch vorstellen. Also der Herr sprach verschiedene Sprachen. Und die römischen Soldaten, die sprachen also üblicherweise eben im Osten des Reiches. Und hier sind wir im Osten, Griechisch. Und darum haben die wirklich gesagt, Chaire, freue dich, König der Juden. So etwas Übles, nicht wahr? Man denkt, so etwas anderes als was der Apostel Paulus macht als Gefangener in Rom, schreibt er den Philipperbrief. Und er hatte es ja sehr schwer in Rom, in dieser Gefangenschaft. 2 Jahre blockiert. Konnte sich immer überlegen, was könnte ich alles machen, wenn ich herumreisen könnte. Könnte so viele Gemeinden neu gründen, wie das vorher war auf den 4 Missionsreisen. Und jetzt bin ich blockiert. Warum blockiert mich der Herr?

0: freut euch, sondern wirklich am Herrn sich freuen. Aber dem Herrn, der so litt, zu sagen, freue dich, König der Juden, das ist so übel. Aber es hat natürlich hier noch eine ganz besondere Note drin, dass die sagen, König der Juden. Diesen Ausdruck findet man nirgends im Alten Testament, König der Juden. Natürlich auf dem Thron Davids, da saßen doch die Könige über Juda. Aber der Ausdruck König der Juden, das war nicht ein Ausdruck, der in der Bibel vorkommt. Aber wo das geschichtlich greifbar wird, um 37 vor Christus hat der römische Senat beschlossen, dass ein Edomiter namens Herodes, dass der König werden soll über das jüdische Volk. Das war natürlich ein Affront. Ja, wie sagt man auf Deutsch Affront?
1: Ärgernis oder Anstoß.
0: Wie?
1: Ein Anstoß.
0: Ja, also ein wirklich brüskierendes, ja, etwas, ein brüskierendes Wort, das Anstoß erregt und verletzt. Genau. Und nämlich einen Edomiter, das ist ein Nachkomme von Esau, über Israel, die Nachkommen von Jakob zu setzen. Denn Gottes Plan war ja ganz klar, schon bevor die Zwillinge geboren waren. Der Ältere wird dem Jüngeren dienen. Und bei der Geburt, da kam eben Esau zuerst heraus und dann Jakob. Und so sollte Jakob eben den Erstgeburtssegen bekommen, obwohl er nicht Erstgeborener war. Eben der Jüngere sollte über den Älteren herrschen. Und hier wurde das umgedreht durch den römischen Senat. Ein Edomiter soll, und zwar ein gottloser Mann, ein Götzendiener, ein unmoralischer Mann, ein Massenmörder, der soll über Jakob regieren. Und sie haben ihn ernannt zum König der Juden. Da findet man diesen Titel, König der Juden, ernannt. Und jetzt versteht man auch besser, übrigens, wenn man die ersten Folgen, jetzt sind wir über 80 Folgen mit Matthäus, muss man ein bisschen zurückgehen zu den ersten Folgen, Matthäus 2, da kommen doch die Weisen aus dem Morgenland, und das haben wir gesehen, die kamen aus Persien, und die haben gewusst, mit dem neuen Stern, den sie gesehen haben, muss in Israel ein König geboren worden sein. Sie wussten das offensichtlich über die Prophetie von Bileam, dass, wenn der Messias kommt, ein Stern aufgehen wird. 4. Mose 24, Vers 17. Und sie wussten, in Israel ist der Messias-König geboren, aber sie wussten nicht wo. Da gingen sie also zur Hauptstadt. Und da gingen sie zum Palast von Herodes. Und wo war der? Da, wo später das Prätorium stehen sollte. So, das ist ja das gleiche Gebäude. Und dann haben sie gefragt, wo ist der König der Juden, der geboren worden ist? Herodes ist aus dem Häuschen, das ist gelinde gesagt. Das hat ihn natürlich aufgebracht. Was? Diese Ausländer kommen aus Persien und die fragen nach einem König der Juden, das bin ich. Aber sie haben nicht gesagt, wo ist der König der Juden, der ernannt worden ist vom Senat in Rom, dem Parlament. Sondern sie haben gefragt, wo ist der König der Juden, der geboren worden ist, der dazu, der wesensmäßig, nicht nur durch politische Entscheidung, sondern wesensmäßig als solcher geboren ist. Und ja, das hat ja dann schließlich den Kindermord von Bethlehem zur Folge gehabt. So wollte der ernannte König der Juden sich des geborenen Königs der Juden entledigen. Ja, und jetzt hier an diesem Ort sagen die, sei gegrüßt, freue dich, König der Juden. Da ist der König der Juden, der geboren war 12 Kilometer südlich in Bethlehem. Und jetzt, 33 Jahre später, ist dann in dem gleichen Gebäude drin und wird so verspottet als König der Juden. Und dann speien sie ihn an, Und ich habe gesagt, in der Parallelstelle, aber auch hier wird es gesagt, nahmen den Rohrstab und schlugen ihm auf das Haupt. Und die ganze Verspottung führt schließlich dazu, sie zogen ihm diesen roten Mantel dann wieder aus. Er bekommt seine ursprünglichen Kleider zurück und dann führen sie ihn weg, um gekreuzigt zu werden. Nun, die Propheten haben vieles darüber gesagt. Wir schlagen nochmals Jesaja auf. Und zwar, es gibt ja 5 Gottesknecht-Gedichte in Jesaja. Nämlich wo? Jesaja 42?
1: 49, 50, 53.
0: Nein, nicht 57. Also 42, 49, 50, dann eben, wie du sagst, 52, 53, eben das, unser Kapitel, das wir angeschaut haben, und dann noch 61. Ja. Also, diese 5 Gottesknecht-Gedichte, aber wir schlagen auf Kapitel 50. Also ich muss ja sagen, Gottesknecht-Gedichte, die von dem Messias sprechen, denn Jesaja wird auch gesprochen über den Knecht Gottes Israel. Beides. Aber man muss gut lesen. Wenn Israel gemeint ist, wird von dem Knecht Gottes gesagt, er ist blind. Und er ist schuldig. Und wenn von dem Messias gesprochen wird, dann heißt es, er ist vollkommen und hat keine Sünde getan. Ja, es gibt den Knecht Gottes, der eben unvollkommen ist, und es gibt den Knecht Gottes, der vollkommen ist. Und diesen 5 Kapiteln oder 5 Abschnitten, der Vollkommene. Und jetzt lesen wir Jesaja 50, Verse 3 und folgende. Bitte.
2: Ich kleide die Himmel in Trauerschwärze und lege ihnen Sacktuch als Kleidung an.
0: Darf ich schnell unterbrechen? Gleich einige Verse später werden wir sehen, am Kreuz kommt um 12 Uhr eine Finsternis bis 3 Uhr. Und prophetisch wird hier darauf hingewiesen. Ich kleide den Himmel in Schwarz. Bitte, Vers 4.
2: Der Herr, Herr hat mir die Zunge eines Jüngers gegeben, damit ich erkenne, den Müden durch ein Wort aufzurichten. Er weckt mich, ja, morgen für morgen weckt er mir das Ohr, damit ich höre, wie Jünger hören. Der Herr, Herr, hat mir das Ohr geöffnet und ich bin nicht widerspenstig gewesen, bin nicht zurückgewichen.
0: Danke. Also der Herr Jesus hat sich ja so erniedrigt. Er ist ein Diener geworden. Es geht ja hier um den Knecht Gottes. Und er hat sich so erniedrigt, dass er als Mensch jeden Morgen gehört hat, was der Vater ihm an Aufträgen gibt. Die Zunge der Belehrten gegeben, oder man kann auch übersetzen, Zunge eines Jünger, also einer, der göttlich unterwiesen ist. Und wir sollten ja den Herrn Jesus nachahmen, von ihm lernen. Lernet von mir, sagt er selber in Matthäus 11. Und lernen, dass der Herr zu uns spricht und er unterweist uns, wie wir andere wieder ermutigen und weiterführen können. Jeden Morgen weckt er mir das Ohr. So soll es auch bei uns sein. Vers 5.
2: Der Herr, Herr, hat mir das Ohr geöffnet und ich bin nicht widerspenstig gewesen, bin nicht zurückgewichen. Ich bot meinen Rücken den Schlagenden und meine Wangen den Raufenden. Mein Angesicht verbarg ich nicht vor Schmähungen und Speichel. Aber der Herr, Herr, hilft mir. Darum bin ich nicht zu Schanden geworden. Darum habe ich mein Gesicht hart wie Kieselstein gemacht. Ich habe erkannt, dass ich nicht beschämt werde. Nahe ist, der mir Recht schafft. Wer will mit mir einen Rechtsstreit führen? Lasst uns zusammen hintreten. Wer ist mein Rechtsgegner? Er trete her zu mir. Siehe, der Herr hilft mir. Wer ist es, der mich schuldig erklären will? Siehe, allesamt werden sie zerfallen wie ein Kleid. Die Motte wird sie fressen.
0: Da spricht der Jesus. Der konnte den Menschen in Johannes 8 sagen, wer von euch überführt mich der Sünde? Und niemand konnte etwas sagen. Und hier sehen wir genau das. Wenn jemand eine Rechtssache hat, dann soll er kommen. Und wenn wir das auf uns übertragen, oh, das würde ich ja nie sagen. Denn es ist mir klar, dann könnten Leute aufstehen und können sagen, da bist du schuldig geworden. Also darum werde ich auch nie so etwas machen. Da müssen wir den Herrn nicht nachahmen. Da ist er einzig. Aber jetzt, was seine Leiden anbetrifft, der Vater, der Herr, hat mir das Ohr geöffnet, hat den Herrn Jesus auch unterwiesen, seinen Weg zu gehen, schließlich bis nach Golgatha. Jeden Morgen hat er ihn unterwiesen, was wieder an diesem Tag wir Menschen ermutigen, stärken, belehren, weiterführen soll. Und es hat ihn dahin geführt, bis ins Prätorium zunächst. Vers 6. Ich bot meinen Rücken den Schlagenden. Sie haben ihn gegeißelt, haben wir gesehen. Und meine Wangen den Raufenden. Sie haben ihn misshandelt, indem sie ihm raufen. Das ist nicht in die Wange kneifen, ja? Sondern raufen, das braucht Haare auf den Wangen. Das macht klar, der Herr trug einen Bart. So wie das in Israel üblich war, dass die Männer Bärte getragen haben. Es war ein bärtiges Volk. Und darum wird auch in der Tora gesagt, man soll den Rand des Bartes nicht verletzen. Das ist diese Übergangsstelle. Also die soll man nicht kaputt machen und quasi den Bart vollständig erhalten. Das war ein Gebot für Israel. Denn Israel ist das Volk, das Gottes Wort bekommen hat. Kein anderes Volk hat Gottes Wort bekommen im Alten Testament. Und in 5. Mose 4 sagt Mose, die Nationen werden einmal sagen, welch ein weises Volk, das so gerechte Satzungen und Gebote besitzt, wie dieses Volk. Und diese Weisheit sollte zum Ausdruck kommen, denn Ältester heißt auf Hebräisch Zaken und Bart heißt Zakan. Merkt man das Wortspiel. Also, darum haben Kinder keine Bärte. Weil die nicht reif sind. Ja, das kommt einfach ein bisschen später. Und eben, das sollte das symbolisieren. Und der Herr Jesus wurde ein wirklicher Mensch und er wurde ein wirklicher Israelit, ein wirklicher Jude. Und er trug den Bart, aber das Zeichen seiner Weisheit durch das Wort Gottes hat man geschändet, indem man ihm am Bart gerissen hat. Ich bot meinen Rücken den Schlagenden und meine Wangen den Raufenden. Ja, jetzt wissen wir doch etwas, wie der Herr Jesus ausgesehen hat. Er hat einen Bart. Aber damit wissen wir immer noch nicht, wie er ausgesehen hat. Das Wort Gottes schweigt über jegliche Details, sagt uns nichts über Augenfarbe, Haarfarbe. Gut, das kann man erraten. Also, weil man genetisch weiß, dass ursprünglich eben im genetischen Pool des jüdischen Volkes, da war das, die dunklen Haare waren das Übliche. Es gibt schon auch im Nahen Osten die rötliche Farbe und andere Farbtöne, aber das war das Verbreitetste. Aber das Wort Gottes sagt uns nichts darüber. Einfach um nicht irgendwie unsere Fantasie in eine falsche Richtung zu lenken. Aber was wir auch noch, ja, genau die Frage beantworte ich jetzt. Sag sie noch.
3: Man könnte annehmen, es sei, dass ihr Räder gewesen mit langen Haaren.
0: Ja, genau, das sollte ich beantworten. Also, aber ich habe gelesen in der Bibel, man soll nicht antworten, bevor jemand gefragt hat. Aber es war mir klar, dass diese Frage kommt. Weil der Herr Jesus hatte ja lange Haare. Können alle Bilder aus dem Mittelalter wirklich samt und sonders verwerfen von einem Christus mit langen Haaren? Weil lange Haare hatten nur ausnahmsweise Leute in Israel als Männer. Bei den Frauen war es normal, klar. Aber bei den Männern eben nicht. Die Haare wurden geschnitten. Aber Nasiräer nach 4. Mose 6, die sollten, solange sie ein Nasiräergelübde hatten, sollten sie die Haare wachsen lassen. Und darum, Johannes der Täufer war ja, das war göttlich bestimmt, er sollte von Kindsbeinen an Nasiräer sein. Und darum hat er freiwach wachsendes Haar, langes Haar. Aber das war sehr ungewöhnlich. Und 1. Korinther 11 sagt, für einen Mann ist es eine Schande, lange Haare zu haben. Aber als Pharisäer, als Nasiräer, brachte er zum Ausdruck, ich bin bereit, eben auf meine persönliche Ehre zu verzichten. Das war die Aussage als Nasiräer. Und Nasiräer durften auch nie Trauben essen. Kein Traubensaft trinken im Herbst und auch keinen Sauser im Spätherbst und auch keinen Wein, nichts. Und sie durften auch nie in Kontakt kommen mit einem Gestorbenen. Ja, aber der Herr Jesus hat diesen Kontakt mit Verstorbenen gehabt und er hat auch Wein getrunken. Ja, er war kein Nasiräer und darum hat er garantiert keine langen Haare. Und übrigens, nicht alle Nasiräer hatten lange Haare. Man konnte Nasiräer sein, und das wissen wir ganz genau, wie das war im Judentum vor 2000 Jahren. Man konnte Nasiräergelübde ablegen für 3 Monate. Und dann war aus. In 3 Monaten haben wir noch nicht eine Mähne. Ja, also das war wirklich speziell, diese Ausnahmen von Nasiräern. Aber der Herr Jesus war kein Nasiräer und er hatte kurz geschnittenes Haar. Und darum, das können wir wissen, aber das Wort Gottes sagt uns eben keine Details über sein Aussehen. Und das müssen wir beachten. Und weiter lesen wir, mein Angesicht verbarg ich nicht vor Schmach und Speichel. Das ist so etwas Übles, wenn ein Mensch angespuckt wird. Das ist so eine tiefe Demütigung. Und das hat der Herr Jesus erlebt. Und wir haben das gesehen. Und dann sagt der Herr, ab in Vers 7, aber der Herr hilft mir. Der Herr Jesus wusste, der Vater wird ihm durch diesen ganzen Leidensweg hindurch helfen. Das war noch vor dem Kreuz. Und dann am Kreuz. Und am Kreuz wurde er schließlich verlassen. Und hier etwas ganz Heikles. Einmal hat ein Jude, ein nicht-Messias-gläubiger Jude, einen gläubigen Christen gefragt, wo war Gott in Auschwitz? Und das ist wirklich eine Frage, da wird man an den Abgrund geführt. Ich habe das einmal zum Beispiel so erlebt, in einer Debatte mit einem Rabbi. Er merkte, dass er mit seinen Argumenten, dass Jesus nicht der Messias sei, nicht durchkam. Das Wort Gottes ist klar. Und dann hat er versucht, mich an den Abgrund zu führen, um mich dort runterzustürzen. Und hat in der Öffentlichkeit mich so auf Auschwitz angesprochen. Und wirklich, wenn man an solchen Moment ist, das ist ein Abgrund. Wenn man da etwas falsch sagt, wirklich, dann ist man erledigt. Und der Herr hat mir dort spontan wirklich Gnade geschenkt. Aber da wurde ein Gläubiger so einen Abgrund geführt. Wo war Gott in Auschwitz? Wo so viele sich völlig verlassen fühlten von dem Herrn. Und übrigens nicht nur eben nicht messiasgläubige Juden in den Konzentrationslagern waren, muss man auch rechnen mit den Juden, die an den Messias glaubten. Und da waren auch Christen aus den Nationen, die zum Beispiel Juden eben geschützt und versteckt hatten. Zum Beispiel einer war ein alter Bekannter, der schon lange beim Herrn ist, Hank Haycobe. Der war auch im Konzentrationslager. Oder man denkt an Corrie und ihre Schwester Betsy, den Boom. Die haben diese Schrecken der Konzentrationslager erlebt und hätten sich fragen müssen, wo ist der Herr? Jeden Tag schreien und es kommt keine Antwort und die Konzentrationslager werden nicht geöffnet und jeden Tag mit diesen Schrecken konfrontiert zu sein. Also ganz furchtbar. Aber jetzt komme ich auf den Punkt. Was hat er geantwortet? Mit einer Gegenfrage. Jüdisch, ja. Eben manchmal, in manchen Fällen ist eine Gegenfrage unhöflich. Aber es gibt Momente, und wir sehen auch bei dem Herrn Jesus, wo er das gemacht hat, es gibt bestimmte Momente, wo eine Gegenfrage hilfreich ist. Und dann hat jemand gefragt, hat der zurückgefragt, wo war Gott, als Jesus Christus am Kreuz war? Und der Jesus hat wirklich gesagt, mein Gott, warum hast du mich verlassen? Und er war wirklich verlassen. Nicht nur gefühlt verlassen. Wir können uns gefühlt verlassen fühlen, aber das Wort sagt uns immer wieder, wenn wir gefühlt verlassen sind, sind wir doch nicht verlassen. Und gerade Psalm 22, da schreibt David eben, dass die Väter, die früher gelebt haben, dass sie nie diese Verlassenheit erlebt haben, die der Herr Jesus wirklich erlebt hatte. Den Abgrund der Gottesverlassenheit, als er Sündenträger war, musste Gott sich von ihm als Menschen eben trennen. Er hat das erlebt. Und darum diese Gegenfrage, die soll uns in die Herzen gehen. Wo war Gott, als der Jesus am Kreuz war? Denn das beantwortet letztlich auch die Frage, wo war Gott in Auschwitz? Auch dort war allen denen, die ihn anriefen, eben doch nahe. Und wir gehen zurück zu Matthäus 27. In Vers 32, da ist der Herr nun unterwegs. Er wurde also vom Prätorium geführt in Richtung Golgatha, Schädelstätte. Das war ein Steinbruch außerhalb der zweiten Stadtmauer von Jerusalem. Die dritte Stadtmauer gab es noch nicht. Die wurde erst in den 40er Jahren gebaut. Aber der Herr Jesus wurde gekreuzigt im Jahr 32. Und draußen vor dem Gennatur, gerade vor einigen Tagen stand ich wieder vor dem Gennatur, diesem Stadttor von Jerusalem, das direkt nach Golgatha hinausführt. Und jedes Mal ist das so etwas Wunderbares, dort zu stehen. Und der Jesus ging also hinaus, wurde hinausgeführt zu diesem Steinbruch vor dem Gennatur, wo die Römer gewohnheitsmäßig kreuzigten. Und jetzt wird auch klar, die Via Dolorosa in der Altstadt von Jerusalem, ausgehend von der Stelle der Burg Antonia, der Nordwestecke des Tempelplatzes. Dort ist die Via Dolorosa, der Leidensweg heißt das. Die ist falsch. Die ganze katholische Tradition ist auch da falsch. Natürlich, das ist das Typische, dass die Tradition falsch ist, aber auch da ist sie falsch. Das ist nicht die Via Dolorosa. Denn was ist geschehen? Man hat die Burg Antonia verwechselt mit dem Prätorium. Aber in der Bibel wird eben das Prätorium genannt, Praetorion, im Bibeltext, Prätorium auf Deutsch, und in der deutschen Bibel, und in der Apostelgeschichte 20, 21, 23, immer wieder haben wir diesen Ausdruck Parembole. Die Elbefelder hat noch übersetzt mit Lager. Aber da habe ich überall am Rand geschrieben. Burg, Burg, Burg. Parembole heißt Lager, Militärlager oder Burg. Aber dort ist ganz klar gemeint, die Burg Antonia und sogar die Treppe, die vom Tempelplatz hinaufführt, wo Paulus dann die Rede darauf gehalten hat ans Volk, bevor er dann in die Burg evakuiert wurde, die wird ja dort erwähnt in der Apostelgeschichte. Also das ist die Burg Antonia, Parembole, das ist nicht Praetorion. Und die katholische Tradition verwechselt also die Burg mit dem Prätorium. Und darum ist der Leidensweg falsch. Macht nichts, man kann trotzdem durch die Via Dolorosa gehen. Ist alles interessant. Aber die geht also auch vom Jaffa-Tor und dann nach Golgatha, zu diesem Steinbruch. Und da ist der Herr den Weg gegangen. Und Vers 32, liest du nochmals kurz, Christian.
2: Als sie aber hinauszogen, trafen sie einen Mann von Kyrene mit Namen Simon. Den zwangen sie, dass er sein Kreuz trage. Und als sie an einen Ort gekommen waren, genannt Golgatha, das heißt Schädelstätte, gaben sie ihm mit Galle vermischten Wein zu trinken. Und als er davon gekostet hatte, wollte er nicht trinken. Als sie ihn aber gekreuzigt hatten, verteilten sie seine Kleider, indem sie das loswarfen.
0: Danke, bis dahin.

0: Hier einfach noch zu Vers 32 und dann können wir nächstes Mal ab Vers 33 detailliert betrachten. Und zwar geht es mir um diesen Simon aus Kyrene. Der kam genau im richtigen Moment. Ich war, wäre der früher gegangen, hätte er das verpasst, dass er dem Herrn diesen Dienst tun konnte, sein Kreuz zu tragen. Der Herr musste es zuerst selber tragen. Und immer wenn es heißt, dass jemand das Kreuz trägt, dann war das nicht das vollständige Kreuz, sondern das war der Querbalken. Im Griechischen kann das vollständige Kreuz bezeichnet werden mit Stauros. Aber auch der Querbalken wird in der Bibel bezeichnet als Stauros. Und man hat einem Gekreuzigten eben den Querbalken, je nachdem, auferlegt, aber der Längsbalken, der wurde von Soldaten bereits an der Hinrichtungsstätte fixiert. Und dann ging also der Mensch, der gekreuzigt werden sollte, mit dem Querbalken. Im Lateinischen hat man verschiedene Wörter. Der Querbalken heißt dort Patibulum, ja. Und so trug der Herr dieses Patibulum mit seinem aufgerissenen Rücken. Und dann kam dieser Moment, wo diese Begegnung geschieht. Simon kommt gerade. Woher? Was hat er vorher gemacht? Ja, vom Feld, aber es wird nicht gesagt, was er gemacht hat. Und der war nicht bei der Feldarbeit, denn das war ja Pessach. Also, der kam da von außen, aber genau im richtigen Moment. Und die Römer sahen das, willkommen, der könnte unterstützen. Und er durfte diesen Dienst tun. Und hat das Kreuz, eben das Patibulum für den Herrn, getragen. Dass er es nicht tragen musste. Und dieser Simon aus Kyrene, wo liegt Kyrene? Heutiges Ostlibyen, genau. Also, Sie vorstellen, Ägypten und Nachbarland. Ja, meine Frau sagt immer, du musst es nicht so zeigen, wie du es siehst, sondern so, wie es die Leute sehen. Also, Ägypten und daneben Libyen. Und zwar eben Ostlibyen. Ja. Und dort gab es seit etwa Jahrhunderten vor Christi Geburt schon eine jüdische Gemeinschaft in Kyrene. Der kam also aus Libyen. Und war da in Jerusalem. Der kam also im rechten Moment nach Jerusalem von Libyen. Und in Jerusalem im rechten Moment vom Feld her. Und ist es nicht schön, wenn man wissen darf, dass der Herr uns führt in unserem Leben, auch dann, wenn wir nicht genau wissen, wann genau sollten wir wo sein? Ich glaube, wir müssen uns in verschiedenen Dingen müssen wir uns entscheiden. Da gehe ich und ich muss dort sein, rechtzeitig. Und aber manchmal ist das eben nicht so und trotzdem sehen wir, dass der Herr uns führt. Was wolltest du noch sagen?
1: Ich hoffe, dass er es spätestens nachhinein als Dienst empfunden hat, aber da steht ja das Wort, sie zwangen ihn.
0: Ja, genau.
1: Also war es vielleicht eher gegen Widerstand. Und die zweite Frage, manchmal wird gesagt, der Herr ist zusammengebrochen. Steht aber nicht.
0: Genau, sehr wichtig. Aber darum habe ich das auch nicht gesagt. Ja, aber sehr gut, dass du das erwähnst. Die Bibel sagt nicht, dass der Herr zusammengebrochen ist. Aber die Römer haben doch, die Soldaten, die Überlegung gehabt, oh, da kommt einer, der könnte jetzt da die letzte Wegstrecke machen. Und es war nicht so, dass er gesagt hat, das möchte ich gerne machen. Aber der Herr hat es eben so geführt, dass die Römer ihm diese Aufgabe auftrugen. Und nun ist interessant, es war am 10. November 1941. Das war also noch vor der Staatsgründung Israels, da hat Elazar Sukenik, kennt jemand den Namen? Sukenik. der hat dann später auch eine große Rolle gespielt bei

Entdeckung und Identifizierung der Schriftrollen von Qumran. Sukenik, das war der Vater von Yigael Yadin. Das war ein ganz hoher General im Unabhängigkeitskrieg, als Israel ausgelöscht werden sollte, 48-49. Yigael Yadin. Und der Vater war also Elazar Sukenik, und er hat als Archäologe im Kidron-Tal da gegraben und hat dort, das ist ja das große Gräberfeld, ich war vom Ölberg, das runtergeht bis zum Kidron-Tal, da hatte er eine Grabkammer, Einzimmerkammer aus dem ersten Jahrhundert entdeckt, mit Ossuarien. Das sind diese kleinen Särge, wo man nur die Knochen drin aufbewahrt hat, gefunden, intakt. Das Grab wurde nie geplündert. Aus dem ersten Jahrhundert, archäologisch kann man das bestimmen, wie hat man die Kammern gemacht, in welcher Epoche. Und da drin ein Ossuarium, und da steht Simon, Vater von Alexander, der Kyrenäer. Ha! Also, die Begriffe Simon und Kyrene und dann auch Vater von Alexander. Ja, schlagen wir mal auf, Markus 15, 21. Aber wirklich, ich gebe mir Mühe, jetzt zum Schluss zu kommen. Das liegt mir so im Nacken. Aber es liegt mir auch noch am Herzen, da noch etwas dazu zu sagen, so als archäologisches Streiflicht. 15, Vers 21, ich lese, und sie zwingen einen Vorübergehenden, einen gewissen Simon von Kyrene, der vom Feld kam, den Vater von Alexander und Rufus, sein Kreuz zu tragen. Also auf diesem Ossuarium aus dem ersten Jahrhundert in Jerusalem, also außerhalb, mit diesem Namen Simon, dann eben ein Hinweis auf Kyrene und auch den Hinweis, dass dieser Simon eben Vater war von Alexander. Und es gibt noch mehr Inschriften, so ist also klar, auf jeden Fall war Alexander in diesem Grab, in diesem Ossuarium, und sein Vater Simon wird erwähnt, er könnte auch drin gewesen sein, und das mit Kyrene. Grandios. Grandios. Und warum erwähnt Markus noch, dass er Vater ist von Alexander und Rufus? Also offensichtlich waren unter den Christen waren die bekannt. Und wirklich im Römerbrief, Römer 16, kann

0: kann man also verantwortungsvoll sagen, ja, wir können also mit guten Gründen akzeptieren, dass das Sukenik dieses Ossuarium gefunden hat. Ein Volltreffer. Und eben im Römerbrief, geschrieben im Jahr 57, da lebt er auf jeden Fall, also wenn wir das so schließen, Rufus noch. Alexander wird nicht mehr erwähnt, aber hier und dieser Simon. Und eben das soll uns daran erinnern, dass der Herr unseren Zeitplan in der Hand hat und manchmal müssen die anderen Menschen uns eben etwas auferlegen, wo wir selber die Entscheidung nicht gefällt haben, um das zu tun, was der Herr, was dem Herrn dient. Ja, wollen wir hier schließen.
1: Sie hörten Roger Libi in einem Vortragsmitschnitt über das Matthäusevangelium.

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1: Ich bin Jerome Nussbaum. Das Verteidigungsministerium hat offenbar mehr als 2 Milliarden Euro beim bislang aufwendigsten deutschen Marineprojekt versenkt. Der Spiegel berichtet, dass Verteidigungsminister Pistorius den Bau des größten Kriegsschiffes F-126 beenden will.
2: Die ersten Milliarden dafür waren schon 2020 geflossen. Vor 2 Jahren wurden die ersten Fregatten in der Peenewerft in Wolgast auf Kiel gelegt. Dann gab es aber bei der Auslieferung immer wieder Verzögerungen. Ursprünglich sollte eine niederländische Werft damit beauftragt werden, insgesamt 6 Schiffe zu bauen. Später sollte Rheinmetall übernehmen. Jetzt will Pistorius dem Bericht zufolge Fregatten eines anderen Typs beschaffen, vom deutschen Hersteller ThyssenKrupp Marine Systems aus Kiel. Einige der MEKO 200 Schiffe sind schon im Einsatz. Noah Ulrich, Redaktion.
1: Am Landgericht Zweibrücken beginnt der Prozess zu dem tödlichen Angriff auf einen Zugbegleiter Anfang Februar in Rheinland-Pfalz. Dem 26-jährigen Angeklagten wird Körperverletzung mit Todesfolge vorgeworfen. Er soll den Schaffner bei einer Ticketkontrolle so brutal geschlagen haben, dass er 2 Tage später im Krankenhaus starb. Seitdem soll das Personal in Zügen verstärkt und besser geschützt werden. Die Bahn versucht, den deutschlandweiten Totalausfall gestern Abend aufzuklären. Eine IT-Störung hatte alle Züge über 1,5 Stunden bis nach Mitternacht lahmgelegt. Tausende Reisende saßen an Bahnhöfen und auf den Strecken fest.
3: Grund für den Ausfall soll ein Problem im digitalen Bahnfunksystem gewesen sein. Dadurch konnten die Lokführer nicht mit den Leitstellen sprechen. Auch S-Bahnen, Regional- und Güterzüge mussten stoppen. In den Zügen wurden Fahrgäste informiert, dass eine sichere Weiterfahrt nicht gewährleistet werden könne. Unklar ist, was zu dem Ausfall geführt hat. In ersten Berichten war von einem Software-Update die Rede. Die Sicherheitsbehörden gehen bisher nicht von Sabotage aus. Der Verband der privaten Güterbahnen fordert eine genaue Aufarbeitung. Ulrike Klein, Redaktion.
1: Bundesarbeitsministerin Baas verteidigt die Entscheidung, alle 33 Vorschläge der Rentenkommission umzusetzen. Sie warnte im ZDF davor, das Gesamtkonstrukt zu zerreden. Alles hänge mit allem zusammen, sagte sie. Der Deutsche Gewerkschaftsbund etwa nannte es unfair, die vorzeitige Rente mit 63 ohne Abschläge abzuschaffen. DGB-Chefin Fahimi sagte, es gehe um Menschen, die im Schnitt 10 Jahre mehr eingezahlt hätten als restliche Rentenbezieher. Höchste Sicherheitsvorkehrungen gelten heute im Berliner Regierungsviertel. Kanzler Merz bereitet mit seinen Kollegen aus Großbritannien, Frankreich, Polen und Italien den nächsten NATO-Gipfel vor. Dazu sind der britische Premier Starmer, Frankreichs Präsident Macron, Polens Regierungschef Tusk und Italiens Ministerpräsidentin Meloni in der Stadt.
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1: Wir schauen auf die aktuellen Temperaturen. Köln und Bonn 29 Grad, 27 messen wir in Hamburg und Bremen, 30 sind es in Berlin, Dresden und Frankfurt am Main, Stuttgart 31, München 30 Grad, Erfurt 28 und Münster 30 Grad. Heute ist es überwiegend sonnig, vereinzelt kann es im Tagesverlauf über dem südlichen Bergland noch kräftige Gewitter geben. Die Höchstwerte reichen heute von 32 bis zu 39 Grad, im Norden nur von 27 bis 34. Damit bleibt es auch morgen noch im Norden angenehmer als im Rest des Landes. Bis zu 41 Grad werden im Westen und Südwesten erwartet. Dazu bekommen wir wieder viel Sonnenschein.
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1: Mittwoch, 24. Juni. Und wie Mose damals in der Wüste die Schlange erhöhte, so musste auch der Menschensohn erhöht werden, damit jeder, der glaubt, in ihm das ewige Leben hat. Johannes 3, Verse 14 und 15. Erstaunliche Dschungeltiere. Schlangen. Es gibt kein Tier, das den Dayaks mehr Furcht einjagt als eine Schlange. Und das, obwohl die meisten der ca. 80 Schlangenarten, die in Borneo zu finden sind, ungiftig sind. Neben Würgeschlangen wie den Boas und den Pythons gibt es viele ungefährliche Giftschlangen. Obwohl wir gegenüber unseren Dschungelfreunden diese Fakten schon oft erwähnt haben, bleiben die Reaktionen auf Schlangen immer gleich. Furcht und Panik. Vor zwei Arten von Giftschlangen sollte man jedoch tatsächlich großen Respekt haben. Die King-Cobra, die bis zu 5,5 Meter lang werden kann und somit die längste Giftschlange der Welt ist, und die gut getarnte Borneo-Viper. Der Biss dieser Schlangen kann innerhalb weniger Stunden zum Tod führen. Furcht und Panik vor Schlangen erlebten auch die Israeliten auf ihrer Wüstenwanderung, nachzulesen in 4. Mose 21, Verse 4 bis 9. Das Volk Israel erlebte zu jener Zeit eine regelrechte Giftschlangenplage. Viele wurden gebissen und starben. Schreiend wandten sie sich an Mose, ihren Anführer. Diejenigen, die von den Schlangen gebissen wurden, wussten, dass ihr letztes Stündchen geschlagen hatte. Doch wie konnte Moses ihnen helfen? Ein Antiserum gab es damals nicht. In dieser aussichtslosen Situation tat Mose das einzig Richtige. Er wandte sich an Gott. Er hatte nicht die Möglichkeit, das Volk zu retten, doch Gott hatte das Antiserum schon bereit. Er benutzte eine Gegenstandslektion, eine auf einem Pfahl aufgerichtete bronzene Schlange. Wer auch immer gebissen wurde und wusste, dass er dem Tod geweiht war, sollte allein auf Gottes Rettungsmittel vertrauen und dadurch gerettet werden. Der Blick und der dadurch ausgedrückte Glaube genügt, damit Gott jene Person heilte. Dieser Glaube rettet auch heute, wenn er auf Jesus gerichtet ist. Die Frage zum Nachdenken. Sind Sie sich der Folgen bewusst, dass Sie wie jeder andere Mensch ein Sünder sind? Der Tipp fürs Leben. Nur der Glaube an Jesus rettet uns vor unserem tödlichen Sündenbiss. Die tägliche Bibellese. 4. Mose 21, Verse 4 bis 9. Und sie brachen auf vom Berg Hor auf dem Weg zum Schilfmeer, um das Land Edom zu umgehen. Und die Seele des Volkes wurde ungeduldig auf dem Weg, und das Volk redete gegen Gott und gegen Mose: Wozu habt ihr uns aus Ägypten heraufgeführt? Damit wir in der Wüste sterben? Denn es ist kein Brot und kein Wasser da, und unsere Seele ekelt es vor dieser elenden Nahrung. Da sandte der Herr feurige Schlangen unter das Volk, und sie bissen das Volk. Und es starb viel Volk aus Israel. Da kam das Volk zu Mose, und sie sagten: Wir haben gesündigt, dass wir gegen den Herrn und gegen dich geredet haben. Bete zu dem Herrn, dass er die Schlangen von uns wegnimmt. Und Mose betete für das Volk. Und der Herr sprach zu Mose: Mache dir eine Schlange und tu sie auf eine Stange. Und es wird geschehen, jeder, der gebissen ist und sie ansieht, der wird am Leben bleiben. Und Mose machte eine Schlange von Bronze und tat sie auf die Stange. Und es geschah, wenn eine Schlange jemanden gebissen hatte und er schaute auf zu der ehernen Schlange, so blieb er am Leben.

0: Radio HBR am Mittag. Hallo und herzlich willkommen. Es folgt nun ein Beitrag von Eberhard Dahm. Die Kraft der Freude.
1: Liebe Hörerinnen, liebe Hörer, ich grüße Sie herzlich. Freudensprünge, Freudentaumel, wehende Fahnen. Diese bunten, explosiven Bilder sind noch lebendig. Wie die Massen jubelten, als ihre Mannschaft bei der Fußball-WM siegreich war. Alle Menschen sind froh, wenn es etwas zum Jubeln gibt. Das ist eine willkommene Abwechslung zum Alltag. Wann gibt es da schon Grund zur Freude und zum Jubeln? Die Kraft der Freude liegt beim Sport im Sieg. Wir wissen, Gewinner haben Grund zur Freude. Schon die kleinen Sportler jubeln, wenn Tore fallen und gewonnen wird. Die Nebensache Sport bringt Spaß, aber die Hauptsache bleibt doch der Alltag. Da hält sich Spaß und Jubel in Grenzen. Vor einiger Zeit wurde ich gebeten, eine Trauerfeier zu leiten. Ein kleiner behinderter Junge war plötzlich verstorben. So haben wir im Rahmen der Schulgemeinschaft Abschied genommen. Ich war tief bewegt von der Reife und Herzlichkeit, mit der die Schüler von ihrem Freund Abschied nahmen. Wie geht es Eltern, wenn sie erfahren, dass ihr Kind schwer erkrankt ist? Wie geht es uns, wenn unsere Zukunft ungewiss scheint, wenn uns Arbeitslosigkeit trifft? Freude ist dabei nicht gerade das Erste, was man empfindet. Liebe Hörerinnen, liebe Hörer, stecken Sie augenblicklich in großer Not? Ich erlebte auch schon manche Nöte. Wenn Leid und Not uns treffen, dann ist die natürliche Reaktion Frust und Trauer. Ich habe keine natürliche Neigung, in Schwierigkeiten vor Freude zu platzen. Wo bleibt die Freude in der Not? Wo ist dann die Kraft der Freude? Was tun, wenn man schwere Zeiten durchlebt? Wir können selten die Umstände verändern. Wir können beten für uns selbst und für solche, die schwer bedrängt sind. Was will man denn schon sagen, außer einfach zu beten? Als Hiob schwer getroffen war, da schwiegen seine Freunde. Das tut gut, dieses heilsame Schweigen. Und das gibt Ruhe zum Gebet. Gibt Gott uns Freude trotz tiefer Not? Hält Gott etwas bereit für uns, auch in schweren Zeiten? Gott hat gute Nachrichten. Seine Worte sind wichtig, auch wenn es Ihnen heute vielleicht ganz prima geht. Das Eichhörnchen ist clever. Es sammelt für die schweren Zeiten. Sammeln wir doch Schätze für die schweren Zeiten. Sie werden kommen. Salomo fordert besonders die jungen Hörer unter uns auf, gedenke an deinen Schöpfer in den Tagen deiner Jugendzeit, bevor die Tage kommen, von denen du sagen wirst, sie gefallen mir nicht. Prediger, Kapitel 12, Vers 1. Das bedeutet doch so viel wie, sammle dir Proviant und Vorrat. Woher beziehen Christen ihre Kraft der Freude? Im Buch Nehemia wird uns berichtet, wie das Volk wieder zu Gott kam. In einer Phase innerer Umkehr zu Gott hörte das Volk auf die Auslegung von Gottes Wort. Sie waren weit abgekommen von dem Weg mit Gott. Aber nun hören sie auf Nehemia, auf Esra, den Schriftgelehrten und die Leviten, wie sie die Bibel erklären. Das geht dem Volk so sehr zu Herzen, dass alle weinen. Sie sind völlig aufgelöst. Warum? Das Volk war tief getroffen und überführt von seinen Verfehlungen, von seinem Versagen. Wenn Gottes Wort verständlich erklärt wird, so bringt die Wahrheit vieles ans Licht. Es ist wie beim Röntgen. Wenn uns Gottes Lichtstrahlen treffen, wird alles durchleuchtet und offenbar. Das macht uns betroffen. Das Volk erkannte alte Sünden und Verfehlungen. Jetzt war es auf einem guten Weg, denn es wollte neu anfangen mit Gott. Und darum ermutigte man sie und sagte ihnen, seid nicht bekümmert, denn die Freude am Herrn ist eure Stärke. Drei Stichworte will ich aus diesem Vers aufgreifen. Kummer, Freude, Stärke. Hier sagt die Bibel, dass der Kummer über das eigene Versagen nicht das letzte Wort haben soll. Ist es etwa verkehrt, über eigene Verfehlungen zu weinen? Nein, ganz gewiss nicht. Und wo Gott uns von Verfehlungen überführt, müssen wir sie ihm bekennen. Er vergibt sie uns. Und es gibt ja keinen Menschen, der nicht sündigt. Immer wieder darf ich Gottes Vergebung erfahren, wenn ich meine Verfehlungen bekenne. Gott ist treu und gerecht. Er vergibt uns die Sünden und reinigt uns von aller Ungerechtigkeit. Doch wenn Gott uns vergeben hat, so wie auch seinem Volk damals, dann sollen wir nicht in der Trauer stecken bleiben, sondern froh werden an Gott. Tränen der Buße, also der Umkehr zu Gott, sind wichtig und kostbar. Sie haben ihren Platz wie auch der Kummer über unsere gestörte Beziehung zu Gott und unseren Mitmenschen. Gibt es da Störungen, so wollen wir sie mutig bereinigen. Der Kummer kann dann der Freude Platz machen. Die Freude an Gott ist die Quelle der Kraft. Dem Volk wird ja gesagt, seid nicht bekümmert, sorgt und jammert nicht. Und das hat seinen Grund darin, dass der Gegenstand und Inhalt der Freude Gott selbst sein soll. Beachten wir hier, es heißt nicht, freut euch an Gottes Vergebung, an seinen Gaben und so weiter. Nein, freut euch am Herrn. Es geht um seine Person, nicht um seine Gaben. Die Freude an Gott geht dem Genuss seiner Gaben voraus. Wie kann man sich über Gott freuen? Der Psalmist sagt zu Gott im Psalm 73, Vers 25, wen habe ich im Himmel außer dir? Und neben dir begehre ich nichts auf Erden. In der lebendigen Beziehung zu Gott liegt alles Glück des Universums. Liebe Hörerinnen, liebe Hörer, ein liebender Gott wird ihnen geben, was sie nötig haben. Er wird für sie sorgen und sie beschützen. So kann der Psalmist auch gleich im Anschluss sagen, wenn mir auch Leib und Seele vergehen, so bleibt doch Gott ewiglich meines Herzens Fels und mein Teil. Gott ist und bleibt seine Stärke auch in Krankheit und Not. Die Freude unseres Lebens soll Gott selbst sein. Wer sich an Gott freuen kann, der hat durch ihn Halt und Stärke im Leben. David, der Hirtenjunge und spätere König, erlebte in turbulenten Zeiten Gottes Hilfe. Seine Psalmen bezeugen das. Sein 32. Psalm endet mit dem Aufruf, freut euch an dem Herrn. Ich lernte vor vielen Jahren Christen aus einer christlichen Gehörlosengemeinde kennen. Sie waren trotz ihrer schweren Behinderungen fröhliche Leute. Zwei unter ihnen waren gehörlos und blind. Über einen Dolmetscher konnte ich mich mit ihnen austauschen. Ihre Lebensfreude war für mich ein lebendiger Beweis für das von uns eben betrachtete Wort Gottes. Seid nicht bekümmert, denn die Freude am Herrn ist eure Stärke. Ich hatte immer den Eindruck, diese Menschen ermutigten mich und nicht ich sie. Wir halten fest, es gibt Freude, auch in der Not. Diese Freude gilt jedem, der sich Gott mit Haut und Haaren überlässt. Der Herr Jesus Christus ist anspruchsvoll. Er gebietet sogar Freude inmitten geistlicher Verfolgung. Matthäus 5, Vers 12. Freut euch und jubelt, denn euer Lohn ist groß in den Himmeln, denn ebenso haben sie die Propheten verfolgt, die vor euch waren. Wie war es, als die Apostel Prügel bezogen haben für ihren Eifer? Wir lesen in Apostelgeschichte Kapitel 5, Vers 41. Sie nun gingen aus dem Hohen Rat fort voller Freude, dass sie gewürdigt worden waren, für den Namen Jesu Schmach zu leiden. Wenn wir es lernen, uns Gott mit Haut und Haaren zu überlassen, dann lernen wir Gelassenheit und erfahren anhaltende Freude. Freude ist ja etwas Aktives. Ich muss mich freuen wollen. Sonst stünde in der Bibel ja nicht die Aufforderung, freut euch im Herrn alle Zeit, freut euch, Philipper Kapitel 4, Vers 4. Jemand sagte, sie werden nicht zu einem guten Seemann, wenn die See ruhig ist. Bewährung in Krisen gibt Reife, auch wenn es um die Freude geht. Die Kraft der Freude, ihre Stärke erweist sich besonders da, wo wir den Stürmen des Lebens ausgesetzt sind. Jesus Christus schickte seine Jünger auf den See Genezareth. Ein Sturm kam und Jesus schlief. Sie wurden panisch, er schlief weiter. Sie weckten ihn. Er sorgte für Ruhe und sagte, was seid ihr so furchtsam, ihr Kleingläubigen? Wir haben in allen Stürmen Jesus Christus als Kapitän im Boot. Er ist unsere Kraft der Freude. Ihm ist alle Macht gegeben. Unser Vertrauen auf ihn in den Krisen wird zeigen, dass er trägt und uns bewahrt. Als Christ haben Sie den Geist Gottes in sich. Sie können sich für ein Leben in Freude entscheiden, denn Sie haben Gottes Wort. Doch wie kommen wir, wenn wir Gott in unser Leben aufgenommen haben, zu solcher Freude? Welche Schritte sind dazu nötig? Nehmen wir ein etwas ungewöhnliches Beispiel. Wir vergleichen diesen geistlichen Prozess mit dem Starten eines Autos. Gottes Geist ist der Motor, der eigene Wille ist der Zündschlüssel und Gottes Wort fungiert als Sprit.

freuen wollen. Stimmen diese Aspekte, dann hat der Christ alle geistliche Energie, sich zu freuen. Diese drei Aspekte gehören zusammen, damit Freude durch den Heiligen Geist konstant Wirklichkeit wird. Sie entfaltet sich und wird zu einem ständigen Begleiter. Eines Tages bekam ich überraschend Besuch von einem Verwandten. Er kam mit einem neuen Sportwagen vorbei. Er ist Ingenieur und musste noch einige Testfahrten machen. Der Flitzer hat 517 PS. Er beschleunigt in 3,8 Sekunden von 0 auf 100 Stundenkilometer. Er hat 6,2 Liter Hubraum und fährt weit über 300 Stundenkilometer. Sein Tank fasst 99 Liter. Starker Motor, großer Tank. Der Motor wurde gezündet und man hörte einen tiefen, satten Klang. Ich fuhr eine Strecke mit. Der Motor jubelte regelrecht vor Freude. Die Kraft der Freude war sozusagen unüberhörbar. Das Auto wurde nicht müde, als es bergauf ging. Ein Kraftpaket. Man konnte den Klang im ganzen Dorf hören. Das ist ein Bild für Gottes tolle Ausstattung. Wir haben alles, was wir zur Freude brauchen. Aber ich muss es auch einsetzen wollen. Achten wir als Kinder Gottes auf den Heiligen Geist, das Wort Gottes und unseren Willen. Diese Kombination bringt die Freude am Leben erst recht zum Vorschein. Uns fehlt nichts zur völligen Freude. Dieser Vergleich hilft uns zu verstehen, warum die Freude nicht aufhören muss. Sie muss nicht enden. Selbst wenn es schwer wird und die Schwierigkeiten des Lebens kommen, Gottes Wort hat endlos viel Kraft. Kein Wort, das von Gott kommt, wird kraftlos sein. Zum Schluss bleibt die Frage, haben Sie, liebe Hörerinnen, liebe Hörer, schon eine lebendige Beziehung zu Jesus Christus? Sie dürfen ihn im Gebet darum bitten. Ich spreche noch ein Gebet. Sie dürfen gerne mit mir beten. Herr Jesus Christus, du willst bei uns Menschen Wohnung nehmen, ja, in unser Herz einziehen. Herr, unser Gott, wir wollen dir unser ganzes Leben überlassen. Mach du es rein und neu. Du machst durch dein Wort das Leben neu und schenkst neues Leben, Hoffnung und Freude. Hab herzlichen Dank dafür. Amen.

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1: Wer sich über jede Kleinigkeit empört, ist auf dem besten Weg, sich das eigene Leben schwer zu machen. Eigentlich verläuft das Leben an sehr vielen Stellen ziemlich reibungslos. Nur ab und zu scheint es hier und da mal zu klemmen. Beispiel: Ein Flug von Nürnberg nach London. Erst wird angesagt, dass der Start sich etwas verspätet. Dann heißt es 30 Minuten, später sogar eine Stunde Verspätung. Durchs überfüllte Terminal geht ein Raunen. Endlich angekommen auf dem Sitzplatz in der Maschine, kommt dann die Durchsage: Wegen starken Abflugsverkehrs verzögert sich der Start der Maschine um 30 Minuten. Wir bitten um Entschuldigung. Die meisten lösen ihre Gurte wieder und einer rastet aus. So ein Scheiß, mit denen fliege ich nie wieder. Das ist kein Flugzeug, sondern eine Folterkammer. So ein Passagier hat die ideale Einstellung für ein miserables Leben. Diese technische Maschine, genannt Flugzeug, erlaubt ihn in nicht mal 2 Stunden, auch noch sitzend, von Nürnberg nach London zu gelangen. Nur einige Generationen vor uns wäre diese Reise eine Tortur von mehreren Wochen gewesen, und zwar zu Fuß, bei Wind und Wetter, in undichten Kleidungen und kaputten Schuhen, mit Übernachtungen in verwanzten Betten und Räubern am Straßenrand. Und die Überfahrt auf stürmischer See sollten wir nicht vergessen. Wer ein miserables Leben führen möchte, muss sich nur diesen Mann als Vorbild nehmen. Einfach auf das konzentrieren, was schief läuft, und das, was funktioniert, immer als selbstverständlich hinnehmen. Es geht aber auch anders. Jedes Mal, wenn ich mich über etwas aufrege, frage ich mich: Wenn ich morgen sterben würde, würde es das wert sein, meine Zeit mit diesem Groll heute zu verschwenden? Für mich ist ein Gebet, das sich mehrfach in der Bibel findet, nicht nur zur Ermahnung, sondern zu neuer Lebensqualität geworden. Dankt dem Herrn, denn er ist freundlich und seine Güte währt immer. Einfach dankbar für die Dinge sein, die täglich funktionieren.

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1: Ich bin Jerome Nussbaum. Das Verteidigungsministerium hat offenbar mehr als 2 Milliarden Euro beim bislang aufwendigsten deutschen Marineprojekt versenkt. Der Spiegel berichtet, dass Verteidigungsminister Pistorius den Bau des größten Kriegsschiffes F-126 beenden will.
2: Die ersten Milliarden dafür waren schon 2020 geflossen. Vor 2 Jahren wurden die ersten Fregatten in der Peenewerft in Wolgast auf Kiel gelegt. Dann gab es aber bei der Auslieferung immer wieder Verzögerungen. Ursprünglich sollte eine niederländische Werft damit beauftragt werden, insgesamt 6 Schiffe zu bauen. Später sollte Rheinmetall übernehmen. Jetzt will Pistorius dem Bericht zufolge Fregatten eines anderen Typs beschaffen, vom deutschen Hersteller ThyssenKrupp Marine Systems aus Kiel. Einige der MEKO 200 Schiffe sind schon im Einsatz. Noah Ulrich, Redaktion.
1: Am Landgericht Zweibrücken beginnt der Prozess zu dem tödlichen Angriff auf einen Zugbegleiter Anfang Februar in Rheinland-Pfalz. Dem 26-jährigen Angeklagten wird Körperverletzung mit Todesfolge vorgeworfen. Er soll den Schaffner bei einer Ticketkontrolle so brutal geschlagen haben, dass er 2 Tage später im Krankenhaus starb. Seitdem soll das Personal in Zügen verstärkt und besser geschützt werden. Die Bahn versucht, den deutschlandweiten Totalausfall gestern Abend aufzuklären. Eine IT-Störung hatte alle Züge über 1,5 Stunden bis nach Mitternacht lahmgelegt. Tausende Reisende saßen an Bahnhöfen und auf den Strecken fest.
3: Grund für den Ausfall soll ein Problem im digitalen Bahnfunksystem gewesen sein. Dadurch konnten die Lokführer nicht mit den Leitstellen sprechen. Auch S-Bahnen, Regional- und Güterzüge mussten stoppen. In den Zügen wurden Fahrgäste informiert, dass eine sichere Weiterfahrt nicht gewährleistet werden könne. Unklar ist, was zu dem Ausfall geführt hat. In ersten Berichten war von einem Software-Update die Rede. Die Sicherheitsbehörden gehen bisher nicht von Sabotage aus. Der Verband der privaten Güterbahnen fordert eine genaue Aufarbeitung. Ulrike Klein, Redaktion.
1: Bundesarbeitsministerin Baas verteidigt die Entscheidung, alle 33 Vorschläge der Rentenkommission umzusetzen. Sie warnte im ZDF davor, das Gesamtkonstrukt zu zerreden. Alles hänge mit allem zusammen, sagte sie. Der Deutsche Gewerkschaftsbund etwa nannte es unfair, die vorzeitige Rente mit 63 ohne Abschläge abzuschaffen. DGB-Chefin Fahimi sagte, es gehe um Menschen, die im Schnitt 10 Jahre mehr eingezahlt hätten als restliche Rentenbezieher. Höchste Sicherheitsvorkehrungen gelten heute im Berliner Regierungsviertel. Kanzler Merz bereitet mit seinen Kollegen aus Großbritannien, Frankreich, Polen und Italien den nächsten NATO-Gipfel vor. Dazu sind der britische Premier Starmer, Frankreichs Präsident Macron, Polens Regierungschef Tusk und Italiens Ministerpräsidentin Meloni in der Stadt.
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1: Wir schauen auf die aktuellen Temperaturen. Köln und Bonn 29 Grad, 27 messen wir in Hamburg und Bremen, 30 sind es in Berlin, Dresden und Frankfurt am Main, Stuttgart 31, München 30 Grad, Erfurt 28 und Münster 30 Grad. Heute ist es überwiegend sonnig, vereinzelt kann es im Tagesverlauf über dem südlichen Bergland noch kräftige Gewitter geben. Die Höchstwerte reichen heute von 32 bis zu 39 Grad, im Norden nur von 27 bis 34. Damit bleibt es auch morgen noch im Norden angenehmer als im Rest des Landes. Bis zu 41 Grad werden im Westen und Südwesten erwartet. Dazu bekommen wir wieder viel Sonnenschein.
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4: Hallo und herzlich willkommen bei den Denkanstößen. Es folgt nun ein wenig Musik und dann ein Vortrag von Edgar Lück. Hauptsache geliebt. Mehr dazu gleich.

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1: Ja, wir sind bei dem Thema Hauptsache geliebt. Und wir haben eben das Anspiel gesehen und ja mitverfolgen können. Und das war ja eigentlich gar nicht so ein erfreuliches Anspiel. Ja, etwas, wo wir sagen, sollte man ja eigentlich nicht tun, ja, seiner Frau fremdgehen. Und doch merken wir, dass das immer wieder auch in der Gesellschaft passiert, dass das Menschen passiert. Und ich will jetzt gar nicht über die Menschen urteilen, denen so etwas passiert. Aber wir merken, dass wir Menschen, oder dass das ein Beispiel dafür ist, dass wir Menschen auf der Suche nach Liebe sind und dass sogar Ehen oder ja Beziehungen, die bereits herrschen, irgendwie in einen Konflikt kommen, dass der Mensch sagt, ja, diese Beziehung gibt mir nicht mehr das, was ich möchte, ich schaue mich doch nochmal anderswo um. Und eigentlich ist das ein Beweis, dass wir Menschen ständig auf der Suche nach Liebe sind. Dass wir danach aus sind, gesehen zu werden, ja, und anerkannt zu werden. Ich arbeite ja auch mit jungen Menschen und bin auch viel unterwegs. Und ich habe auch mit Menschen gearbeitet, die ja keine Beziehung zu ihren Eltern haben. Die kurz nachdem sie geboren wurden, einfach abgegeben wurden. Und mit diesen Menschen oder jungen Menschen habe ich gearbeitet und sie haben in einem Heim gelebt. Und da war ich derjenige, der ihnen gute Nacht gesagt hat. Und wo die manchmal gefragt haben, ja, wo ist denn überhaupt mein Papa? Oder warum kann mein Papa mir denn nicht gute Nacht sagen? Und dann bist du da und eigentlich hast du ja keine tiefe und innige Beziehung zu denen und du weißt eigentlich gar nicht, was du denen antworten sollst. Aber ein junger Mensch, der sich danach sehnt, von seinem Vater geliebt zu werden, anerkannt zu werden, gesehen zu werden. Oder junge Menschen, die einfach von klein auf in der Schule gemobbt werden, bis ins hohe Alter, bis sie ihre Schule abschließen und eigentlich aus der Schule herausgehen, wie ein Wrack. Kein Selbstwert haben, gar keine Identität haben, keine Selbstannahme, ja gar keine Selbstliebe, gar nicht mehr wissen, wer sie wirklich sind. Ja, und mit solchen jungen Menschen habe ich auch immer wieder zu tun, auch in der Jugendarbeit, in der ich tätig bin. Und die kommen dann wirklich mit Selbstmordgedanken. Ja, weil sie von Menschen nicht geliebt werden. In der Ehe der Eltern oder in der Beziehung der Eltern. Oftmals gibt es da keine Ehe, die zerbrochen ist, wo kein Vater da ist. Und wir merken, Liebe ist etwas, wonach sich der Mensch sehnt. Aber was ist das denn überhaupt? Und ich glaube, seitdem es den Menschen gibt, überlegt der Mensch und versucht der Mensch, Liebe zu definieren. Und ich möchte nicht sagen, dass ich die vollkommene Definition habe, aber vielleicht habe ich einen Teil und vielleicht gerade aus der christlichen Sicht einen Teil, wie wir vielleicht Liebe definieren könnten. Aber ich möchte einmal auf die normale menschliche Liebe eingehen. Und da ist es üblich, dass wir sagen, Liebe ist die stärkste Zuneigung und Wertschätzung. Es ist die stärkste Zuneigung und Wertschätzung, die wir als Menschen irgendwie geben können. So wird Liebe definiert. Oder als tiefe Verbundenheit. Also eine enge Verbundenheit, die auch gar nicht so sichtbar ist, aber da fühlt man sich so hingezogen und so tief verbunden mit einer anderen Person. Oder jemand hat mal gesagt, es ist die wechselseitige Anerkennung und somit die Grundlage für ein moralisches Leben. Naja, was ist denn jetzt Liebe überhaupt? Einige sagen, Liebe ist ein Gefühl. Ich weiß nicht, ob ihr das kennt, verliebt zu sein, oder ob ihr mal verliebt wart. Ja, dann hat man so ganz viele Glückshormone und so Verliebtheitsgefühle im Bauch und man fühlt sich einfach nur glücklich und happy und man läuft durch diese Welt und auf einmal verändert man sein Verhalten. Weil da gibt es ja eine Person, die mich ja sehen könnte und dann auf einmal kleide ich mich ganz anders. Ja, und auf einmal kommen die Jungs, die sonst vergammelt zur Schule gekommen sind, auf einmal kommen die, ja, mal mit einer anständigen Hose oder mal mit einem Pulli, mit einem anständigen Pulli. Auf einmal verändert man sein Verhalten. Oder man fängt an, kleine Geschenke zu machen, Aufmerksamkeiten zu geben. Ich weiß nicht, ob ihr das kennt. Und dann, man möchte irgendwie von dem anderen gesehen werden. Und dann sitzt man ja da und dann guckt man, sieht mich der andere auch, guckt er auch zu mir. Ich weiß nicht, ob ihr das kennt, vielleicht nicht. Aber stellt euch mal vor, ihr seid total verliebt. Total verschossen in eine Person. Und ihr macht ihr Geschenke und ihr zeigt ihr irgendwie Aufmerksamkeit und so weiter. Und diese Person blockt das total ab und möchte gar nichts davon wissen. Und sagt, lass mich doch in Ruhe, lass mich doch in Frieden, hau ab. Wie fühlt man sich? Schon irgendwie doof, oder? Irgendwie, ja, vielleicht sogar verletzt. Verliebt sein und Liebe, irgendwie gehört das auch zusammen. Und man sagt, es wird so ein Hormon ausgeschüttet, Oxytocin. Ja, und das wird auch als Bindungshormon beschrieben oder als Kuschelhormon oder als Mutter-Kind-Hormon, dass wenn man ja zusammenkommt, dass man dann auch sich irgendwie auch gut fühlt. Ja, dass wenn man Liebe ausdrückt, dass man sich auch gut fühlt, dass das ein angenehmes Wohlbefinden in einem ja auslöst. Und wir merken also, Liebe hat irgendwie auch was mit Gefühlen zu tun, aber es hat auch immer etwas mit einem Gegenüber zu tun. Und da möchte ich einfach drei Dinge weitergeben, wo ich vermute, womit Liebe zu tun hat. Und das erste ist, Liebe braucht ein Gegenüber. Liebe einfach so kann nicht wirklich existieren. Weil Liebe braucht ein Gegenüber, womit Liebe geschenkt werden kann. Ein Mensch. Jemand, der dir gegenübersteht, wo du Aufmerksamkeit geben kannst, wo du ja Geschenke geben kannst, wo du jemanden zuhören kannst und mit jemandem reden kannst. Liebe braucht ein Gegenüber. Und wie wir gerade in dem Beispiel vielleicht auch gesehen haben, Liebe ist irgendwie freiwillig. Liebe kann ich nicht erzwingen. Ja, da bist du vielleicht in jemanden verliebt oder möchtest mit jemandem eine tiefere Verbundenheit eingehen, aber die andere Person erwidert das gar nicht. Und du kannst es nicht erzwingen, ob du willst oder nicht. Du kannst den anderen nicht zwingen, dich zurückzulieben. Liebe ist irgendwie auch freiwillig. Und es besteht die Möglichkeit, dass deine Liebe akzeptiert wird oder abgelehnt wird. Und ich möchte nur sogar noch weitergehen, dass ich sage, Liebe ist sogar eine Entscheidung. Eine Entscheidung für jemanden, für eine Person, für jemanden, zu dem ich stehen möchte, dem ich etwas Gutes tun möchte, ja, ich entscheide mich dafür. Und wir merken in unserer Gesellschaft oder du selbst, dass wir als Menschen irgendwie ja so geschaffen sind, würde ich sagen, aus der christlichen Sicht, dass wir geschaffen sind von Gott, dass wir lieben und ein Bedürfnis nach Liebe haben. Wir möchten gesehen werden, wir möchten Anerkennung haben, wir möchten geliebt werden und wir möchten lieben. Und ich glaube, das erste Mal, wo du wirklich geliebt wurdest, im Optimalfall, ist der Moment, wo du geboren wurdest. In dem Moment, wo du geboren wurdest und auf einmal aus dem Schoß deiner Mutter kamst, war es der Moment, wo deine Eltern im Optimalfall, sage ich ja, dich auf den Arm genommen haben, dich angeschaut haben und gesagt haben, was für ein Wunder, was für ein Mensch aus Fleisch und Blut, und du schreist und du bist einfach da. Und ich weiß nicht, ich bin noch nicht Vater und ich kann das noch nicht sagen, aber ich höre es immer wieder, es muss ein besonderes Gefühl sein und ein ganz, ganz besonderer Moment für Eltern sein, wenn das Baby da ist. Und das Kind kann nichts dafür, gar nichts, dass es jetzt in dem Moment da ist, aber es wird von den Eltern gesehen und geliebt. Leider gibt es auch Kinder, die nicht geliebt werden, die abgestoßen werden nach der Geburt, dessen Eltern die Kinder nicht wollen. Das gibt es natürlich auch. Und so merken wir, dass Menschen Liebe erfahren, aber auch Ablehnung erfahren. Und dass das auch Schmerz und Verletzungen hervorbringt. Und man sagt sogar, es gibt so ein Broken Heart Syndrom. Ich weiß nicht, ob ihr das kennt oder schon mal gehört habt. Ein Broken Heart Syndrom bezeichnet man dann, wenn eine Trennung zwischen zwei Menschen stattgefunden hat, die sich geliebt haben, die sich innig geliebt haben, und wo dann eine Trennung stattfindet und der Mensch nicht über diese Trennung hinwegkommt, dass die Menschen oder dass die Liebe jetzt zerbrochen ist und dass dieser Mensch sozusagen an dieser Trennung stirbt. Also das muss grausam sein. Ein Broken Heart Syndrom. Wir merken also, Liebe ist so ein krasses Bedürfnis für uns Menschen. Und mir ist es wichtig, dass wir das verstehen, dass wir alle Menschen, jeder von uns, ein Bedürfnis nach Liebe hat, um es zu stärken. Und ich glaube, wir wissen gar nicht, wie stark dieses Bedürfnis ist und wie extrem es sich in unserem Alltag auswirkt. Und ich möchte einfach ein ganz normales Beispiel bringen aus unserem Alltag, was vielleicht mehr Teens und Jugendliche, aber mittlerweile auch schon uns und Erwachsene, ja, ich nenne mich ja auch schon erwachsen, was uns Erwachsene einnimmt, und zwar, wenn wir auf Instagram unterwegs sind oder TikTok oder Facebook oder YouTube, dann stellen ja Menschen Sachen online. Und eine Zeit lang, ich weiß, auf einigen Plattformen gibt das nicht mehr, da kannst du einen Daumen hoch machen oder einen Daumen runter. Mittlerweile gibt es, glaube ich, Plattformen, wo du nur noch einen Daumen hoch machen kannst oder wo du stattdessen einfach nur noch Herzchen schicken kannst. Aber es ist total interessant. Wir Menschen, wir stellen etwas hoch und wir warten auf eine Reaktion. Wir warten darauf, dass jemand auf das, was wir hochgestellt haben, reagiert. Und im Optimalfall gucken wir immer wieder rein und gucken, okay, gibt es denn schon ein Like? Ja? Oder gibt es denn schon ein Herzchen? Hat denn schon jemand einen Kommentar gemacht, du siehst gut aus oder echt cool oder keine Ahnung was? Also wir merken, wir Menschen tun etwas, und eigentlich ist das der Beweis, dass wir Menschen uns nach Liebe sehen. Dass wir Menschen uns danach sehen, anerkannt zu werden. Dass wir Menschen uns danach sehen, gesehen zu werden. Das ist ein total normales menschliches Bedürfnis. Und deswegen ist dieses Thema, was wir heute haben, Hauptsache geliebt, total wichtig. Weil wir wollen natürlich von Menschen geliebt werden. Und das sage ich, das ist total wichtig und gut und notwendig für unser Leben, um gesund entwickelt zu werden. Um eine gesunde Entwicklung durchzumachen. Und ich habe es vorhin gesagt, ich habe mit Menschen oder jungen Menschen gearbeitet, die traumatisiert und bindungsgestört sind, weil sie keine Liebe erfahren haben. Weil niemand für sie da war und niemand sich um sie gesorgt hat. Und es gab mal ein Beispiel, das wurde gemacht, wo Kinder ernährt wurden, aber wo man ihnen Essen zugeschoben hat, ohne mit ihnen zu reden und ohne ihnen zu begegnen. Ja, es wurde einmal ein Experiment gemacht und tatsächlich, diese Kinder sind gestorben. Obwohl sie Essen bekommen haben, obwohl sie Nahrung bekommen haben. Also wir sehen also, diese Bindung, ein Gegenüber, das mich liebt, ist absolut notwendig für uns Menschen. Aber das Problem ist, dass wir Menschen einander gerade in diesem Bereich verletzen und unsere Liebe oftmals an Bedingungen geknüpft ist. Ich liebe dich oder ich gebe dir meine Liebe, wenn du dies und jenes tust. Und irgendwann leben sich Beziehungen vielleicht auseinander, wie in diesem Anspiel. Und dann sucht man nach einer anderen, neuen, aufregenderen Liebe. Und wir werden verletzt und wir verletzen einander. Ja, in so einer Welt leben wir. Und wir müssen irgendwie damit leben, dass mein Vertrauen vielleicht einem Menschen gegenüber missbraucht wird. Und dass mein Herz hart wird und sagt, auf einen Mann lasse ich mich nie wieder ein. Oder auf eine Frau lasse ich mich nie wieder ein. Weil ich merke, dass mein Vertrauen und das, was ich gelebt habe, dass ich mein Vertrauen nicht in Menschen setzen kann und dass die Liebe, die Menschen mir geben, doch nicht den Halt geben. Ich vertraue lieber mir selber. Aber das ist die menschliche Liebe. Und diese menschliche Liebe ist notwendig. Aber sie hat ihre Grenzen. Sie hat ihre Grenzen in dem, dass wir immer wieder enttäuscht werden. Und ich sage es euch, jeder, und vielleicht haben es die meisten auch schon erlebt, auch mit dem Partner oder Ehepartner, dass dein Partner oder Ehepartner dich enttäuscht hat. Ja, also ich habe vor 1,5 Jahren geheiratet und ich muss sagen, wir haben uns gegenseitig schon enttäuscht. Weil wir vielleicht Erwartungen an den Partner hatten, wie er für mich sorgen soll, wie er für mich da sein soll, dass er mir doch den Halt und die Stärke geben soll. Und wir haben uns einander enttäuscht. Und wir mussten aufeinander zugehen und auch einander vergeben, miteinander reden. Die Sehnsucht in unserem Herzen nach Liebe ist so dermaßen groß. Aber warum ist das so? Und ich möchte behaupten, dass das so ist, weil Gott ein Gott der Liebe ist. Und weil Gott ein Gott der Liebe ist und uns Menschen so geschaffen hat, dass wir lieben und geliebt werden wollen, brauchen wir auch diesen Gott der Liebe. Dieses Bedürfnis steckt so tief in uns, dass ich sage, du existierst. Ja, du bist hier auf dieser Erde, weil Gott dich liebt. Weil du von Gott gewollt bist. Ja, weil Jesus dich liebt. Selbst wenn Gott keine Rolle in deinem Leben spielt, Jesus liebt dich. Doch diese Liebe muss und diese Liebe will angenommen werden, wenn sie Auswirkungen in deinem Leben haben soll. Die Liebe Gottes muss und will angenommen werden, wenn sie Auswirkungen in deinem Leben haben soll. Und ich muss euch sagen, als junger Mensch war ich persönlich auf der Suche nach Liebe. Ich habe gestern gesagt, vor 11 Jahren bin ich zum Glauben gekommen. Das stimmt nicht ganz, vor 13 Jahren. Ich merke gar nicht, wie schnell die Zeit geht. Ich bin vor knapp 13 Jahren zum Glauben an Jesus Christus gekommen. Und vorher war ich, wenn ich jetzt zurückblicke, einfach ein junger Mann auf der Suche nach Anerkennung und Liebe. Und ich habe es versucht, durch meine Leistung, durch meine Präsenz bei Menschen zu bekommen. Indem ich gut Fußball gespielt habe, habe ich meine gewisse Anerkennung bei Menschen bekommen. Indem ich freundlich war zu Menschen, haben mich Menschen gemocht. Und dadurch habe ich meine Liebe bekommen. Ja, meine Eltern haben sehr viel gearbeitet und waren oftmals nicht zu Hause. Und dadurch musste ich mir gewisse Defizite, die vielleicht meine Eltern mir nicht gegeben haben, woanders suchen. Und ich habe es in Beziehungen gesucht mit Frauen. Ich habe es in Freundschaften gesucht, in denen ich mich beweisen musste. Und im Endeffekt habe ich mich ein Stück weit selbst verloren. Ich habe einfach nur egozentrisch für mich selber gelebt und habe mein Umfeld, in Anführungsstrichen, unbewusst dazu benutzt, mir Liebe zu geben und zu schenken. Und dabei habe ich mich selbst innerlich ein Stück weit zerstört durch meine Frauengeschichten. Ich habe mich selber verletzt und andere verletzt. Ich habe ihr Misstrauen in einer gewissen Weise oder ihr Vertrauen in einer gewissen Weise missbraucht für mich. Und eigentlich, obwohl es mir menschlich gesehen gut ging, ja, ich hatte viele Freunde und ich hatte viele Beziehungen und ich war auch angesehen im Ort und durch Fußball hatte ich wirklich Connection und ich war nicht schlecht und hatte Möglichkeiten auch höher zu spielen, aber innerlich in meinem Herzen war ich einfach nur auf der Suche nach Liebe. Wenn ich jetzt zurückschaue, ich war einfach nur auf der Suche nach Liebe und Anerkennung. Und ich habe mich im Endeffekt so stark danach gesehnt, aber musste immer wieder enttäuscht werden von Menschen. Weil es ging immer nur bis zu einer gewissen Grenze. Und dass ich innerlich manchmal wirklich einfach zu Hause verzweifelt lag in meinem Bett und einfach nur geweint habe. Und ich habe mich dann auch im Endeffekt gefragt, wofür lebe ich eigentlich? Und tatsächlich wusste ich vom christlichen Glauben, aber der christliche Glaube hatte keine Bedeutung für mein Leben. Ich wusste, dass Gott ein Gott ist, der uns Menschen liebt, aber es hatte keine Bedeutung für mein Leben. Und ich kam dann auch in eine Veranstaltung und eine Predigt und dort habe ich erkannt, was Jesus Christus für mich getan hat. Und ich saß da und ich habe gefühlt zum ersten Mal gehört, dass Gott oder dass Jesus Christus mich liebt. Und dass er dort, als er am Kreuz starb, für mich starb. Dass er sein Leben für mich hingegeben hat, damit ich in eine Beziehung mit Gott treten kann, die den Durst und den Hunger, den ich in meiner Welt oder in meinem Leben in der Welt gesucht habe, dass er den stillt. Und ich habe erkannt, Jesus starb für mich am Kreuz, damit ich wirklich Erfüllung in meinem Herzen haben kann. Und ich musste erkennen, die Sehnsucht in meinem Herzen nach Liebe ist so groß wie Gott selbst. Nur er kann sie stillen. Die Sehnsucht in unserem Herzen nach Liebe ist so groß wie Gott selbst. Nur er kann sie stillen. Und es war an einem Abend, wo ich dann einfach gebetet habe, Jesus, komm in mein Leben, vergib mir meine Sünden. Und mehr habe ich gar nicht gebetet. Und dann habe ich einfach angefangen, die Bibel zu lesen und nach Gott zu fragen und Jesus kennenzulernen. Und ich habe gemerkt, wirklich, wie Gottes Liebe einfach in mein Herz ausgegossen wurde. Und auf einmal hatte ich diesen Wunsch, Gott mehr zu erkennen. Ich hatte den Wunsch, Menschen noch mehr zu lieben, egal wer sie sind. Und das war irgendwie so krass, dass ich gemerkt habe, Gott ist lebendig, Gott ist hier, Gott ist da. Und er redet zu mir und er möchte eine Beziehung zu mir. Das hat mein Leben verändert, dass ich gesagt habe, ich möchte keine Sekunde mehr missen, mit diesem Gott zu leben. Ich möchte einfach mit Jesus Christus leben.

Menschen verletzt habe, wo ich Menschen betrogen habe, hintergangen habe. So eine Liebe, dass Gott mich einfach annimmt. Das habe ich zum ersten Mal erlebt. Und seitdem liebe ich Jesus und möchte für ihn leben. Und so merken wir, dass wir alle irgendwie so ein Bedürfnis nach Liebe haben und es wirkt sich in unserem Alltag aus. Und es gibt auch eine Geschichte in der Bibel, die steht im Johannesevangelium Kapitel 4. Und zwar geht es da um eine Frau. Eine Frau, die an einen Brunnen kommt, um Wasser zu schöpfen. Und diese Frau war, wir wissen es nicht genau, aber war höchstwahrscheinlich eine Prostituierte, aber vielleicht auch nicht, aber jedenfalls hatte sie mehrere Männer gehabt. Und sie war nicht verheiratet und lebte momentan auch mit einem Mann zusammen. Und zu der damaligen Zeit war das nicht in Ordnung oder moralisch nicht angesehen und dadurch war sie auch ein Stück weit verachtet und am Rande der Gesellschaft. Und diese Frau kommt zu einer Zeit an den Brunnen, um Wasser zu schöpfen, wo Jesus auch da ist. Und Jesus begegnet dieser Frau total vorurteilsfrei. Und er redet mit ihr. Und das war in der damaligen Kultur schon ein No-Go. Und Jesus redet mit ihr und spricht sie an. Wenn andere dabei gewesen wären und hätten das gesehen, die hätten Jesus verurteilt, weil er das gemacht hat. Aber Jesus war das egal und er redet mit ihr. Und er fängt an, mit ihr zu reden und sagt, ja, gib mir doch Wasser. Und die Frau ist total verwundert und denkt sich, hä, warum fragst du mich nach Wasser? Du hast doch noch nicht mal einen Eimer dabei. So, und Jesus fängt irgendwie das Gespräch mit dir an und macht dir im Endeffekt dieses Gespräches deutlich, dass er Wasser hat, das über dieses Leben hinausreicht. Dass er ein Wasser hat, das all den Durst ihrer Seele und ihrer Bedürfnisse stillt. Und diese Frau checkt das irgendwie. Und sie merkt das in diesem Gespräch und die fragt Jesus, bist du denn mehr als die Propheten und so weiter? Und ich finde es total interessant. Da kommt eine Frau, sie hat Durst und sie kommt zu diesem Brunnen, um Wasser zu schöpfen. Und Jesus macht ihr deutlich und sagt, liebe Frau, mit deinem ganzen Leben momentan suchst du deinen inneren Durst zu stillen durch die 5 Männer, die du bereits hattest. Und den du jetzt hast, der ist noch nicht mal dein Mann. Merkst du nicht, nach welchem großen Durst du nach Liebe hast? Ich stehe vor dir, Jesus Christus, Gott persönlich. Ich kann dir ein Lebenswasser geben, das über diesen Tod hinausreicht, das deinen vollkommenen Durst stillt. Ich kann dir etwas Besseres geben. Und ich bin davon überzeugt, dass wer an Jesus Christus glaubt, der hat eine Liebe in sich oder der bekommt eine Liebe, die über dieses Leben hinausgeht. Dass sogar deinen Liebesdurst stillt, dass du keine menschliche Liebe mehr benötigst. Ich weiß, das ist gewagt zu sagen. Aber wenn Gott wirklich in dein Leben kommt, der kann dieses menschliche Bedürfnis nach Liebe stillen und heilen. Er kann dich innerlich so gesund machen, dass du frei sein kannst von all diesen Bedürfnissen, die um dich herum sind. Und er kann deinen Liebesdurst stillen. Im ersten Johannesbrief, das haben wir vorhin schon in dem Lied gehört, du bist die Liebe selbst, heißt es, denn Gott ist Liebe und darin ist die Liebe Gottes zu uns geoffenbart worden, dass Gott seinen eingeborenen Sohn in die Welt gesandt hat, damit wir durch ihn leben sollen. Darin besteht die Liebe. Nicht, dass wir Gott geliebt haben, sondern dass er uns geliebt hat und seinen Sohn gesandt als Sühneopfer für unsere Sünden. Dann geht's weiter in Vers 12. Niemand hat Gott jemals gesehen, denn wenn wir einander lieben, so bleibt Gott in uns und seine Liebe ist in uns vollkommen geworden. Daran erkennen wir, dass wir in ihm bleiben und er in uns, dass er uns von seinem Geist gegeben hat. Und wir haben gesehen und bezeugen, dass der Vater den Sohn gesandt hat als Retter.

0: der Welt. Wer nun bekennt, dass Jesus der Sohn Gottes ist, in dem bleibt Gott und er in Gott. Und wir haben die Liebe erkannt und geglaubt, die Gott zu uns hat. Gott ist Liebe, und wer in der Liebe bleibt, der bleibt in Gott und Gott in ihm. Darin ist die Liebe bei uns vollkommen geworden, dass wir Freimütigkeit haben am Tage des Gerichts. Denn gleich wie er ist, so sind auch wir in dieser Welt. Furcht ist nicht in der Liebe, sondern die vollkommene Liebe treibt die Furcht aus. Denn die Furcht hat mit Strafe zu tun. Wer sich nun fürchtet, ist nicht vollkommen geworden in der Liebe. Wir lieben ihn, weil er uns zuerst geliebt hat. Gott ist Liebe. Denn Gott ist Liebe, und darin besteht die Liebe nicht, dass wir Gott geliebt haben, sondern dass er uns geliebt hat und sein Sohn für uns auf diese Erde gesandt hat. Und wir haben am Anfang festgestellt, dass Liebe ein Gegenüber braucht. Ja, wir brauchen irgendwo Menschen, aber wir brauchen mehr. Hauptsache, von Menschen geliebt zu werden, das wird dich enttäuschen. Und du wirst enttäuscht werden, das kann ich dir sagen. Aber es gibt eine Liebe, die dich niemals enttäuschen wird. Und das ist Gott. Das ist Gott in Jesus Christus, der sein Leben für dich gab. Und seine Liebe wird sichtbar, indem er dich geschaffen und gewollt hat. Und das wird deutlich am Beispiel im Garten Eden, als Gott den Menschen schuf, als er die Welt schuf. Und darin wird Liebe eigentlich sichtbar, indem wir die Kreativität und die Genialität dieser Erde anschauen. Wie wunderbar sie gemacht ist. Das ist ein Ausdruck der Liebe Gottes, weil Gott nicht Liebe gibt, sondern er ist die Liebe. Alles, was Gott also tut, macht in seinem Wesen, das tut er aus seiner Liebe heraus. Und wenn wir in diese Welt schauen, dann ist das alles ein Geschenk Gottes für uns Menschen. Es ist der Ausdruck seiner Liebe, und wir sehen es, und wir müssen feststellen, von der Bibel her, dass der Mensch die Krönung der Schöpfung ist. Und Gott hat den Menschen geschaffen in einer vollkommenen Freiwilligkeit. Er hat ihn nämlich in einer Beziehung zu ihm geschaffen. Gott hat Adam und Eva geschaffen, und da gab es noch gar kein Leid. Da gab es gar keine Lieblosigkeit. Da gab es gar keinen Hass. Da gab es nur Liebe, und das war so genial. Ich kann mir das gar nicht vorstellen. Aber weil Gott ein Gott der Liebe ist, hat er dem Menschen die Möglichkeit gegeben, sich von ihm zu distanzieren, seinen eigenen Weg zu gehen. Weil wäre diese Möglichkeit nicht da gewesen, müssten wir mit Gott leben. Wir wären gedrungen dazu, mit Gott zu leben, und gezwungen. Aber Gott hat uns so nicht geschaffen. Er hat uns als Wesen geschaffen, dass wir seine Liebe annehmen oder ablehnen können. Und deshalb hat Gott diesen Baum in den Garten Eden gestellt. Und der Mensch hat davon gegessen, weil er sein wollte wie Gott. Er wollte selbstbestimmt sein. Er wollte sein eigenes Ding durchziehen. Und dadurch wurde das Bedürfnis der Liebe umso größer. Und dadurch kam überhaupt Leid, Hass, Krieg und Streit in diese Welt. Weil die Beziehung von Mensch und Gott getrennt wurde. Und das nennt die Bibel Sünde. Dass die Beziehung zwischen dem Menschen, zwischen uns Menschen und zu Gott getrennt ist. Und aufgrund dessen zerstören wir Menschen uns. Und wir lieben einander nicht, und wir verletzen uns einander, obwohl wir uns einander lieben wollen. Aber der Grund dafür ist die Zerstörung der Beziehung zu Gott. Diese Beziehung ist dahin. Und seitdem leben die Menschen getrennt von Gott. Und seitdem leben wir in so einem Verhältnis, wo wir Enttäuschung, Verletzung, ja Leid bis hin zu Hass und Krieg erleben. Aber Gott ist ein Gott der Liebe, der das ja gar nicht möchte. Der hat den Menschen ja gar nicht dazu geschaffen. Sondern er hat ihn geschaffen, für ewig mit ihm zu leben. Und das ist ein Punkt, der total auf der einen Seite genial ist, aber mich auch erschrickt. Weil wenn Gott die Liebe ist und die Wahrheit ist und vollkommen ist in seiner Schönheit und Herrlichkeit und wenn er vollkommen gerecht ist und wir Menschen uns von der Liebe entfernen und wir die Auswirkungen sehen in Hass, dann muss Gott uns auch bestrafen. Aber er bestraft uns nicht, weil wir jetzt unbedingt böse Menschen sind. Nein, sondern weil wir diesen Weg eingeschlagen haben in dieser Trennung zu Gott. Und die Folge ist die ewige Trennung, wenn wir einmal sterben. Und wir werden für ewig von Gott getrennt sein. Und das ist das Schlimmste, was ein Mensch erleben kann. Diese ewige Trennung von Gott, wo gar keine Liebe mehr da ist. Wir erleben ja jetzt noch im zwischenmenschlichen Liebe. Wir erleben ja jetzt noch, dass wir die Luft atmen können, das ist ein Geschenk Gottes an uns, dass wir die Sonne erleben können, die uns wärmt, dass Regen kommt, dass die Felder bearbeitet und beackert werden, dass wir Früchte ernten. Das ist ein Geschenk Gottes an uns Menschen, dass wir seine Liebe noch sehen und erkennen können in dieser Welt. Dass wir doch noch irgendwo einander lieben, auch wenn Hass und Streit da ist, das ist ein Geschenk Gottes für uns in dieser Welt. Aber es wird einen Zeitpunkt geben, wo es das nicht mehr gibt. Wo Gott nicht mehr da sein wird. Und wo wir für ewig getrennt sein werden. Und diesen Ort nennt die Bibel ewige Verdammnis oder Hölle. Und ich muss davon reden. Ich muss davon reden und es tut mir weh. Weil ich weiß, dass das etwas ist, wo wir Menschen für ewig getrennt sein werden. Und weil ich weiß, dass Gott diesen Ort nicht für die Menschen gemacht hat, sondern Gott hat den Garten Eden für den Menschen gemacht. Gott hat den Himmel, die Gemeinschaft mit Gott für den Menschen gemacht. Und deshalb möchte ich dich heute aufrufen, zurückzukommen in die Liebe Gottes. Gottes Liebe wieder anzunehmen und sie wird sichtbar in Jesus Christus. Sie wird sichtbar, indem Jesus Christus Mensch wurde, auf diese Erde kam. Indem er am Kreuz für uns starb, weil er gesehen hat, dass wir es niemals schaffen, aus eigener Gerechtigkeit oder aus eigener Liebe zu Gott zu kommen. Das wird kein Mensch schaffen. Die Bibel sagt, wir sind alle gleich. Wir sind alle Sünder, wir sind alle getrennt von Gott. Und wir brauchen die Vergebung von Gott, weil wir alle einander verletzen. Weil wir alle einander irgendwo betrüben und wir vergehen uns an den Geschöpfen Gottes, an den Geschöpfen, die Gott gewollt hat, geschaffen hat und die Gott liebt. Und deswegen brauchen wir Vergebung von Gott. Und deswegen brauchen wir Jesus Christus, der stellvertretend für uns am Kreuz starb und sein Leben für mich und für dich gegeben hat. Und ich bin so dankbar, dass Jesus lebendig ist. Und das durften wir auch in diesen Tagen erleben. Das durften wir vorgestern Abend erleben, wie ein junger Mann nach dieser Veranstaltung kam, in den Seelsorgeraum kam und gesagt hat, ich möchte mit Jesus leben. Das durften wir heute Morgen erleben, wo wir die Zeit angeboten haben, wo eine junge Frau kam, die gesagt hat, ich möchte so nicht mehr weiterleben. Ich möchte an Gott glauben. Ich möchte die Liebe Gottes erfahren. Ich möchte Vergebung von Gott bekommen. Und sie kam und war innerlich bewegt und hat gesagt, ich brauche Jesus Christus in meinem Leben. Und wir durften zusammen beten und wir durften zu Jesus gehen und Jesus kam in ihr Leben und sie durfte heute die Gewissheit erleben, dass sie ein Kind Gottes ist. Dass sie jetzt zur Familie Gottes gehört. Sie hat die Liebe Gottes angenommen. Denn Gottes Liebesangebot steht da seit 2000 Jahren in Jesus Christus, auch heute. Aber du kannst es annehmen oder ablehnen. Es ist deine Entscheidung. Denn Liebe ist freiwillig. Und Liebe ist eine Entscheidung. Und du darfst entscheiden, von wem du geliebt wirst, von wem nicht. Aber ich sage dir, wenn Gott wirklich die Liebe ist, dann gibt es keine größere, keine bessere, keine genialere Liebe als die von Jesus Christus. Und ich bin dankbar, ich bin sowas von dankbar, dass ich diese Liebe annehmen durfte, weil sie mein Leben verändert. Sie verändert mein Leben auch im Umgang mit anderen. Und es kann auch dein Leben verändern. Es verändert das Leben junger Menschen, von denen ich gestern oder vorhin erzählt habe, die verzweifelt sind und innerlich zerstört sind. Und ich sehe, wie sie einen Selbstwert bekommen, wo sie gestärkt werden, wo sie merken, okay, auch wenn mein Vater mich nicht liebt, auch wenn ich in meiner Vergangenheit gemobbt wurde, Jesus Christus liebt mich und er steht zu mir so, wie ich bin, mit all meinen Fehlern, meinen Mängeln, ja, mit all meiner Bosheit. Und Jesus Christus hat diesem jungen Mann vergeben und er steht heute sogar vor Menschen und er redet vor Menschen und hält ja auch Vorträge und er predigt sogar. Und es ist erstaunlich zu sehen, wie Gott Menschen verändert und ihnen Liebe schenkt. Und er kann auch dein Leben verändern. Und vielleicht bist du hier heute in diesem Saal enttäuscht von Liebe. Vielleicht bist du verletzt von Menschen, weil sie deine Liebe oder dein Vertrauen missbraucht haben. Dann möchte ich dir sagen, ja, das passiert. Aber ich bitte dich, verhärte dein Herz nicht vor Gott. Denn Gott kann dein Herz mit seiner Liebe füllen. Und er hat es damit bewiesen, dass er für dich starb. Ich weiß nicht, ob du vielleicht Freunde hast. Ich habe gute Freunde und ich war einmal in richtigen Schwierigkeiten. Für mich waren diese Freunde da. Und die haben sich für mich eingesetzt und sie haben sich für mich investiert. Und ich war sowas von dankbar, solche Freunde zu haben, die mich lieben, obwohl ich es in dem Moment nicht verdient hätte, weil ich Scheiße gebaut habe, auf Deutsch gesagt. Aber sie waren da und sie haben sich um mich gekümmert. Was meint ihr, wie dankbar ich war? Aber in der Beziehung zu Gott stehen wir genauso da mit leeren Händen. Und Gott liebt dich, so wie du bist. Und er ruft dir heute zu, komm zu mir. Ich möchte dir ein neues Leben schenken. Ich möchte dir Vergebung schenken und ich möchte dein Leben völlig neu machen. Und wenn du hier bist und Jesus hat dein Herz angesprochen und du weißt, du hast keine Beziehung zu Gott und wenn du heute stirbst, wirst du auch für ewig getrennt sein von Gott, dann möchte ich dir das Angebot machen, komm heute zu Jesus. Er möchte deinem Herzen Liebe schenken, dass du nicht Hauptsache geliebt bist und dich auf dieser Welt nach Liebe sehnst und dich von einer Beziehung in die andere stürzt, sondern dass du eine Liebe bekommst, die anhält und dein Leben grundlegend verändert. Ich lade dich ein, gleich nach dem Lied, einfach nach da hinten zu kommen. Ich werde nach der Predigt einfach nach da hinten gehen und ich werde auf dich warten. Und ich werde mit dir nach oben gehen, da sind wir in einem Raum, ungestört und wir können einfach miteinander reden. Und wir können miteinander beten. Und das ist kein magisches Gebet, sondern wir gehen gemeinsam zu Jesus. Und Jesus sagt, ich werde niemanden hinausstoßen, der zu mir kommt. Wir werden einfach beten. Ich werde dir einfach auch nochmal erklären, was es bedeutet, mit Gott zu leben. Und dann darfst du immer noch entscheiden, ob du das möchtest oder nicht. Aber wenn du merkst, Jesus hat dein Herz angesprochen, dann komm heute. Triff diese Entscheidung für Jesus. Ich habe sie vor 13 Jahren getroffen. Heute Vormittag hat das eine junge Dame getroffen. Ich war auf vielen Veranstaltungen wie diesen, wo Menschen ihr Leben Gott übergeben haben. Aber auch du im Livestream. Wenn du jetzt zu Hause sitzt und merkst, ich brauche diese Liebe von Gott, dann möchte ich dich einladen, einfach zu Hause stille zu werden. Und zu beten, Jesus, wenn du da bist, bitte komm du in mein Leben. Ich habe heute erkannt, dass ich auf der Suche nach Liebe mich an Menschen, ja, dass ich Menschen verletzt habe und auch selber verletzt wurde. Und ich bitte dich um Vergebung, dass ich deine Geschöpfe vielleicht auch für meine Bedürfnisse nach Liebe missbraucht habe. Und ich bitte dich, vergib mir und komm du in mein Leben. Ich glaube, dass du Gott bist und dass du lebendig bist und wahrhaftig bist und dass du die vollkommene Liebe bist. So oder ähnlich kannst du beten, zu Hause, einfach da, wo du bist. Und Jesus sagt, wenn wir unsere Sünden bekennen, dass er treu und gerecht ist, dass er uns die Sünden vergibt und reinigt uns von aller Ungerechtigkeit. Oder du darfst auch natürlich morgen früh beten, auch hierher kommen. Wir werden wieder einen Gottesdienst haben um 10 Uhr. Und anschließend werde ich auch Gespräche anbieten. Du darfst auch dann natürlich auch hierher kommen. Aber es ist so, dass Gott uns liebt, ohne dass wir etwas dafür getan haben. Und das wurde in diesem Bibeltext, das ich gelesen habe, deutlich. Er liebte uns, als wir noch nichts von ihm wussten. Und das Geniale ist, was auch in dem Vers steht, dass wir sogar Freimütigkeit haben, wenn wir in dieser Liebe sind, am Tag des Gerichts. Und dass die Furcht nicht in dieser Liebe ist, sondern die vollkommene Liebe vertreibt die Furcht. Wow, was für eine Perspektive auf diese Zeit, aber auch für das Leben nach dem Tod. Und davon bin ich überzeugt. Gott ist Liebe und er liebt dich und er sehnt sich nach dir und er ruft dich heute. Und ich erzähle gerne ein Beispiel, eigentlich immer wieder. Vielleicht kennt ihr es auch, aber das ist von einer jungen Dame, das soll sich so in Südamerika abgespielt haben. Der Vater verstorben, ich weiß nicht woran, und die Mutter war dann alleinerziehend. Ja, sie war nicht sehr wohlhabend und reich und die Mutter musste natürlich viel arbeiten und die Tochter in ihrer Rebellionphase war dann auch im Streit mit der Mutter und hat sich von der Mutter distanziert und hat gesagt, ach komm, ich will einfach auch mit dir nichts mehr zu tun haben, ich gehe jetzt und lebe so, wie ich möchte, und ist einfach weggegangen von zu Hause mit 17 Jahren. Und die Mutter war total traurig und bestürzt, sie wusste nicht, wo ihre Tochter war. Brasilien, ein großes Land. Und so war sie auf der Suche nach ihrer Tochter und konnte sie nicht finden. Und irgendwann hat sie angefangen, so Karten zu machen, so Fotokarten, wo das Bild der Tochter drauf ist, und ist dann durch eine Stadt, durch die nächste Stadt gegangen und hat es überall hingeklebt, um einfach zu zeigen, dass sie ihre Tochter sucht. Und irgendwann, Jahre später, die Tochter auf der Suche nach Liebe in einem Bordell gelandet, geht die Treppen runter und sieht das Bild hängen. Das Bild, ihr Bild, wo sie vor einigen Jahren noch jung aussah und frisch. Und sie sieht das Bild, sie dreht das Bild um und da steht, egal wo du bist, egal was du getan hast, egal wie es dir gerade geht, bitte komm zurück. Ich liebe dich, deine Mutter. Und genau das ist das Bild zwischen uns und Gott. So sehr sehnt sich Gott nach uns, wie eine Mutter nach ihrer Tochter. Und Gott steht heute da, egal wo du bist, egal was du getan hast, selbst wenn du denkst, dass dir nicht mehr vergeben werden kann, weil die Tat, die du getan hast, so schlimm ist. Doch Gott möchte dir vergeben und dir Frieden schenken für dein Herz. Und er möchte die Liebe deines Herzens stillen. Und er lädt dich heute ein. Ich bitte euch, nach vorne zu kommen. Wir hören das Lied und ich möchte dich einladen, wenn Jesus dein Herz angesprochen hat, dann komm heute zu Jesus. Er ruft dich und er liebt dich und er hat gute Gedanken mit dir. Ich werde mich da hinten hinstellen. Die Leere in unserem Herzen oder die Sehnsucht nach Liebe ist so groß wie Gott selbst. Nur Jesus kann sie stillen. Ich lade dich ein. Komm zu Jesus.
1: Sie hörten Edgar Lück in einem Vortragsmitschnitt mit dem Titel Hauptsache geliebt.

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0: Hallo und herzlich willkommen bei der Lesezeit hier auf Radio HBR. Hören Sie nun ein Hörbuch Lügen, die wir Männer glauben von Robert Wolgemuth. In Lügen, die wir Männer glauben, entlarvt Robert 40 weit verbreitete Lügen aus 8 verschiedenen Bereichen und verdeutlicht, wie wir ihnen mit der Wahrheit des Wortes Gottes entgegenwirken können. Entdecken Sie, wie befreiend die Wahrheit der Bibel ist. Ein Hörbuch von Robert Wolgemuth, gelesen von Martin Falk, erschienen bei CLV Bielefeld. Und nun Gottes Segen beim Zuhören.
1: Vorwort. Als Robert Wolgemuth mich darum bat, das Vorwort von Lügen, die wir Männer glauben, zu schreiben, war es für mich eine Selbstverständlichkeit, Ja zu sagen. Vor Jahrzehnten, als ich noch kein Buch geschrieben hatte, gab mir Roberts damaliger Verlag die Möglichkeit, als Autor einen Anfang zu machen. Der Verlag war dazu bereit, The Man in the Mirror zu veröffentlichen. Ein Buch, das sich bisher 4 Millionen Mal verkauft hat. Ich werde Robert für das Vertrauen, das er in mich gesetzt hat, für immer dankbar sein. Ohne ihn würde ich noch immer Immobilien erschließen und Gebäude errichten, für die, offen gesagt, niemand einen wirklich fairen Marktwert zahlen will. Seit Ende der 1980er Jahre sind Robert und ich Freunde. Wir hatten die Freude, einander in unserer Liebe zu Christus wachsen und reifen zu sehen. Robert ist ein Mann, der sich in jeder Beziehung durch Integrität und echte Demut auszeichnet. Er verfügt über eine große emotionale und soziale Intelligenz, was ich sonst bei keinem anderen Mann, dem ich begegnet bin, festgestellt habe. Robert ist authentisch. Wenn ich als Hörer dieses Hörbuches an deiner Stelle wäre, dann würde ich diese Dinge über den Autor wissen wollen. Doch nachdem ich das Manuskript durchgegangen bin, gibt es auch noch einen anderen, viel wichtigeren und ausschlaggebenderen Grund, warum du dieses Hörbuch hören solltest. Dieses Hörbuch ist wirklich eine gute Wahl. Wenn es jemals so etwas wie eine Abkürzung zu der unveränderlichen, ewig gültigen Weisheit gab, dann ist sie in diesem Hörbuch zu finden. Hier findet man die Art von Weisheit, die man im Laufe des Lebens nur dadurch erwerben kann, dass man immer wieder den Versuch wagt und trotz mancher Niederlagen letztendlich den Durchbruch schafft. Und so habe ich die Ehre, den Aussagen dieses Hörbuches nicht nur nachdrücklich beizupflichten, sondern auch zu bekräftigen, dass Robert mit seinem Leben dahinter steht. Ich habe die Möglichkeit, darauf im Einzelnen einzugehen, aber es dürfte ausreichen, wenn ich sage, dass ich großen Respekt

Diese Wahrheit ist in der absoluten Zuverlässigkeit des Wortes Gottes in der Bibel zu finden. Wie bereits erwähnt, bin ich viele Jahre lang im Bereich gewerbliche Immobilien tätig gewesen. Viele Male habe ich mich dabei ertappt, wie ich um einzelne Verhandlungsdetails feilschte, wenn es um eine Immobilie ging, die ich gekauft oder verkauft hatte. Oft endeten diese Verhandlungen mit einem Handschlag. Dann wurden sie stets durch einen Vertrag bzw. durch eine schriftliche Vereinbarung zum Abschluss gebracht, worin buchstäblich jedes kleinste Detail geregelt war. Durch jenes Blatt Papier, auf dem sich die entsprechenden Unterschriften befanden, wurde die Angelegenheit besiegelt. Vor Gott kann es jedoch niemals darum gehen, dass wir um irgendwelche Details feilschen, denn sein Wort, die Bibel, bezeugt seine Souveränität und Allmacht. Dieses Wort ist von beispielloser Zuverlässigkeit und Vertrauenswürdigkeit. Lügen, die wir Männer glauben, ist ein Hörbuch, das die Wahrhaftigkeit des Wortes Gottes hochhält. Vor Jahren schrieb ich auf den ersten Seiten von The Man in the Mirror, indem man fortwährend in zwei Bereichen lebt. Hier die Ordnung Gottes und dort die Ordnung dieser Welt, entsteht bei dem Christen, der sein Denken zu ordnen sucht, eine Spannung. Gibt es absolute Werte? Sprechen die biblischen Grundsätze wirklich die alltäglichen Probleme an, die der Mensch im 21. Jahrhundert hat? Ist es uns möglich, die Probleme durchzugehen und ein geeignetes Modell aufzustellen, anhand dessen wir leben können? Wenn ich die Frage beantworten sollte, die ich gestellt habe, als ich diese Worte schrieb, dann würde ich sagen, ja, die biblischen Grundsätze, die im Wort Gottes zu finden sind, sprechen tatsächlich unsere Probleme an. Und ich weiß das nicht nur als christlicher Autor oder Absolvent eines Seminars, von dem man eine derartige Antwort erwarten sollte. Ich weiß das auch aus eigener Erfahrung als Geschäftsmann, Ehemann und Vater, der einem Leben im Schmelztiegel der Schwierigkeiten und leidvollen Erfahrungen ausgesetzt und zutiefst davon überzeugt ist, dass Gottes Wort die Wahrheit ist. Hier noch ein weiteres Zitat aus meinem ersten Buch. Bibelfundierte Christen leben nicht nach ihren eigenen Vorstellungen, sondern sie versuchen, sich intensiv mit Gottes Wort zu beschäftigen, es zu verstehen und es auf ihr Leben anzuwenden. Das Hörbuch, das du gerade hörst, vermittelt ein deutliches Verständnis von dem, was es angesichts der erbarmungslosen Beeinflussung durch die Lügen Satans bedeutet, die Wahrheit der Bibel in sich aufzunehmen und dann anzuwenden. 1,5 Jahre vor der Veröffentlichung dieses Buches hatte Robert die 40 Lügen aufgelistet, die er in Lügen, die wir Männer glauben, ansprechen wollte. Damals schickte er mir diese Zwecksdurchsicht zu. Hier ist meine Reaktion. Robert, du hast die Starterlaubnis. Du brauchst, wie ich vermutet habe, ganz bestimmt keine Hilfe. Das Ganze sieht fantastisch aus. In Liebe, dein Freund Pat. So wurde die Liste der Lügen festgelegt, bevor die sich darauf beziehenden Wahrheiten aus Gottes Wort herausgearbeitet und ausformuliert wurden. Und nun ist das Buch fertig. Darin finden sich sowohl die Lügen als auch das, was ihnen entgegenzusetzen ist, konkret und praxisbezogen. Und mit diesem Vorwort wurde mir ermöglicht, den Propeller anzuwerfen, damit die Reise beginnen kann, um die wunderbare Wahrheit des Evangeliums neu in den Blick zu nehmen. Ich bin so froh, dass du, lieber Hörer, dich dazu entschlossen hast, an Bord zu gehen. Du wirst es bestimmt nicht bereuen. Gott segne dich während deines Fluges. Patrick Morley, Doktor der Philosophie, Orlando, Florida, 1997.

September 2018. Einführung. Lügner, Lügner, deine Hose brennt. Als ich noch ein kleiner Junge war, kam mir in der Nachbarschaft oder in der Schule manchmal dieser freche Kindervers zu Ohren. Auf dem Spielplatz waren diese Worte gelegentlich zu hören, weil die Kinder jeweils versuchten, dadurch den Spott auf einen Kontrahenten zu lenken, so dass dieser oft zu weinen begann. Natürlich ist das Bild von jemandem, dessen Hose in Flammen steht, ein irgendwie humorvolles Bild. Selbstverständlich mit der Ausnahme, dass man nicht selbst damit gemeint ist. Der Hintergrund jener Geschichte scheint zu sein, dass ein kleiner, auf dem Land lebender Junge von dem Zigarrenkästchen seines Vaters ziemlich angetan war. Obwohl ihm befohlen worden war, sich ihm nicht einmal zu nähern, öffnete er daher eines Tages, während sich sein Vater in einem anderen Teil des Hauses aufhielt, die Verriegelung und nahm eine Zigarre aus der Sammlung seines Vaters. Am Rande des betreffenden Grundstücks befand sich ein Geräteschuppen. Und der Junge ging zu diesem kleinen Schuppen, um das zu tun, was er seinen Vater so oft hatte tun sehen. Dann zündete der Junge ein Streichholz an und begann zu paffen. Zum Glück wagte er es nicht, den blauen Rauch tief in seine Lungen einzuziehen. Denn sonst wären die Folgen noch weitaus schlimmer gewesen. Und dann rief der Vater seinen Jungen zu sich, denn er fragte sich, wie dies Eltern nun einmal so tun, womit denn sein Sohn gerade beschäftigt wäre. Und als der Vater keine Antwort erhielt, ging er zu dem Schuppen direkt neben dem Haus und rief dabei immer wieder nach seinem jungen Sprössling. Der Junge hörte die Schritte seines Vaters, versuchte, die Zigarre schnell auszumachen und schob sie in die Gesäßtasche seiner Jeans. Natürlich zog der Rauch durch seine Hose und erregte die Aufmerksamkeit seines Vaters. Aber vielleicht war es auch jener Schrecken, der im Gesicht des Jungen zu erkennen war, den sein Vater bemerkte. Denn die angezündete Zigarre begann ein deutlich sichtbares Loch in sein Gesäß zu brennen. Jedenfalls kam heraus, was der Junge getan hatte, und so ging sein Versuch, sein Fehlverhalten zu verbergen, buchstäblich in Rauch auf. Keine harmlosen Lügen. In ihrem Bestseller »Lügen, die wir Frauen glauben«, schrieb meine Frau Nancy: Es gibt keine harmlosen Lügen. Auch wenn sich ihr Buch an Frauen richtet, so ist diese Aussage doch nicht geschlechterspezifisch. Sie gilt für alle Menschen. Das ist der Grund, warum ich zugestimmt habe, dieses Buch als Fortsetzung von Nancys Buch zu schreiben. Dieses Buch ist ein Buch für Männer. Ein Buch für mich. Und für dich. Wirklich? Im Ernst? Ist es nicht interessant, wie oft wir diese Formulierungen hören oder selbst verwenden? Vielleicht dann, wenn jemand etwas Ungeheuerliches oder Zweifelhaftes gesagt hat. Aber diese Worte wären völlig unnötig, wenn alle Menschen ausschließlich, immer, die ganze Zeit, die Wahrheit sagen würden. Lügen gibt es in vielen Variationen und Größen. Unter kleine Lügen fällt zum Beispiel die Art und Weise, wie wir einem Polizisten antworten, der uns gerade wegen einer angeblichen Geschwindigkeitsüberschreitung angehalten hat. Nein, auf keinen Fall. Das kann ich mir nicht vorstellen. Ich soll schneller als das Tempolimit gewesen sein? Lügen können jedoch auch riesengroß sein. Wie zum Beispiel die Lüge hinsichtlich einer Affäre. Aber Lügen führen in jeder Variation und Größe zu Konsequenzen. Und das ist nicht etwa ein neues Konzept, nein. Das gibt es schon seit langer Zeit. Es dürfte dich wahrscheinlich nicht überraschen,
dass dieses Hörbuch die Bibel in den Mittelpunkt stellt und sich darauf gründet. Und weil dem so ist, werde ich vom Anfang bis zum Ende dieses Hörbuches auf biblische Begebenheiten und Einsichten verweisen. Die Bibel berichtet von Lügen, die der Mensch bereits vor langer Zeit geglaubt hat. Von Lügen, denen der Mensch bis in die Gegenwart hinein Glauben schenkt. Ich werde mein Bestes tun, um einige dieser Lügen zu identifizieren, sie anzusprechen und unschädlich zu machen. Was sind einige der ersten Lügen, die in der Bibel vorkommen? Welche Lügen, über die in der Heiligen Schrift berichtet wird, sind die ungeheuerlichsten? Welche Lügen richten bei denen, die sie glauben, den größten Schaden an? Beginnen wir mit dieser Lüge. Ihr werdet durchaus nicht sterben, sondern Gott weiß, dass an dem Tag, da ihr davon esst, eure Augen aufgetan werden und ihr sein werdet wie Gott. 1. Mose 3, die Verse 4 bis 5. Dies ist die Lüge, durch die die Abwärtsspirale von Sünde und Tod in Gang gesetzt worden ist. Dies sind die Worte Satans, der als Schlange getarnt Adam und Eva gegenüber auftrat. Das erste Menschenpaar befand sich an einem sündenfreien Ort, dem Garten Eden. An diesem Ort der Vollkommenheit gab es ein Nein, das an den Menschen gerichtet war. Und Gott, der Herr, gebot dem Menschen und sprach: Von jedem Baum des Gartens darfst du nach Belieben essen, aber vom Baum der Erkenntnis des Guten und Bösen, davon sollst du nicht essen, denn an dem Tag, da du davon isst, musst du sterben. 1. Mose 2, die Verse 16 bis 17. Das, was der Herr damals zu Adam sagte, lässt sich so umschreiben: Dieser Ort gehört dir. Du darfst das alles genießen, mit Ausnahme dieses einen Baumes dort. Er ist zwar lieblich anzusehen und seine Frucht ist gut zur Speise. Doch davon darfst du nicht essen, denn wenn du mir nicht gehorchst, dann wirst du sterben. Die erste abscheuliche Lüge lautet: Es ist dem Menschen möglich, wie Gott zu sein. Hier ist eine weitere Lüge. Und sie, die Menschen, sprachen: Wohlan, bauen wir uns eine Stadt und einen Turm, dessen Spitze an den Himmel reicht, und machen wir uns einen Namen. 1. Mose 11, Vers 4. Seit ich das erste Mal dabei war, als der Beton für ein Fundament gegossen wurde, bin ich von dem Baubacillus infiziert. Die kleine Firma, bei der ich im Alter von 17 Jahren zu arbeiten begann, hatte gerade ein neues Projekt in Angriff genommen, den Bau eines Hauses in Glen Allen, Illinois, USA. Ich erinnere mich noch an die Freude, die ich in jenem Sommer empfand, als ich sah, wie das Haus Gestalt annahm. Und da ich dort, mit Ausnahme desjenigen, der für das Gießen des Fundaments verantwortlich war, als einziger Beschäftigter die ganze Zeit über vor Ort war, durfte ich alle Arbeitsgänge kennenlernen, wobei die meisten von ihnen mir durchaus zusagten. Übrigens brachte ich meine Eltern den ganzen Sommer über an den Wochenenden zu jener Baustelle, und das nur, um ihnen die Fortschritte zu zeigen und was ihr Sohn gemacht hatte. Ich war so stolz. Dass eine Gruppe von Männern zusammenkommt, um etwas zu bauen, ist nichts Ungewöhnliches. Aber die Absicht, die jene Männer verfolgten, als sie zusammenkamen, um den Turm von Babel zu errichten, war in der Tat einzigartig und hatte zugleich katastrophale Folgen. Die erste Lüge besagt, dass Menschen wie du und ich in ihrer Überheblichkeit den Platz Gottes einnehmen und im Leben ganz allein ohne Gott zurechtkommen können. Die zweite Lüge besagt, dass unser oberstes Ziel, die letztendliche Quelle unserer höchsten Erfüllung, darin besteht, uns selbst zu verherrlichen
und selbst durch eigene bemerkenswerte Leistungen groß zu machen. Das klingt doch wie die zweite Strophe ein und derselben Liedes, oder etwa nicht? Was ist die Wahrheit? Und was ist die Wahrheit, die wir diesen Lügen entgegensetzen können? Das ist eine gute Frage. Der Prophet Jesaja schrieb etwas über die erste Lüge Satans, über die Lüge, die besagte, dass Adam und Eva, wenn sie von der verbotenen Frucht essen würden, wie Gott wären. Im Buch Jesaja sagt Gott: Ich bin der Herr, und sonst ist keiner, außer mir ist kein Gott. Jesaja 45, Vers 5. Und der Herr Jesus fasste seine Antwort auf die zweite Lüge, die Lüge, die besagt, dass wir uns den Weg zur Herrlichkeit und zur Vollkommenheit verdienen können, in zwei kurzen Sätzen zusammen. Der Dieb kommt nur, um zu stehlen und zu schlachten und zu verderben. Ich bin gekommen, damit sie Leben haben und es in Überfluss haben. Johannes 10, Vers 10. Auch wenn das Wort Lügen das am meisten ins Auge springende Wort auf dem Cover dieses Buches ist, so ist es doch nicht das wichtigste Wort. Denn das wichtigste Wort befindet sich im Untertitel. Es ist das Wort Wahrheit. Bist du darüber, dass es eine Wahrheit gibt, die absolut zuverlässig ist, ebenso froh wie ich? Ist die Wahrheit ein starkes Gegenmittel gegen die Fälschungen und Lügen, die uns umgeben? Ja, bestimmt empfindest du diesbezüglich das Gleiche. Und noch etwas, wenn du das nicht bereits tust, dann empfehle ich dir, dieses Hörbuch zusammen mit einem oder zwei Freunden oder gerne auch mehreren durchzugehen. Dies wird dir Mut machen. Dadurch wirst du auf deiner Reise anderen gegenüber verantwortlich sein und bleiben. Und es wird dir auch ermöglichen, ein Segen für andere Männer zu sein. Und um dir eine Starthilfe bei dieser Erfahrung zu geben, habe ich die Ausführungen zu jeder Lüge abgeschlossen, indem ich unter der Überschrift »Zum Nachdenken« einige einfache Fragen und Kommentare angefügt habe. Dies soll dir, wie mein Vater zu sagen pflegte, bei einer gründlichen Überprüfung deiner Gedanken hinsichtlich der betreffenden Lüge und der persönlichen Anwendung der Wahrheit eine Hilfe sein. Okay? Nun gut. Mein Gebet ist, dass dieses Hörbuch dich herausfordert. Mögest du beim Hören durch Gottes Hilfe befreit, überführt und von seiner Gnade erfüllt werden. Es ist sehr schön, dass du dich mit mir auf die Reise begeben möchtest. Sei herzlich willkommen. Robert Wolgemuth, September 2018.

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1: Ich bin Silke Rech. Die Deutsche Bahn hat den bundesweiten Ausfall des Zugverkehrs auf einen Techniktausch im Zugfunksystem zurückgeführt. Genauen Hintergründe werden weiterhin untersucht.
2: Bahnchef Nagel entschuldigte sich bei den Fahrgästen für die Einschränkungen. Bundesverkehrsminister Schnieder forderte Konsequenzen, damit sich ein solcher Vorfall nicht wiederholt. Die Störung hatte am späten Abend für einen rund zweistündigen Stillstand im Bahnverkehr gesorgt. Seit dem Morgen läuft der Betrieb wieder weitgehend normal. Timo Wiesner, Redaktion.
1: Bundesfamilienministerin Prien spricht sich dafür aus, dass Kinder soziale Netzwerke wie TikTok, Instagram oder Snapchat erst ab 13 Jahren selbstständig nutzen dürfen. Eine Expertenkommission hat diesen Vorschlag jetzt unterstützt. Alternativ könnten auch einzelne Funktionen der Plattformen für jüngere Kinder eingeschränkt werden. Außerdem wird empfohlen, die private Nutzung von Smartphones an Schulen bis einschließlich der 7. Klasse bundesweit zu verbieten. Das Verteidigungsministerium hat ein milliardenschweres Projekt für neue Fregatten gestoppt. Grund sind erhebliche Verzögerungen sowie steigende Kosten. Für das Vorhaben wurden seit dem Start im Jahr 2020 bereits rund 2,3 Milliarden Euro ausgegeben. Stattdessen plant die Bundesregierung nun die Beschaffung von 8 anderen Kriegsschiffen für die Marine. Das Bahnprojekt Stuttgart 21 verzögert sich offenbar erneut. Nach Angaben aus dem Bundestagsverkehrsausschuss könnte der neue Tiefbahnhof erst Ende 2031 in Betrieb gehen. Als Gründe werden unter anderem falsch verlegte Kabel und Probleme bei der Digitalisierung genannt. An dem Milliardenprojekt wird bereits seit 16 Jahren gebaut. Vor dem Landgericht Zweibrücken hat der Prozess um den Tod eines Zugbegleiters begonnen. Dem 26-jährigen Angeklagten wird Körperverletzung mit Todesfolge vorgeworfen. Er soll den Schaffner im Februar bei einer Fahrkartenkontrolle in einem Regionalexpress angegriffen haben. Das Opfer starb später an einer Gehirnblutung.
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1: Die aktuellen Temperaturen in Köln, Bonn 31 Grad, in Hamburg 27, in Bremen 29, in Berlin und Dresden 31, in Frankfurt am Main 32, in Stuttgart 33, in München, Erfurt und Münster 31 Grad. Heute im Norden heiter, sonst sonnig. Über dem südlichen Bergland vereinzelt kräftige Gewitter. Höchstwerte zwischen 27 und 34 Grad im Norden und 32 bis 39 Grad im Rest des Landes. Morgen sonnig und überwiegend trocken. Höchstwerte im Norden 27 bis 33 Grad, sonst 34 bis 38 Grad, im Westen und Südwesten lokal bis 41 Grad.
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3: Hallo und herzlich willkommen bei Glaube und Tun. Zuerst ein wenig Musik und dann einen Vortrag von der Jugendmissionskonferenz JUMICO von Gerald Müller zum Thema Maybe. Oder ganz, Gott sei Dank gibt er uns nie auf.

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1: Nicht, dass ich es schon ergriffen habe oder schon vollendet sei. Ich jage ihm aber nach. Ob ich es auch ergreifen möge, indem ich auch selbst von Christus Jesus ergriffen bin. Brüder, ich halte mich selbst nicht dafür, es ergriffen zu haben. Eines aber tue ich, vergessend, was da hinten, mich ausstreckend nach dem, was vorne ist, jage ich das Ziel anschauend hin zu dem Kampfpreis der Berufung Gottes nach oben in Christo Jesu. Herr Jesus, segne dein Wort, das wir heute Nachmittag betrachten wollen. Danke, dass du der Hauptgegenstand davon bist und dass wir selbst die Blicke richten dürfen auf dich und erwarten dürfen, dass du der Redende bist. Rede, Herr, wir, deine Knechte, deine Kinder, wollen gerne hören, was du uns zu sagen hast. Amen. Das, was wir gehört haben, schreibt der Apostel Paulus nicht aus einer Wellness-Oase, sondern aus dem Gefängnis. Er ist einen weiten Weg mit Jesus, für Jesus gegangen und es hat ihm in die Gefangenschaft gebracht. Er konnte nicht vorhersehen, wie lange er noch leben würde. Und wir lesen hier eine Botschaft, wir hören eine Botschaft heute Nachmittag von einem Mann, der eben nicht bereut, sein Leben Jesus anvertraut zu haben. Der an keinem Punkt gesagt hat, hätte ich doch damals besser überlegt, als ich die Wahl hatte, als ich vor Jesus stand, Jesus vor mir stand und er mich in seinen Dienst, in seine Nachfolge gerufen hat, dass ich gesagt hätte, ja, vielleicht, maybe. Sondern ein Paulus, der hier sagt, ich habe ein Ziel vor Augen und dieses Ziel, dem jage ich nach wie ein Läufer, der die Ziellinie vor Augen hat und der nichts anderes kennt, als mit vollem Einsatz all in für Jesus auf dieses Ziel zuzulaufen, egal was es ihn kostet, an Leid, an Verfolgung, an Schmerz, an Hunger, an Schiffbruch, an Gefangennahme, an Gefängnis und vielleicht der drohende Tod durch eine Hinrichtung, schreibt Paulus im Philipperbrief in Kapitel 3, die Verse 12 bis 14. Jetzt machen wir kurz mal einen Alterscheck hier in der Halle. Wer von euch erinnert sich noch an eine große Werbekampagne, die hieß Don't be a maybe? Gleich mal wieder die Hand hoch. Das sind ja noch weniger als bei Credle.io. Es kann nicht entweder sehr alt sein oder es zeigt, dass auch Werbekampagnen eine gewisse Halbwertszeit haben. Die ist nämlich noch gar nicht so alt. Wer jetzt die Hände gestreckt hat, es waren nur drei insgesamt. Wofür wurde denn da geworben? Danke, ich wiederhole es nochmal von hier, Zigaretten. Ich habe Meta-AI gefragt, die sagten, das ist eine McDonald's-Werbung. Du wirst belogen von der KI. Okay, das nur am Rande. Es ist tatsächlich eine alte Marlboro-Werbung. Don't be a maybe. Und diese Werbekampagne, die überall mit Postern hing, die ging noch weiter. Die haben dieses Wort maybe rausgenommen und haben die ergänzt. Zum Beispiel, maybe never reached the top of a mountain. Also mit einem, ja, vielleicht ist noch keiner auf einen Berg gestiegen und hat den Gipfel erreicht. Maybe never became her own boss. Mit einem, ja, vielleicht, ich sollte mal, ist noch keine Frau in die Lage versetzt worden, ihre eigene Chefin zu werden, ihr eigenes Unternehmen aufzubauen. Maybe never wrote a song. Mit einem, ja, ich sollte mal, vielleicht hat noch keiner ein Lied geschrieben. Maybe never kissed a girl. Ach, das könnt ihr euch selber übersetzen. Und so ging's weiter. Und diese Kampagne drückt natürlich aus, so mit Entschiedenheit und mit einer Zigarette im Mund ist eigentlich alles zu schaffen. Sie wurde dann später verboten, weil sie zu erfolgreich war und die jungen Leute dachten, ja, mit einer Zigarette ist es dann doch zu schaffen. Maybe, vielleicht, don't be a maybe. Das ist die Botschaft für heute Nachmittag. Und jetzt machen wir einen Sprung nach vorne in der Zeitschiene. 2014. Und auch wieder eine Frage an euch. Wer kennt Oliver Jeges? Kein Mensch wahrscheinlich. Ich kannte ihn selber nicht, bevor der Tobias Clay mir den Auftrag für heute erteilt hat. Österreichischer Manager, Autor, Journalist. Jeges ist der Urheber des Begriffs Generation Maybe. Er hat viele Artikel geschrieben und am Ende auch ein Buch. Darin schreibt er: Es gibt eine Signatur, die den Nerv unserer Zeit trifft. Wir alle sind Maybes geworden. Abwartende, Unentschlossene, Zögerer, Zauderer. Wir sind eine Generation, in der es zu viele Optionen, zu viele Auswahlmöglichkeiten gibt. Deswegen haben wir es verlernt, Entscheidungen zu treffen. Es ist eine Zeit, in der alles möglich ist und die uns Menschen komplett überfordert. Schreibt er 2014, also noch vor Corona, noch bevor wir im Internethandel diese Zeit dann praktisch überstehen mussten, indem man alles nach Hause bestellt hat, vor Tinder, vor Uber Eats und alles, was wir heute an Millionen Dingen aus dem Internet finden können. Ein ganzes Buch, Generation Maybe. Und jetzt schreibt die New York Times einen Artikel mit einem Symptom, das sie nennen: Wir sind eine Society Maybe, eine ganze Gesellschaft, und stellt die Frage: Warum fällt es uns so schwer, uns zu committen? Warum fehlt uns die Bereitschaft zu vollständiger Hingabe? Einfach mal Ja zu sagen und es dann auch zu tun und auch dran zu bleiben, oder Nein zu sagen und es dann auch zu lassen. Don't be a maybe, Generation maybe, Society maybe. Vielleicht irgendwann, ja, vielleicht später. Vielleicht, wenn ich mehr Sicherheit habe. Vielleicht, wenn ich etwas älter und reifer geworden bin. Vielleicht dann, wenn Gott mir ein eindeutiges Zeichen gibt. So spricht der Zeitgeist, der Geist unserer Zeit. Aber der Geist Gottes spricht anders. Er sagt, das ist in ihm, ist das Ja und das Amen. Und vielleicht ist das Wort vielleicht, dieses Maybe, das gefährlichere Wort. Ein klares Nein halte ich für nicht so gefährlich wie ein Ja, vielleicht. Aufschieben. Don't be a maybe. Die Hingabe des ganzen Lebens an Gott. Was umfasst eigentlich Hingabe? Ist es ein einmaliger Vorgang, ein Ja zu einer besonderen Aktion, die uns gerade vor die Füße gefallen ist, wo wir gesehen haben, ja, da würde ich gern mitmachen, das spricht mich an? Folgen wir einem Gefühl, weil es sich gerade richtig anfühlt, es zu tun? Und die Frage ist natürlich an dieser Stelle und in einem solchen Rahmen rhetorisch gemeint, denn uns ist allen klar, dass Hingabe an Gott, Hingabe an Jesus Christus mehr ist als ein einmaliger kleiner Schritt oder ein Gefühlsimpuls oder eine kleine Aktion. Eine Definition des Wortes Hingabe. Hingabe bezeichnet eine bewusste, freiwillige, dauerhafte Ausrichtung des eigenen Willens, Handelns und oft auch Leidens auf eine als höher erachtete Person. Bewusst, freiwillig, dauerhaft. Es umfasst Willen, Handeln und Leiden, womöglich, weil ich etwas anderes, eine Person, eine Aufgabe oder eine Berufung für wichtiger halte als das eigene. Eigene Interessen, Sicherheiten oder Ansprüche stehen zurück, ganz oder teilweise. Also Hingabe, auch im biblischen Sinne, vollzieht sich auf mehreren Ebenen. Das erste ist eine innere Dimension. Es ist eine Bereitschaft des Herzens. Und das ist fast das Entscheidende, was wir heute Nachmittag hier an dieser Stelle neu lernen müssen. Als der Petrus seinen Herrn verleugnet hat und nach der Auferstehung seines Herrn in seinen alten Beruf zurückgegangen ist und Jesus ihm begegnet am See Genezareth, gibt's keine großen Strafpredigten, gibt's keine Vorwürfe, wird es nicht nochmal aufgekocht, wie konntest du nur? Jesus stellt eine kleine, schlichte Frage, die uns allen bekannt ist. Petrus, liebst du mich? Liebst du mich? Er fragt es einmal, er fragt es zweimal. Petrus ist verunsichert, warum fragt er mich das? Dann fragt Jesus, hast du mich lieb? Und hier merken wir schon, Hingabe ist zuallererst eine Herzensverbindung mit dem Heiland, Gott, Jesus Christus, dem Sünderheiland, der für uns auf dem Kreuz gelitten hat, der für uns gestorben ist, der für uns sein Leben gelassen hat und der auch uns heute Nachmittag fragt, der mich fragt, Gerald, hast du mich lieb? Wo ist dein Herz? Worauf richtest du dein Herz als allererstes am Morgen? Wir alle kennen die Frage, geht's Richtung Bildschirm oder geht's Richtung Kreuz? Jesus, der Auferstandene, der mir in seinem Wort begegnen will. Eine Herzensverbindung heißt Vertrauen in Gott, Liebe zum Herrn und Gehorsam. Das ist die erste Ebene, die Hingabe umfasst. Das zweite ist eine Willensdimension. Die hat jetzt gar nicht so sehr mit Beziehung zu tun, sondern mit dem Willen. Das ist die Entscheidung, sich unter Gottes Willen zu stellen. Eine bewusste, willentliche Entscheidung, seinen Willen höher zu achten als meinen eigenen. Diese zwei Dinge zusammengenommen, das Herz, die Verbindung zu Jesus und der Willen, die Bereitschaft, seinen Willen höher anzusetzen als meine Wünsche, meinen Willen. Ich, unterm Strich zähle ich, eine andere Werbekampagne, zu sagen, sein Wille zählt mehr, führt in der Konsequenz zu einer Handlungsdimension. Konkrete Taten, die unsere Entscheidung, Jesus zu lieben und seinen Willen höher zu achten als meinen eigenen, diese Entscheidung sichtbar zu machen, das sind die Taten, die wir tun. Nicht, um uns etwas bei ihm zu verdienen, nicht, um in den sozialen Medien gut dazustehen, nicht, um uns selbst besser zu fühlen. Unsere Handlungen sind konkrete Taten, die unserem Herzen und unserem Willen folgen. Hinzu kommt ein Kostenbewusstsein. Das ist die vierte Ebene, es folgt noch eine fünfte. Wenn wir Hingabe an Jesus oder vielleicht auch in anderen Situationen, aber wir reden ja heute von der Hingabe an Jesus, praktizieren, dann ist es geprägt von der Akzeptanz, dass es auch zu Verlust kommen kann, dass es uns etwas kostet, dass es ein Opfer ist, dass es Risiken umfasst. Das gehört zum Thema Hingabe mit dazu. Das kann bedeuten, dass unser gesellschaftlicher Status schwindet, wenn wir uns klar zu Jesus Christus bekennen. Das kann bedeuten, dass wir berufliche Nachteile in Kauf nehmen müssen, wenn wir uns klar zu Jesus Christus bekennen. Versuch mal, an einer deutschen Hochschule eine Professur im naturwissenschaftlichen Bereich zu bekommen und du bekennst dich klar und offen zum Schöpfer Gott oder auch gegen gesellschaftliche Strömungen, die sich gegen biblische Wahrheiten, ich verspreche dir, dass berufliche Nachteile die Folge sein können. Risiko. Wir lesen einen kurzen Abschnitt aus dem Lukas-Evangelium, um das zu unterstreichen, um das Thema Hingabe an der Stelle zu vertiefen. Zwei Dinge, die Jesus uns in Lukas 9 mitteilt. Dort heißt es an der einen Stelle, er sprach aber zu allen, wenn jemand mir nachkommen will, der verleugne sich selbst und nehme sein Kreuz auf täglich und folge mir nach. Hingabe geht weit über das hinaus, wo ich sage, ja, das macht mir Freude, mein Sport oder andere Dinge, die mich begeistern. Hingabe an Jesus umfasst den Weg eines verurteilten Straftäters. Wer sein Kreuz trägt, nach dem Verständnis der Zeit, in der Jesus lebte, der hat keinen eigenen Willen mehr. Der hat keine Rechte mehr. Der kann nicht sagen, ja, ich möchte aber hier lang oder da lang, sondern seine Rechte, sein Willen, sein Recht auf sich selbst, vielleicht auch auf Selbstverwirklichung, auf Privatsphäre, auf viele andere Dinge enden an der Stelle, wo man sich komplett Jesus hingibt. Er nehme sein Kreuz auf und folge mir nach. Und weiter unten im Kapitel heißt es: Es geschah aber, als sie auf dem Weg dahin zogen, sprach einer zu ihm: Ich will dir nachfolgen, wohin irgend du gehst, Herr. Und Jesus sprach zu ihm: Die Füchse haben Höhlen und die Vögel des Himmels Nester, aber der Sohn des Menschen hat nicht, wo er sein Haupt hinlege. Also Nachteile, Verzicht, Unbequemlichkeit, Unsicherheit, kein Dach über dem Kopf, womöglich obdachlos. Jesus war obdachlos, arm und Single. Und seine Nachfolger scheinen an manchen Stellen ähnliche Dinge in Kauf nehmen zu müssen, denn er sagt: Es kann sein, dass es dir auch so geht. Bist du bereit, diesen Preis zu zahlen für die Hingabe? Und er spricht zu einem anderen: Folge mir nach. Der aber sprach: Herr, erlauben mir zuvor hinzugehen und meinen Vater zu begraben. Jesus aber sprach zu ihm: Lass die Toten ihre Toten begraben, du aber gehe hin und verkündige das Reich Gottes. Also er muss brechen mit gesellschaftlichen Ansprüchen an sein Leben, mit Dingen, die seine Umgebung von ihm erwartet, als ganz normal. Natürlich, so und so sind aber bei uns die Traditionen. Das geht doch nicht. Und das ist ein hoher Preis. Ich musste an das denken, was wir eben von Matthias gehört haben in seinem Zeugnis, Friends for Dinner. Auch wir hatten, also wir sind auch so ein Ehepaar, die ganz kurzfristig noch Leute bei sich aufgenommen haben. Und da sitzt ein Inder bei uns am Abendbrottisch dann und sagt: Also, ich kann nur das machen, also er ist schon etwas älter, 27, ich kann nur das machen, was meine Eltern mir erlauben. Beruflich, wo ich hingehe, wen ich heirate. Ich kann nur das machen, was meine Eltern mir erlauben. Ich bin Hindu. Stellt euch vor, er kommt zum Glauben an Jesus Christus und macht vielleicht bestimmte Rituale im Rahmen seiner Religion nicht mehr mit, von denen seine Eltern erwarten, dass er sie tut, nachdem sie verstorben sind. Die Geister im Totenreich beruhigen. So kennen wir es auch aus der Mission in China. Dann bist du Abschaum, dann wirst du ausgestoßen. Solche Menschen bezahlen einen extrem hohen Preis. Zur Hingabe an Christus gehören zum Teil eben auch Verlust, Opfer und Risiko. Und deshalb schließt Jesus diese kleine Rede ab mit den Worten an einen Mann, der sagt: Ich will dir nachfolgen, Herr. Zuvor aber erlaube mir, Abschied zu nehmen von denen, die in meinem Hause sind. Jesus aber sprach zu ihm: Niemand, der seine Hand an den Pflug gelegt hat und zurückblickt, ist geschickt zum Reich Gottes. In die Nachfolge zu treten, Hingabe an Christus, bedeutet Blick voraus, wie Paulus, das Ziel anschauend und dann Jesus nachzufolgen, egal was es mich kostet. Der Preis ist hoch. Fünfte und letzte Ebene. Wir hatten die Herzensbeziehung. Jesus fragt dich: Hast du mich lieb? Wir haben die Willensentscheidung: Jesus, ich will dir folgen. Wir haben die Handlungsdimension, es muss konkret werden. Jakobus sagt: Glaube ohne Werke ist tot. Unsere Handlungen müssen zeigen, dass unser Leben dem Herrn Jesus Christus gehört. Wenn wir ihn Herr nennen, sollten wir ihn auch Herr über unser Leben sein lassen. Das Kostenbewusstsein: Bin ich bereit, Opfer zu bringen? Und die fünfte Dimension ist Beständigkeit. Treue, auch unter Widerstand, im Leid oder in Ungewissheit. Also nicht schnell aufgeben, wenn ich merke, da ist Widerstand, die Nachteile kommen, der Spott kommt von meinen Mitschülern, von Mitstudierenden, was man schon alles erlebt hat, wenn man sich klar zu Jesus bekennt, dann dranbleiben, treu bleiben, auch in Widerstand, Leid, in Ungewissheit, diese Beständigkeit, dass das ein Zeichen davon ist, wenn etwas echt ist. Und viele Menschen der Bibel haben bewiesen, dass sie auf allen fünf Ebenen in eine Verbindung mit dem lebendigen Gott gekommen sind, der in dem Weg der Nachfolge ganz klar zum Ausdruck gekommen ist. Wir nehmen den Abraham, Altes Testament, an mindestens zwei Punkten wird er herausgefordert. Er hört die Stimme Gottes, verlass dein Heimatland, geh in ein Land, das ich dir zeigen werde, ein weiter Weg voller Risiken, Ungewissheit, wo er überhaupt hinkommen würde, wie es da sein würde, was es da zu essen gibt. Und wer hat nicht schon alles auf dem Missionsfeld Dinge gegessen, die würdest du zu Hause nicht essen. Lieber hungere ich drei Tage, als dass ich so wie in Peru Meerschweinchen auffuttere. Ich kann das in Deutschland nicht. In Peru gerne jederzeit mal ein schönes, knuspriges Meerschweinchen, aber nicht in Deutschland. Jetzt können wir noch mit Würmern und Heuschrecken und allem anderen anfangen. Der Abraham wusste nicht, wie es da sein würde, wo er hinkommt. Aber er vertraut Gott, er glaubt Gott, auch in dem, du wirst Nachkommen haben wie Sterne am Himmel und wie Sand am Meer. Herr, wie soll das geschehen? Ich bin dein Schild und dein sehr großer Lohn. Abraham vertraut Gott und zeigt es, indem er sich auf den Weg macht. Indem er sich auch von seinem Schwiegervater nicht lange aufhalten lässt, sondern dranbleibt. Und dann die große Prüfung, gib mir deinen Sohn, Isaak, deinen einzigen, opfere deinen Sohn. Gott wollte nicht den Tod des Kindes, er wollte sehen, wie weit geht die Liebe und die Willensentscheidung und die Bereitschaft, Leid und ein Opfer zu bringen, des Abraham in seiner Beziehung zu dem Gott, der ihn in das verheißene Land gebracht hat. Und Abraham geht auch diesen Schritt und zeigt, dieser Gott ist mir alles wert. Und wenn er spricht und mir etwas zeigt, dann tue ich das, weil Gott es gesagt hat. Dieser Gott ist mir mehr wert. Und das ist jetzt sozusagen von der Rangfolge, nicht weil wir unsere Kinder nicht lieben sollten. In der Rangfolge ist dieser Gott mir mehr wert als meine eigenen Kinder. Das ist ein hoher Preis und ich habe 7 Kinder und ich weiß, wovon ich rede. Und wie viele Leute haben vor einem Missionseinsatz, unser Dienst ging damals nach Sibirien, nördlichster Teil von China, gegenüber von Vladivostok und von Nordkorea. Wie viele haben gesagt, du musst doch auch an die Kinder denken. Müsst ihr denn so weit weggehen? Geht doch nach Frankreich oder geht doch nach, da gibt's ein paar andere Länder, die es vielleicht leichter gemacht hätten. Aber wir sind in eine Kohle- und Stahlregion innerhalb Chinas gegangen und Gott hat's bestätigt, ist uns unser Gott und sein Ruf, wenn er uns zu einer Sache ruft, mehr wert als das, wo wir sagen, oh, da muss ich aber für meine Sicherheit und für meine Versorgung selber einstehen. Bei Mose, ähnliche Situation, natürlich hat er Murks gemacht und muss den Hof des Pharao verlassen, ist 40 Jahre in der Wüste, dann ruft Gott ihn an dem gefühlten Tiefpunkt seines Lebens und sagt, ich möchte, dass du mein Volk in die Freiheit führst. 40 Jahre war er am Königshof gewesen, 40 Jahre in der Wüste und hatte von sich selber das Gefühl, unbrauchbar zu sein.

alles noch viel schlimmer. Widerstand, Spott, Verachtung, keiner hört. Es schien sich alles zu bestätigen, was er befürchtet hatte. Aber er blieb Gott treu, weil Gott ihm treu blieb und führte das Volk in die Freiheit. Und den Weg durch die ganze Wüste, den ersparen wir uns heute Nachmittag. Jesaja wird von Gott gefragt, er ist dort im himmlischen Rat. Wen sollen wir senden? Wer wird für uns gehen? Und ein Prophetenamt im Alten Testament, oh Leute, das ist nichts Schönes. Das ist nichts Schönes. Da hast du keine Botschaft, die den Leuten in den Ohren kitzelt, die Freude macht. Ja, ist alles gut. So hatten sich die Israeliten das vorgestellt. Die Propheten, die mussten immer sagen, Frieden. Und es ist doch kein Frieden, sagt Gott. Alles wird gut. Gott ist auf eurer Seite. Und Gott sagt, nein, es wird nichts gut. Ich habe mich lange von euch zurückgezogen. Der Feind steht vor der Tür. Der Untergang dieses Volkes ist beschlossen. Prophet zu sein, war kein Schlotzer. Ganz klare Sache. Jesaja fühlt sich genauso unwürdig und sagt, wehe mir. Gott, du hast dir den Falschen ausgesucht. Ich bin ein Mann unreiner Lippen. Ich kann das doch gar nicht. Schau doch mal mein Herz an. Das Menschenherz ist böse und verdorben von seiner Jugend an. Schau meine Gedanken, schau, was ich leisten kann. Im Vergleich zu der Heiligkeit und Schönheit und Größe Gottes, ich kann das nicht. Ich bin ein Mann von unreinen Lippen. Wie kannst du auf die Idee kommen, mich zu gebrauchen? Und Gott schickt den Engel, er reinigt ihn. Und die Antwort von Jesaja ist so klar, dass ich sie mir zu Herzen nehmen möchte. Hier bin ich, sende mich. Ganz schlicht, hier bin ich. Ich stelle mich dir zur Verfügung. Ich fühle mich unbrauchbar. Aber wenn du mitgehst, und das hat Mose auch gesagt übrigens, ich kann's nicht, aber wenn du mitgehst, dann gehe ich. Und so ist es beim Jesaja auch. Wenn du mir den Auftrag gibst, hier bin ich, sende mich, dann will ich die Botschaft an dein Volk ausrichten und in der heutigen Gesellschaft bei uns Jesus Christus zu bezeugen, den Schöpfer Gott zu bezeugen und sein Wort als die Wahrheit den Menschen deutlich vor Augen zu stellen und zu sagen, ich vertraue diesem Wort, ich glaube daran und es ist 100% wahr, ist nicht viel schöner als im Alten Testament Prophet beim Volk Gottes zu sein und womöglich in einer Grube oder im Gefängnis zu landen, gesteinigt zu werden. So weit sind wir nicht und ich bete, dass es auch nicht so weit kommt, aber die Reaktionen sind durchweg häufig ablehnend, wenn wir so argumentieren. Don't be a maybe, all in for Jesus. Die Maria, um mit dem Beispiel noch ein, zwei hinzuzufügen, wurde das Leben der Mutter von Jesus durch den versprochenen Messias schöner, besser, angenehmer, Status, die Mutter des Christus, des Messias. Ihr Leben wurde allerhöchstens kompliziert, wenn nicht schwierig. Sie musste mit dem Makel leben, irgendwie ein uneheliches Kind zu tragen. Vielleicht hat sie die Ehe gebrochen mit dem Josef. Der Engel sagt ihr voraus, dass ein Schwert ihre Seele durchdringen würde. Ein Hinweis darauf, dass sie später ihren Sohn am Kreuz verbluten sehen würde, unter schrecklichsten Leiden den Tod eines Verbrechers sterben. Und die Antwort von der Maria, die ist so schlicht, vielleicht ähnlich wie bei dem Jesaja. Und ich möchte sie zitieren aus Lukas 1. Dort sagt sie, Maria aber sprach, siehe, ich bin die Magd, also die Sklavin des Herrn, komplette Hingabe, es geschehe mir nach deinem Wort. Und das ist die Haltung, die wir brauchen, es geschehe mir nach deinem Wort. Dass wir verstehen, dass Hingabe an Jesus Christus beinhaltet, dass wir sagen, mir geschehe nach deinem Wort. Vielleicht auch, wie unser Herr Jesus selber gebetet hat im Garten Gethsemane. Vater, wenn es möglich ist, dann lass diesen Kelch an mir vorübergehen. Aber nicht mein Wille geschehe, sondern der deine. Und hier sehen wir Hingabe an Gott in Vollkommenheit.

0: Der Sohn Gottes steht vor unseren Augen, der zu der Erlösung unserer Seelen alles gegeben hat. All in. Kein Maybe. Vater, vielleicht ja, vielleicht später oder vielleicht gibt's doch noch einen anderen Weg zur Rettung dieser Menschen. Vielleicht, maybe. All in heißt, nicht mein Wille geschehe, sondern der deine. Der Weg zu Verrat, Gefangennahme, Schlägen, Peitschenhiebe, die Dornenkrone, ans Kreuz geschlagen zu werden und den Tod eines Verbrechers zu sterben, in vollständiger Hingabe an den Willen des lebendigen Gottes, der uns retten wollte und der auch heute in der ganzen Welt Menschen retten möchte. Und wie privilegiert sind wir, die wir heute Nachmittag hier sind, uns daran zu erinnern. Es geht ja nicht um Coworkers. 1. Korinther 3 heißt es, we are God's co-workers. Wir sind Mitarbeiter Gottes. Er hat den Job der Weltevangelisation, unser Vater, nicht selber erledigt und zu Ende gebracht. Dann wäre er erledigt. Er hat nicht einen Engel hergeschickt und hat gesagt, die können das besser. Die gehorchen mir, die sind ganz meinem Willen untergeordnet. Sondern er hat gesagt, ich möchte Mitarbeiter, erlöste Sünder, Blut erkauft von meinem Sohn. Und die möchte ich gebrauchen als meine Boten in dieser Welt. Nicht jeder hier im Raum ist gerufen in die Weltmission. Das wäre fatal, wenn wir sagen, nur das zählt, der Weg nach Pakistan, nach Chile, nach Alaska, nach Tansania, nach Georgien, nur das zählt. Wäre völlig übertrieben. Gott möchte solche, die seinem Willen ergeben sind, die von Herzen Jesus lieb haben, die sich seinem Willen bewusst unterordnen, die bereit sind, einen Preis zu zahlen, durch ihre Handlungen auszudrücken, dass sie Gott gehören und die beständig dranbleiben, vielleicht genau da, wo Gott dich hingestellt hat, in deiner Schule, in deiner Klasse, in der Ausbildung, im Studium, am Arbeitsplatz, gibt es Möglichkeiten, von Christus zu zeugen und vielleicht nur durch die Art, wie wir arbeiten, dass wir zuverlässige, treue Leute sind, wo man sagt, die sind anders, die vielleicht auch mal ein Kärtle weitergeben von Credle.io oder ein Traktat oder ein Neues Testament oder in der Gesprächspause reden oder in der Mittagspause die Hände falten, statt unterm Tisch, oben auf dem Tisch. Das kostet Mut, das kostet Überwindung, zu sagen, ich danke dem Gott, der uns dieses Essen schenkt. Er hat es verdient, dass wir ihm Danke sagen. Und dann mit Leuten ins Gespräch kommen, die sagen, Herr, du redest da mit einem Unsichtbaren oder mit einem, den ich noch nicht mal kenne. Boten sollen wir sein, die einen Mund haben, der gereinigt ist und die mit ihrem ganzen Leben sich dem Willen Gottes unterstellen und sich von ihm führen und gebrauchen lassen. In unserem eigenen Leben hat es eine Situation gegeben, die ich bis heute nicht vergesse. Ich mache die auch nicht zum Maßstab für alle hier im Raum, dass man sagt, ja, ach so muss das sein, der Weg zur Erfüllung, sondern dass wir uns eine Sache bewusst machen, wofür möchte ich mein Leben einsetzen in der Hingabe an Gott. Ich habe nach dem Studium in einer großen Firma gearbeitet in Wiesbaden, war befördert worden und die Firma hat sehr viel Wohneigentum in Wiesbaden, die wollten uns behilflich sein mit dem Hauskauf und parallel hatten wir uns in Stuttgart bei Coworkers beworben, damals noch christliche Fachkräfte international und die hatten uns eine Stelle angeboten in China. Zwei Kinder hatten wir schon, das dritte war unterwegs und jetzt standen wir an dieser Wegscheide, sich in Wiesbaden niederlassen mit einem Reihenhäuschen, Kind erwarten, auf Nummer sicher gehen oder nach China zu gehen. Und da ist mir was Seltsames passiert. Gott hat mich mitgenommen auf eine Beerdigung. Auf meine eigene Beerdigung. Und ich stehe an meinem eigenen Grab und höre den Beerdigungsredner sprechen und er sagt, und stellt euch vor, der Gerald wäre fast mal China-Missionar geworden. Also nicht maybe, sondern almost. Beinahe wäre der Gerald als junger Mann mal China-Missionar geworden. Aber ihr wisst ja, so. Und dann hält er eine Grabrede auf mein Leben. Nichts gegen berufliches Engagement und ein eigenes Haus spricht gar nichts dagegen. In meinem Leben bin ich aufgewacht und habe gesagt, und das darf mir nicht passieren, dass am Ende meines Lebens jemand sagt, und der Gerald wäre fast mal China-Missionar geworden. Kein almost, kein maybe. Don't be a maybe. All in for Jesus. Das Ziel anschauend heißt vorausschauen auf die Ewigkeit, wo wir die Folgen unseres Lebens sehen werden. Gold, Silber, Edelsteine, Holz, Heu, Stroh, unsere Seele gerettet und dann die Frage, was hat Jesus aus unserem Leben machen dürfen, weil wir uns ihm ganz zur Verfügung gestellt haben mit Herz, Willen, Einsatzbereitschaft, dranbleiben und auch bereit zu sein, den Preis zu zahlen, wenn es uns etwas kostet. Ein Leben, das sich wirklich lohnt, ist ein Leben in der Nachfolge unseres Herrn, der uns erkauft hat, dem wir gehören durch das Blut, das er für uns vergossen hat und von dem der Thomas sagt, mein Herr und mein Gott. Und das erlaubt eigentlich kein Maybe, ja, vielleicht, wenn er ruft, wenn er dich gebrauchen möchte, sondern ein Don't be a maybe. All in for Jesus, weil er es wert ist. Der Herr Jesus, helfe uns in der Hingabe an ihn und verherrliche sich durch unser Leben, wenn wir bereit sind, ihm zu vertrauen und ihn Herr zu lassen, Herr sein zu lassen über unsere Zeit, über unser Leben und unsere Wege. Amen.
1: 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Gott sei Dank gibt er uns nie auf.

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1: Ich bin Silke Rech. Bundeskanzler Merz hat den Bundestag aufgerufen, die geplante Rentenreform zu unterstützen. Die Vorschläge einer Regierungskommission sollen nach seinen Worten die Alterseinkommen langfristig sichern und stabilisieren.
2: Merz sprach von einem wichtigen Schritt für die Zukunft der Altersvorsorge in Deutschland. Die Reform sei Teil weiterer geplanter Maßnahmen zur Stärkung von Wirtschaft und Arbeitsmarkt. Über die Vorschläge soll der Bundestag bis zum Jahresende beraten. Noah Ulrich, Redaktion.
1: Bei den Verhandlungen zwischen dem Iran und den USA gibt es weiter Streit über die Kontrolle des iranischen Atomprogramms. Die Internationale Atomenergiebehörde geht davon aus, künftig iranische Atomanlagen kontrollieren zu können. Die iranische Regierung widerspricht jedoch und betont, dass über mögliche Inspektionen erst in einer endgültigen Vereinbarung entschieden werde. Die Gespräche zwischen beiden Ländern werden fortgesetzt. Nach der bundesweiten Störung im Bahnverkehr fordert Bundesverkehrsminister Schnieder eine umfassende Aufklärung. Die Deutsche Bahn müsse dafür sorgen, dass sich ein solcher Vorfall nicht wiederholt. Gestern Abend war der Zugverkehr wegen einer Störung im digitalen Funksystem für rund 2 Stunden stark beeinträchtigt. Die EU-Kommission will Unternehmen von Bürokratie entlasten und Vorschriften zur Energiekennzeichnung vereinfachen. Künftig sollen beispielsweise digitale Anzeigen statt gedruckte Energieetiketten genutzt werden können. Auch bei der Kennzeichnung von Reifen sind Erleichterungen geplant. Laut Kommission könnten Unternehmen dadurch in den kommenden 10 Jahren jährlich bis zu 125 Millionen Euro einsparen. Die Vorschläge müssen noch von den EU-Staaten und dem Europaparlament beraten werden. Der deutsch-französische Rüstungskonzern KNDS will in den kommenden Wochen an die Börse gehen. Die Aktien sollen in Frankfurt und Paris gehandelt werden. Deutschland und Frankreich werden künftig jeweils 40% der Anteile halten. Die restlichen 20% sollen an institutionelle Investoren verkauft werden. KNDS ist unter anderem für den Kampfpanzer Leopard 2 und das Artilleriesystem Caesar bekannt.
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1: Die aktuellen Temperaturen in Köln-Bonn 34 Grad, in Hamburg 27, in Bremen 30, in Berlin 33, in Dresden 32, in Frankfurt am Main und Stuttgart 34, in München 31, in Erfurt und Münster 33 Grad. Heute im Norden heiter, sonst sonnig. Über dem südlichen Bergland vereinzelt kräftige Gewitter. Höchstwerte zwischen 27 und 34 Grad im Norden und 32 bis 39 Grad im Rest des Landes. Morgen sonnig und überwiegend trocken. Höchstwerte im Norden 27 bis 33 Grad, sonst 34 bis 38 Grad, im Westen und Südwesten lokal bis 41 Grad.
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3: Hallo und herzlich willkommen bei Bibel erklärt. 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
1: Wir gehen zurück zu Matthäus 27 und zwar jetzt Vers 29. Lies du nochmals, Christian, Vers 29.
2: Und sie flochten eine Krone aus Dornen und setzten sie auf sein Haupt und gaben ihm ein Rohr in seine Rechte, und sie fielen vor ihm auf die Knie und verspotteten ihn und sagten: Sei gegrüßt, König der Juden.
1: Danke, bis dahin. Auch da, die Sprache ist so, dass man diese Geschichte allen erzählen kann, auch kleinen Kindern. Und trotzdem dürfen wir wissen, wie das ist mit Dornen im Land Israel. Da gibt es verschiedene Pflanzen, die Anwärter sind für diese Dornenkrone. Aber es ist so, dass es eben Gewächse gibt in Israel, wo die Dornen also wirklich 3, 4, 5, 6, 7 Zentimeter lang sein können. Die Haut wurde an unzähligen Stellen durchstochen, Rinnsale kamen über das Gesicht des Herrn herab und sein Aussehen wurde entmenschlicht. Und das ist genau das, was der Geist Gottes beschreibt durch Jesaja. Wenn wir kurz aufschlagen in Jesaja 53, allerdings im Wissen, dass die Kapiteleinteilung dort nicht so treffend war im Mittelalter. Eigentlich beginnt die Beschreibung des leidenden Gottesknechtes, des Messias, in Kapitel 52 ab Vers 13 und dann durch das ganze Kapitel 53. Christian, darf ich dich bitten, lies doch Verse 13 bis 14.
2: Siehe,
1: in Kapitel 52.
2: Siehe, mein Knecht wird einsichtig handeln. Er wird erhoben und erhöht werden und sehr hoch sein. Wie sich viele über dich entsetzt haben, so entstellt war sein Aussehen, mehr als das irgendeines Mannes und seine Gestalt mehr als die der Menschenkinder. Ebenso wird er viele Nationen besprengen. Über ihn werden Könige ihren Mund schließen.
1: Danke. Der Heilige Geist beschreibt zuerst den Messias und seinen Sieg in Vers 13, bevor er diese schrecklichen Leiden des Herrn prophetisch, also lange im Voraus, 700 Jahre im Voraus beschreibt. Und zwar, Gott sagt: Siehe, mein Knecht wird einsichtig handeln. Eine Zusammenfassung des ganzen Lebens des Herrn Jesus. Und dann, wie gesagt, er wird erhoben und erhöht und sehr hoch sein. Drei Stufen. Er wurde am dritten Tag erhoben aus dem Grab. Die Auferstehung. Und 40 Tage später, in der Himmelfahrt, wurde er erhöht. In den Himmel. Und im Himmel hat er sich schließlich als Mensch zur Rechten Gottes gesetzt. So wie das Markus-Evangelium eben endet. Und das Markus-Evangelium beschreibt ja den vollkommenen Knecht Gottes. Und hier geht es darum: Siehe, mein Knecht wird einsichtig handeln. Er wird erhoben und erhöht werden und sehr hoch sein. Und er hat sich auf den Thron gesetzt. Dann ab Vers 14: Wie sich viele über dich entsetzt haben, so entstellt war sein Aussehen, mehr als irgendeines Mannes, und seine Gestalt mehr als der Menschenkinder. Da wird eben beschrieben, was ausgelöst wurde durch diese Geißelung der Römer, durch diese Misshandlung, durch die Dornenkrone. Und in einer Parallelstelle erfahren wir auch, dass mit diesem Rohrstab ihm auch auf den Kopf geschlagen wurde. Und vielleicht noch ein Hinweis, die Stelle ist schwierig zu übersetzen, von Althebräisch auf Deutsch. Denn der Ausdruck, so entstellt war sein Aussehen, mehr als irgendeines Mannes. Hat ganz wörtlich im Hebräischen die Bedeutung, weg von der eines Mannes. Und weiter, in seine Gestalt mehr als der Menschenkinder. Weg von dem der Menschenkinder. Das heißt, sein Aussehen war nicht mehr menschlich. Also weg von dem, wie ein Mensch aussieht. Durch diese schreckliche Misshandlung. Und dann sagt aber Vers 15, dass die Botschaft von diesem leidenden Messias wird dann einmal hinausgehen über Israels Grenzen hinweg zu den Heidenvölkern. Und wirklich über alle 5 Kontinente hinweg wurde diese Nachricht verbreitet durch die Evangeliumsverkündigung. Denn das Leiden des Herrn Jesus ist die Grundlage des Evangeliums. Und darum heißt es, ebenso wird er viele Nationen in Staunen versetzen. Denn das, was er da erlebt hat, das sollte weltweit verbreitet werden. Und über ihn werden Könige ihren Mund verschließen. Christian, du hast gelesen in deiner Übersetzung besprengen, nicht wahr? Lies nochmals Vers 15.
2: Und es hat auch eine Fußnote.
1: Wie?
2: Es hat eine Fußnote dabei.
1: Ja, aber du hast im Text gelesen, das mit dem Besprengen, nicht wahr?
2: Soll ich es nochmal lesen?
1: Ja, gerne.
2: Ebenso wird er viele Nationen besprengen.
1: Ja, es ist schon so, das hebräische Wort kann besprengen bedeuten. Aber in der Satzkonstruktion hier in Jesaja 52 ist es so verwendet, das Wort, dass es nicht besprengen bedeuten kann. Sondern man muss es übersetzen mit eben aufbeben lassen. Das heißt also, dass die Menschen, wenn sie davon hören, dass sie in ihren Empfindungen in Bewegung versetzt werden. Aber eben, wie gesagt, nicht durch ein übertriebenes Darstellen von der Grausamkeit und der Brutalität im Detail. Das soll nicht geschehen. Sondern wir sollen darüber sprechen, aber eben in einer Art und Weise, die nicht verletzend wirkt. Das ist wichtig. Aber wenn wir sehen, was der Herr bereit war, eben auf sich zu nehmen, um diesen Weg schließlich bis ans Kreuz zu gehen und bis in diese 3 Stunden der Finsternis, wo er dann konkret mit unseren Sünden beladen wurde und unter dem Gericht Gottes, zusätzlich zu dem, was er von den Menschen gelitten hat, als der Zorn Gottes gegen unsere Sünde über ihn kam und Gott ihn schließlich verlassen musste. Wie wir gleich noch sehen werden im selben Kapitel Matthäus 27, wie der Herr rief, mein Gott, warum hast du mich verlassen? Und das muss eben in unseren Herzen eine Antwort auslösen. Zu sehen, diese Liebe, die bereit war, alles zu geben. Und der Herr will eben dadurch unsere Herzen gewinnen und überzeugen. Eine ganz kleine Episode aus dem Hohen Lied. Im Hohen Lied, das klingt ja so hoch, nicht wahr? Die Liebe von Mann und Frau in der Ehe wird dort beschrieben. Die Braut ist die Jungverheiratete. Aber es gibt in Kapitel 5 den Tiefpunkt. Sulamit ist schon schlafen gegangen und dann kommt Salomo in der Nacht zurück. Seine Haare sind feucht vom nächtlichen Tau und er klopft an und sie denkt, jetzt soll ich wieder aufstehen. Und wenn ich aufstehe, dann werden die Füße am Boden beschmutzt und sie zögert. Und das war natürlich verletzend. Und schließlich steht sie ja doch auf und dann ist er weggegangen. Und das ist dann ihr so, kommt ihr so übel rein, ist weggegangen. Und dann geht sie auf die Suche in die Stadt und will ihn suchen und findet ihn nicht. ganz dramatisch, was dort geschehen ist. Aber warum beschreibe ich das? Aus einem besonderen Grund. In der Zeit der biblischen Geschichte, da gab es eben neben der Türe eine kleine Öffnung. Das ist entsprechend einem Guckloch in modernen Türen, ja? Dass also eine gewisse Kommunikation möglich ist, ohne dass man jemandem Fremden die Türe auftut. Und da hat Salomo seine Hand hineingehalten. Und dann ist er weg. Hohelied. Aber nachher kommt es dann wieder, kommt alles wieder gut. Und es ist so, dass sie ihn noch mehr liebt als je. Und die Beschreibung von Salomo, die ist so schön wie nirgends im Hohen Lied. Also ein Tiefpunkt kann dann zu einem Höhepunkt führen. Aber mir geht es jetzt darum, schlagen wir auf, Hohelied 5. Man kann das für sich selber nachlesen.

schlief unruhig. Und dann kommt er eben, klopft an und sie macht nicht auf. Aber in Vers 4 heißt es, mein Geliebter streckte seine Hand durch die Öffnung und mein Inneres wurde seinetwegen erregt. Ich stand auf, um meinem Geliebten zu öffnen und meine Hände troffen von Myrrhe und meine Finger von fließender Myrrhe am Griff des Riegels. Ich öffnete meinem Geliebten, aber mein Geliebter hatte sich umgewandt, war weitergegangen. Ich war außer mir, während er redete. Das heißt also, er hat seine Hand dort durchs Guckloch reingetan und das hat etwas ausgelöst. Und jetzt in der Übertragung. Die Erlösten werden ja dargestellt als die Braut Christi, die Frau des Messias. Und der Jesus zeigt uns eben auch immer wieder seine Hände. So wie der damals am Auferstehungstag, Johannes 20, als der Herr plötzlich in der Mitte der Jünger erscheint und sagt, Shalom Alechem, Friede euch, in Johannes 20. Und dann zeigt er ihnen Hände und Füße. Da freuten sie sich, als sie den Herrn sahen. Also der Herr zeigt uns immer wieder, eben durch sein Wort, wie viel er für uns getan hat, um einfach unsere Herzen völlig zu überzeugen von seiner Liebe. Und wenn wir das so lesen, können wir uns das so vorstellen, diese Situation, vielleicht sind unsere Herzen eben so etwas abgeflacht, etwas stumpf, ich schlief, aber mein Herz wachte. Dann kommt er und die Türe ist eigentlich zu, nicht empfänglich. Aber der Herr will diese Unempfänglichkeit überwinden und hält die Hand hin und hat da etwas ausgelöst. Aber dann ist er weggegangen und sie fühlte sich völlig verlassen von ihm. Aber er war natürlich innerlich nicht weggegangen. Das sollte nur etwas auslösen und das hat dann auch wirklich eine tiefere Gemeinschaft ausgelöst, tiefer als was war in Kapitel 1, 2, 3, 4. Ja, in diesem Sinn wollen wir da weiterfahren in Matthäus 27. In Vers 30 spotten sie, indem sie ihn als König begrüßen. Sei gegrüßt, König der Juden. Auf Griechisch steht hier Chaire, sei gegrüßt. Und das ist einfach die normale Begrüßungsformel im Griechischen. Chaire heißt, wörtlich, freue dich, ja, freue dich. Das ist abscheulich. Der Rücken aufgerissen, so dass man allein daran hätte sterben können. Das Gesicht völlig entstellt und dann sagen sie, freue dich. Und natürlich, die haben Griechisch gesprochen. Übrigens nicht Latein. Aber es waren doch römische Soldaten. Ja, natürlich. Aber es war eben so, nicht im ganzen römischen Reich hat man Latein gesprochen. Latein war die typische Sprache im weströmischen Reich, also im westlichen Teil. Auch vor der Teilung des Römischen Reiches. Im westlichen Teil. Und im östlichen Teil war die erste Sprache Griechisch. Das muss man wissen. Und das ist auch der Grund, warum man in Israel aus dieser Zeit kaum lateinische Inschriften findet. Viele Spuren der Römer sind da. Aber kaum Latein. Aber griechische Inschriften. Natürlich, das war die Sprache der Besatzungsmacht. Die Juden sprachen Hebräisch und auch Aramäisch. Beide Sprachen wurden im Land verwendet. Und darum können wir auch klar sehen, der Jesus, er sprach, wie das sehr verbreitet war, Hebräisch, Aramäisch und auch Griechisch. Ich war in seiner Unterhaltung mit Pilatus, die besonders ausführlich gezeigt wird in Johannes 18, wo Pilatus dann, als der Jesus über Wahrheit spricht,

0: Gericht sagt, was ist Wahrheit? Diese Unterhaltung, die muss man sich ganz klar auf Griechisch vorstellen. Also der Herr sprach verschiedene Sprachen. Und die römischen Soldaten, die sprachen also üblicherweise eben im Osten des Reiches. Und hier sind wir im Osten, Griechisch. Und darum haben die wirklich gesagt, Chaire, freue dich, König der Juden. So etwas Übles, nicht wahr? Man denkt, so etwas anderes als was der Apostel Paulus macht als Gefangener in Rom, schreibt er den Philipperbrief. Und er hatte es ja sehr schwer in Rom, in dieser Gefangenschaft. 2 Jahre blockiert. Konnte sich immer überlegen, was könnte ich alles machen, wenn ich herumreisen könnte. Könnte so viele Gemeinden neu gründen, wie das vorher war auf den 4 Missionsreisen. Und jetzt bin ich blockiert. Warum blockiert mich der Herr? Aber er schreibt den Philipperbrief und schreibt, freut euch in dem Herrn alle Zeit. Und nochmals will ich sagen, freut euch. Aber das war eben nicht ein billiges freut euch, sondern wirklich am Herrn sich freuen. Aber dem Herrn, der so litt, zu sagen, freue dich, König der Juden. Das ist so übel. Aber es hat natürlich hier noch eine ganz besondere Note drin, dass die sagen, König der Juden. Diesen Ausdruck findet man nirgends im Alten Testament, König der Juden. Natürlich auf dem Thron Davids, da saßen doch die Könige über Juda. Aber der Ausdruck König der Juden, das war nicht ein Ausdruck, der in der Bibel vorkommt. Aber wo das geschichtlich greifbar wird, um 37 vor Christus, hat der römische Senat beschlossen, dass ein Edomiter namens Herodes, dass der König werden soll über das jüdische Volk. Das war natürlich ein Affront. Ja, wie sagt man auf Deutsch Affront?
1: Ärgernis oder Anstoß.
0: Wie?
1: Ein Anstoß.
0: Ja, also ein wirklich brüskierende, ja, etwas, ein brüskierendes Wort, das Anstoß erregt und verletzt. Genau. Und nämlich einen Edomiter, das ist ein Nachkomme von Esau, über Israel, die Nachkommen von Jakob, zu setzen. Denn Gottes Plan war ja ganz klar, schon bevor die Zwillinge geboren waren, der Ältere wird dem Jüngeren dienen. Und bei der Geburt, da kam eben Esau zuerst heraus. Und dann Jakob. Und so sollte Jakob eben den Erstgeburtssegen bekommen, obwohl er nicht Erstgeborener war. Eben der Jüngere sollte über den Älteren herrschen. Und hier wurde das umgedreht durch den römischen Senat. Ein Edomiter soll, und zwar ein gottloser Mann, ein Götzendiener, ein unmoralischer Mann, ein Massenmörder, der soll über Jakob regieren. Und sie haben ihn ernannt zum König der Juden. Da findet man diesen Titel, König der Juden, ernannt. Und jetzt versteht man auch besser, übrigens, wenn man die ersten Folgen, jetzt sind wir über 80 Folgen mit Matthäus, muss man ein bisschen zurückgehen zu den ersten Folgen, Matthäus 2, da kommen doch die Weisen aus dem Morgenland, und das haben wir gesehen, die kamen aus Persien, und die haben gewusst, mit dem neuen Stern, den sie gesehen haben, muss in Israel ein König geboren worden sein. Sie wussten das offensichtlich über die Prophetie von Bileam, dass, wenn der Messias kommt, ein Stern aufgehen wird. 4. Mose 24, Vers 17. Und sie wussten, in Israel ist der Messias-König geboren, aber sie wussten nicht wo. Da gingen sie also zur Hauptstadt. Und da gingen sie zum Palast von Herodes. Und wo war der? Da, wo später das Prätorium stehen sollte. So, das ist ja das gleiche Gebäude. Und dann haben sie gefragt, wo ist der König der Juden, der geboren worden ist? Und Herodes ist aus dem Häuschen, das ist gelinde gesagt. Das hat ihn natürlich aufgebracht. Was? Diese Ausländer kommen aus Persien und die fragen nach einem König der Juden, das bin ich. Aber Sie haben nicht gesagt, wer ist da, wo ist der König der Juden, der ernannt worden ist vom Senat in Rom, dem Parlament. Sondern Sie haben gefragt, wo ist der König der Juden, der geboren worden ist. Der dazu, der wesensmäßig, nicht nur durch politische Entscheidung, sondern wesensmäßig als solcher geboren ist. Und ja, das hat ja dann schließlich den Kindermord von Bethlehem zur Folge gehabt. So wollte der ernannte König der Juden sich des geborenen Königs der Juden entledigen. Ja, und jetzt hier an diesem Ort sagen die: Sei gegrüßt, freue dich, König der Juden. Da ist der König der Juden, der geboren war 12 Kilometer südlich in Bethlehem. Und jetzt, 33 Jahre später, ist dann in dem gleichen Gebäude drin und wird so verspottet als König der Juden. Und dann speien sie ihn an. Und ich habe gesagt, in der Parallelstelle, aber auch hier wird es gesagt, nahmen den Rohrstab und schlugen ihm auf das Haupt. Und die ganze Verspottung führt schließlich dazu, sie zogen ihm diesen roten Mantel dann wieder aus, er bekommt seine ursprünglichen Kleider zurück und dann führen sie ihn weg, um gekreuzigt zu werden. Nun, die Propheten haben vieles darüber gesagt. Wir schlagen nochmals Jesaja auf.

0: Und dann noch 61. Ja. Also, diese fünf Gottesknecht-Gedichte, aber wir schlagen auf Kapitel 50. Also ich muss ja sagen, Gottesknecht-Gedichte, die von dem Messias sprechen. Denn Jesaja wird auch gesprochen über den Knecht Gottes Israel. Beides. Aber man muss gut lesen. Wenn Israel gemeint ist, wird von dem Knecht Gottes gesagt, er ist blind und er ist schuldig. Und wenn von dem Messias gesprochen wird, dann heißt es, er ist vollkommen und hat keine Sünde getan. Ja, es gibt den Knecht Gottes, der eben unvollkommen ist, und es gibt den Knecht Gottes, der vollkommen ist. Und diesen fünf Kapiteln oder fünf Abschnitten, der Vollkommene. Und jetzt lesen wir Jesaja 50, Verse 3 und folgende, bitte.
1: Ich kleide die Himmel in Trauerschwärze und lege ihnen Sacktuch als Kleidung an.
0: Darf ich schnell unterbrechen? Gleich einige Verse später werden wir sehen, am Kreuz kommt um 12 Uhr eine Finsternis bis 3 Uhr. Und prophetisch wird hier darauf hingewiesen. Ich kleide den Himmel in schwarz. Bitte, Vers 4.
1: Der Herr hat mir die Zunge eines Jüngers gegeben, damit ich erkenne, den Müden durch ein Wort aufzurichten. Er weckt mich, ja, morgen für morgen weckt er mir das Ohr, damit ich höre, wie Jünger hören. Der Herr hat mir das Ohr geöffnet und ich bin nicht widerspenstig gewesen. Bin nicht zurückgewichen.
0: Danke. Also der Herr Jesus hat sich ja so erniedrigt. Er ist ein Diener geworden. Es geht ja hier um den Knecht Gottes. Und er hat sich so erniedrigt, dass er als Mensch jeden Morgen gehört hat, was der Vater ihm an Aufträgen gibt. Die Zunge der Belehrten gegeben, oder man kann auch übersetzen, Zunge eines Jünger, also einer, der göttlich unterwiesen ist. Und wir sollten ja den Herrn Jesus nachahmen, von ihm lernen. Lernet von mir, sagt er selber in Matthäus 11. Und lernen, dass der Herr zu uns spricht und er unterweist uns, wie wir andere wieder ermutigen und weiterführen können. Jeden Morgen weckt er mir das Ohr. So soll es auch bei uns sein. Vers 5.
1: Der Herr hat mir das Ohr geöffnet und ich bin nicht widerspenstig gewesen, bin nicht zurückgewichen. Ich bot meinen Rücken den Schlagenden und meine Wangen den Raufenden. Mein Angesicht verbarg ich nicht vor Schmähungen und Speichel. Aber der Herr hilft mir. Darum bin ich nicht zu Schanden geworden. Darum habe ich mein Gesicht hart wie Kieselstein gemacht. Ich habe erkannt, dass ich nicht beschämt werde. Nahe ist, der mir Recht schafft. Wer will mit mir einen Rechtsstreit führen? Lasst uns zusammen hintreten. Wer ist mein Rechtsgegner? Er trete her zu mir. Siehe, der Herr hilft mir. Wer ist es, der mich schuldig erklären will? Siehe, allesamt werden sie zerfallen wie ein Kleid. Die Motte wird sie fressen.
0: Da spricht der Jesus. Der konnte den Menschen in Johannes 8 sagen, wer von euch überführt mich der Sünde? Und niemand konnte etwas sagen. Und hier sehen wir genau das. Wenn jemand eine Rechtssache hat, dann soll er kommen. Und wenn wir das auf uns übertragen, oh, das würde ich ja nie sagen. Denn es ist mir klar, dann könnten Leute aufstehen und können sagen, da bist du schuldig geworden. Also darum werde ich auch nie so etwas machen. Da müssen wir den Herrn nicht nachahmen. Da ist er einzig. Aber jetzt, was seine Leiden anbetrifft, der Vater, der Herr hat mir das Ohr geöffnet, hat den Herrn Jesus auch unterwiesen, seinen Weg zu gehen, schließlich bis nach Golgatha.

0: Jeden Morgen hat er ihn unterwiesen, was wieder an diesem Tag wir Menschen ermutigen, stärken, belehren, weiterführen soll. Und es hat ihn dahin geführt, bis ins Prätorium zunächst. Vers 6. Ich bot meinen Rücken den Schlagenden. Sie haben ihn gegeißelt, haben wir gesehen. Und meine Wangen den Raufenden. Sie haben ihn misshandelt, indem sie ihm raufen. Das ist nicht in die Wange kneifen, ja? Sondern raufen, das braucht Haare auf den Wangen. Das macht klar, der Herr trug einen Bart. So wie das in Israel üblich war, dass die Männer Bärte getragen haben. Es war ein bärtiges Volk. Und darum wird auch in der Tora gesagt, man soll den Rand des Bartes nicht verletzen. Das ist diese Übergangsstelle. Also die soll man nicht kaputt machen und quasi den Bart vollständig erhalten. Das war ein Gebot für Israel, denn Israel ist das Volk, das Gottes Wort bekommen hat. Kein anderes Volk hat Gottes Wort bekommen im Alten Testament. Und in 5. Mose 4 sagt Mose, die Nationen werden einmal sagen, welch ein weises Volk, das so gerechte Satzungen und Gebote besitzt, wie dieses Volk. Und diese Weisheit sollte zum Ausdruck kommen, denn Ältester heißt auf Hebräisch Zaken. Und Bart heißt Zakan. Merkt man das Wortspiel. Also, darum haben Kinder keine Bärte. Weil die nicht reif sind. Ja, das kommt einfach ein bisschen später. Und eben, das sollte das symbolisieren. Und der Herr Jesus wurde ein wirklicher Mensch und er wurde ein wirklicher Israelit, ein wirklicher Jude. Und er trug den Bart, aber das Zeichen seiner Weisheit durch das Wort Gottes hat man geschändet, indem man ihm am Bart gerissen hat. Ich bot meinen Rücken den Schlagenden und meine Wangen den Raufenden. Ja, jetzt wissen wir doch etwas, wie der Herr Jesus ausgesehen hat. Er hat einen Bart. Aber damit wissen wir immer noch nicht, wie er ausgesehen hat. Das Wort Gottes schweigt über jegliche Details, sagt uns nichts über Augenfarbe, Haarfarbe. Gut, das kann man erraten. Weil man genetisch weiß, dass ursprünglich eben im genetischen Pool des jüdischen Volkes, da war das, dunklen Haare waren das Übliche. Es gibt schon auch im Nahen Osten die rötliche Farbe und andere Farbtöne, aber das war das Verbreitetste. Aber das Wort Gottes sagt uns nichts darüber. Einfach um nicht irgendwie unsere Fantasie in eine falsche Richtung zu lenken. Aber was wir auch noch, ja, genau die Frage beantworte ich jetzt. Sag sie noch.
1: Könnte annehmen, es sei, dass ihr eher gewesen mit langen Haaren.
0: Ja, genau, das sollte ich beantworten. Also, aber ich habe gelesen in der Bibel, man soll nicht antworten, bevor jemand gefragt hat. Aber es war mir klar, dass diese Frage kommt. War der Herr Jesus, hatte er lange Haare? Können alle Bilder aus dem Mittelalter wirklich samt und sonders verwerfen von einem Christus mit langen Haaren? Weil lange Haare hatten nur ausnahmsweise Leute in Israel, als Männer. Bei den Frauen war es normal, klar. Aber bei den Männern eben nicht. Die Haare wurden geschnitten. Aber Nazirer nach 4. Mose 6, die sollten, solange sie ein Nazirer-Gelübde hatten, sollten sie die Haare wachsen lassen. Und darum, Johannes der Täufer war ja, das war göttlich bestimmt, er sollte von Kindsbeinen an Nazirer sein. Und darum hat er freiwach wachsendes Haar, langes Haar. Aber das war sehr ungewöhnlich. Und 1. Korinther 11 sagt, für einen Mann ist es eine Schande, lange Haare zu haben. Aber als Nazirer brachte er zum Ausdruck, ich bin bereit, eben auf meine persönliche Ehre zu verzichten. Das war die Aussage als Nazirer. Und Nazirer durften auch nie Trauben essen. Keinen Traubensaft trinken im Herbst und auch keinen Sauser im Spätherbst und auch keinen Wein, nichts. Und sie durften auch nie in Kontakt kommen mit einem Gestorbenen. Ja, aber der Herr Jesus hat diesen Kontakt mit Verstorbenen gehabt und er hat auch Wein getrunken. Ja, er war kein Nazaräer und darum hat er garantiert keine langen Haare. Und übrigens, nicht alle Nazaräer hatten lange Haare. Man konnte Nazaräer sein, und das wissen wir ganz genau, wie das war im Judentum vor 2000 Jahren. Man konnte Nazaräergelübde ablegen für 3 Monate. Und dann war aus. In 3 Monaten haben wir noch nicht eine Mähne. Ja, also das war wirklich speziell, diese Ausnahmen von Nazaräern. Aber der Herr Jesus war kein Nazaräer und er hatte kurzgeschnittenes Haar. Und darum, das können wir wissen, aber das Wort Gottes sagt uns eben keine Details über sein Aussehen. Und das müssen wir beachten. Und weiter lesen wir, mein Angesicht verbarg ich nicht vor Schmach und Speichel. Das ist so etwas Übles, wenn ein Mensch angespuckt wird. Das ist so eine tiefe Demütigung. Und das hat der Herr Jesus erlebt. Und wir haben das gesehen. Und dann sagt der Herr, ab in Vers 7, aber der Herr hilft mir. Der Herr Jesus wusste, der Vater wird ihm durch diesen ganzen Leidensweg hindurch helfen. Das war noch vor dem Kreuz. Und dann am Kreuz. Und am Kreuz wurde er schließlich verlassen. Und hier etwas ganz Heikles. Einmal hat ein Jude, ein nicht-Messias-gläubiger Jude, einen gläubigen Christen gefragt, wo war Gott in Auschwitz? Und das ist wirklich eine Frage, da wird man an den Abgrund geführt. Ich habe das einmal zum Beispiel so erlebt, in einer Debatte mit einem Rabbi. Er merkte, dass er mit seinen Argumenten, dass Jesus nicht der Messias sei, nicht durchkam. Das Wort Gottes ist klar. Und dann hat er versucht, mich an den Abgrund zu führen, um mich dort runterzustürzen. Und hat in der Öffentlichkeit mich so auf Auschwitz angesprochen. Und wirklich, wenn man an solchen Moment ist, das ist ein Abgrund. Wenn man da etwas falsch sagt, wirklich, dann ist man erledigt. Und der Herr hat mir dort spontan wirklich Gnade geschenkt. Aber da wurde ein Gläubiger so an den Abgrund geführt. Wo war Gott in Auschwitz? Wo so viele sich völlig verlassen fühlten von dem Herrn. Und übrigens nicht nur eben nicht messiasgläubige Juden in den Konzentrationslagern waren, muss man auch rechnen mit den Juden, die an den Messias glaubten. Und da waren auch Christen aus den Nationen, die zum Beispiel Juden eben geschützt und versteckt hatten. Zum Beispiel einer war ein alter Bekannter, der schon lange beim Herrn ist, Hank Haykop. Der war auch im Konzentrationslager. Oder man denkt an Corrie und ihre Schwester Betsy, den Boom. Die haben diese Schrecken der Konzentrationslager erlebt und hätten sich fragen müssen, wo ist der Herr? Jeden Tag schreien und es kommt keine Antwort und die Konzentrationslager werden nicht geöffnet und jeden Tag mit diesen Schrecken konfrontiert zu sein. Also ganz furchtbar. Aber jetzt komme ich auf den Punkt. Was hat er geantwortet? Mit einer Gegenfrage. Jüdisch, ja. Eben manchmal, in manchen Fällen ist eine Gegenfrage unhöflich. Aber es gibt Momente, und wir sehen auch bei dem Herrn Jesus, wo er das gemacht hat, es gibt bestimmte Momente, wo eine Gegenfrage hilfreich ist. Und dann hat jemand gefragt, hat der zurückgefragt, wo war Gott, als Jesus Christus am Kreuz war. Und der Herr Jesus hat wirklich gesagt, mein Gott, warum hast du mich verlassen? Und er war wirklich verlassen. Nicht nur gefühlt verlassen. Wir können uns gefühlt verlassen fühlen, aber das Wort sagt uns immer wieder, wenn wir gefühlt verlassen sind, sind wir doch nicht verlassen. Und gerade Psalm 22, da schreibt David eben, dass die Väter, die früher gelebt haben, dass sie nie diese Verlassenheit erlebt haben, die der Herr Jesus wirklich erlebt hatte. Denn abgrund der Gottesverlassenheit, als er Sündenträger war, musste Gott sich von ihm als Menschen eben trennen. Er hat das erlebt. Und darum diese Gegenfrage, die soll uns in die Herzen gehen. Wo war Gott, als der Jesus am Kreuz war? Denn das beantwortet letztlich auch die Frage, wo war Gott in Auschwitz? Auch dort war allen denen, die ihn anriefen, eben doch nahe. Und wir gehen zurück zu Matthäus 27. In Vers 32, da ist der Herr nun unterwegs. Er wurde also vom Prätorium geführt in Richtung Golgatha, Schädelstätte. Das war ein Steinbruch außerhalb der zweiten Stadtmauer von Jerusalem. Die dritte Stadtmauer gab es noch nicht. Die wurde erst in den 40er Jahren gebaut. Aber der Jesus wurde gekreuzigt im Jahr 32. Und draußen vor dem Gennatur, gerade vor einigen Tagen stand ich wieder vor dem Gennatur, diesem Stadttor von Jerusalem, das direkt nach Golgatha hinausführt. Und jedes Mal ist das so etwas Wunderbares, dort zu stehen. Und der Jesus ging also hinaus, wurde hinausgeführt zu diesem Steinbruch vor dem Gennatur, wo die Römer gewohnheitsmäßig kreuzigten. Und jetzt wird auch klar, die Via Dolorosa in der Altstadt von Jerusalem, ausgehend von der Stelle der Burg Antonia, da Nordwestecke des Tempelplatzes. Dort ist die Via Dolorosa, der Leidensweg heißt das. Die ist falsch. Die ganze katholische Tradition ist auch da falsch. Natürlich, das ist das Typische, dass die Tradition falsch ist, aber auch da ist sie falsch. Das ist nicht die Via Dolorosa. Denn was ist geschehen? Man hat die Burg Antonia verwechselt mit dem Prätorium. Aber in der Bibel wird eben das Prätorium genannt, Praetorion, im Bibeltext, Prätorium auf Deutsch, und in der deutschen Bibel, und in der Apostelgeschichte 20, 21, 23, immer wieder haben wir diesen Ausdruck Parembole. Die Elbefelder hat noch übersetzt mit Lager. Aber da habe ich überall am Rand geschrieben, Burg. Parembole heißt Lager, Militärlager, oder Burg. Aber dort ist ganz klar gemeint, die Burg Antonia, und sogar die Treppe, die vom Tempelplatz hinaufführt, wo Paulus dann die Rede darauf gehalten hat ans Volk, bevor er dann in die Burg evakuiert wurde, die wird ja dort erwähnt in der Apostelgeschichte. Also das ist die Burg Antonia, Parembole, das ist nicht Praetorion. Und die katholische Tradition verwechselt also die Burg mit dem Prätorium. Und darum ist der Leidensweg falsch. Macht nichts, man kann trotzdem durch die Via Dolorosa gehen. Ist alles interessant. Aber die geht also auch vom Jaffa-Tor und dann nach Golgatha, zu diesem Steinbruch. Und da ist der Herr den Weg gegangen. Und Vers 32, liest du nochmals kurz, Christian.
2: Als sie aber hinauszogen, trafen sie einen Mann von Kyrene mit Namen Simon. Den zwangen sie, dass er sein Kreuz trage. Und als sie an einen Ort gekommen waren, genannt Golgatha, das heißt Schädelstätte, gaben sie ihm mit Galle vermischten Wein zu trinken. Und als er davon gekostet hatte, wollte er nicht trinken. Als sie ihn aber gekreuzigt hatten, verteilten sie seine Kleider, indem sie das Los warfen.
0: Danke, bis dahin. Also, wir werden jetzt gleich zum Schluss kommen. Und ich gehe einfach noch zu Vers 32 und dann können wir nächstes Mal ab Vers 33 detailliert betrachten. Und zwar geht es mir um diesen Simon aus Kyrene. Der kam genau im richtigen Moment. Ich war, wäre der früher gegangen, hätte er das verpasst, dass er dem Herrn diesen Dienst tun konnte, sein Kreuz zu tragen. Der Herr musste es zuerst selber tragen. Und immer wenn es heißt, dass jemand das Kreuz trägt, dann war das nicht das vollständige Kreuz, sondern das war der Querbalken. Im Griechischen kann das vollständige Kreuz bezeichnet werden mit Stauros. Aber auch der Querbalken wird in der Bibel bezeichnet als Stauros. Und man hat einem Gekreuzigten eben den Querbalken, je nachdem, auferlegt, aber der Längsbalken, der wurde von Soldaten bereits an der Hinrichtungsstätte fixiert. Und dann ging also der Mensch, der gekreuzigt werden sollte, mit dem Querbalken. Im Lateinischen hat man verschiedene Wörter. Der Querbalken heißt dort Patibulum. Ja. Und so trug der Herr dieses Patibulum mit seinem aufgerissenen Rücken. Und dann kam dieser Moment, wo diese Begegnung geschieht. Simon kommt gerade. Woher? Was hat er vorher gemacht? Ja, vom Feld, aber es wird nicht gesagt, was er gemacht hat. Und der war nicht bei der Feldarbeit, denn das war ja Pessach. Also, der kam da von außen, aber genau im richtigen Moment. Und die Römer sahen das, willkommen, der könnte unterstützen. Und er durfte diesen Dienst tun. Und hat das Kreuz, eben das Patibulum für den Herrn, getragen, dass er es nicht tragen musste. Und dieser Simon aus Kyrene, wo liegt Kyrene?
1: Heutigen Libyen.
0: Heutiges Ostlibyen, genau. Also, Sie vorstellen, Ägypten und Nachbarland. Ja, meine Frau sagt immer, du musst es nicht so zeigen, wie du es siehst, sondern so, wie es die Leute sehen. Also, Ägypten und daneben Libyen. Und zwar eben Ostlibyen. Ja. Und dort gab es seit etwa Jahrhunderten vor Christi Geburt schon eine jüdische Gemeinschaft in Kyrene. Der kam also aus Libyen. Und war da in Jerusalem. Der kam also im rechten Moment nach Jerusalem von Libyen. Und in Jerusalem im rechten Moment vom Feld her. Und ist es nicht schön, wenn man wissen darf, dass der Herr uns führt in unserem Leben, auch dann, wenn wir nicht genau wissen, wann genau sollten wir wo sein? Ich meine, wir müssen uns in verschiedenen Dingen müssen wir uns entscheiden. Da gehe ich und ich muss dort sein, rechtzeitig. Und aber manchmal ist das eben nicht so. Und trotzdem sehen wir, dass der Herr uns führt. Was wolltest du noch sagen?
3: Ich hoffe, dass er es spätestens nachhinein als Dienst empfunden hat, aber da steht ja das Wort, sie zwangen ihn.
0: Ja, genau.
3: Also war es vielleicht eher gegen Widerstand. Und die zweite Frage, manchmal wird gesagt, der Herr ist zusammengebrochen. Steht aber nicht.
0: Genau, sehr wichtig. Aber darum habe ich das auch nicht gesagt. Ja. Ja, aber sehr gut, dass du das erwähnst. Die Bibel sagt nicht, dass der Herr zusammengebrochen ist. Aber die Römer haben doch, die Soldaten, die Überlegung gehabt, oh, da kommt einer, der könnte jetzt da die letzte Wegstrecke machen. Und es war nicht so, dass er gesagt hat, das möchte ich gerne machen. Aber der Herr hat es eben so geführt, dass die Römer ihm diese Aufgabe auftrugen. Und nun ist interessant, Das war am 10. November 1941. Das war also noch vor der Staatsgründung Israels. Da hat Elazar Sukenik, weiß nicht, kennt jemand den Namen? Sukenik. Der hat dann später auch eine große Rolle gespielt bei der Entdeckung und Identifizierung der Schriftrollen von Qumran. Sukenik, das war der Vater von Yigael Yadin. Das war ein ganz hoher General im Unabhängigkeitskrieg, als Israel ausgelöscht werden sollte, 48-49. Yigael Yadin. Und der Vater war also Elazar Sukenik, und er hat als Archäologe im Kidron-Tal da gegraben und hat dort, das ist ja das große Gräberfeld, ich war vom Ölberg, das runtergeht bis zum Kidron-Tal, da hatte er eine Grabkammer, Einzimmerkammer aus dem ersten Jahrhundert entdeckt, mit Ossuarien. Das sind diese kleinen Särge, wo man nur die Knochen drin aufbewahrt hat, gefunden, intakt. Das Grab wurde nie geplündert. Aus dem ersten Jahrhundert, archäologisch kann man das bestimmen, wie hat man die Kammern gemacht, in welcher Epoche. Und da drin ein Ossuarium, und da steht Simon, Vater von Alexander, der Kyrenäer. Ha! Also, die Begriffe Simon und Kyrene und dann auch Vater von Alexander. Ja, schlagen wir mal auf, Markus 15, 21. Aber wirklich, ich gebe mir Mühe, jetzt zum Schluss zu kommen. Das liegt mir so im Nacken. Aber es liegt mir auch noch auf dem Herzen, da noch etwas dazu zu sagen, so als archäologisches Streiflicht. 15, Vers 21, ich lese, und sie zwingen einen Vorübergehenden, einen gewissen Simon von Kyrene, der vom Feld kam, den Vater von Alexander und Rufus sein Kreuz zu tragen. Also auf diesem Ossuarium aus dem ersten Jahrhundert in Jerusalem, also außerhalb, mit diesem Namen Simon, dann eben ein Hinweis auf Kyrene und auch den Hinweis, dass dieser Simon eben Vater war von Alexander. Und es gibt noch mehr Inschriften, so ist also klar, auf jeden Fall war Alexander in diesem Grab, in diesem Ossuarium, und sein Vater Simon wird erwähnt, er könnte auch drin gewesen sein, und das mit Kyrene. Grandios. Grandios. Und warum erwähnt Markus noch, dass er Vater ist von Alexander und Rufus? Also offensichtlich waren unter den Christen waren die bekannt. Und wirklich im Römerbrief, Römer 16, kann ich stelle selber, das ist Hausaufgabe, weil wir schließen müssen, wird Rufus ganz speziell erwähnt. Und ich muss sagen, es gibt viele Ossuarien mit dem Namen Simon. Das ist nichts Besonderes. Aber Alexander ist ein seltener Name. Und darum die Kombination, also Simon, aber dann mit Alexander und dann noch verbunden mit diesem Hinweis auf Kyrene, das ist speziell. Also darum kann man also verantwortungsvoll sagen, ja, wir können also mit guten Gründen akzeptieren, dass das Sukenik dieses Ossuarium gefunden hat. Ein Volltreffer. Und eben im Römerbrief, geschrieben im Jahr 57, da lebt er auf jeden Fall, also wenn wir das so schließen, Rufus noch. Alexander wird nicht mehr erwähnt, aber hier und dieser Simon. Und eben das soll uns daran erinnern, dass der Herr unseren Zeitplan in der Hand hat und manchmal müssen die anderen Menschen uns eben etwas auferlegen, wo wir selber die Entscheidung nicht gefällt haben, um das zu tun, was der Herr, was dem Herrn dient. Ja, wollen wir hier schließen.
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0: Hallo und herzlich willkommen bei der Lesezeit hier auf Radio HBR. Hören Sie nun ein Hörbuch Lügen, die wir Männer glauben von Robert Wolgemuth. In Lügen, die wir Männer glauben, entlarvt Robert 40 weit verbreitete Lügen aus 8 verschiedenen Bereichen und verdeutlicht, wie wir ihnen mit der Wahrheit des Wortes Gottes entgegenwirken können. Entdecken Sie, wie befreiend die Wahrheit der Bibel ist. Ein Hörbuch von Robert Wolgemuth, gelesen von Martin Falk, erschienen bei CLV Bielefeld. Und nun Gottes Segen beim Zuhören.
1: Vorwort. Als Robert Wolgemuth mich darum bat, das Vorwort von Lügen, die wir Männer glauben, zu schreiben, war es für mich eine Selbstverständlichkeit, Ja zu sagen. Vor Jahrzehnten, als ich noch kein Buch geschrieben hatte, gab mir Roberts damaliger Verlag die Möglichkeit, als Autor einen Anfang zu machen. Der Verlag war dazu bereit, The Man in the Mirror zu veröffentlichen. Ein Buch, das sich bisher 4 Millionen Mal verkauft hat. Ich werde Robert für das Vertrauen, das er in mich gesetzt hat, für immer dankbar sein. Ohne ihn würde ich noch immer Immobilien erschließen und Gebäude errichten, für die, offen gesagt, niemand einen wirklich fairen Marktwert zahlen will. Seit Ende der 1980er Jahre sind Robert und ich Freunde. Wir hatten die Freude, einander in unserer Liebe zu Christus wachsen und reifen zu sehen. Robert ist ein Mann, der sich in jeder Beziehung durch Integrität und echte Demut auszeichnet. Er verfügt über eine große emotionale und soziale Intelligenz, was ich sonst bei keinem anderen Mann, dem ich begegnet bin, festgestellt habe. Robert ist authentisch. Wenn ich als Hörer dieses Hörbuches an deiner Stelle wäre, dann würde ich diese Dinge über den Autor wissen wollen. Doch nachdem ich das Manuskript durchgegangen bin, gibt es auch noch einen anderen, viel wichtigeren und ausschlaggebenderen Grund, warum du dieses Hörbuch hören solltest. Dieses Hörbuch ist wirklich eine gute Wahl. Wenn es jemals so etwas wie eine Abkürzung zu der unveränderlichen, ewig gültigen Weisheit gab, dann ist sie in diesem Hörbuch zu finden. Hier findet man die Art von Weisheit, die man im Laufe des Lebens nur dadurch erwerben kann, dass man immer wieder den Versuch wagt und trotz mancher Niederlagen letztendlich den Durchbruch schafft. Und so habe ich die Ehre, den Aussagen dieses Hörbuches nicht nur nachdrücklich beizupflichten, sondern auch zu bekräftigen, dass Robert mit seinem Leben dahinter steht. Ich habe die Möglichkeit, darauf im Einzelnen einzugehen, aber es dürfte ausreichen, wenn ich sage, dass ich großen Respekt vor diesem Mann habe. Er ist für mich seit über 30 Jahren ein Ratgeber, Mutmacher, Gebetspartner, Mitstreiter und Mentor. Darüber hinaus beschäftigt sich dieses Hörbuch mit einem Thema, dem ich mein Leben und meinen Dienst gewidmet habe. Auch wenn das am meisten ins Auge springende Wort auf dem Buchcover das Wort Lügen ist, so weiß ich doch aus Erfahrung, dass das wichtigste Wort im Untertitel zu finden ist, nämlich das Wort Wahrheit. Dies ist ein Hörbuch über die Wahrheit. Es geht darin um die Macht der Wahrheit, um die Wahrheit, die einen Menschen frei machen kann. Und diese Wahrheit ist in der absoluten Zuverlässigkeit des Wortes Gottes in der Bibel zu finden. Wie bereits erwähnt, bin ich viele Jahre lang im Bereich gewerbliche Immobilien tätig gewesen. Viele Male habe ich mich dabei ertappt, wie ich um einzelne Verhandlungsdetails feilschte, wenn es um eine Immobilie ging, die ich gekauft oder verkauft hatte. Oft endeten diese Verhandlungen mit einem Handschlag. Dann wurden sie stets durch einen Vertrag bzw. durch eine schriftliche Vereinbarung zum Abschluss gebracht, worin buchstäblich jedes kleinste Detail geregelt war. Durch jenes Blatt Papier, auf dem sich die entsprechenden Unterschriften befanden, wurde die Angelegenheit besiegelt. Vor Gott kann es jedoch niemals darum gehen, dass wir um irgendwelche Details feilschen, denn sein Wort, die Bibel, bezeugt seine Souveränität und Allmacht. Dieses Wort ist von beispielloser Zuverlässigkeit und Vertrauenswürdigkeit. Lügen, die wir Männer glauben, ist ein Hörbuch, das die Wahrhaftigkeit des Wortes Gottes hochhält. Vor Jahren schrieb ich auf den ersten Seiten von The Man in the Mirror, indem man fortwährend in zwei Bereichen lebt, hier die Ordnung Gottes und dort die Ordnung dieser Welt, entsteht bei dem Christen, der sein Denken zu ordnen sucht, eine Spannung. Gibt es absolute Werte? Sprechen die biblischen Grundsätze wirklich die alltäglichen Probleme an, die der Mensch im 21. Jahrhundert hat? Ist es uns möglich, die Probleme durchzugehen und ein geeignetes Modell aufzustellen, anhand dessen wir leben können? Wenn ich die Frage beantworten sollte, die ich gestellt habe, als ich diese Worte schrieb, dann würde ich sagen, ja, die biblischen Grundsätze, die im Wort Gottes zu finden sind, sprechen tatsächlich unsere Probleme an. Und ich weiß das nicht nur als christlicher Autor oder Absolvent eines Seminars, von dem man eine derartige Antwort erwarten sollte. Ich weiß das auch aus eigener Erfahrung als Geschäftsmann, Ehemann und Vater, der einem Leben im Schmelztiegel der Schwierigkeiten

geistliches Verständnis von dem, was es angesichts der erbarmungslosen Beeinflussung durch die Lügen Satans bedeutet, die Wahrheit der Bibel in sich aufzunehmen und dann anzuwenden. 1,5 Jahre vor der Veröffentlichung dieses Buches hatte Robert die 40 Lügen aufgelistet, die er in Lügen, die wir Männer glauben, ansprechen wollte. Damals schickte er mir diese Zwecksdurchsicht zu. Hier ist meine Reaktion. Robert, du hast die Starterlaubnis. Du brauchst, wie ich vermutet habe, ganz bestimmt keine Hilfe. Das Ganze sieht fantastisch aus. In Liebe, dein Freund Pat. So wurde die Liste der Lügen festgelegt, bevor die sich darauf beziehenden Wahrheiten aus Gottes Wort herausgearbeitet und ausformuliert wurden. Und nun ist das Buch fertig. Darin finden sich sowohl die Lügen als auch das, was ihnen entgegenzusetzen ist, konkret und praxisbezogen. Und mit diesem Vorwort wurde mir ermöglicht, den Propeller anzuwerfen, damit die Reise beginnen kann, um die wunderbare Wahrheit des Evangeliums neu in den Blick zu nehmen. Ich bin so froh, dass du, lieber Hörer, dich dazu entschlossen hast, an Bord zu gehen. Du wirst es bestimmt nicht bereuen. Gott segne dich während deines Fluges. Patrick Morley, Doktor der Philosophie, Orlando, Florida, September 2018. Einführung. Lügner, Lügner, deine Hose brennt. Als ich noch ein kleiner Junge war, kam mir in der Nachbarschaft oder in der Schule manchmal dieser freche Kindervers zu Ohren. Auf dem Spielplatz waren diese Worte gelegentlich zu hören, weil die Kinder jeweils versuchten, dadurch den Spott auf einen Kontrahenten zu lenken, so dass dieser oft zu weinen begann. Natürlich ist das Bild von jemandem, dessen Hose in Flammen steht, ein irgendwie humorvolles Bild. Selbstverständlich mit der Ausnahme, dass man nicht selbst damit gemeint ist. Der Hintergrund jener Geschichte scheint zu sein, dass ein kleiner, auf dem Land lebender Junge von dem Zigarrenkästchen seines Vaters ziemlich angetan war. Obwohl ihm befohlen worden war, sich ihm nicht einmal zu nähern, öffnete er daher eines Tages, während sich sein Vater in einem anderen Teil des Hauses aufhielt, die Verriegelung und nahm eine Zigarre aus der Sammlung seines Vaters. Am Rande des betreffenden Grundstücks befand sich ein Geräteschuppen. Und der Junge ging zu diesem kleinen Schuppen, um das zu tun, was er seinen Vater so oft hatte tun sehen. Dann zündete der Junge ein Streichholz an und begann zu paffen. Zum Glück wagte er es nicht, den blauen Rauch tief in seine Lungen einzuziehen. Denn sonst wären die Folgen noch weitaus schlimmer gewesen. Und dann rief der Vater seinen Jungen zu sich, denn er fragte sich, wie dies Eltern nun einmal so tun, womit denn sein Sohn gerade beschäftigt wäre. Und als der Vater keine Antwort erhielt, ging er zu dem Schuppen direkt neben dem Haus und rief dabei immer wieder nach seinem jungen Sprössling. Der Junge hörte die Schritte seines Vaters, versuchte, die Zigarre schnell auszumachen und schob sie in die Gesäßtasche seiner Jeans. Natürlich zog der Rauch durch seine Hose und erregte die Aufmerksamkeit seines Vaters. Aber vielleicht war es auch jener Schrecken, der im Gesicht des Jungen zu erkennen war, den sein Vater bemerkte. Denn die angezündete Zigarre begann ein deutlich sichtbares Loch in sein Gesäß zu brennen. Jedenfalls kam heraus, was der Junge getan hatte, und so ging sein Versuch, sein Fehlverhalten zu verbergen, buchstäblich in Rauch auf. Keine harmlosen Lügen. In ihrem Bestseller »Lügen, die wir Frauen glauben«, schrieb meine Frau Nancy: Es gibt keine harmlosen Lügen. Auch wenn sich ihr Buch
an Frauen richtet, so ist diese Aussage

Aussage doch nicht geschlechterspezifisch. Sie gilt für alle Menschen. Das ist der Grund, warum ich zugestimmt habe, dieses Buch als Fortsetzung von Nancys Buch zu schreiben. Dieses Buch ist ein Buch für Männer. Ein Buch für mich und für dich. Wirklich? Im Ernst? Ist es nicht interessant, wie oft wir diese Formulierungen hören oder selbst verwenden? Vielleicht dann, wenn jemand etwas Ungeheuerliches oder Zweifelhaftes gesagt hat. Aber diese Worte wären völlig unnötig, wenn alle Menschen ausschließlich, immer, die ganze Zeit, die Wahrheit sagen würden. Lügen gibt es in vielen Variationen und Größen. Unter kleine Lügen fällt zum Beispiel die Art und Weise, wie wir einem Polizisten antworten, der uns gerade wegen einer angeblichen Geschwindigkeitsüberschreitung angehalten hat. Nein, auf keinen Fall. Das kann ich mir nicht vorstellen. Ich soll schneller als das Tempolimit gewesen sein? Lügen können jedoch auch riesengroß sein. Wie zum Beispiel die Lüge hinsichtlich einer Affäre. Aber Lügen führen in jeder Variation und Größe zu Konsequenzen. Und das ist nicht etwa ein neues Konzept. Nein, das gibt es schon seit langer Zeit. Es dürfte dich wahrscheinlich nicht überraschen, dass dieses Hörbuch die Bibel in den Mittelpunkt stellt und sich darauf gründet. Und weil dem so ist, werde ich vom Anfang bis zum Ende dieses Hörbuches auf biblische Begebenheiten und Einsichten verweisen. Die Bibel berichtet von Lügen, die der Mensch bereits vor langer Zeit geglaubt hat. Von Lügen, denen der Mensch bis in die Gegenwart hinein Glauben schenkt. Ich werde mein Bestes tun, um einige dieser Lügen zu identifizieren, sie anzusprechen und unschädlich zu machen. Was sind einige der ersten Lügen, die in der Bibel vorkommen? Welche Lügen, über die in der Heiligen Schrift berichtet wird, sind die ungeheuerlichsten? Welche Lügen richten bei denen, die sie glauben, den größten Schaden an? Beginnen wir mit dieser Lüge. Ihr werdet durchaus nicht sterben, sondern Gott weiß, dass an dem Tag, da ihr davon esst, eure Augen aufgetan werden und ihr sein werdet wie Gott. 1. Mose 3, die Verse 4 bis 5. Dies ist die Lüge, durch die die Abwärtsspirale von Sünde und Tod in Gang gesetzt worden ist. Dies sind die Worte Satans, der als Schlange getarnt Adam und Eva gegenüber auftrat. Das erste Menschenpaar befand sich an einem sündenfreien Ort, dem Garten Eden. An diesem Ort der Vollkommenheit gab es ein Nein, das an den Menschen gerichtet war. Und Gott, der Herr, gebot dem Menschen und sprach: Von jedem Baum des Gartens darfst du nach Belieben essen, aber vom Baum der Erkenntnis des Guten und Bösen, davon sollst du nicht essen. Denn an dem Tag, da du davon isst, musst du sterben. 1. Mose 2, die Verse 16 bis 17. Das, was der Herr damals zu Adam sagte, lässt sich so umschreiben. Dieser Ort gehört dir. Du darfst das alles genießen, mit Ausnahme dieses einen Baumes dort. Er ist zwar lieblich anzusehen und seine Frucht ist gut zur Speise. Doch davon darfst du nicht essen, denn wenn du mir nicht gehorchst, dann wirst du sterben. Die erste abscheuliche Lüge lautet: Es ist dem Menschen möglich, wie Gott zu sein. Hier ist eine weitere Lüge. Und sie, die Menschen, sprachen: Wohlan, bauen wir uns eine Stadt und einen Turm, dessen Spitze an den Himmel reicht, und machen wir uns einen Namen. 1. Mose 11, Vers 4. Seit ich das erste Mal dabei war, als der Beton für ein Fundament gegossen wurde, bin ich von dem Baubacillus infiziert.
Die kleine Firma, bei der ich im Alter von 17 Jahren zu arbeiten begann, hatte gerade ein neues Projekt in Angriff genommen, den Bau eines Hauses in Glen Allen, Illinois, USA. Ich erinnere mich noch an die Freude, die ich in jenem Sommer empfand, als ich sah, wie das Haus Gestalt annahm. Und da ich dort, mit Ausnahme desjenigen, der für das Gießen des Fundaments verantwortlich war, als einziger Beschäftigter die ganze Zeit über vor Ort war, durfte ich alle Arbeitsgänge kennenlernen, wobei die meisten von ihnen mir durchaus zusagten. Übrigens brachte ich meine Eltern den ganzen Sommer über an den Wochenenden zu jener Baustelle und das nur, um ihnen die Fortschritte zu zeigen und was ihr Sohn gemacht hatte. Ich war so stolz. Dass eine Gruppe von Männern zusammenkommt, um etwas zu bauen, ist nichts Ungewöhnliches. Aber die Absicht, die jene Männer verfolgten, als sie zusammenkamen, um den Turm von Babel zu errichten, war in der Tat einzigartig und hatte zugleich katastrophale Folgen. Die erste Lüge besagt, dass Menschen wie du und ich in ihrer Überheblichkeit den Platz Gottes einnehmen und im Leben ganz allein ohne Gott zurechtkommen können. Die zweite Lüge besagt, dass unser oberstes Ziel, die letztendliche Quelle unserer höchsten Erfüllung, darin besteht, uns selbst zu verherrlichen und selbst durch eigene bemerkenswerte Leistungen groß zu machen. Das klingt doch wie die zweite Strophe ein und derselben Liedes, oder etwa nicht? Was ist die Wahrheit? Und was ist die Wahrheit, die wir diesen Lügen entgegensetzen können? Das ist eine gute Frage. Der Prophet Jesaja schrieb etwas über die erste Lüge Satans, über die Lüge, die besagte, dass Adam und Eva, wenn sie von der verbotenen Frucht essen würden, wie Gott wären. Im Buch Jesaja sagt Gott: Ich bin der Herr, und sonst ist keiner, außer mir ist kein Gott. Jesaja 45, Vers 5. Und der Herr Jesus fasste seine Antwort auf die zweite Lüge, die Lüge, die besagt, dass wir uns den Weg zur Herrlichkeit und zur Vollkommenheit verdienen können, in zwei kurzen Sätzen zusammen. Der Dieb kommt nur, um zu stehlen und zu schlachten und zu verderben. Ich bin gekommen, damit sie Leben haben und es in Überfluss haben. Johannes 10, Vers 10. Auch wenn das Wort Lügen das am meisten ins Auge springende Wort auf dem Cover dieses Buches ist, so ist es doch nicht das wichtigste Wort. Denn das wichtigste Wort befindet sich im Untertitel. Es ist das Wort Wahrheit. Bist du darüber, dass es eine Wahrheit gibt, die absolut zuverlässig ist, ebenso froh wie ich? Ist die Wahrheit ein starkes Gegenmittel gegen die Fälschungen und Lügen, die uns umgeben? Ja. Bestimmt empfindest du diesbezüglich das Gleiche. Und noch etwas, wenn du das nicht bereits tust, dann empfehle ich dir, dieses Hörbuch zusammen mit einem oder zwei Freunden oder gerne auch mehreren durchzugehen. Dies wird dir Mut machen. Dadurch wirst du auf deiner Reise anderen gegenüber verantwortlich sein und bleiben. Und es wird dir auch ermöglichen, ein Segen für andere Männer zu sein. Und um dir eine Starthilfe bei dieser Erfahrung zu geben, habe ich die Ausführungen zu jeder Lüge abgeschlossen, indem ich unter der Überschrift »Zum Nachdenken« einige einfache Fragen und Kommentare angefügt habe. Dies soll dir, wie mein Vater zu sagen pflegte, bei einer gründlichen Überprüfung deiner Gedanken hinsichtlich der betreffenden Lüge und der persönlichen Anwendung der Wahrheit eine Hilfe sein. Okay? Nun gut. Mein Gebet ist, dass dieses Hörbuch dich herausfordert. Mögest du beim Hören durch Gottes Hilfe befreit, überführt und von seiner Gnade erfüllt werden. Es ist sehr schön, dass du dich mit mir auf die Reise begeben möchtest. Sei herzlich willkommen. Robert Wolgemuth, September 2018.

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0: Radio HBR mit der Bibelzeit. Hallo und herzlich willkommen. Hören Sie in unserer heutigen Bibellese aus der großen Hörbibel nach Martin Luther, aus dem Alten Testament, aus dem zweiten Buch der Könige, Kapitel 12 bis 14 und nach ein wenig Musik auch einen Abschnitt aus dem Neuen Testament, aus der Apostelgeschichte, Kapitel 20. Und nun viel Freude beim Zuhören des Wortes Gottes.
1: Und Joasch war 7 Jahre alt, als er König wurde. Im 7. Jahr Jehus wurde Joasch König und regierte 40 Jahre zu Jerusalem. Seine Mutter hieß Zibia aus Beersheba. Und Joasch tat, was recht war und dem Herrn wohlgefiel, solange ihn der Priester Jojada lehrte. Nur, dass die Höhen nicht entfernt wurden, denn das Volk opferte und räucherte noch auf den Höhen. Und Joasch sprach zu den Priestern:
2: Alles für das Heiligtum bestimmte Geld, das in das Haus des Herrn gebracht wird, Geld, wie es gang und gäbe ist, nämlich das Geld, das jedermann gibt, wie er geschätzt wird, und alles Geld, das jedermann aus freiem Herzen opfert, dass er es in das Haus des Herrn bringe, das sollen die Priester zu sich nehmen, jeder von seinem Bekannten. Davon sollen sie ausbessern, was baufällig ist am Hause, wo sie finden, dass es baufällig ist.
1: Als aber die Priester bis ins 23. Jahr des Königs Joasch nicht ausgebessert hatten, was baufällig war am Hause, rief der König Joasch den Priester Jojada samt den Priestern und sprach zu ihnen:
2: Warum bessert ihr nicht aus, was baufällig ist am Hause? Darum sollt ihr nun nicht mehr das Geld an euch nehmen, jeder von seinen Bekannten, sondern soll's geben zur Ausbesserung für das, was baufällig ist am Hause.
1: Und die Priester willigten ein, dass sie vom Volk kein Geld mehr nehmen sollten, aber auch das Baufällige am Hause nicht mehr auszubessern brauchten. Da nahm der Priester Jojada eine Lade und bohrte oben ein Loch hinein und stellte sie auf zur rechten Hand neben dem Altar, wo man in das Haus des Herrn geht. Und die Priester, die an der Schwelle wachten, taten alles Geld hinein, das zu dem Hause des Herrn gebracht wurde. Wenn sie dann sahen, dass viel Geld in der Lade war, kam der Schreiber des Königs mit dem hohen Priester herauf, und sie zählten das Geld, das sich in dem Hause des Herrn vorfand, und banden es zusammen. Und man übergab das Geld abgezählt den Werkmeistern, die bestellt waren für das Haus des Herrn. Und sie gaben es aus an die Zimmerleute und Bauleute, die am Hause des Herrn arbeiteten, nämlich an die Maurer und Steinmetzen, und an die, die Holz und gehauene Steine kaufen sollten, dass das Baufällige am Hause des Herrn ausgebessert werde, und für alles, was Not war, um am Hause auszubessern. Doch ließ man nicht machen silberne Schalen, Messer, Becken, Trompeten, auch kein goldenes oder silbernes Gerät im Hause des Herrn von dem Geld, das zu des Herrenhause gebracht wurde, sondern man gab's den Arbeitern, dass sie damit das Baufällige am Hause des Herrn ausbesserten. Auch brauchten die Männer nicht Rechnung zu legen, denen man das Geld übergab, dass sie es den Arbeitern gäben, sondern sie handelten auf Treu und Glauben. Aber das Geld von Schuldopfern und Sündopfern kam nicht für das Haus des Herrn ein, denn es gehörte den Priestern. Zu der Zeit zog Hasael, der König von Aram, herauf und kämpfte gegen Gad und eroberte es. Und als Hasael sich wandte, um gegen Jerusalem hinaufzuziehen, nahm Joasch, der König von Juda, alle heiligen Gaben, die seine Väter Josaphat, Joram und Ahasja, die Könige von Juda, geheiligt hatten, und was er selbst geheiligt hatte. Dazu alles Gold, das man fand im Schatz des Hauses des Herrn und im Hause des Königs, und schickte es Hasael, den König von Aram. Da zog er von Jerusalem ab. Was aber mehr von Joasch zu sagen ist und alles, was er getan hat, das steht geschrieben in der Chronik der Könige von Juda. Und seine Großen empörten sich und machten eine Verschwörung und erschlugen ihn im Haus des Millo, wo man hinabgeht nach Silla. Josachar, der Sohn Schimats, und Josabat, der Sohn Schomers, seine Großen, schlugen ihn tot. Und man begrub ihn bei seinen Vätern in der Stadt Davids. Und sein Sohn Amasia wurde König an seiner Stadt. Im 23. Jahr des Joasch, des Sohnes Ahasias, des Königs von Juda, wurde Joahas, der Sohn Jehus, König über Israel und regierte zu Samaria 17 Jahre. Und er tat, was dem Herrn missfiel, und wandelte nach den Sünden Jerobeams, des Sohnes Nebats, der Israel sündigen machte, und ließ nicht davon ab. Und des Herrn Zorn entbrannte über Israel, und er gab sie in die Hand Hasaels, des Königs von Aram, und Ben-Hadads, des Sohnes Hasaels, die ganze Zeit. Aber Joahas flehte zum Herrn, und der Herr erhörte ihn, denn er sah den Jammer Israels an, wie der König von Aram es bedrängte. Und der Herr gab Israel einen Retter, der sie aus der Gewalt der Aramäer befreite, dass die Israeliten in ihren Häusern wohnen konnten wie zuvor. Doch ließen sie nicht ab von der Sünde des Hauses Jerobeams, der Israel sündigen machte, sondern wandelten darin. Auch blieb das Bild der Aschera zu Samaria stehen. Denn es waren vom Kriegsvolk des Joahas nicht mehr übrig geblieben als 50 Gespannpferde, 10 Wagen und 10.000 Mann Fußvolk. Denn der König von Aram hatte sie umgebracht und sie gemacht wie Staub beim Dreschen. Was aber mehr von Joahas zu sagen ist und alles, was er getan hat und seine tapferen Taten, siehe, das steht geschrieben in der Chronik der Könige von Israel. Und Joahas legte sich zu seinen Vätern, und man begrub ihn zu Samaria. Und sein Sohn Joasch wurde König an seiner Stadt. Im 37. Jahr des Joasch, des Königs von Juda, wurde Joasch, der Sohn des Joahas, König über Israel und regierte zu Samaria 16 Jahre. Und er tat, was dem Herrn missfiel, und ließ nicht ab von allen Sünden Jerobeams, des Sohnes Nebats, der Israel sündigen machte, sondern wandelte darin. Was aber mehr von Joasch zu sagen ist und was er getan hat und seine tapferen Taten, wie er mit Amasia, dem König von Juda, gekämpft hat, siehe, das steht geschrieben in der Chronik der Könige von Israel. Und Joasch legte sich zu seinen Vätern, und auf seinen Thron setzte sich Jerobeam. Joasch aber wurde begraben zu Samaria bei den Königen von Israel. Als aber Elisa an der Krankheit erkrankte, an der er sterben sollte, kam Joasch, der König von Israel, zu ihm hinab und weinte vor ihm und sprach:
3: mein Vater, du Wagen Israels und sein Gespann!
1: Elisa aber sprach zu ihm:
4: Nimm Bogen und Pfeile.
1: Und als er den Bogen und die Pfeile nahm, sprach er zum König von Israel:
4: Spanne mit deiner Hand den Bogen.
1: Und er spannte ihn mit seiner Hand. Und Elisa legte seine Hand auf des Königs Hand und sprach:
4: Tu das Fenster auf nach Osten.
1: Und er tat's auf. Und Elisa sprach:
4: Schieß.
1: Und er schoss. Elisa aber rief:
4: Ein Pfeil des Siegs vom Herrn. Ein Pfeil des Siegs gegen Aram. Du wirst die Aramäer schlagen bei Afek, bis sie aufgerieben sind.
1: Und er sprach:
4: Nimm die Pfeile.
1: Und als er sie nahm, sprach er zum König von Israel:
4: Schlag auf die Erde.
1: Und er schlug dreimal und hielt inne. Da wurde der Mann Gottes zornig auf ihn und sprach:
4: Hättest du 5 oder 6 Mal geschlagen, so hättest du die Aramäer geschlagen, bis sie aufgerieben wären. Nun aber wirst du sie nur 3-mal schlagen.
1: Als aber Elisa gestorben war und man ihn begraben hatte, fielen streifende Rotten der Moabiter ins Land, Jahr um Jahr. Und es begab sich, dass man einen Mann zu Grabe trug. Als man aber einige Leute von ihnen sah, warf man den Mann in Elisas Grab. Und als er die Gebeine Elisas berührte, wurde er lebendig und trat auf seine Füße. Hazael, der König von Aram, bedrängte Israel, solange Joahas lebte. Aber der Herr gab ihnen Gnade und erbarmte sich ihrer und wandte sich ihnen wieder zu, um seines Bundes willen mit Abraham, Isaak und Jakob, und wollte sie nicht verderben, verwarf sie auch nicht von seinem Angesicht, bis auf diese Stunde. Und Hazael, der König von Aram, starb, und sein Sohn Ben-Hadad wurde König an seiner Stadt. Joasch aber gewann die Städte zurück aus der Hand Ben-Hadads, des Sohnes Hazaels, die er im Kampf seinem Vater Joahas genommen hatte. 3-mal schlug ihn Joasch und gewann so die Städte Israels zurück. Im 2. Jahr des Joasch, des Sohnes des Joahas, des Königs von Israel, wurde Amasia König, der Sohn des Joasch, des Königs von Juda. 25 Jahre alt war er, als er König wurde, und er regierte 29 Jahre zu Jerusalem. Seine Mutter hieß Joadan aus Jerusalem. Und er tat, was dem Herrn wohlgefiel. Doch nicht wie sein Vater David, sondern wie sein Vater Joasch tat auch er. Denn die Höhen wurden nicht entfernt, sondern das Volk opferte und räucherte noch auf den Höhen. Als er nun das Königtum fest in seiner Hand hatte, brachte er die Großen um, die seinen Vater, den König, erschlagen hatten. Aber die Söhne der Totschläger tötete er nicht, wie es denn geschrieben steht im Gesetzbuch des Mose, wo der Herr geboten hat, die Väter sollen nicht um der Söhne willen sterben, und die Söhne sollen nicht um der Väter willen sterben, sondern jeder soll um seiner Sünde willen sterben. Er schlug auch die Edomiter im Salztal, 10.000 Mann, und eroberte die Stadt Sela im Kampf und nannte sie Jokteel, bis auf diesen Tag. Und Amasja sandte Boten zu Joasch, dem Sohn des Joahas, des Sohnes Jehus, dem König von Israel, und ließ ihm sagen,
5: »Komm her, wir wollen uns miteinander messen.«
1: Aber Joasch, der König von Israel, sandte zu Amasja, dem König von Juda, und antwortete ihm,
3: »Der Dornstrauch, der im Libanon ist, sandte zur Zeder im Libanon und ließ ihr sagen, »Gib deine Tochter meinem Sohn zur Frau.« Aber das Wild auf dem Libanon lief über den Dornstrauch und zertrat ihn. »Du hast die Edomiter geschlagen, darüber erhebt sich dein Herz. Habe den Ruhm und bleib daheim. Warum suchst du dein Unglück, dass du zu Fall kommst, und Juda mit dir?«
1: Aber Amasja hörte nicht darauf. Da zog Joasch, der König von Israel, herauf, und sie maßen sich miteinander, er und Amasja, der König von Juda, bei Bet-Shemesh, das in Juda liegt. Aber Juda wurde vor Israel her geschlagen, und sie flohen, jeder in sein Haus. Und Joasch, der König von Israel, nahm Amasja gefangen, den Sohn des Joasch, des Sohnes des Ahasja, den König von Juda, in Bet-Shemesh, und kam nach Jerusalem und riss die Mauer Jerusalems ein, von dem Tor Ephraim bis an das Ecktor, 400 Ellen lang. Und er nahm alles Gold und Silber und Gerät, das gefunden wurde im Hause des Herrn und im Schatz des Königshauses, dazu die Geiseln, und zog nach Samaria zurück. Was aber mehr von Joasch zu sagen ist, was er getan hat und seine tapferen Taten, und wie er mit Amasja, dem König von Juda, gekämpft hat, siehe, das steht geschrieben in der Chronik der Könige von Israel. Und Joasch legte sich zu seinen Vätern und wurde begraben zu Samaria bei den Königen von Israel. Und sein Sohn Jerobeam wurde König an seiner Stadt. Amasja aber, der Sohn des Joasch, des Königs von Juda, lebte nach dem Tod des Joasch, des Sohnes des Joahas, des Königs von Israel, noch 15 Jahre. Was aber mehr von Amasja zu sagen ist, das steht geschrieben in der Chronik der Könige von Juda. Und sie machten eine Verschwörung gegen ihn in Jerusalem. Er aber floh nach Lachisch, und sie sandten hin ihm nach bis nach Lachisch und töteten ihn dort. Und sie brachten ihn auf Rossen, und er wurde begraben zu Jerusalem, bei seinen Vätern in der Stadt Davids. Und das ganze Volk von Juda nahm Asaria in seinem 16. Jahr und machte ihn zum König anstatt seines Vaters Amasja. Er baute Elat aus und brachte es wieder an Juda, nachdem der König sich zu seinen Vätern gelegt hatte. Im 15. Jahr Amasjas, des Sohnes des Joasch, des Königs von Juda, wurde Jerobeam, der Sohn des Joasch, König über Israel, und regierte zu Samaria 41 Jahre. Und er tat, was dem Herrn missfiel, und ließ nicht ab von allen Sünden Jerobeams, des Sohnes Nebats, der Israel sündigen machte. Er stellte wieder her das Gebiet Israels, von Hamat bis ans Salzmeer, nach dem Wort des Herrn, des Gottes Israels, das er geredet hatte durch seinen Knecht Jona, den Sohn Amittais, den Propheten, der von Gathefa war. Denn der Herr sah den bitteren Jammer Israels an, dass sie allesamt dahin waren und kein Helfer in Israel war. Und der Herr hatte nicht gesagt, dass er den Namen Israels austilgen wollte unter dem Himmel, und errettete sie durch Jerobeam, den Sohn des Joasch. Was aber mehr von Jerobeam zu sagen ist und alles, was er getan hat, und seine tapferen Taten, wie er gekämpft hat, und wie er Damaskus und Hamat wieder an Israel gebracht hat, siehe, das steht geschrieben in der Chronik der Könige von Israel. Und Jerobeam legte sich zu seinen Vätern, den Königen von Israel. Und sein Sohn Zecharia wurde König an seiner Stadt.

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1: Als nun das Getümmel aufgehört hatte, rief Paulus die Jünger zu sich und tröstete sie, nahm Abschied und brach auf, um nach Mazedonien zu reisen. Und als er diese Gegenden durchzogen und die Gemeinden mit vielen Worten ermahnt hatte, kam er nach Griechenland und blieb dort 3 Monate. Da ihm aber die Juden nachstellten, als er zu Schiff nach Syrien fahren wollte, beschloss er, durch Mazedonien zurückzukehren. Es zogen aber mit ihm Sopater aus Beröa, der Sohn des Pyrrhus, aus Thessalonich aber Aristarch und Sekundus und Gaius aus Derbe und Timotheus, aus der Provinz Asien aber Tychikus und Trophimus. Diese reisten voraus und warteten auf uns in Troas. Wir aber fuhren nach den Tagen der ungesäuerten Brote mit dem Schiff von Philippi ab und kamen am 5. Tag zu ihnen nach Troas und blieben dort 7 Tage. Am 1. Tag der Woche aber, als wir versammelt waren, das Brot zu brechen, predigte ihnen Paulus, und da er am nächsten Tag weiterreisen wollte, zog er die Rede hin bis Mitternacht. Und es waren viele Lampen in dem Obergemach, wo wir versammelt waren. Es saß aber ein junger Mann mit Namen Eutychus in einem Fenster und sank in einen tiefen Schlaf, weil Paulus so lange redete. Und vom Schlaf überwältigt, fiel er hinunter vom 3. Stock und wurde tot aufgehoben. Paulus aber ging hinab und warf sich über ihn, umfing ihn und sprach,
2: »Macht kein Getümmel, denn es ist Leben in ihm.«
1: Dann ging er hinauf und brach das Brot und aß und redete viel mit ihnen, bis der Tag anbrach. Und so zog er hinweg. Sie brachten aber den jungen Mann lebend herein und wurden nicht wenig getröstet. Wir aber zogen voraus zum Schiff und fuhren nach Assos und wollten dort Paulus zu uns nehmen, denn er hatte es so befohlen, weil er selbst zu Fuß gehen wollte. Als er uns nun traf in Assos, nahmen wir ihn zu uns und kamen nach Mytilene. Und von dort fuhren wir weiter und kamen am nächsten Tag auf die Höhe von Chios. Am folgenden Tag gelangten wir nach Samos und am nächsten Tag kamen wir nach Milet. Denn Paulus hatte beschlossen, an Ephesus vorüberzufahren, um in der Provinz Asien keine Zeit zu verlieren, denn er eilte, am Pfingsttag in Jerusalem zu sein, wenn es ihm möglich wäre. Aber von Milet sandte er nach Ephesus und ließ die Ältesten der Gemeinde rufen. Als aber die zu ihm kamen, sprach er zu ihnen,
3: »Ihr wisst, wie ich mich vom 1. Tag an, als ich in die Provinz Asien gekommen bin, die ganze Zeit bei euch verhalten habe. Wie ich dem Herrn gedient habe in aller Demut und mit Tränen und unter Anfechtungen, die mir durch die Nachstellungen der Juden widerfahren sind. Ich habe euch nichts vorenthalten, was nützlich ist, dass ich's euch nicht verkündigt und gelehrt hätte, öffentlich und in den Häusern. Und habe Juden und Griechen bezeugt die Umkehr zu Gott und den Glauben an unseren Herrn Jesus. Und nun siehe, durch den Geist gebunden fahre ich nach Jerusalem und weiß nicht, was mir dort begegnen wird, nur dass der Heilige Geist in allen Städten mir bezeugt, dass Fesseln und Bedrängnisse auf mich warten. Aber ich achte mein Leben nicht der Rede wert, wenn ich nur meinen Lauf vollende und das Amt ausrichte, das ich von dem Herrn Jesus empfangen habe, zu bezeugen das Evangelium von der Gnade Gottes. Und nun siehe, ich weiß, dass ihr mein Angesicht nicht mehr sehen werdet, ihr alle, zu denen ich hingekommen bin und das Reich gepredigt habe. Darum bezeuge ich euch am heutigen Tage, dass ich rein bin vom Blut aller. Denn ich habe nicht unterlassen, euch den ganzen Ratschluss Gottes zu verkündigen. So habt nun Acht auf euch selbst und auf die ganze Herde, in der euch der Heilige Geist eingesetzt hat, zu Bischöfen, zu weiden die Gemeinde Gottes, die er durch sein eigenes Blut erworben hat. Denn das weiß ich, dass nach meinem Abschied reißende Wölfe zu euch kommen, die die Herde nicht verschonen werden. Auch aus eurer Mitte werden Männer aufstehen, die Verkehrtes lehren, um die Jünger an sich zu ziehen. Darum seid wachsam und denkt daran, dass ich 3 Jahre lang Tag und Nacht nicht abgelassen habe, einen jeden unter Tränen zu ermahnen. Und nun befehle ich euch Gott und dem Wort seiner Gnade, der da mächtig ist, euch zu erbauen und euch das Erbe zu geben mit allen, die geheiligt sind. Ich habe von niemandem Silber oder Gold oder Kleidung begehrt, denn ihr wisst selber, dass mir diese Hände zum Unterhalt gedient haben für mich und die, die mit mir gewesen sind. Ich habe euch in allem gezeigt, dass man so arbeiten und sich der Schwachen annehmen muss, im Gedenken an das Wort des Herrn Jesus, der selbst gesagt hat, geben ist seliger als nehmen.
4: Und als er das gesagt hatte, kniete er nieder und betete mit ihnen allen. Da begannen alle laut zu weinen, und sie fielen Paulus um den Hals und küssten ihn, am allermeisten betrübt über das Wort, das er gesagt hatte, sie würden sein Angesicht nicht mehr sehen. Und sie geleiteten ihn auf das Schiff.
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0: 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Guten Abend und herzlich willkommen. Hören Sie nun Eberhard Dahm mit einer Botschaft.
1: Liebe Hörerinnen, liebe Hörer, ich grüße Sie herzlich. Freudensprünge, Freudentaumel, wehende Fahnen. Diese bunten, explosiven Bilder sind noch lebendig. Wie die Massen jubelten, als ihre Mannschaft bei der Fußball-WM siegreich war. Alle Menschen sind froh, wenn es etwas zum Jubeln gibt. Das ist eine willkommene Abwechslung zum Alltag. Wann gibt es da schon Grund zur Freude und zum Jubeln? Die Kraft der Freude liegt beim Sport im Sieg. Wir wissen, Gewinner haben Grund zur Freude. Schon die kleinen Sportler jubeln, wenn Tore fallen und gewonnen wird. Die Nebensache Sport bringt Spaß, aber die Hauptsache bleibt doch der Alltag. Da hält sich Spaß und Jubel in Grenzen. Vor einiger Zeit wurde ich gebeten, eine Trauerfeier zu leiten. Ein kleiner behinderter Junge war plötzlich verstorben. So haben wir im Rahmen der Schulgemeinschaft Abschied genommen. Ich war tief bewegt von der Reife und Herzlichkeit, mit der die Schüler von ihrem Freund Abschied nahmen. Wie geht es Eltern, wenn sie erfahren, dass ihr Kind schwer erkrankt ist? Wie geht es uns, wenn unsere Zukunft ungewiss scheint, wenn uns Arbeitslosigkeit trifft? Freude ist dabei nicht gerade das Erste, was man empfindet. Liebe Hörerinnen, liebe Hörer, stecken Sie augenblicklich in großer Not? Ich erlebte auch schon manche Nöte. Wenn Leid und Not uns treffen, dann ist die natürliche Reaktion Frust und Trauer. Ich habe keine natürliche Neigung, in Schwierigkeiten vor Freude zu platzen. Wo bleibt die Freude in der Not? Wo ist dann die Kraft der Freude? Was tun, wenn man schwere Zeiten durchlebt? Wir können selten die Umstände verändern. Wir können beten für uns selbst und für solche, die schwer bedrängt sind. Was will man denn schon sagen, außer einfach zu beten? Als Hiob schwer getroffen war, da schwiegen seine Freunde. Das tut gut, dieses heilsame Schweigen. Und das gibt Ruhe zum Gebet. Gibt Gott uns Freude trotz tiefer Not? Hält Gott etwas bereit für uns, auch in schweren Zeiten? Gott hat gute Nachrichten. Seine Worte sind wichtig, auch wenn es Ihnen heute vielleicht ganz prima geht. Das Eichhörnchen ist clever. Es sammelt für die schweren Zeiten. Sammeln wir doch Schätze für die schweren Zeiten. Sie werden kommen. Salomo fordert besonders die jungen Hörer unter uns auf, gedenke an deinen Schöpfer in den Tagen deiner Jugendzeit, bevor die Tage kommen, von denen du sagen wirst, sie gefallen mir nicht. Prediger, Kapitel 12, Vers 1. Das bedeutet doch so viel wie, sammle dir Proviant und Vorrat. Woher beziehen Christen ihre Kraft der Freude? Im Buch Nehemia wird uns berichtet, wie das Volk wieder zu Gott kam. In einer Phase innerer Umkehr zu Gott hörte das Volk auf die Auslegung von Gottes Wort. Sie waren weit abgekommen von dem Weg mit Gott. Aber nun hören sie auf Nehemia, auf Esra, den Schriftgelehrten und die Leviten, wie sie die Bibel erklären. Das geht dem Volk so sehr zu Herzen, dass alle weinen. Sie sind völlig aufgelöst. Warum? Das Volk war tief getroffen und überführt von seinen Verfehlungen, von seinem Versagen. Wenn Gottes Wort verständlich erklärt wird, so bringt die Wahrheit vieles ans Licht. Es ist wie beim Röntgen. Wenn uns Gottes Lichtstrahlen treffen, wird alles durchleuchtet und offenbar. Das macht uns betroffen. Das Volk erkannte alte Sünden und Verfehlungen. Jetzt war es auf einem guten Weg, denn es wollte neu anfangen mit Gott. Und darum ermutigte man sie und sagte ihnen, seid nicht bekümmert, denn die Freude am Herrn ist eure Stärke. Drei Stichworte will ich aus diesem Vers aufgreifen. Kummer, Freude, Stärke. Hier sagt die Bibel, dass der Kummer über das eigene Versagen nicht das letzte Wort haben soll. Ist es etwa verkehrt, über eigene Verfehlungen zu weinen? Nein, ganz gewiss nicht. Und wo Gott uns von Verfehlungen überführt, müssen wir sie ihm bekennen. Er vergibt sie uns. Und es gibt ja keinen Menschen, der nicht sündigt. Immer wieder darf ich Gottes Vergebung erfahren, wenn ich meine Verfehlungen bekenne. Gott ist treu und gerecht. Er vergibt uns die Sünden und reinigt uns von aller Ungerechtigkeit. Doch wenn Gott uns vergeben hat, so wie auch seinem Volk damals, dann sollen wir nicht in der Trauer stecken bleiben, sondern froh werden an

und nicht um seine Gaben. Die Freude an Gott geht dem Genuss seiner Gaben voraus. Wie kann man sich über Gott freuen? Der Psalmist sagt zu Gott im Psalm 73, Vers 25: Wen habe ich im Himmel außer dir? Und neben dir begehre ich nichts auf Erden. In der lebendigen Beziehung zu Gott liegt alles Glück des Universums. Liebe Hörerinnen, liebe Hörer, ein liebender Gott wird ihnen geben, was sie nötig haben. Er wird für sie sorgen und sie beschützen. So kann der Psalmist auch gleich im Anschluss sagen: Wenn mir auch Leib und Seele vergehen, so bleibt doch Gott ewiglich meines Herzens Fels und mein Teil. Gott ist und bleibt seine Stärke auch in Krankheit und Not. Die Freude unseres Lebens soll Gott selbst sein. Wer sich an Gott freuen kann, der hat durch ihn Halt und Stärke im Leben. David, der Hirtenjunge und spätere König, erlebte in turbulenten Zeiten Gottes Hilfe. Seine Psalmen bezeugen das. Sein 32. Psalm endet mit dem Aufruf: Freut euch an dem Herrn! Ich lernte vor vielen Jahren Christen aus einer christlichen Gehörlosengemeinde kennen. Sie waren trotz ihrer schweren Behinderungen fröhliche Leute. Zwei unter ihnen waren gehörlos und blind. Über einen Dolmetscher konnte ich mich mit ihnen austauschen. Ihre Lebensfreude war für mich ein lebendiger Beweis für das von uns eben betrachtete Wort Gottes. Seid nicht bekümmert, denn die Freude am Herrn ist eure Stärke. Ich hatte immer den Eindruck, diese Menschen ermutigten mich und nicht ich sie. Wir halten fest, es gibt Freude, auch in der Not. Diese Freude gilt jedem, der sich Gott mit Haut und Haaren überlässt. Der Herr Jesus Christus ist anspruchsvoll. Er gebietet sogar Freude inmitten geistlicher Verfolgung. Matthäus 5, Vers 12: Freut euch und jubelt, denn euer Lohn ist groß in den Himmeln, denn ebenso haben sie die Propheten verfolgt, die vor euch waren. Wie war es, als die Apostel Prügel bezogen haben für ihren Eifer? Wir lesen in Apostelgeschichte Kapitel 5, Vers 41: Sie nun gingen aus dem Hohen Rat fort voller Freude, dass sie gewürdigt worden waren, für den Namen Jesu Schmach zu leiden. Wenn wir es lernen, uns Gott mit Haut und Haaren zu überlassen, dann lernen wir Gelassenheit und erfahren anhaltende Freude. Freude ist ja etwas Aktives. Ich muss mich freuen wollen. Sonst stünde in der Bibel ja nicht die Aufforderung: Freut euch im Herrn alle Zeit, freut euch, Philipper Kapitel 4, Vers 4. Jemand sagte: Sie werden nicht zu einem guten Seemann, wenn die See ruhig ist. Bewährung in Krisen gibt Reife, auch wenn es um die Freude geht. Die Kraft der Freude, ihre Stärke erweist sich besonders da, wo wir den Stürmen des Lebens ausgesetzt sind. Jesus Christus schickte seine Jünger auf den See Genezareth. Ein Sturm kam und Jesus schlief. Sie wurden panisch, er schlief weiter. Sie weckten ihn. Er sorgte für Ruhe und sagte: Was seid ihr so furchtsam, ihr Kleingläubigen? Wir haben in allen Stürmen Jesus Christus als Kapitän im Boot. Er ist unsere Kraft der Freude. Ihm ist alle Macht gegeben. Unser Vertrauen auf ihn in den Krisen wird zeigen, dass er trägt und uns bewahrt. Als Christ haben Sie den Geist Gottes in sich. Sie können sich für ein Leben in Freude entscheiden, denn Sie haben Gottes Wort. Doch wie kommen wir, wenn wir Gott in unser Leben aufgenommen haben, zu solcher Freude? Welche Schritte sind dazu nötig? Nehmen wir ein etwas ungewöhnliches Beispiel. Wir vergleichen diesen geistlichen Prozess mit dem Starten eines Autos. Gottes Geist ist der Motor, der eigene Wille ist der Zündschlüssel und Gottes Wort fungiert als Sprit. Hast du einen Motor ohne Sprit, dann kannst du noch so lange den Zündschlüssel betätigen, aber der Motor wird niemals starten. Wenn der Fahrer jedoch nicht zum Zündschlüssel greift, wird es nicht zur Zündung kommen. Der Heilige Geist und das Wort Gottes bleiben scheinbar untätig, ohne den Einsatz des menschlichen Willens. Doch mit einem starken Motor, einem Tank voll Sprit und dem rechtzeitigen Zünden durch den Schlüssel hat der Fahrer alles Nötige, um zu starten. Gott gibt uns seinen Heiligen Geist. Er gibt uns das Wort Gottes ins Herz. Doch wir müssen uns aktiv freuen wollen. Stimmen diese Aspekte, dann hat der Christ alle geistliche Energie, sich zu freuen.
Diese

Drei Aspekte gehören zusammen, damit Freude durch den Heiligen Geist konstant Wirklichkeit wird. Sie entfaltet sich und wird zu einem ständigen Begleiter. Eines Tages bekam ich überraschend Besuch von einem Verwandten. Er kam mit einem neuen Sportwagen vorbei. Er ist Ingenieur und musste noch einige Testfahrten machen. Der Flitzer hat 517 PS. Er beschleunigt in 3,8 Sekunden von 0 auf 100 Stundenkilometer. Er hat 6,2 Liter Hubraum und fährt weit über 300 Stundenkilometer. Sein Tank fasst 99 Liter. Starker Motor, großer Tank. Der Motor wurde gezündet und man hörte einen tiefen, satten Klang. Ich fuhr eine Strecke mit. Der Motor jubelte regelrecht vor Freude. Die Kraft der Freude war sozusagen unüberhörbar. Das Auto wurde nicht müde, als es bergauf ging. Ein Kraftpaket. Man konnte den Klang im ganzen Dorf hören. Das ist ein Bild für Gottes tolle Ausstattung. Wir haben alles, was wir zur Freude brauchen. Aber ich muss es auch einsetzen wollen. Achten wir als Kinder Gottes auf den Heiligen Geist, das Wort Gottes und unseren Willen. Diese Kombination bringt die Freude am Leben erst recht zum Vorschein. Uns fehlt nichts zur völligen Freude. Dieser Vergleich hilft uns zu verstehen, warum die Freude nicht aufhören muss. Sie muss nicht enden. Selbst wenn es schwer wird und die Schwierigkeiten des Lebens kommen, Gottes Wort hat endlos viel Kraft. Kein Wort, das von Gott kommt, wird kraftlos sein. Zum Schluss bleibt die Frage, haben Sie, liebe Hörerinnen, liebe Hörer, schon eine lebendige Beziehung zu Jesus Christus? Sie dürfen ihn im Gebet darum bitten. Ich spreche noch ein Gebet. Sie dürfen gerne mit mir beten. Herr Jesus Christus, du willst bei uns Menschen Wohnung nehmen, ja, in unser Herz einziehen. Herr, unser Gott, wir wollen dir unser ganzes Leben überlassen. Mach du es rein und neu. Du machst durch dein Wort das Leben neu und schenkst neues Leben, Hoffnung und Freude. Hab herzlichen Dank dafür. Amen.

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1: Ich bin Silke Rech. Die Europäische Union plant einen neuen Unterstützungseinsatz im Libanon. Ziel ist es, die Streitkräfte und die Polizei des Landes durch Ausbildung, Beratung und Schulungen zu stärken.
2: Die libanesischen Sicherheitskräfte sollen künftig die Kontrolle über das gesamte Staatsgebiet übernehmen können. Hintergrund ist die angespannte Lage im Süden des Landes, wo die Hisbollah-Miliz weiterhin großen Einfluss hat. Über die geplante Mission wollen die EU-Staaten in den kommenden Monaten beraten. Eine Entscheidung könnte im Herbst fallen. Noah Ulrich, Redaktion.
1: US-Präsident Trump erhöht den Druck auf seine Partei im Kongress. Trump kündigte an, ein bereits beschlossenes Gesetz vorerst nicht zu unterzeichnen. Zunächst müsse der von ihm geforderte Save America Act verabschiedet werden. Dieser sieht unter anderem strengere Regeln für Bundeswahlen vor. Für das Vorhaben gibt es derzeit jedoch keine Mehrheit im Kongress. Nach der bundesweiten Störung im Bahnverkehr wechselt Kritik an der Deutschen Bahn. Bundesverkehrsminister Schneider fordert eine umfassende Aufklärung. Auch Fahrgastverbände und Verkehrsexperten verlangen Konsequenzen. Die Störung hatte gestern Abend den Zugverkehr in ganz Deutschland für rund 2 Stunden lahmgelegt. Ursache war laut Bahn ein technischer Fehler bei Wartungsarbeiten am digitalen Funksystem. Experten kritisieren, dass das verwendete System inzwischen mehr als 20 Jahre alt ist. Frankreich hat seinen ersten Ebola-Fall bestätigt. Betroffen ist ein Arzt, der aus der Demokratischen Republik Kongo zurückgekehrt ist. Er wurde nach seiner Ankunft in ein Krankenhaus gebracht und isoliert. Sein Zustand ist stabil. Die Weltgesundheitsorganisation sieht derzeit kein hohes Risiko. Im Kongo wurden bislang mehr als 1000 Ebola-Fälle gemeldet. Die Hitzewelle in Europa hält an. Millionen Menschen leiden unter den extremen Temperaturen. In Frankreich gilt in weiten Teilen des Landes Hitzealarm. Auch in Großbritannien, Italien und Spanien gibt es Warnungen vor großer Hitze. In Deutschland gelten ebenfalls vielerorts Hitzewarnungen. Die Weltgesundheitsorganisation fordert deshalb mehr Maßnahmen zum Schutz vor den Folgen der Hitze.
0: Deutschlandwetter.
1: In den kommenden Stunden meist gering bewölkt oder klar und überwiegend trocken. Tiefstwerte zwischen 23 und 13 Grad. Am Donnerstag sonnig und überwiegend trocken. Höchstwerte im Norden 27 bis 33, sonst 34 bis 38 Grad. Im Westen und Südwesten lokal bis 41 Grad.
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3: Hallo und herzlich willkommen bei den Denkanstößen. Es folgt nun ein wenig Musik und dann ein Vortrag von Edgar Lück. Bleiben Sie dran, bis gleich.

0: 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Hören Sie nun einen Vortrag von Edgar Lück mit dem Titel Hauptsache tolerant.
1: Ja, das war doch mal eine gute Einführung hier mit dem Anspiel. Es ist ja gar nicht so einfach, heutzutage ein Kochen herzurichten oder ein Gericht herzurichten, ohne auf jeden zu achten und für jeden gerecht zu werden. Ja, da muss man schon ganz schön tolerant sein, um mit vielen Freunden aus verschiedenen Hintergründen ein gutes Mahl zurechtzumachen. Hauptsache tolerant. Ja, das ist heute das Thema, Fragezeichen, Ausrufezeichen. Und ja, was ist Toleranz und ist Toleranz oder Toleranz sei nicht schon intolerant? Und vielleicht hat euch das Unterthema ja so ein bisschen aufstutzen lassen. Also mich auch. Ich habe es zwar mit aufgeschrieben, aber ganz bewusst, um uns ein wenig auch herauszufordern und uns auch ein wenig zum Nachdenken zu bringen. Ich freue mich, dass du hier bist und dass du auch live dabei bist und dass du zu diesem Themenabend zugeschaltet hast. Wir werden heute uns mit dem Thema tolerant beschäftigen, aber auch ein Stück weit über den christlichen Glauben und wie das vielleicht auch harmonisiert oder vielleicht auch nicht. Wir sind gespannt. Wir haben schon einiges von, von Andreas gehört und ich möchte noch einmal kurz eine Definition von Toleranz oder von Toleranzsein weitergeben. Und zwar haben wir die Definition von Toleranz, indem wir sagen, wir lassen etwas gelten und gewähren, beziehungsweise jemand anderen, der einer fremden Überzeugung, einer fremden Handlungsweise oder einer anderen Sitte nachgeht. Ja, also jemand, der eine andere Lebensüberzeugung hat, ja vielleicht sogar ganz andere Sitten. Ja, ich war beispielsweise ein halbes Jahr in Indien, ja, und dort haben beispielsweise die Männer Männerröcke getragen. Ja, wenn hier in Deutschland jemand damit rumlaufen würde, würden wir natürlich alle irgendwie ein bisschen komisch gucken. Aber dort ist das total normal und ich kam da als Europäer hin und dann dachte, ja gut, wenn die das hier so machen, dann ist das in Ordnung so? Also, es war jetzt nicht meine Überzeugung, aber ich habe sie einfach mal gelten lassen und gewähren lassen. Ist ja auch ihr Land, richtig? Da habe ich ja erstmal auch gar nichts zu melden in der Hinsicht. Also, wir merken, Toleranz hat irgendwie mit einer anderen Meinung zu tun und irgendwie vielleicht auch mit gewähren lassen oder dulden lassen. Und wenn wir über Toleranz sprechen, kommen wir da nicht drum herum. Also Toleranz setzt voraus, also es ist notwendig, um tolerant zu sein, dass jemand einer anderen Meinung ist. Das ist total normal. Es muss jemand einer anderen Meinung sein, damit ich überhaupt Toleranz leben kann. Und Toleranz ist etwas ganz, ganz Wichtiges in unserer Gesellschaft. Das ist etwas, was dazugehört und wichtig ist für unser gemeinsames Leben. Und ganz wichtig ist bei Toleranz, dass es immer um den Respekt der anderen Person geht. Also es kann jemand komplett anderer Meinung sein, aber wichtig ist, dass ich dieser Person, die mir gegenübersteht, einen Respekt darreiche und sage, okay, du darfst auch dieser Meinung sein. Du darfst dein Leben so gestalten, wie du es möchtest. Ja, wir hatten vorhin schon das Beispiel von Veganer und Fleischessen. Ja, ist ja heutzutage ein ganz typisches Beispiel. Überall stoßen wir da hin und jeder hat gute Gründe, nicht Fleisch zu essen. Und einige haben gute Gründe, Fleisch zu essen. Und es ist total okay, wenn ich sage, du isst Fleisch, du isst kein Fleisch und ich akzeptiere dich als Person, auch wenn ich es überhaupt nicht verstehen kann, dass du Fleisch essen kannst. Aber dich als Person möchte ich respektieren. Oder ganz unterschwellig, wenn jemand Heavy Metal liebt, Ja, und diese Musik sich reinballert und der eine liebt Klassik und sagt, ich verstehe überhaupt nicht, wie man Heavy Metal hören kann. Das geht mir gar nicht zu Ohren. Aber ich kann dich als Person respektieren und ich kann dich annehmen und sagen, okay, wenn du das hörst, ist das vollkommen in Ordnung. Ja, wenn jemand Moslem ist, Christ, Jude oder Buddhist, dann hat er sein Recht dazu, diese Lebensweise zu leben. Und ich darf es tolerieren und annehmen und den Menschen mein Gegenüber respektieren. Und ich würde sagen, Toleranz geht sogar noch weiter. Toleranz darf sogar sagen, ich finde deinen Lebensweg nicht in Ordnung. Wenn jemand beispielsweise Kettenraucher ist, dann darf ich doch sagen, so wie du lebst, das ist für mich nicht in Ordnung. Damit kann ich überhaupt nichts anfangen. Wenn du so leben möchtest, dann tu das. Aber ich respektiere dich als Person. Also Toleranz geht auch so weit, dass ich sagen darf, ich finde das nicht in Ordnung. Und ich bin da anderer Meinung. Und doch müssen wir feststellen, dass Toleranz eine gewisse Grenze hat. Ja, wenn wir beispielsweise jetzt in der Gesellschaft zusammenleben würden und da wäre eine Gruppierung und die würde anfangen und sagen, ja, wenn du Teil dieser Gruppierung sein möchtest, dann musst du bereit sein, dein zweites Kind zu opfern und auf den Altar zu legen. Ja, jetzt mal ganz verrückt. Dann würde unser menschlicher Verstand natürlich sagen, das geht überhaupt nicht. Da entscheiden Menschen über ein Leben von einem Kind, das überhaupt nichts dazu beitragen kann. Und da hört unsere Toleranz auf. Da geht es um Leben und Tod. Und wir haben irgendwie als Menschen irgendwie ein Empfinden, dass wir sagen, da sind gewisse Grenzen und da können wir nicht mitgehen. Und das ist auch gut so. Und ich möchte einfach mal kurz einschieben, ja, dass wir sagen, du sollst nicht töten oder du sollst nicht stehlen, sind christliche Gedanken. Ja, also das sind gute Gedanken, die wir auch teilweise in unserer Gesellschaft verankert haben und auch als moralische Maßstäbe haben. Das toleriere ich nicht, wenn jemand so etwa da vorgeht und das muss bestraft werden. Und doch habe ich da meine Grenzen und ich kann diese Strafe nicht vollziehen. Ich könnte sie natürlich auf meine Art und Weise machen, aber ich bin dankbar, dass wir einen Staat haben und ein Rechtssystem, in dem wir leben. Und so haben wir auch in unserer Gesellschaft, wenn wir über Toleranz sprechen, so gewisse Grundannahmen, was wir nicht tolerieren. Und zwar ist das in unseren Gedanken, auch unserer Geschichte und aus unserer Kultur her heraus, dass wir sagen, Rassismus geht überhaupt nicht. Wir sagen, Nationalismus und Fremdenfeindlichkeit geht überhaupt nicht. Ja, da hört irgendwo aus unserer Geschichte und aus unserer Kultur heraus eine gewisse Toleranz auf. Menschen können und sollen nicht alles tolerieren. Doch dadurch wird deutlich, dass Toleranz auch einen Rahmen hat und von Menschen gesteckt wird. Okay? Also Toleranz kann sogar auch beliebig gewählt werden, je nach Kultur und Gesellschaft, welchen Maßstab wir als Wert über Toleranz setzen. Beispielsweise war zur Zeit oder zur Kaiserzeit damals Roms im Römischen Reich ist total toleriert oder wurden Religionsgemeinschaften toleriert, die die göttliche Verehrung des Königs akzeptiert haben. Aber alle anderen Religionen und Völker, die im Römischen Reich waren und das nicht toleriert haben, wurden verfolgt und unterdrückt. Das wurde nicht toleriert. Beispielsweise im Dritten Reich wurden Menschen toleriert, die gesagt haben, wir folgen Hitler nach. Und nur das ist in Ordnung. Und alle anderen, die das nicht toleriert haben und nicht dieser Meinung waren, wurden ausgestoßen, verfolgt und ausgegrenzt. Auch im Römischen Reich wurden beispielsweise Christen, die nicht den König verehrt haben, nicht toleriert. Sie wurden sogar gefoltert, ausgegrenzt und ermordet. Das sind natürlich krasse Beispiele von Intoleranz. Aber wir müssen feststellen, Toleranz ist ein Begriff, der auch von Menschen in der jeweiligen Kultur und ihrer Zeit eingegrenzt wird und auch bestimmt wird, was Werte und was Normen sind, was tolerant zu sein hat und was nicht. Und dementsprechend kann Toleranz nicht immer das höchste Gut sein. Weil die Normen und die Werte, die dahinter stehen, gefährlich sein können. Die Grenzen der Toleranz verschieben sich und sind nicht beständig. Und deshalb sind tolerante Menschen auch nicht immer gute Menschen, wie wir sie in Anführungsstrichen heute bezeichnen würden. Ja, wenn du tolerant bist, bist du gut. Wenn wir die Geschichte betrachten, je nach Perspektive der Toleranz und der Norm und der jeweiligen Gesellschaft und des gesellschaftlichen Drucks, ist das nicht so. Und ich möchte mit euch in eine Geschichte in der Bibel schauen, wie Jesus mit Menschen umgegangen ist. Und ich finde das total spannend und ich will versuchen, da einige Parallelen zu ziehen, aber uns auch dahin zu führen, wie wir Menschen auch vor Gott sind. Denn wenn der Begriff der Toleranz und die Werte, die gesteckt werden, dehnbar sind und je nach Gesellschaft gesteckt werden können, müssen wir doch fragen, gibt es eine Grenze, die für alle Menschen gültig ist? Gibt es einen Maßstab, wo wir alle sagen können, okay, das ist etwas, wonach wir gehen können? Und ich bin überzeugt, und deswegen stehe ich auch hier, dass der christliche Glaube Antworten dazu hat. Und dass der christliche Glaube eine Antwort dazu ist. Und vielleicht bist du mir jetzt nicht anderer Meinung, dann hoffe ich, dass du so tolerant bist und mir vielleicht ein wenig zuhörst. Ich möchte eine Geschichte lesen aus dem Johannesevangelium Kapitel 8. Und das ist eine sehr bekannte Geschichte, nämlich von Jesus, der Ehebrecherin und den Pharisäern. Und ich lese vor. Und früh am Morgen kam Jesus wieder in den Tempel. Und alles Volk kam zu ihm und er setzte sich und lehrte sie. Da brachten die Schriftgelehrten und Pharisäer eine Frau zu ihm, die beim Ehebruch ergriffen worden war, stellten sie in die Mitte und sprachen zu ihm, Meister, diese Frau ist während der Tat beim Ehebruch ergriffen worden. Im Gesetz aber hat uns Mose geboten, dass solche gesteinigt werden sollen. Was sagst du nun? Da sagt

Jesus aber bückte sich nieder, schrieb mit dem Finger auf die Erde. Als sie nun fortfuhren, ihn zu fragen, richtete er sich auf und sprach zu ihm: Wer unter euch ohne Sünde ist, werfe den ersten Stein auf sie. Und er blickte sich wieder nieder und schrieb auf die Erde. Als sie aber das hörten, gingen sie von ihrem Gewissen überführt, einer nach dem anderen hinaus, angefangen von den Ältesten bis zu den Geringsten, und Jesus wurde allein gelassen und die Frau, die in der Mitte stand. Da richtete sich Jesus auf, da er niemand sah als die Frau, sprach er zu ihr: Frau, wo sind jene, die dich anklagen? Hat dich niemand verurteilt? Sie sprach: Niemand, Herr. Jesus sprach zu ihr: So verurteile ich dich auch nicht, geh hin und sündige nicht mehr. Eine Geschichte, die uns bekannt ist, wenn man aus dem christlichen Sektor kommt, die oft erwähnt wird, wie Jesus mit Menschen umgeht, die ja am Rande der Gesellschaft sind oder von der Gesellschaft ausgegrenzt werden. Und ich finde diese Geschichte total spannend. Da sind nämlich Menschen, die zu Jesus kommen, die Pharisäer, eine Gruppierung, und die sagen: Das, was diese Frau tut, das tolerieren wir nicht. Und das toleriert auch unser Gesetz nicht, unser Maßstab, den wir uns gesetzt haben. Das geht überhaupt nicht. Und Jesus, du bist doch ein Gelehrter. Du bist doch einer, der die Schrift kennt. Wir sollen sie doch steinigen. Und wir merken, dass hier in diesem Moment etwas passiert. Die Menschen, die Pharisäer, die hier eine Vorstellung von einem Leben hatten, wie es auch religiös sein sollte, kommen jetzt zu Jesus und fordern ihn heraus. Und sie haben eine Überzeugung, die komplett konträr ist zu der, welche die Frau hat. Denn die Frau hatte die Überzeugung, dass sie in Ehebruch leben kann und dass das für sie in dem Moment, in dieser Situation gerade in Ordnung ist. Aber die Pharisäer konnten diese Lebensweise nicht akzeptieren und sie konnten diese Lebensweise nicht tolerieren. Und sie mussten Jesus herbeiholen und haben ihn herausgefordert, was denn Jesus dazu sagen würde. Und ich finde es total interessant, wie Jesus darauf reagiert. Ich weiß nicht, der hat da irgendwas in den Boden geschrieben, ich weiß nicht genau was, aber das hat zu einer gewissen Erkenntnis geführt, was bei den Pharisäern, bei den Schriftgelehrten dazu führte, dass sie sich von dieser Frau distanziert haben und weggegangen sind, sie nicht verurteilt und gesteinigt haben. Und wir merken, dass diese Geschichte etwas hervorbringt, was vielleicht zu der damaligen Zeit nicht normal war. Jesus begegnet dieser Frau, die anscheinend unterdrückt ist von einer Gruppierung, und ich würde jetzt mal sagen, toleriert ihre Lebensweise. Und ich sage es nochmal, vielleicht nochmal krasser, er verteidigt sie sogar in einer gewissen Weise vor anderen Menschen, die sie verurteilen. Aber Jesus ist nicht ihrer Meinung. Und Jesus findet den Lebensstil, den die Frau lebt, sowie die Pharisäer es leben, nicht in Ordnung. Und er zeigt auf der einen Seite, wie die Pharisäer leben. Das ist nicht in Ordnung, weil sie die Menschen verurteilen auf eine Art und Weise, die nicht menschenwürdig ist. Und auf der anderen Seite sagt er zu der Frau: Lebe so nicht mehr weiter. Lebe anders. Und Jesus steht irgendwo in der Mitte von den beiden. Aber wenn wir über Toleranz reden, dann kommen wir nicht darum herum, dass Menschen in eine Ecke gestellt werden, nicht akzeptiert werden. Und wir kommen nicht darum herum, dass Menschen verurteilt werden und gerichtet werden. Und das ist meiner Meinung nach ein ganz, ganz großes Problem von uns Menschen, weil wir unterschiedlicher Meinung sind. Und wir merken es doch schon heutzutage. Wenn wir alleine nur die Frage des Impfens ansprechen, der eine ist geimpft, der andere ist nicht geimpft. Die einen sagen, die sind dumm, die sich impfen lassen, und die anderen sagen, die sind dumm, die sich nicht impfen lassen. Und wir kategorieren uns in zwei verschiedene Gruppen und wir schieben uns in Gruppen hinein und verurteilen uns. Und wir können den anderen nicht stehen lassen. Wir können den anderen nicht tolerieren. Und wir merken, es geht sogar weiter.
wenn wir über Lebensweisheit

Weisen und Lebenshandlungen sprechen. Das sind Menschen, die sind davon überzeugt, dass Mann und Frau zusammengehören und eine Familie gründen und dass man das Familie nennt. Und da sind andere Menschen, die sagen, das geht überhaupt nicht. Wir müssen heute den Familienbegriff total umschreiben. Und umgekehrt, das sind Menschen, die sehen einen Mann und Mann zusammenleben und sagen, wie geht das denn? Das ist doch eklig. Und sie können diese Menschen in ihrer Lebensweise nicht stehen lassen. Und wir merken nicht, wie wir uns in der Gesellschaft verletzen, verurteilen und niedermachen. Und ich sage euch, das ist menschlich. Und das steckt in jedem von uns. Weil wir alle in einer gewissen Weise wie Pharisäer sind. Wir haben alle unsere Werte, Normen und Vorstellungen, wie ein Mensch zu sein hat und zu leben hat. Und die Bibel beschreibt das auf eine Art und Weise und sagt, da ist kein Mensch, der gerecht ist, auch nicht einer. Niemand, der hier sitzt vor mir, auch nicht ich, auch nicht du in deinem Wohnzimmer oder wo du auch gerade zuschaust. Da ist keiner, der gerecht ist, auch nicht einer. Und das vor Gott. Wir können uns vor Menschen gerecht darstellen und besser darstellen. Und ich bin doch gut, weil ich Menschen akzeptiere und in einer gewissen Art toleriere. Nach meinen Werte- und Normvorstellungen. Aber ich sage euch, in dieser Welt werden wir uns immer wieder verletzen, verurteilen und richten. Aber dazu ist Jesus Christus nicht gekommen. Und der christliche Glaube lehrt uns etwas ganz anderes. Er sagt nämlich, dass wir in dieser Gesellschaft und in dieser Welt genau das erleben werden. Wir werden einander verletzen und verurteilen. Aber Jesus redet von einem Reich Gottes. Er redet von einem Leben, was über dieses Leben hinausgeht. Und er sagt, ich bin gekommen, um euch zu befreien aus dieser Macht der Gebundenheit, aus dieser Macht, dass ihr euch gegenseitig verletzt, dass ihr euch verurteilt und dass ihr euch niedermacht in Krieg bis hin zur Folter und so weiter. Jesus ist gekommen, um uns Menschen zu befreien aus dieser Gebundenheit und aus dieser Gefangenenverurteilung. Und da ist keiner, der gerecht ist, auch nicht einer. Und ich bin davon überzeugt, dass es eine Wahrheit gibt, nämlich die Wahrheit, dass Gott existiert. Und dass Gott einmal Gerechtigkeit schaffen wird. Und wir meinen vielleicht, dass Gott intolerant ist, weil er nicht eingreift und so viel Ungerechtigkeit zulässt in dieser Welt. Dann haben wir ein falsches Bild von Gott. Es kann sein, dass gerade die Ungerechtigkeit herrscht. Und dass keine Toleranz in dem Sinne herrscht, wie sie herrschen sollte. Aber das liegt darin, dass wir Menschen nicht gerecht sind. Keiner. Und dass wir in den Augen Gottes Vergebung, in den Augen Gottes Wiederherstellung brauchen, um in das Reine mit Gott zu kommen. Der Römerbrief beschreibt noch etwas. Und ich möchte das vorlesen, was passend dazu ist. Denn wir werden alle einmal in unserem Leben vor Gott stehen. Wenn unsere Toleranz sich verschiebt, unsere Werte und Normen sich verschieben, eins bleibt bestehen, nämlich Gott. Und Gott wird einmal gerecht richten. Und da heißt es im Römerbrief Kapitel 2, wir wissen aber, dass das Gericht Gottes der Wahrheit entsprechend über die ergeht, welche so etwas verüben. Denkst du etwa, o Mensch, der du die richtest, welche so etwas verüben und doch das Gleiche tust, dass du dem Gericht Gottes entfliehen wirst? Oder verachtest du den Reichtum seiner Güte, Geduld und Langmut und erkennst nicht, dass dich Gottes Güte zur Buße leitet, aber aufgrund deiner Verstocktheit und deines unbußfertigen Herzens häufst du dir selbst Zorn auf für den Tag des Zorns und der Offenbarung des gerechten Gerichtes Gottes, der jedem vergelten wird nach seinen Werken. In diesem Text wird deutlich, dass Gott einmal gerecht richten wird.
Und Gott ist nicht ein Gott der Toleranz, sondern Gott ist ein Gott der Güte, der Geduld und der Langmut. Und genau das sehen wir in diesem Beispiel mit der Frau, dieser Ehebrecherin, wo die Menschen sie verachten und verurteilen. Aber Gott oder Jesus zeigt ihr seine Güte und seine Langmut und sagt, ja, so wie du lebst, das ist nicht in Ordnung. Aber ich verurteile dich jetzt nicht. Ich gebe dir die Möglichkeit, dein Leben zu ändern. Und zwar so, dass es Gott entspricht. Und Gott hat einen Maßstab und dieser Maßstab ist entscheidend. Und die Pharisäer dachten, dass dieser Maßstab Gottes durch ihr Leben und durch ihre Werke erreicht werden kann. Dass diese Gerechtigkeit durch ihr Wandel, indem sie nur fromm genug, indem sie nur tolerant genug, indem sie nur gut genug leben, erreicht werden kann. Aber das ist Blödsinn, das ist nicht die Gerechtigkeit Gottes. Die Gerechtigkeit Gottes wird niemals durch dein Leben erreicht, sondern sie wird dadurch erreicht, dass Jesus Christus in dein Leben kommt. Denn Jesus Christus kam auf diese Erde, weil er uns gesehen hat, dass wir nicht einmal tolerant zueinander sein können, dass wir einander verletzen, uns in Ecken schieben und uns nicht annehmen können und respektieren können und uns so gegeneinander versündigen. Und Jesus Christus hat das gesehen. Und er kam auf diese Erde und er starb am Kreuz. Er hat sich nicht reinreiten lassen in diese Machenschaften von uns Menschen, sondern hat gesagt, ich bin gekommen, um euch zu retten und zu erlösen davon. Ich bin gekommen, um euch zu befreien, aber noch mehr, ich bin gekommen, um euch vor dem ewigen Tod zu retten. Denn die Folgen dieses Getrenntseins von Gott sind der ewige Tod. Und wir werden alle einmal vor Gott stehen und keiner wird sagen können, Gott, du wirst mich in den Himmel lassen, weil ich so tolerant war und so ein guter Mensch war. Nein, das Einzige, was für Gott bestehen kann, ist Jesus Christus, der sein Leben für dich gab, weil wir alle Menschen unvollkommen und aus Gottes Augen getrennt von ihm leben. Und nur wer an Jesus Christus glaubt, wer glaubt, dass er für seine Sünden am Kreuz gestorben ist, dass er auf diese Erde gekommen ist und die Ungerechtigkeit auf sich genommen hat. Nur derjenige, der das glaubt und sagt, ich vertraue Jesus Christus, der wird das ewige Leben bekommen. Der wird einmal vor Gott stehen und sagen, ich bin gerecht, nicht aufgrund meines Lebens, sondern weil Jesus Christus meine Strafe am Kreuz getragen hat. Denn wir alle haben den Tod verdient. Wir alle haben den Tod verdient. Und wir alle haben den ewigen Tod verdient. Weil keiner von uns gerecht ist vor Gott. Und deshalb kam Jesus, weil er uns so sehr liebt, weil er mich und dich liebt, weil er uns gesehen hat in unserer Not und uns Vergebung schenken möchte, weil er uns einen Neuanfang schenken möchte. In Johannes 5, Vers 24 sagt Jesus, wahrlich, wahrlich, ich sage euch, wer mein Wort hört, und dem glaubt, der mich gesandt hat, der hat das ewige Leben und kommt nicht in das Gericht, sondern erst vom Tod zum Leben hindurchgedrungen. Wahrlich, wahrlich, ich sage euch, wer mein Wort hört und dem glaubt,

Ungerechtigkeit bestraft wird, dass Mord und Totschlag bestraft wird. Wenn wir nach unseren Maßstäben, was wir denken, was gut zu sein hat und was falsch zu sein hat, richten, wie viel mehr wird Gott nach seinen Maßstäben richten, der vollkommen gerecht und heilig ist. Aber Gott hat uns nicht geschaffen, um uns zu verdammen und uns zu richten, sondern er hat uns geschaffen, um uns zu lieben und um mit uns in Gemeinschaft zu leben. Und dafür ist Jesus Christus gekommen, um mit dir zu leben. Damit du vielleicht auch mit seiner Hilfe die wahre Toleranz leben kannst. Indem du andere akzeptieren kannst, wie sie leben, sie nicht verurteilst und in eine Ecke drängst, aber dennoch sagen kannst, ich glaube, dass Jesus einen anderen Lebensstil hat. Und ich glaube, dass Jesus andere Werte hat und andere Normen. Und dass du dazu stehen kannst, wie die Christen vielleicht damals im Römischen Reich und dafür ihr Leben hingegeben haben, weil sie wussten, wenn ich jetzt an Jesus Christus glaube und Jesus als meinen König verehre, ich vielleicht sogar mein Leben hingeben muss. Dieser Glaube an Jesus Christus ist nicht nur irgendetwas, sondern Jesus sagt, ich bin der Weg, die Wahrheit und das Leben. Niemand kommt zum Vater als allein durch mich. Und wenn wir diese Aussage betrachten, müssen wir schon sagen, das ist intolerant. Wenn Jesus behauptet, dass ich alleine der Weg bin und die Wahrheit. Und ich muss euch sagen, entweder Jesus ist der größte Spinner und das, was er gesagt hat, ist eine Lüge, oder er ist die Wahrheit. Und die Menschen, die seit jeher Jesus Christus vertrauen, leben und folgen der Wahrheit nach. Nämlich, dass Jesus Christus Mensch geworden ist, dass er aufgrund unserer Sündhaftigkeit gestorben ist am Kreuz, damit wir Vergebung und Einheit mit Gott erlangen. Und ich möchte es dir heute anbieten. Vielleicht bist du hier im Saal und merkst, dass auch du mit deiner Toleranz oder mit deinem Denken der Toleranz auch intolerant warst und vielleicht auch Menschen verurteilt hast und Menschen in Ecken geschoben hast. Da muss ich dir sagen, alleine nur so ein Verhalten ist vor Gott nicht in Ordnung. Und selbst diese Sünde oder dieses Verhalten ist Ausdruck dessen, dass Gott nicht der Herr deines Lebens ist. Und da musst du umdenken und Buße tun. Da musst du Veränderungen in deinen Gedanken zulassen und sagen, ja, das ist nicht in Ordnung und ich brauche Veränderungen. Vielleicht auch als Christ, aber vielleicht auch als einer, der Gott nicht kennt. Da möchte ich dir sagen, dass die Folge des gottlosen Lebens die ewige Trennung von Gott ist. Und die Bibel redet da von einer Hölle. Ja, das hört sich vielleicht altertümlich an. Aber die Bibel beschreibt eine ewige Verdammnis, ein ewiges Getrenntsein. Ich weiß nicht genau, wie das aussieht. Ich weiß nicht genau, wie das sein wird, ob das jetzt alles mit Feuer sein wird. Aber ich weiß nur, dass das ein Ort wird, der schrecklich sein wird. Weil Gottes Liebe dort nicht mehr herrscht. Weil Gott nicht mehr präsent sein wird mit seiner Güte und mit seiner Gnade und mit seiner Barmherzigkeit, so wie er es jetzt heute noch in dieser Welt tut, warum es überhaupt noch Gutes gibt, warum es überhaupt noch Liebe gibt, warum es überhaupt noch Menschen gibt, die sich für andere einsetzen. Das ist, weil Gott gut ist, weil Gott es uns Menschen irgendwo hineingelegt hat, dass wir einander lieben sollen. Und das ist ein Zeichen seiner Güte und seiner Liebe und seiner Barmherzigkeit zu uns. Und Gott hat mit dir noch Güte und Barmherzigkeit. Jetzt, in diesem Moment. Weil er hätte uns alle in einem Nu richten können. Aber er wartet noch, dass du umkehrst. Dass du zurück in diese Beziehung mit ihm kommst. Und dass du dein Leben änderst. Du, der du vielleicht gerade nicht glaubst. Ich möchte dich bitten an Christi Stadt, lass dich versöhnen mit Gott. Komm und wag es, Gott zu vertrauen. Wenn Jesus von sich behauptet, dass er der Weg und die Wahrheit ist, dann gib ihm doch die Chance,

0: es dir zu beweisen. Gott braucht dich nicht. Überhaupt nicht. Gott braucht uns Menschen nicht. Aber er liebt uns und er möchte so sehr und so gerne mit uns leben. Und unser Leben wird nur dann die Hauptsache finden, wenn wir Jesus Christus in unserem Herzen haben. Nur dann werden wir von einer Hauptsache in unserem Leben reden können, die unser Leben verändert und neu macht. Wenn du hier sitzt und Jesus Christus dich angesprochen hat, dann möchte ich dich bitten, wir werden gleich ein Lied hören. Und während des Liedes werde ich einfach nach hinten gehen und dort auf dich warten. Wenn du hier bist und merkst, du hast keinen Frieden mit Gott, du weißt nicht, wo du nach dem Tod sein wirst, du weißt nicht, ob du im Reinen bist mit Gott, aber du merkst, irgendwie hat Jesus mein Herz berührt und angesprochen, dann möchte ich dich bitten, komm während des Liedes einfach nach hinten. Ich werde danach anschließend mit dir einfach nochmal in einen Raum gehen. Ich werde dir nochmal erklären, was es bedeutet, mit Gott zu leben. Und du kannst danach auch noch sagen, ja, ich möchte mit Gott leben oder nicht. Aber ich möchte dich einladen, einen Neuanfang zu machen. Einen Neuanfang in deinem Leben, dass Gott die Hauptsache wird. Und vielleicht sitzt du zu Hause im Livestream. Auch dich möchte ich ermutigen, einen Neuanfang mit Gott zu machen. Jesus die Hauptsache in deinem Leben werden zu lassen. Denn Jesus kann dein Leben verändern. Er ist der Maßstab, der für die Toleranz gilt. Er weiß, was gut und was richtig ist. Er weiß den Lebensweg, der dein Leben auf gute Bahnen weist. Und auch du darfst zu Hause, wie du bist, vielleicht einfach beten und sagen, Jesus, ich habe bisher ohne dich gelebt. Und ich bitte dich, komm du in mein Leben. Vergib mir, dass ich bisher dich verachtet habe, den Schöpfer der Himmel und der Erde. Und komm du in mein Leben. Ich glaube, dass du, Jesus, für mich gestorben bist. Und dass du auferstanden bist und lebst. Und dass du die Wahrheit bist. Und ich möchte dir nachfolgen. Und ich möchte mit dir leben. So oder ähnlich kann dein Gebet aussehen. Aber vielleicht hast du Fragen. Und vielleicht denkst du, du weißt nicht, wie du beten sollst. Dann möchte ich dir auch anbieten, morgen um 10.30 Uhr hier vor Ort in Bielefeld, der Scheckenheide 2a, einfach vorbeizukommen. Hier unten wird das eingeblendet, um 10.30 Uhr. Du darfst hierher kommen. Ich werde mit dir reden. Ich werde mit dir beten, wenn du merkst, dass du diesen Frieden mit Gott nicht hast. Wenn Gott nicht die Hauptsache in deinem Leben ist. Dann lade ich dich ein, gerade dich, wer du zu Hause sitzt, morgen um 10.30 Uhr hier vorbeizukommen. Jesus ruft dich und möchte mit dir leben. Wahrlich, wahrlich, ich sage euch, wer mein Wort hört und dem glaubt, der mich gesandt hat, der hat das ewige Leben und kommt nicht in das Gericht, sondern erst vom Tode zum Leben hindurchgedrungen. Glaubst du das? Ich glaube das seit knapp 11 Jahren und ich bereue keine Sekunde, die ich mit Gott lebe. Es ist die schönste Entscheidung meines Lebens gewesen. Und ich erlebe es immer wieder in Veranstaltungen wie diesen, wie Menschen ihr Leben Jesus Christus anvertrauen. Erst letztens war ich auf einer Veranstaltung und ich habe auch nach hinten gerufen und es kam eine Person und die kam und die hat geweint über ihr Leben, das sie bisher ohne Gott gelebt hat. Und hat ihr Leben Gott anvertraut. Und sie ist mit einem strahlenden Gesicht und mit einem freudigen Herzen nach Hause gegangen. Und sie hat angefangen, Gott kennenzulernen. Vielleicht hast du die Vorstellung von einem intoleranten Gott. Aber ich möchte dir sagen, Gott ist anders, als du es dir vorstellst. Und Jesus ist anders, als du es dir vorstellst. Er ist voller Liebe, voller Langmut und Geduld. Und er möchte dir heute begegnen.
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0: Hallo und herzlich willkommen bei der Lesezeit hier auf Radio HBR. Hören Sie nun ein Hörbuch, Lügen, die wir Männer glauben, von Robert Wolgemuth. In Lügen, die wir Männer glauben, entlarvt Robert 40 weit verbreitete Lügen aus 8 verschiedenen Bereichen und verdeutlicht, wie wir ihnen mit der Wahrheit des Wortes Gottes entgegenwirken können. Entdecken Sie, wie befreiend die Wahrheit der Bibel ist. Ein Hörbuch von Robert Wolgemuth, gelesen von Martin Falk, erschienen bei CLV Bielefeld. Und nun Gottes Segen beim Zuhören.
1: Vorwort. Als Robert Wolgemuth mich darum bat, das Vorwort von Lügen, die wir Männer glauben, zu schreiben, war es für mich eine Selbstverständlichkeit, Ja zu sagen. Vor Jahrzehnten, als ich noch kein Buch geschrieben hatte, gab mir Roberts damaliger Verlag die Möglichkeit, als Autor einen Anfang zu machen. Der Verlag war dazu bereit, The Man in the Mirror zu veröffentlichen. Ein Buch, das sich bisher 4 Millionen Mal verkauft hat. Ich werde Robert für das Vertrauen, das er in mich gesetzt hat, für immer dankbar sein. Ohne ihn würde ich noch immer Immobilien erschließen und Gebäude errichten, für die, offen gesagt, niemand einen wirklich fairen Marktwert zahlen will. Seit Ende der 1980er Jahre sind Robert und ich Freunde. Wir hatten die Freude, einander in unserer Liebe zu Christus wachsen und reifen zu sehen. Robert ist ein Mann, der sich in jeder Beziehung durch Integrität und echte Demut auszeichnet. Er verfügt über eine große emotionale und soziale Intelligenz, was ich sonst bei keinem anderen Mann, dem ich begegnet bin, festgestellt habe. Robert ist authentisch. Wenn ich als Hörer dieses Hörbuches an deiner Stelle wäre, dann würde ich diese Dinge über den Autor wissen wollen. Doch nachdem ich das Manuskript durchgegangen bin, gibt es auch noch einen anderen, viel wichtigeren und ausschlaggebenderen Grund, warum du dieses Hörbuch hören solltest. Dieses Hörbuch ist wirklich eine gute Wahl. Wenn es jemals so etwas wie eine Abkürzung zu der unveränderlichen, ewig gültigen Weisheit gab, dann ist sie in diesem Hörbuch zu finden. Hier findet man die Art von Weisheit, die man im Laufe des Lebens nur dadurch erwerben kann, dass man immer wieder den Versuch wagt und trotz mancher Niederlagen letztendlich den Durchbruch schafft. Und so habe ich die Ehre, den Aussagen dieses Hörbuches nicht nur nachdrücklich beizupflichten, sondern auch zu bekräftigen, dass Robert mit seinem Leben dahinter steht. Ich habe die Möglichkeit, darauf im Einzelnen einzugehen, aber es dürfte ausreichen, wenn ich sage, dass ich großen Respekt vor diesem Mann habe. Er ist für mich seit über 30 Jahren ein Ratgeber, Mutmacher, Gebetspartner, Mitstreiter und Mentor. Darüber hinaus beschäftigt sich dieses Hörbuch mit einem Thema, dem ich mein Leben und meinen Dienst gewidmet habe. Auch wenn das am meisten ins Auge springende Wort auf dem Buchcover das Wort Lügen ist, so weiß ich doch aus Erfahrung, dass das wichtigste Wort im Untertitel zu finden ist, nämlich das Wort Wahrheit. Dies ist ein Hörbuch über die Wahrheit. Es geht darin um die Macht der Wahrheit, um die Wahrheit, die einen Menschen freimachen kann. Und diese Wahrheit ist in der absoluten Zuverlässigkeit des Wortes Gottes in der Bibel zu finden. Wie bereits erwähnt, bin ich viele Jahre lang im Bereich gewerbliche Immobilien tätig gewesen. Viele Male habe ich mich dabei ertappt, wie ich um einzelne Verhandlungsdetails feilschte, wenn es um eine Immobilie ging, die ich gekauft oder verkauft hatte. Oft endeten diese Verhandlungen mit einem Handschlag. Dann wurden sie stets durch einen Vertrag beziehungsweise durch eine schriftliche Vereinbarung zum Abschluss gebracht, worin buchstäblich jedes kleinste Detail geregelt war. Durch jenes Blatt Papier, auf dem sich die entsprechenden Unterschriften befanden, wurde die Angelegenheit besiegelt. Vor Gott kann es jedoch niemals darum gehen, dass wir um irgendwelche Details feilschen, denn sein Wort, die Bibel, bezeugt seine Souveränität und Allmacht. Dieses Wort ist von beispielloser Zuverlässigkeit und Vertrauenswürdigkeit. Lügen, die wir Männer glauben, ist ein Hörbuch, das die Wahrhaftigkeit des Wortes Gottes hochhält. Vor Jahren schrieb ich auf den ersten Seiten von The Man in the Mirror, indem man fortwährend in zwei Bereichen lebt. Hier die Ordnung Gottes und dort die Ordnung dieser Welt, entsteht bei dem Christen, der sein Denken zu ordnen sucht, eine Spannung. Gibt es absolute Werte? Sprechen die biblischen Grundsätze wirklich die alltäglichen Probleme an, die der Mensch im 21. Jahrhundert hat? Ist es uns möglich, die Probleme durchzugehen und ein geeignetes Modell aufzustellen, anhand dessen wir leben können? Wenn ich die Frage beantworten sollte, die ich gestellt habe, als ich diese Worte schrieb, dann würde ich sagen, ja, die biblischen Grundsätze, die im Wort Gottes zu finden sind, sprechen tatsächlich unsere Probleme an. Und ich weiß das nicht nur als christlicher Autor oder Absolvent eines Seminars, von dem man eine derartige Antwort erwarten sollte. Ich weiß das auch aus eigener Erfahrung als Geschäftsmann, Ehemann und Vater, der einem Leben im Schmelztiegel der Schwierigkeiten und leidvollen Erfahrungen ausgesetzt und zutiefst davon überzeugt ist, dass Gottes Wort die Wahrheit ist. Hier noch ein weiteres Zitat aus meinem ersten Buch. Bibelfundierte Christen leben nicht nach ihren eigenen Vorstellungen, sondern sie versuchen, sich intensiv mit Gottes Wort zu beschäftigen, es zu verstehen und es auf ihr Leben anzuwenden. Das Hörbuch, das du gerade hörst, vermittelt ein deutliches Verständnis von dem, was es angesichts der erbarmungslosen Beeinflussung durch die Lügen Satans bedeutet, die Wahrheit der Bibel in sich aufzunehmen und dann anzuwenden. 1,5 Jahre vor der Veröffentlichung dieses Buches hatte Robert die 40 Lügen aufgelistet, die er in Lügen, die wir Männer glauben, ansprechen wollte. Damals schickte er mir diese Zwecksdurchsicht zu. Hier ist meine Reaktion. Robert, du hast die Starterlaubnis. Du brauchst, wie ich vermutet habe, ganz bestimmt keine Hilfe. Das Ganze sieht fantastisch aus. In Liebe, dein Freund Pat. So wurde die Liste der Lügen festgelegt, bevor die sich darauf beziehenden Wahrheiten aus Gottes Wort herausgearbeitet und ausformuliert wurden. Und nun ist das Buch fertig. Darin finden sich sowohl die Lügen als auch das, was ihnen entgegenzusetzen ist, konkret und praxisbezogen. Und mit diesem Vorwort wurde mir ermöglicht, den Propeller anzuwerfen, damit die Reise beginnen kann, um die wunderbare Wahrheit des Evangeliums neu in den Blick zu nehmen. Ich bin so froh, dass du, lieber Hörer, dich dazu entschlossen hast, an Bord zu gehen. Du wirst es bestimmt nicht bereuen. Gott segne dich.

durch den Spott auf einen Kontrahenten zu lenken, so dass dieser oft zu weinen begann. Natürlich ist das Bild von jemandem, dessen Hose in Flammen steht, ein irgendwie humorvolles Bild. Selbstverständlich mit der Ausnahme, dass man nicht selbst damit gemeint ist. Der Hintergrund jener Geschichte scheint zu sein, dass ein kleiner, auf dem Land lebender Junge von dem Zigarrenkästchen seines Vaters ziemlich angetan war. Obwohl ihm befohlen worden war, sich ihm nicht einmal zu nähern, öffnete er daher eines Tages, während sich sein Vater in einem anderen Teil des Hauses aufhielt, die Verriegelung und nahm eine Zigarre aus der Sammlung seines Vaters. Am Rande des betreffenden Grundstücks befand sich ein Geräteschuppen. Und der Junge ging zu diesem kleinen Schuppen, um das zu tun, was er seinen Vater so oft hatte tun sehen. Dann zündete der Junge ein Streichholz an und begann zu paffen. Zum Glück wagte er es nicht, den blauen Rauch tief in seine Lungen einzuziehen. Denn sonst wären die Folgen noch weitaus schlimmer gewesen. Und dann rief der Vater seinen Jungen zu sich, denn er fragte sich, wie dies Eltern nun einmal so tun, womit denn sein Sohn gerade beschäftigt wäre. Und als der Vater keine Antwort erhielt, ging er zu dem Schuppen direkt neben dem Haus und rief dabei immer wieder nach seinem jungen Sprössling. Der Junge hörte die Schritte seines Vaters, versuchte, die Zigarre schnell auszumachen und schob sie in die Gesäßtasche seiner Jeans. Natürlich zog der Rauch durch seine Hose und erregte die Aufmerksamkeit seines Vaters. Aber vielleicht war es auch jener Schrecken, der im Gesicht des Jungen zu erkennen war, den sein Vater bemerkte. Denn die angezündete Zigarre begann ein deutlich sichtbares Loch in sein Gesäß zu brennen. Jedenfalls kam heraus, was der Junge getan hatte, und so ging sein Versuch, sein Fehlverhalten zu verbergen, buchstäblich in Rauch auf. Keine harmlosen Lügen. In ihrem Bestseller »Lügen, die wir Frauen glauben«, schrieb meine Frau Nancy: »Es gibt keine harmlosen Lügen.« Auch wenn sich ihr Buch an Frauen richtet, so ist diese Aussage doch nicht geschlechterspezifisch. Sie gilt für alle Menschen. Das ist der Grund, warum ich zugestimmt habe, dieses Buch als Fortsetzung von Nancys Buch zu schreiben. Dieses Buch ist ein Buch für Männer. Ein Buch für mich und für dich. Wirklich? Im Ernst? Ist es nicht interessant, wie oft wir diese Formulierungen hören oder selbst verwenden? Vielleicht dann, wenn jemand etwas Ungeheuerliches oder Zweifelhaftes gesagt hat. Aber diese Worte wären völlig unnötig, wenn alle Menschen ausschließlich, immer, die ganze Zeit, die Wahrheit sagen würden. Lügen gibt es in vielen Variationen und Größen. Unter kleine Lügen fällt zum Beispiel die Art und Weise, wie wir einem Polizisten antworten, der uns gerade wegen einer angeblichen Geschwindigkeitsüberschreitung angehalten hat. Nein, auf keinen Fall. Das kann ich mir nicht vorstellen. Ich soll schneller als das Tempolimit gewesen sein? Lügen können jedoch auch riesengroß sein. Wie zum Beispiel die Lüge hinsichtlich einer Affäre. Aber Lügen führen in jeder Variation und Größe zu Konsequenzen. Und das ist nicht etwa ein neues Konzept. Nein, das gibt es schon seit langer Zeit. Es dürfte dich wahrscheinlich nicht überraschen, dass dieses Hörbuch die Bibel in den Mittelpunkt stellt und sich darauf gründet. Und weil dem so ist, werde ich vom Anfang bis zum Ende dieses Hörbuches auf biblische Begebenheiten und Einsichten verweisen. Die Bibel berichtet von Lügen, die der Mensch bereits vor langer Zeit geglaubt hat. Von Lügen, denen der Mensch bis in die Gegenwart hinein Glauben schenkt. Ich werde mein Bestes tun,
um einige dieser Lügen zu identifizieren, sie an

zu sprechen und unschädlich zu machen. Was sind einige der ersten Lügen, die in der Bibel vorkommen? Welche Lügen, über die in der Heiligen Schrift berichtet wird, sind die ungeheuerlichsten? Welche Lügen richten bei denen, die sie glauben, den größten Schaden an? Beginnen wir mit dieser Lüge. Ihr werdet durchaus nicht sterben, sondern Gott weiß, dass an dem Tag, da ihr davon esst, eure Augen aufgetan werden und ihr sein werdet wie Gott. 1. Mose 3, die Verse 4 bis 5. Dies ist die Lüge, durch die die Abwärtsspirale von Sünde und Tod in Gang gesetzt worden ist. Dies sind die Worte Satans, der als Schlange getarnt Adam und Eva gegenüber auftrat. Das erste Menschenpaar befand sich an einem sündenfreien Ort, dem Garten Eden. An diesem Ort der Vollkommenheit gab es ein Nein, das an den Menschen gerichtet war. Und Gott, der Herr, gebot dem Menschen und sprach: Von jedem Baum des Gartens darfst du nach Belieben essen, aber vom Baum der Erkenntnis des Guten und Bösen, davon sollst du nicht essen, denn an dem Tag, da du davon isst, musst du sterben. 1. Mose 2, die Verse 16 bis 17. Das, was der Herr damals zu Adam sagte, lässt sich so umschreiben: Dieser Ort gehört dir. Du darfst das alles genießen, mit Ausnahme dieses einen Baumes dort. Er ist zwar lieblich anzusehen und seine Frucht ist gut zur Speise. Doch davon darfst du nicht essen, denn wenn du mir nicht gehorchst, dann wirst du sterben. Die erste abscheuliche Lüge lautet: Es ist dem Menschen möglich, wie Gott zu sein. Hier ist eine weitere Lüge. Und sie, die Menschen, sprachen: Wohlan, bauen wir uns eine Stadt und einen Turm, dessen Spitze an den Himmel reicht, und machen wir uns einen Namen. 1. Mose 11, Vers 4. Seit ich das erste Mal dabei war, als der Beton für ein Fundament gegossen wurde, bin ich von dem Baubacillus infiziert. Die kleine Firma, bei der ich im Alter von 17 Jahren zu arbeiten begann, hatte gerade ein neues Projekt in Angriff genommen, den Bau eines Hauses in Glen Allen, Illinois, USA. Ich erinnere mich noch an die Freude, die ich in jenem Sommer empfand, als ich sah, wie das Haus Gestalt annahm. Und da ich dort, mit Ausnahme desjenigen, der für das Gießen des Fundaments verantwortlich war, als einziger Beschäftigter die ganze Zeit über vor Ort war, durfte ich alle Arbeitsgänge kennenlernen, wobei die meisten von ihnen mir durchaus zusagten. Übrigens brachte ich meine Eltern den ganzen Sommer über an den Wochenenden zu jener Baustelle, und das nur, um ihnen die Fortschritte zu zeigen und was ihr Sohn gemacht hatte. Ich war so stolz. Dass eine Gruppe von Männern zusammenkommt, um etwas zu bauen, ist nichts Ungewöhnliches. Aber die Absicht, die jene Männer verfolgten, als sie zusammenkamen, um den Turm von Babel zu errichten, war in der Tat einzigartig und hatte zugleich katastrophale Folgen. Die erste Lüge besagt, dass Menschen wie du und ich in ihrer Überheblichkeit den Platz Gottes einnehmen und im Leben ganz allein ohne Gott zurechtkommen können. Die zweite Lüge besagt, dass unser oberstes Ziel, die letztendliche Quelle unserer höchsten Erfüllung, darin besteht, uns selbst zu verherrlichen und selbst durch eigene bemerkenswerte Leistungen groß zu machen. Das klingt doch wie die zweite Strophe ein und derselben Liedes, oder etwa nicht? Was ist die Wahrheit? Und was ist die Wahrheit, die wir diesen Lügen entgegensetzen können? Das ist eine gute Frage. Der Prophet Jesaja schrieb etwas über die erste Lüge Satans, über die Lüge, die besagte, dass Adam und Eva, wenn sie von der verbotenen Frucht essen würden,
wie Gott wären. Im Buch Jesaja sagt Gott: Ich bin der Herr, und sonst ist keiner, außer mir ist kein Gott. Jesaja 45, Vers 5. Und der Herr Jesus fasste seine Antwort auf die zweite Lüge, die Lüge, die besagt, dass wir uns den Weg zur Herrlichkeit und zur Vollkommenheit verdienen können, in zwei kurzen Sätzen zusammen. Der Dieb kommt nur, um zu stehlen und zu schlachten und zu verderben. Ich bin gekommen, damit sie Leben haben und es in Überfluss haben. Johannes 10, Vers 10. Auch wenn das Wort Lügen das am meisten ins Auge springende Wort auf dem Cover dieses Buches ist, so ist es doch nicht das wichtigste Wort. Denn das wichtigste Wort befindet sich im Untertitel. Es ist das Wort Wahrheit. Bist du darüber, dass es eine Wahrheit gibt, die absolut zuverlässig ist, ebenso froh wie ich? Ist die Wahrheit ein starkes Gegenmittel gegen die Fälschungen und Lügen, die uns umgeben? Ja, bestimmt empfindest du diesbezüglich das Gleiche. Und noch etwas, wenn du das nicht bereits tust, dann empfehle ich dir, dieses Hörbuch zusammen mit einem oder zwei Freunden oder gerne auch mehreren durchzugehen. Dies wird dir Mut machen. Dadurch wirst du auf deiner Reise anderen gegenüber verantwortlich sein und bleiben. Und es wird dir auch ermöglichen, ein Segen für andere Männer zu sein. Und um dir eine Starthilfe bei dieser Erfahrung zu geben, habe ich die Ausführungen zu jeder Lüge abgeschlossen, indem ich unter der Überschrift »Zum Nachdenken« einige einfache Fragen und Kommentare angefügt habe. Dies soll dir, wie mein Vater zu sagen pflegte, bei einer gründlichen Überprüfung deiner Gedanken hinsichtlich der betreffenden Lüge und der persönlichen Anwendung der Wahrheit eine Hilfe sein. Okay? Nun gut. Mein Gebet ist, dass dieses Hörbuch dich herausfordert. Mögest du beim Hören durch Gottes Hilfe befreit, überführt und von seiner Gnade erfüllt werden. Es ist sehr schön, dass du dich mit mir auf die Reise begeben möchtest. Sei herzlich willkommen. Robert Wolgemuth, September 2018.

Sie hörten in der Lesezeit aus dem Hörbuch von Robert Wolgemuth Lügen, die wir Männer glauben, erschienen im CLV Verlag Bielefeld.

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1: Ich bin Silke Rech. Das war der Tag. Bundeskanzler Merz will Städte und Gemeinden finanziell entlasten. Im Bundestag sagte der CDU-Politiker, dass die Kommunen handlungsfähig bleiben müssten. Bei einem Treffen mit den Ministerpräsidenten soll deshalb über mögliche Entlastungen gesprochen werden. Dabei geht es auch um die Kosten für Sozialleistungen. Merz nannte unter anderem die Eingliederungshilfe für Menschen mit Behinderungen sowie die Kinder- und Jugendhilfe. Gleichzeitig betonte der Kanzler, dass notwendige Hilfen nicht gekürzt werden sollen. Familien und Menschen mit Behinderungen müssten auch in Zukunft auf die Unterstützung der Solidargemeinschaft vertrauen können. Nach der bundesweiten Störung im Bahnverkehr wechselt Kritik an der Deutschen Bahn. Bundesverkehrsminister Schneider fordert eine umfassende Aufklärung. Auch Fahrgastverbände und Verkehrsexperten verlangen Konsequenzen. Die Störung hatte gestern Abend den Zugverkehr in ganz Deutschland für rund 2 Stunden lahmgelegt. Ursache war laut Bahn ein technischer Fehler bei Wartungsarbeiten am digitalen Funksystem. Experten kritisieren, dass das verwendete System inzwischen mehr als 20 Jahre alt ist. Bei den Verhandlungen zwischen dem Iran und den USA gibt es weiter Streit über die Kontrolle des iranischen Atomprogramms. Die Internationale Atomenergiebehörde geht davon aus, künftig iranische Atomanlagen kontrollieren zu können. Die iranische Regierung widerspricht jedoch und betont, dass über mögliche Inspektionen erst in einer endgültigen Vereinbarung entschieden werde. Die Gespräche zwischen beiden Ländern werden fortgesetzt. Das Bahnprojekt Stuttgart 21 verzögert sich offenbar erneut. Nach Angaben aus dem Bundestagsverkehrsausschuss könnte der neue Tiefbahnhof erst Ende 2031 in Betrieb gehen. Als Gründe werden unter anderem falsch verlegte Kabel und Probleme bei der Digitalisierung genannt. An dem Milliardenprojekt wird bereits seit 16 Jahren gebaut. Vor dem Landgericht Zweibrücken hat der Prozess um den Tod eines Zugbegleiters begonnen. Dem 26-jährigen Angeklagten wird Körperverletzung mit Todesfolge vorgeworfen. Er soll den Schaffner im Februar bei einer Fahrkartenkontrolle in einem Regionalexpress angegriffen haben. Das Opfer starb später an einer Gehirnblutung.
0: Deutschlandwetter.
1: In den kommenden Stunden meist gering bewölkt oder klar und überwiegend trocken. Tiefstwerte zwischen 23 und 13 Grad. Am Donnerstag sonnig und überwiegend trocken. Höchstwerte im Norden 27 bis 33, sonst 34 bis 38 Grad. Im Westen und Südwesten lokal bis 41 Grad.
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1: Mittwoch, 24. Juni. Und wie Mose damals in der Wüste die Schlange erhöhte, so musste auch der Menschensohn erhöht werden, damit jeder, der glaubt, in ihm das ewige Leben hat. Johannes 3, Verse 14 und 15. Erstaunliche Dschungeltiere. Schlangen. Es gibt kein Tier, das den Dayaks mehr Furcht einjagt als eine Schlange. Und das, obwohl die meisten der ca. 80 Schlangenarten, die in Borneo zu finden sind, ungiftig sind. Neben Würgeschlangen wie den Boas und den Pythons gibt es viele ungefährliche Giftschlangen. Obwohl wir gegenüber unseren Dschungelfreunden diese Fakten schon oft erwähnt haben, bleiben die Reaktionen auf Schlangen immer gleich. Furcht und Panik. Vor zwei Arten von Giftschlangen sollte man jedoch tatsächlich großen Respekt haben. Die King-Cobra, die bis zu 5,5 Meter lang werden kann und somit die längste Giftschlange der Welt ist, und die gut getarnte Borneo-Viper. Der Biss dieser Schlangen kann innerhalb weniger Stunden zum Tod führen. Furcht und Panik vor Schlangen erlebten auch die Israeliten auf ihrer Wüstenwanderung, nachzulesen in 4. Mose 21, Verse 4 bis 9. Das Volk Israel erlebte zu jener Zeit eine regelrechte Giftschlangenplage. Viele wurden gebissen und starben. Schreiend wandten sie sich an Mose, ihren Anführer. Diejenigen, die von den Schlangen gebissen wurden, wussten, dass ihr letztes Stündchen geschlagen hatte. Doch wie konnte Moses ihnen helfen? Ein Antiserum gab es damals nicht. In dieser aussichtslosen Situation tat Mose das einzig Richtige. Er wandte sich an Gott. Er hatte nicht die Möglichkeit, das Volk zu retten, doch Gott hatte das Antiserum schon bereit. Er benutzte eine Gegenstandslektion, eine auf einem Pfahl aufgerichtete bronzene Schlange. Wer auch immer gebissen wurde und wusste, dass er dem Tod geweiht war, sollte allein auf Gottes Rettungsmittel vertrauen und dadurch gerettet werden. Der Blick und der dadurch ausgedrückte Glaube genügt, damit Gott jene Person heilte. Dieser Glaube rettet auch heute, wenn er auf Jesus gerichtet ist. Die Frage zum Nachdenken. Sind Sie sich der Folgen bewusst, dass Sie wie jeder andere Mensch ein Sünder sind? Der Tipp fürs Leben. Nur der Glaube an Jesus rettet uns vor unserem tödlichen Sündenbiss. Die tägliche Bibellese. 4. Mose 21, Verse 4 bis 9. Und sie brachen auf vom Berg Hor auf dem Weg zum Schilfmeer, um das Land Edom zu umgehen. Und die Seele des Volkes wurde ungeduldig auf dem Weg, und das Volk redete gegen Gott und gegen Mose: Wozu habt ihr uns aus Ägypten heraufgeführt? Damit wir in der Wüste sterben? Denn es ist kein Brot und kein Wasser da, und unsere Seele ekelt es vor dieser elenden Nahrung. Da sandte der Herr feurige Schlangen unter das Volk, und sie bissen das Volk. Und es starb viel Volk aus Israel. Da kam das Volk zu Mose, und sie sagten: Wir haben gesündigt, dass wir gegen den Herrn und gegen dich geredet haben. Bete zu dem Herrn, dass er die Schlangen von uns wegnimmt. Und Mose betete für das Volk. Und der Herr sprach zu Mose: Mache dir eine Schlange und tu sie auf eine Stange. Und es wird geschehen, jeder, der gebissen ist und sie ansieht, der wird am Leben bleiben. Und Mose machte eine Schlange von Bronze und tat sie auf die Stange. Und es geschah, wenn eine Schlange jemanden gebissen hatte und er schaute auf zu der ehernen Schlange, so blieb er am Leben.
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1: Ich bin Silke Rech. Das wird der Tag. Der Bundestag berät heute über neue Wege, um die Zahl der Organspenden in Deutschland zu erhöhen. Diskutiert wird eine Widerspruchsregelung. Danach würden Erwachsene automatisch als Organspender gelten, wenn sie nicht aktiv widersprechen. Aktuell warten rund 8.200 Menschen auf ein Spenderorgan. Außerdem soll der Bundestag ein neues Recht auf Reparatur beschließen. Hersteller müssten dann viele Geräte wie Smartphones oder Waschmaschinen länger reparieren können. Die Ministerpräsidenten der Bundesländer treffen sich heute in Berlin zu Beratungen. Im Mittelpunkt stehen die Finanzierung von Ländern und Kommunen, der Abbau von Bürokratie sowie die Digitalisierung der Verwaltung. Außerdem soll über Maßnahmen zur Stärkung der Wirtschaft gesprochen werden. Am Nachmittag kommen die Länderchefs mit Bundeskanzler Merz zusammen. Anschließend wollen sie über die Ergebnisse informieren. In Danzig beginnt heute eine internationale Wiederaufbaukonferenz für die Ukraine. Vertreter zahlreicher Staaten beraten darüber, wie Kriegsschäden beseitigt und der Wiederaufbau des Landes unterstützt werden können. Für Deutschland nimmt Bundeskanzler Merz teil. Überschattet wird das Treffen von Spannungen zwischen Polen und der Ukraine. Hintergrund ist ein Streit um die Würdigung einer historischen ukrainischen Militäreinheit. Bei Kaufland wird heute gestreikt. Die Gewerkschaft Verdi hat Beschäftigte von mehr als 100 Filialen bundesweit zum Warnstreik aufgerufen. Hintergrund sind die laufenden Tarifverhandlungen im Einzelhandel. Verdi fordert 7% mehr Lohn, mindestens aber 225 Euro pro Monat. Die Arbeitgeber haben bislang ein deutlich niedrigeres Angebot vorgelegt. Welche Kauflandmärkte betroffen sein werden, ist noch nicht bekannt. Kunden müssen aber mit Einschränkungen und längeren Wartezeiten rechnen. Die deutsche Fußballnationalmannschaft bestreitet heute ihr letztes Gruppenspiel bei der Weltmeisterschaft. Gegner ist Ecuador. Deutschland steht bereits als Gruppensieger fest und kann nicht mehr vom ersten Platz verdrängt werden. Bundestrainer Nagelsmann könnte deshalb einigen Stammspielern eine Pause gönnen. Für Ecuador geht es dagegen noch um den Einzug in die nächste Runde.
0: Deutschlandwetter.
1: In den kommenden Stunden meist gering bewölkt oder klar und überwiegend trocken. Tiefstwerte zwischen 23 und 13 Grad. Am Donnerstag sonnig und überwiegend trocken. Höchstwerte im Norden 27 bis 33, sonst 34 bis 38 Grad. Im Westen und Südwesten lokal bis 41 Grad.
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1: Nicht, dass ich es schon ergriffen habe oder schon vollendet sei. Ich jage ihn aber nach, ob ich es auch ergreifen möge, indem ich auch selbst von Christus Jesus ergriffen bin. Brüder, ich halte mich selbst nicht dafür, es ergriffen zu haben. Eines aber tue ich, vergessend, was da hinten, mich ausstreckend nach dem, was vorne ist, jage ich das Ziel anschauend hin zu dem Kampfpreis der Berufung Gottes nach oben in Christo Jesu. Herr Jesus, segne dein Wort, das wir heute Nachmittag betrachten wollen. Danke, dass du der Hauptgegenstand davon bist und dass wir selbst die Blicke richten dürfen auf dich und erwarten dürfen, dass du der Redende bist. Rede, Herr, wir, deine Knechte, deine Kinder, wollen gerne hören, was du uns zu sagen hast. Amen. Das, was wir gehört haben, schreibt der Apostel Paulus nicht aus einer Wellness-Oase, sondern aus dem Gefängnis. Er ist einen weiten Weg mit Jesus, für Jesus gegangen und es hat ihm in die Gefangenschaft gebracht. Er konnte nicht vorhersehen, wie lange er noch leben würde. Und wir lesen hier eine Botschaft, wir hören eine Botschaft heute Nachmittag von einem Mann, der eben nicht bereut, sein Leben Jesus anvertraut zu haben. Der an keinem Punkt gesagt hat, hätte ich doch damals besser überlegt, als ich die Wahl hatte, als ich vor Jesus stand, Jesus vor mir stand und er mich in seinen Dienst, in seine Nachfolge gerufen hat, dass ich gesagt hätte, ja, vielleicht, maybe. Sondern ein Paulus, der hier sagt, ich habe ein Ziel vor Augen und dieses Ziel, dem jage ich nach wie ein Läufer, der die Ziellinie vor Augen hat und der nichts anderes kennt als mit vollem Einsatz all in für Jesus auf dieses Ziel zuzulaufen, egal was es ihn kostet, an Leid, an Verfolgung, an Schmerz, an Hunger, an Schiffbruch, an Gefangennahme, an Gefängnis und vielleicht der drohende Tod durch eine Hinrichtung, schreibt Paulus im Philipperbrief in Kapitel 3, die Verse 12 bis 14. Jetzt machen wir kurz mal einen Alterscheck hier in der Halle. Wer von euch erinnert sich noch an eine große Werbekampagne, die hieß Don't be a maybe? Gleich mal wieder die Hand hoch. Das sind ja noch weniger als bei Credle.io. Es kann nicht entweder sehr alt sein oder es zeigt, dass auch Werbekampagnen eine gewisse Halbwertszeit haben. Die ist nämlich noch gar nicht so alt. Wer jetzt die Hände gestreckt hat, es waren nur drei insgesamt. Wofür wurde denn da geworben? Danke, ich wiederhole es nochmal von hier, Zigaretten. Ich habe Meta-AI gefragt, die sagten, das ist eine McDonald's-Werbung. Du wirst belogen von der KI. Okay, das nur am Rande. Es ist tatsächlich eine alte Marlboro-Werbung. Don't be a maybe. Und diese Werbekampagne, die überall mit Postern hing, die ging noch weiter. Die haben dieses Wort maybe rausgenommen und haben die ergänzt. Zum Beispiel, maybe never reached the top of a mountain. Also mit einem, ja, vielleicht ist noch keiner auf einen Berg gestiegen und hat den Gipfel erreicht. Maybe never became her own boss. Mit einem, ja, vielleicht, ich sollte mal, ist noch keine Frau in die Lage versetzt worden, ihre eigene Chefin zu werden, ihr eigenes Unternehmen aufzubauen. Maybe never wrote a song. Mit einem, ja, ich sollte mal, vielleicht hat noch keiner ein Lied geschrieben. Maybe never kissed a girl. Ach, das könnt ihr euch selber übersetzen. Und so ging's weiter. Und diese Kampagne drückt natürlich aus, so mit Entschiedenheit und mit einer Zigarette im Mund ist eigentlich alles zu schaffen. Sie wurde dann später verboten, weil sie zu erfolgreich war und die jungen Leute dachten, ja, mit einer Zigarette ist es dann doch zu schaffen. Maybe, vielleicht, don't be a maybe. Das ist die Botschaft für heute Nachmittag. Und jetzt machen wir einen Sprung nach vorne in der Zeitschiene. 2014. Und auch wieder eine Frage an euch. Wer kennt Oliver Jeges? Kein Mensch wahrscheinlich. Ich kannte ihn selber nicht, bevor der Tobias Clay mir den Auftrag für heute erteilt hat. Österreichischer Manager, Autor, Journalist. Jeges ist der Urheber des Begriffs Generation Maybe. Er hat viele Artikel geschrieben und am Ende auch ein Buch. Darin schreibt er: Es gibt eine Signatur, die den Nerv unserer Zeit trifft. Wir alle sind Maybes geworden. Abwartende, Unentschlossene, Zögerer, Zauderer. Wir sind eine Generation, in der es zu viele Optionen, zu viele Auswahlmöglichkeiten gibt. Deswegen haben wir es verlernt, Entscheidungen zu treffen. Es ist eine Zeit, in der alles möglich ist und die uns Menschen komplett überfordert. Schreibt er 2014, also noch vor Corona, noch bevor wir im Internethandel diese Zeit dann praktisch überstehen mussten, indem man alles nach Hause bestellt hat, vor Tinder, vor Uber Eats und alles, was wir heute an Millionen Dingen aus dem Internet finden können. Ein ganzes Buch, Generation Maybe. Und jetzt schreibt die New York Times einen Artikel mit einem Symptom, das sie nennen: Wir sind eine Society Maybe, eine ganze Gesellschaft, und stellt die Frage: Warum fällt es uns so schwer, uns zu committen? Warum fehlt uns die Bereitschaft zu vollständiger Hingabe? Einfach mal Ja zu sagen und es dann auch zu tun und auch dran zu bleiben, oder Nein zu sagen und es dann auch zu lassen. Don't be a maybe, Generation maybe, Society maybe. Vielleicht irgendwann, ja, vielleicht später. Vielleicht, wenn ich mehr Sicherheit habe. Vielleicht, wenn ich etwas älter und reifer geworden bin. Vielleicht dann, wenn Gott mir ein eindeutiges Zeichen gibt. So spricht der Zeitgeist, der Geist unserer Zeit. Aber der Geist Gottes spricht anders. Er sagt, das ist in ihm, ist das Ja und das Amen. Und vielleicht ist das Wort vielleicht, dieses Maybe, das gefährlichere Wort. Ein klares Nein halte ich für nicht so gefährlich wie ein Ja, vielleicht. Aufschieben. Don't be a maybe. Die Hingabe des ganzen Lebens an Gott. Was umfasst eigentlich Hingabe? Ist es ein einmaliger Vorgang, ein Ja zu einer besonderen Aktion, die uns gerade vor die Füße gefallen ist, wo wir gesehen haben, ja, da würde ich gern mitmachen, das spricht mich an? Folgen wir einem Gefühl, weil es sich gerade richtig anfühlt, es zu tun? Und die Frage ist natürlich an dieser Stelle und in einem solchen Rahmen rhetorisch gemeint, denn uns ist allen klar, dass Hingabe an Gott, Hingabe an Jesus Christus mehr ist als ein einmaliger kleiner Schritt oder ein Gefühlsimpuls oder eine kleine Aktion. Eine Definition des Wortes Hingabe. Hingabe bezeichnet eine bewusste, freiwillige, dauerhafte Ausrichtung des eigenen Willens, Handelns und oft auch Leidens auf eine als höher erachtete Person. Bewusst, freiwillig, dauerhaft. Es umfasst Willen, Handeln und Leiden, womöglich, weil ich etwas anderes, eine Person, eine Aufgabe oder eine Berufung für wichtiger halte als das eigene. Eigene Interessen, Sicherheiten oder Ansprüche stehen zurück, ganz oder teilweise. Also Hingabe, auch im biblischen Sinne, vollzieht sich auf mehreren Ebenen. Das erste ist eine innere Dimension. Es ist eine Bereitschaft des Herzens. Und das ist fast das Entscheidende, was wir heute Nachmittag hier an dieser Stelle neu lernen müssen. Als der Petrus seinen Herrn verleugnet hat und nach der Auferstehung seines Herrn in seinen alten Beruf zurückgegangen ist und Jesus ihm begegnet am See Genezareth, gibt es keine großen Strafpredigten, gibt es keine Vorwürfe, wird es nicht nochmal aufgekocht, wie konntest du nur? Jesus stellt eine kleine, schlichte Frage, die uns allen bekannt ist. Petrus, liebst du mich? Liebst du mich? Er fragt es einmal, er fragt es zweimal. Petrus ist verunsichert, warum fragt er mich das? Dann fragt Jesus, hast du mich lieb? Und hier merken wir schon, Hingabe ist zuallererst eine Herzensverbindung mit dem Heiland Gott, Jesus Christus, dem Sünderheiland, der für uns auf dem Kreuz gelitten hat, der für uns gestorben ist, der für uns sein Leben gelassen hat und der auch uns heute Nachmittag fragt, der mich fragt, Gerald, hast du mich lieb? Wo ist dein Herz? Worauf richtest du dein Herz als allererstes am Morgen? Wir alle kennen die Frage, geht's Richtung Bildschirm oder geht's Richtung Kreuz? Jesus, der Auferstandene, der mir in seinem Wort begegnen will. Eine Herzensverbindung heißt Vertrauen in Gott, Liebe zum Herrn und Gehorsam. Das ist die erste Ebene, die Hingabe umfasst. Das zweite ist eine Willensdimension. Die hat jetzt gar nicht so sehr mit Beziehung zu tun, sondern mit dem Willen. Das ist die Entscheidung, sich unter Gottes Willen zu stellen. Eine bewusste, willentliche Entscheidung, seinen Willen höher zu achten als meinen eigenen. Diese zwei Dinge zusammengenommen, das Herz, die Verbindung zu Jesus und der Willen, die Bereitschaft, seinen Willen höher anzusetzen als meine Wünsche, meinen Willen. Ich, unterm Strich zähle ich, eine andere Werbekampagne, zu sagen, sein Wille zählt mehr, führt in der Konsequenz zu einer Handlungsdimension. Konkrete Taten, die unsere Entscheidung, Jesus zu lieben und seinen Willen höher zu achten als meinen eigenen, diese Entscheidung sichtbar zu machen, das sind die Taten, die wir tun. Nicht, um uns etwas bei ihm zu verdienen, nicht, um in den sozialen Medien gut dazustehen, nicht, um uns selbst besser zu fühlen. Unsere Handlungen sind konkrete Taten, die unserem Herzen und unserem Willen folgen. Hinzu kommt ein Kostenbewusstsein. Das ist die vierte Ebene, es folgt noch eine fünfte. Wenn wir Hingabe an Jesus oder vielleicht auch in anderen Situationen, aber wir reden ja heute von der Hingabe an Jesus, praktizieren, dann ist es geprägt von der Akzeptanz, dass es auch zu Verlust kommen kann, dass es uns etwas kostet, dass es ein Opfer ist, dass es Risiken umfasst. Das gehört zum Thema Hingabe mit dazu. Das kann bedeuten, dass unser gesellschaftlicher Status schwindet, wenn wir uns klar zu Jesus Christus bekennen. Das kann bedeuten, dass wir berufliche Nachteile in Kauf nehmen müssen, wenn wir uns klar zu Jesus Christus bekennen. Versuch mal an einer deutschen Hochschule eine Professur im naturwissenschaftlichen Bereich zu bekommen und du bekennst dich klar und offen zum Schöpfer Gott oder auch gegen gesellschaftliche Strömungen, die sich gegen biblische Wahrheiten, ich verspreche dir, dass berufliche Nachteile die Folge sein können. Risiko. Wir lesen einen kurzen Abschnitt aus dem Lukas-Evangelium, um das zu unterstreichen, um das Thema Hingabe an der Stelle zu vertiefen. Zwei Dinge, die Jesus uns in Lukas 9 mitteilt. Dort heißt es an der einen Stelle, er sprach aber zu allen, wenn jemand mir nachkommen will, der verleugne sich selbst und nehme sein Kreuz auf täglich und folge mir nach. Hingabe geht weit über das hinaus, wo ich sage, ja, das macht mir Freude, mein Sport oder andere Dinge, die mich begeistern. Hingabe an Jesus umfasst den Weg eines verurteilten Straftäters. Wer sein Kreuz trägt, nach dem Verständnis der Zeit, in der Jesus lebte, der hat keinen eigenen Willen mehr. Der hat keine Rechte mehr. Der kann nicht sagen, ja, ich möchte aber hier lang oder da lang, sondern seine Rechte, sein Willen, sein Recht auf sich selbst, vielleicht auch auf Selbstverwirklichung, auf Privatsphäre, auf viele andere Dinge enden an der Stelle, wo man sich komplett Jesus hingibt. Er nehme sein Kreuz auf und folge mir nach. Und weiter unten im Kapitel heißt es, es geschah aber, als sie auf dem Weg dahin zogen, sprach einer zu ihm, ich will dir nachfolgen, wohin irgend du gehst, Herr. Und Jesus sprach zu ihm, die Füchse haben Höhlen und die Vögel des Himmels Nester, aber der Sohn des Menschen hat nicht, wo er sein Haupt hinlege. Also Nachteile, Verzicht, Unbequemlichkeit, Unsicherheit, kein Dach über dem Kopf, womöglich obdachlos. Jesus war obdachlos, arm und Single. Und seine Nachfolger scheinen an manchen Stellen ähnliche Dinge in Kauf nehmen zu müssen, denn er sagt, es kann sein, dass es dir auch so geht. Bist du bereit, diesen Preis zu zahlen für die Hingabe? Und er spricht zu einem anderen, folge mir nach. Der aber sprach, Herr, erlauben mir zuvor hinzugehen und meinen Vater zu begraben. Jesus aber sprach zu ihm, lass die Toten ihre Toten begraben, du aber gehe hin und verkündige das Reich Gottes. Also er muss brechen mit gesellschaftlichen Ansprüchen an sein Leben, mit Dingen, die seine Umgebung von ihm erwartet, als ganz normal. Natürlich, so und so sind aber bei uns die Traditionen. Das geht doch nicht. Und das ist ein hoher Preis. Ich musste an das denken, was wir eben von Matthias gehört haben in seinem Zeugnis Friends for Dinner. Auch wir hatten, also wir sind auch so ein Ehepaar, die ganz kurzfristig noch Leute bei sich aufgenommen haben. Und da sitzt ein Inder bei uns am Abendbrottisch dann und sagt, also ich kann nur das machen, also er ist schon etwas älter, 27, ich kann nur das machen, was meine Eltern mir erlauben, beruflich, wo ich hingehe, wen ich heirate. Ich kann nur das machen, was meine Eltern mir erlauben. Ich bin Hindu. Stellt euch vor, er kommt zum Glauben an Jesus Christus und macht vielleicht bestimmte Rituale im Rahmen seiner Religion nicht mehr mit, von denen seine Eltern erwarten, dass er sie tut, nachdem sie verstorben sind. Die Geister im Totenreich beruhigen. So kennen wir es auch aus der Mission in China. Dann bist du Abschaum, dann wirst du ausgestoßen. Solche Menschen bezahlen einen extrem hohen Preis. Zur Hingabe an Christus gehören zum Teil eben auch Verlust, Opfer und Risiko. Und deshalb schließt Jesus diese kleine Rede ab mit den Worten an einen Mann, der sagt, ich will dir nachfolgen, Herr, zuvor aber erlaube mir Abschied zu nehmen von denen, die in meinem Hause sind. Jesus aber sprach zu ihm, niemand, der seine Hand an den Pflug gelegt hat und zurückblickt, ist geschickt zum Reich Gottes. In die Nachfolge zu treten, Hingabe an Christus, bedeutet Blick voraus, wie Paulus, das Ziel anschauend und dann Jesus nachzufolgen, egal was es mich kostet. Der Preis ist hoch. Fünfte und letzte Ebene. Wir hatten die Herzensbeziehung. Jesus fragt dich, hast du mich lieb? Wir haben die Willensentscheidung. Jesus, ich will dir folgen. Wir haben die Handlungsdimension, es muss konkret werden. Jakobus sagt, Glaube ohne Werke ist tot. Unsere Handlungen müssen zeigen, dass unser Leben dem Herrn Jesus Christus gehört. Wenn wir ihn Herr nennen, sollten wir ihn auch Herr über unser Leben sein lassen. Das Kostenbewusstsein, bin ich bereit, Opfer zu bringen. Und die fünfte Dimension ist Beständigkeit. Treue. Auch unter Widerstand, im Leid oder in Ungewissheit. Also nicht schnell aufgeben, wenn ich merke, da ist Widerstand. Die Nachteile kommen, der Spott kommt von meinen Mitschülern, von Mitstudierenden, was man schon alles erlebt hat, wenn man sich klar zu Jesus bekennt. Dann dranbleiben, treu bleiben, auch in Widerstand, Leid, in Ungewissheit, diese Beständigkeit, dass das ein Zeichen davon ist, wenn etwas echt ist. Und viele Menschen der Bibel haben bewiesen, dass sie auf allen fünf Ebenen in eine Verbindung mit dem lebendigen Gott gekommen sind, der in dem Weg der Nachfolge ganz klar zum Ausdruck gekommen ist. Wir nehmen den Abraham, Altes Testament, an mindestens zwei Punkten wird er herausgefordert. Er hört die Stimme Gottes, verlass dein Heimatland, geh in ein Land, das ich dir zeigen werde, ein weiter Weg voller Risiken, Ungewissheit, wo er überhaupt hinkommen würde, wie es da sein würde, was es da zu essen gibt. Und wer hat nicht schon alles auf dem Missionsfeld Dinge gegessen, die würdest du zu Hause nicht essen. Lieber hungere ich drei Tage, als dass ich so wie in Peru Meerschweinchen auffuttere. Ich kann das in Deutschland nicht. In Peru gerne jederzeit mal ein schönes, knuspriges Meerschweinchen, aber nicht in Deutschland. Jetzt können wir noch mit Würmern und Heuschrecken und allem anderen anfangen. Der Abraham wusste nicht, wie es da sein würde, wo er hinkommt. Aber er vertraut Gott, er glaubt Gott, auch in dem, du wirst Nachkommen haben wie Sterne am Himmel und wie Sand am Meer. Herr, wie soll das geschehen? Ich bin dein Schild und dein sehr großer Lohn. Abraham vertraut Gott und zeigt es, indem er sich auf den Weg macht. Indem er sich auch von seinem Schwiegervater nicht lange aufhalten lässt, sondern dranbleibt. Und dann die große Prüfung, gib mir deinen Sohn, Isaak, deinen einzigen, opfere deinen Sohn. Gott wollte nicht den Tod des Kindes, er wollte sehen, wie weit geht die Liebe und die Willensentscheidung und die Bereitschaft, Leid und ein Opfer zu bringen, des Abraham in seiner Beziehung zu dem Gott, der ihn in das verheißene Land gebracht hat. Und Abraham geht auch diesen Schritt und zeigt, dieser Gott ist mir alles wert. Und wenn er spricht und mir etwas zeigt, dann tue ich das, weil Gott es gesagt hat. Dieser Gott ist mir mehr wert. Und das ist jetzt sozusagen von der Rangfolge, nicht weil wir unsere Kinder nicht lieben sollten. In der Rangfolge ist dieser Gott mir mehr wert als meine eigenen Kinder. Das ist ein hoher Preis und ich habe 7 Kinder und ich weiß, wovon ich rede. Und wie viele Leute haben vor einem Missionseinsatz, unser Dienst ging damals nach Sibirien, nördlichster Teil von China, gegenüber von Vladivostok und von Nordkorea. Wie viele haben gesagt, du musst doch auch an die Kinder denken. Müsst ihr denn so weit weggehen? Geht doch nach Frankreich oder geht doch nach, da gibt es ein paar andere Länder, die es vielleicht leichter gemacht hätten. Aber wir sind in eine Kohle- und Stahlregion innerhalb Chinas gegangen und Gott hat's bestätigt, ist uns unser Gott und sein Ruf, wenn er uns zu einer Sache ruft, mehr wert als das, wo wir sagen, oh, da muss ich aber für meine Sicherheit und für meine Versorgung selber einstehen. Bei Mose, ähnliche Situation, natürlich hat er Murks gemacht und muss den Hof des Pharao verlassen, ist 40 Jahre in der Wüste, dann ruft Gott ihn an dem gefühlten Tiefpunkt seines Lebens und sagt, ich möchte, dass du mein Volk in die Freiheit führst. 40 Jahre war er am Königshof gewesen, 40 Jahre in der Wüste und hatte von sich selber das Gefühl, unbrauchbar zu sein, ich kann nicht reden, vielleicht hört keiner auf mich. Und Gott sagt, und genau diesen Mose, der so wenig von sich selber hält, den möchte ich als den Leiter, den Befreier meines Volkes, der das Volk in die Freiheit führen möchte. Und er gehorcht und geht nach Ägypten und die Situation wird erstmal schwieriger. Und hier ist jetzt die Frage der Beständigkeit. Es kommt Widerstand. Seine eigenen Leute, die Israeliten, spucken ihn an und sagen, bevor du gekommen bist, war es besser. Jetzt müssen wir weiterhin Ziegel machen und kriegen nicht mal mehr das Stroh dafür. Es wird doch alles noch viel schlimmer. Widerstand, Spott, Verachtung, keiner hört. Es schien sich alles zu bestätigen, was er befürchtet hatte. Aber er blieb Gott treu, weil Gott ihm treu blieb und führte das Volk in die Freiheit. Und den Weg durch die ganze Wüste, den ersparen wir uns heute Nachmittag. Jesaja wird von Gott gefragt, er ist dort im himmlischen Rat, wen sollen wir senden, wer wird für uns gehen? Und ein Prophetenamt im Alten Testament, oh Leute, das ist nichts Schönes. Da hast du Keine Botschaft, die den Leuten in den Ohren kitzelt, die Freude macht. Ja, ist alles gut. So hatten sich die Israeliten das vorgestellt. Die Propheten, die mussten immer sagen, Frieden. Und es ist doch kein Frieden, sagt Gott. Alles wird gut. Gott ist auf eurer Seite. Und Gott sagt, nein, es wird nichts gut. Ich habe mich lange von euch zurückgezogen. Der Feind steht vor der Tür. Der Untergang dieses Volkes ist beschlossen. Prophet zu sein, war kein Schlotzer. Ganz klare Sache. Jesaja fühlt sich genauso unwürdig und sagt, wehe mir. Gott, du hast dir den Falschen ausgesucht. Ich bin ein Mann unreiner Lippen. Ich kann das doch gar nicht. Schau doch mal mein Herz an. Das Menschenherz ist böse und verdorben von seiner Jugend an. Schau meine Gedanken, schau, was ich leisten kann. Im Vergleich zu der Heiligkeit und Schönheit und Größe Gottes, ich kann das nicht. Ich bin ein Mann von unreinen Lippen. Wie kannst du auf die Idee kommen, mich zu gebrauchen? Und Gott schickt den Engel, er reinigt ihn. Und die Antwort von Jesaja ist so klar, dass ich sie mir zu Herzen nehmen möchte. Hier bin ich, sende mich. Ganz schlicht, hier bin ich. Ich stelle mich dir zur Verfügung. Ich fühle mich unbrauchbar. Aber wenn du mitgehst, und das hat Mose auch gesagt übrigens, ich kann's nicht, aber wenn du mitgehst, dann gehe ich. Und so ist es beim Jesaja auch. Wenn du mir den Auftrag gibst, hier bin ich, sende mich, dann will ich die Botschaft an dein Volk ausrichten und in der heutigen Gesellschaft bei uns Jesus Christus zu bezeugen, den Schöpfergott zu bezeugen und sein Wort als die Wahrheit den Menschen deutlich vor Augen zu stellen und zu sagen, ich vertraue diesem Wort, ich glaube daran und es ist 100% wahr, ist nicht viel schöner als im Alten Testament Prophet beim Volk Gottes zu sein und womöglich in einer Grube oder im Gefängnis zu landen, gesteinigt zu werden. So weit sind wir nicht und ich bete, dass es auch nicht so weit kommt, aber die Reaktionen sind durchweg häufig ablehnend, wenn wir so argumentieren. Don't be a maybe, all in for Jesus. Die Maria, um mit dem Beispiel noch ein, zwei hinzuzufügen, wurde das Leben der Mutter von Jesus durch den versprochenen Messias schöner, besser, angenehmer, Status, die Mutter des Christus, des Messias. Ihr Leben wurde allerhöchstens kompliziert, wenn nicht schwierig. Sie musste mit dem Makel leben, irgendwie ein uneheliches Kind zu tragen. Vielleicht hat sie die Ehe gebrochen mit dem Josef. Der Engel sagt ihr voraus, dass ein Schwert ihre Seele durchdringen würde. Ein Hinweis darauf, dass sie später ihren Sohn am Kreuz verbluten sehen würde, unter schrecklichsten Leiden, den Tod eines Verbrechers sterben. Und die Antwort von der Maria, die ist so schlicht, vielleicht ähnlich wie bei dem Jesaja. Und ich möchte sie zitieren aus Lukas 1. Dort sagt sie, Maria aber sprach, siehe, ich bin die Magd, also die Sklavin des Herrn, komplette Hingabe. Es geschehe mir nach deinem Wort. Und das ist die Haltung, die wir brauchen. Es geschehe mir nach deinem Wort. Dass wir verstehen, dass Hingabe an Jesus Christus beinhaltet, dass wir sagen, mir geschehe nach deinem Wort. Vielleicht auch, wie unser Herr Jesus selber gebetet hat im Garten Gethsemane. Vater, wenn es möglich ist, dann lass diesen Kelch an mir vorübergehen. Aber nicht mein Wille geschehe, sondern der deine. Und hier sehen wir Hingabe an Gott in Vollkommenheit. Der Sohn Gottes steht vor unseren Augen, der zu der Erlösung unserer Seelen alles gegeben hat. All in. Kein maybe. Ah, Vater, vielleicht ja, vielleicht später oder vielleicht gibt's doch noch einen anderen Weg zur Rettung dieser Menschen. Vielleicht, maybe. All in heißt, nicht mein Wille geschehe, sondern der deine. Der Weg zu Verrat, Gefangennahme, Schlägen, Peitschenhiebe, die Dornenkrone, ans Kreuz geschlagen zu werden und den Tod eines Verbrechers zu sterben, in vollständiger Hingabe an den Willen des lebendigen Gottes, der uns retten wollte und der auch heute in der ganzen Welt Menschen retten möchte. Und wie privilegiert sind wir, die wir heute Nachmittag hier sind, uns daran zu erinnern. Es geht ja nicht um Coworkers. 1. Korinther 3 heißt es, we are God's co-workers. Wir sind Mitarbeiter Gottes. Er hat den Job der Weltevangelisation, unser Vater, nicht selber erledigt und zu Ende gebracht. Dann wäre er erledigt. Er hat nicht einen Engel hergeschickt und hat gesagt, die können das besser. Die gehorchen mir, die sind ganz meinem Willen untergeordnet. Sondern hat gesagt, ich möchte Mitarbeiter, erlöste Sünder, Blut erkauft von meinem Sohn. Und die möchte ich gebrauchen als meine Boten in dieser Welt. Nicht jeder hier im Raum ist gerufen in die Weltmission. Das wäre fatal, wenn wir sagen, nur das zählt, der Weg nach Pakistan, nach Chile, nach Alaska, nach Tansania, nach Georgien, nur das zählt, wäre völlig übertrieben. Gott möchte solche, die seinem Willen ergeben sind, die von Herzen Jesus lieb haben, die sich seinem Willen bewusst unterordnen, die bereit sind, einen Preis zu zahlen, durch ihre Handlungen auszudrücken, dass sie Gott gehören und die beständig dranbleiben, vielleicht genau da, wo Gott dich hingestellt hat, in deiner Schule, in deiner Klasse, in der Ausbildung, im Studium, am Arbeitsplatz gibt es Möglichkeiten, von Christus zu zeugen und vielleicht nur durch die Art, wie wir arbeiten, dass wir zuverlässige, treue Leute sind, wo man sagt, die sind anders. Die vielleicht auch mal ein Kärtle weitergeben von Credle.io oder ein Traktat oder ein Neues Testament oder in der Gesprächspause reden oder in der Mittagspause die Hände falten, statt unterm Tisch, oben auf dem Tisch. Das kostet Mut, das kostet Überwindung, zu sagen, ich danke dem Gott, der uns dieses Essen schenkt. Er hat es verdient, dass wir ihm Danke sagen. Und dann mit Leuten ins Gespräch kommen, die sagen, Herr, du redest da mit einem Unsichtbaren oder mit einem, den ich noch nicht mal kenne. Boten sollen wir sein, die einen Mund haben, der gereinigt ist und die mit ihrem ganzen Leben sich dem Willen Gottes unterstellen und sich von ihm führen und gebrauchen lassen. In unserem eigenen Leben hat es eine Situation gegeben, die ich bis heute nicht vergesse. Ich mache die auch nicht zum Maßstab für alle hier im Raum, dass man sagt, ja, ach so muss das sein, der Weg zur Erfüllung, sondern dass wir uns eine Sache bewusst machen, wofür möchte ich mein Leben einsetzen in der Hingabe an Gott. Ich habe nach dem Studium in einer großen Firma gearbeitet in Wiesbaden, war befördert worden und die Firma hat sehr viel Wohneigentum in Wiesbaden, die wollten uns behilflich sein mit dem Hauskauf und parallel hatten wir uns in Stuttgart bei Coworkers beworben, damals noch Christliche Fachkräfte International, und sie hatten uns eine Stelle angeboten in China. Zwei Kinder hatten wir schon, das dritte war unterwegs und jetzt standen wir an dieser Wegscheide, sich in Wiesbaden niederlassen mit einem Reihenhäuschen, Kind erwarten, auf Nummer sicher gehen oder nach China zu gehen. Und da ist mir was Seltsames passiert. Gott hat mich mitgenommen auf eine Beerdigung. Auf meine eigene Beerdigung. Und ich stehe an meinem eigenen Grab und höre den Beerdigungsredner sprechen und er sagt, und stellt euch vor, der Gerald wäre fast mal China-Missionar geworden. Also nicht maybe, sondern almost. Beinahe wäre der Gerald als junger Mann mal China-Missionar geworden. Aber ihr wisst ja, so. Und dann hält er eine Grabrede auf mein Leben. Nichts gegen berufliches Engagement und ein eigenes Haus spricht gar nichts dagegen. In meinem Leben bin ich aufgewacht und habe gesagt, und das darf mir nicht passieren, dass am Ende meines Lebens jemand sagt, und der Gerald wäre fast mal China-Missionar geworden. Kein almost, kein maybe. Don't be a maybe. All in for Jesus. Das Ziel anschauend heißt vorausschauen auf die Ewigkeit, wo wir die Folgen unseres Lebens sehen werden. Gold, Silber, Edelsteine, Holz, Heu, Stroh, unsere Seele gerettet und dann die Frage, was hat Jesus aus unserem Leben machen dürfen, weil wir uns ihm ganz zur Verfügung gestellt haben mit Herz, Willen, Einsatzbereitschaft, dranbleiben und auch bereit zu sein, den Preis zu zahlen, wenn es uns etwas kostet. Ein Leben, das sich wirklich lohnt, ist ein Leben in der Nachfolge unseres Herrn, der uns erkauft hat, dem wir gehören durch das Blut, das er für uns vergossen hat und von dem der Thomas sagt, mein Herr und mein Gott. Und das erlaubt eigentlich kein Maybe, ja vielleicht, wenn er ruft, wenn er dich gebrauchen möchte, sondern ein Don't be a Maybe, all in for Jesus, weil er es wert ist. Der Herr Jesus, helfe uns in der Hingabe an ihn und verherrliche sich durch unser Leben, wenn wir bereit sind, ihm zu vertrauen und ihn Herr zu lassen, Herr sein zu lassen über unsere Zeit, über unser Leben und unsere Wege. Amen.
0: 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Gott sei Dank gibt er uns nie auf.

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1: Ich bin Silke Rech. Das wird der Tag. Der Bundestag berät heute über neue Wege, um die Zahl der Organspenden in Deutschland zu erhöhen. Diskutiert wird eine Widerspruchsregelung. Danach würden Erwachsene automatisch als Organspender gelten, wenn sie nicht aktiv widersprechen. Aktuell warten rund 8.200 Menschen auf ein Spenderorgan. Außerdem soll der Bundestag ein neues Recht auf Reparatur beschließen. Hersteller müssten dann viele Geräte wie Smartphones oder Waschmaschinen länger reparieren können. Die Ministerpräsidenten der Bundesländer treffen sich heute in Berlin zu Beratungen. Im Mittelpunkt stehen die Finanzierung von Ländern und Kommunen, der Abbau von Bürokratie sowie die Digitalisierung der Verwaltung. Außerdem soll über Maßnahmen zur Stärkung der Wirtschaft gesprochen werden. Am Nachmittag kommen die Länderchefs mit Bundeskanzler Merz zusammen. Anschließend wollen sie über die Ergebnisse informieren. In Danzig beginnt heute eine internationale Wiederaufbaukonferenz für die Ukraine. Vertreter zahlreicher Staaten beraten darüber, wie Kriegsschäden beseitigt und der Wiederaufbau des Landes unterstützt werden können. Für Deutschland nimmt Bundeskanzler Merz teil. Überschattet wird das Treffen von Spannungen zwischen Polen und der Ukraine. Hintergrund ist ein Streit um die Würdigung einer historischen ukrainischen Militäreinheit. Bei Kaufland wird heute gestreikt. Die Gewerkschaft Verdi hat Beschäftigte von mehr als 100 Filialen bundesweit zum Warnstreik aufgerufen. Hintergrund sind die laufenden Tarifverhandlungen im Einzelhandel. Verdi fordert 7% mehr Lohn, mindestens aber 225 Euro pro Monat. Die Arbeitgeber haben bislang ein deutlich niedrigeres Angebot vorgelegt. Welche Kauflandmärkte betroffen sein werden, ist noch nicht bekannt. Kunden müssen aber mit Einschränkungen und längeren Wartezeiten rechnen. Die deutsche Fußballnationalmannschaft bestreitet heute ihr letztes Gruppenspiel bei der Weltmeisterschaft. Gegner ist Ecuador. Deutschland steht bereits als Gruppensieger fest und kann nicht mehr vom ersten Platz verdrängt werden. Bundestrainer Nagelsmann könnte deshalb einigen Stammspielern eine Pause gönnen. Für Ecuador geht es dagegen noch um den Einzug in die nächste Runde.
0: Deutschlandwetter.
1: In den kommenden Stunden meist gering bewölkt oder klar und überwiegend trocken. Tiefstwerte zwischen 23 und 13 Grad. Am Donnerstag sonnig und überwiegend trocken. Höchstwerte im Norden 27 bis 33, sonst 34 bis 38 Grad. Im Westen und Südwesten lokal bis 41 Grad.
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